0: Andy Burnham wiederholte erneut, dass er jetzt Regierungschef werden will. Der 56-Jährige ist derzeit einer der beliebtesten Politiker Großbritanniens. Bei der Fußball-WM hat sich am Abend Favorit Argentinien mit 2:0 gegen Österreich durchgesetzt. Die Argentinier sicherten sich damit vorzeitig das Ticket für die K.O.-Runde. Superstar Lionel Messi hat außerdem WM-Geschichte geschrieben. Mit seinen beiden Treffern gegen Österreich kann er jetzt insgesamt 18 WM-Tore für sich verbuchen. Das sind 2 mehr als der bisherige Rekordhalter Miroslav Klose.
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2: Hier die aktuellen Meldungen von den Straßen bei uns in der Region. Fahrt auf der A93 Weiden in Richtung Regensburg vorsichtig. Zwischen Teublitz und Punholz kommt es zu Verzögerungen wegen einer Baustelle.
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3: Das Charivari-Wetter, ein Sommertag mit Sonne und Wärme. Heute Vormittag und am Nachmittag viel Sonne in der Oberpfalz. Nur in den Bergen ein paar harmlose Quellwolken. Am Abend wird es kühler. Am Dienstag wieder viel Sonne und Temperaturen bis zu 28 Grad. In den Kammlagen und am Großen Aber etwas kühler. Am Mittwoch wechseln Sonne und Quellwolken. Höchstwerte von 18 bis 26 Grad. In der Nacht zum Donnerstag vor allem in den Kammlagen und am Großen Aber kühl. Die nächsten Tage sommerlich warm und sonnig. Eine willkommene Abwechslung nach den Regentagen der letzten Woche.
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4: Charivari 24 Regionalnachrichten für Donnerstagmittag. Streit um Drogen in Regensburg endet mit Messerattacke. Kripo sucht Zeugen. Im Regensburger Kaserneviertel ist ein Streit um Drogen aus dem Ruder gelaufen. Am Dienstagabend wurden 3 Männer durch einen spitzen Gegenstand verletzt. Sie mussten in Krankenhäuser eingeliefert werden. Dem voran ging laut Polizei ein Handgemenge zwischen 5 Männern aus dem Irak und aus Syrien. Jetzt ermittelt die Kripo und hofft auf Zeugenhinweise. Bitte unter 0941 506 2888. Polizei kontrolliert heute Radfahrer in Regensburg. Radfahrer sollten sich heute in Regensburg an die Verkehrsregeln halten. Die Polizei will tagsüber den Fahrradverkehr mit stationären und mobilen Kontrollen überwachen. Ein Augenmerk liegt dabei auf dem Rechtsfahrgebot. Mit der Aktion will die Polizei die hohen Unfallzahlen bei den Radfahrern eindämmen. Letztes Jahr wurden in Regensburg 432 Radler bei Unfällen verletzt. In den meisten Fällen waren sie selbst schuld. In wenigen Minuten geht's hier auf Charivari 24 weiter mit Nachrichten aus der Oberpfalz, Niederbayern und der Welt.
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2: Ich bin Hendrik Daum. Die Rentenkommission legt heute ihre Reformvorschläge vor. Die Experten wollen ihren Katalog mit 30 Maßnahmen am Vormittag an Kanzler Merz und Arbeitsministerin Baas übergeben. Schon am Wochenende waren die Kernstücke der Pläne bekannt geworden. Ja, und da gab es gleich schon jede Menge Kritik. Aus Berlin, Uli Reitinger.
3: Gerade für Linke und Gewerkschaften hören sich die Vorschläge an wie eine Giftliste. Höhere Beiträge, ein Teil davon soll an die Börse gehen, ein höheres Renteneintrittsalter, gekoppelt an die Lebenserwartung und die vielleicht dickste Kröte, die Frührente ohne Abschläge nach 45 Beitragsjahren soll wegfallen. Gerade SPD-Arbeitsministerin Baas dürfte sich schwer tun, diese Vorschläge guten Gewissens zu übernehmen.
2: Die US-Regierung hat die Sanktionen gegen iranische Ölprodukte vorerst ausgesetzt. Das teilte das amerikanische Finanzministerium mit. Der Schritt sei in dem Rahmenabkommen geregelt, das die USA und Iran vergangene Woche abgeschlossen hätten. Demnach sind in den kommenden 2 Monaten Importe von Öl aus dem Iran erlaubt. In dieser Zeit verhandeln beide Länder über ein endgültiges Friedensabkommen. Der Iran gehört zu den größten Ölproduzenten weltweit. In Großbritannien hat Premier Starmer seinen Rücktritt angekündigt. Der 63-Jährige reagiert damit auf anhaltend schlechte Umfragewerte und wachsenden Druck aus seiner Labour-Partei. Bis die Nachfolge geregelt ist, will er aber im Amt bleiben. Starmers parteiinterner Konkurrent Andy

0: Burnham wiederholte erneut, dass er jetzt Regierungschef werden will. Der 56-Jährige ist derzeit einer der beliebtesten Politiker Großbritanniens. Bei der Fußball-WM hat sich am Abend Favorit Argentinien mit 2:0 gegen Österreich durchgesetzt. Die Argentinier sicherten sich damit vorzeitig das Ticket für die K.O.-Runde. Superstar Lionel Messi hat außerdem WM-Geschichte geschrieben. Mit seinen beiden Treffern gegen Österreich kann er jetzt insgesamt 18 WM-Tore für sich verbuchen. Das sind 2 mehr als der bisherige Rekordhalter Miroslav Klose.
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2: Hier die aktuellen Meldungen von den Straßen bei uns in der Region. Fahrt auf der A93 Weiden in Richtung Regensburg vorsichtig. Zwischen Teublitz und Punholz kommt es zu Verzögerungen wegen einer Baustelle.
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3: Das Charivari-Wetter, ein Sommertag mit Sonne und Wärme. Heute Vormittag und am Nachmittag viel Sonne in der Oberpfalz. Nur in den Bergen ein paar harmlose Quellwolken. Am Abend wird es kühler. Am Dienstag wieder viel Sonne und Temperaturen bis zu 28 Grad. In den Kammlagen und am Großen Aber etwas kühler. Am Mittwoch wechseln Sonne und Quellwolken. Höchstwerte von 18 bis 26 Grad. In der Nacht zum Donnerstag vor allem in den Kammlagen und am Großen Aber kühl. Die nächsten Tage sommerlich warm und sonnig. Eine willkommene Abwechslung nach den Regentagen der letzten Woche.
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4: Charivari 24 Regionalnachrichten für Donnerstagmittag. Streit um Drogen in Regensburg endet mit Messerattacke. Kripo sucht Zeugen. Im Regensburger Kaserneviertel ist ein Streit um Drogen aus dem Ruder gelaufen. Am Dienstagabend wurden 3 Männer durch einen spitzen Gegenstand verletzt. Sie mussten in Krankenhäuser eingeliefert werden. Dem voran ging laut Polizei ein Handgemenge zwischen 5 Männern aus dem Irak und aus Syrien. Jetzt ermittelt die Kripo und hofft auf Zeugenhinweise. Bitte unter 0941 506 2888. Polizei kontrolliert heute Radfahrer in Regensburg. Radfahrer sollten sich heute in Regensburg an die Verkehrsregeln halten. Die Polizei will tagsüber den Fahrradverkehr mit stationären und mobilen Kontrollen überwachen. Ein Augenmerk liegt dabei auf dem Rechtsfahrgebot. Mit der Aktion will die Polizei die hohen Unfallzahlen bei den Radfahrern eindämmen. Letztes Jahr wurden in Regensburg 432 Radler bei Unfällen verletzt. In den meisten Fällen waren sie selbst schuld. In wenigen Minuten geht's hier auf Charivari 24 weiter mit Nachrichten aus der Oberpfalz, Niederbayern und der Welt.
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2: Ich bin Hendrik Daum. Die Rentenkommission legt heute ihre Reformvorschläge vor. Die Experten wollen ihren Katalog mit 30 Maßnahmen am Vormittag an Kanzler Merz und Arbeitsministerin Baas übergeben. Schon am Wochenende waren die Kernstücke der Pläne bekannt geworden. Ja, und da gab es gleich schon jede Menge Kritik. Aus Berlin, Uli Reitinger.
3: Gerade für Linke und Gewerkschaften hören sich die Vorschläge an wie eine Giftliste. Höhere Beiträge, ein Teil davon soll an die Börse gehen, ein höheres Renteneintrittsalter, gekoppelt an die Lebenserwartung und die vielleicht dickste Kröte, die Frührente ohne Abschläge nach 45 Beitragsjahren soll wegfallen. Gerade SPD-Arbeitsministerin Baas dürfte sich schwer tun, diese Vorschläge guten Gewissens zu übernehmen.
2: Die US-Regierung hat die Sanktionen gegen iranische Ölprodukte vorerst ausgesetzt. Das teilte das amerikanische Finanzministerium mit. Der Schritt sei in dem Rahmenabkommen geregelt, das die USA und Iran vergangene Woche abgeschlossen hätten. Demnach sind in den kommenden 2 Monaten Importe von Öl aus dem Iran erlaubt. In dieser Zeit verhandeln beide Länder über ein endgültiges Friedensabkommen. Der Iran gehört zu den größten Ölproduzenten weltweit. In Großbritannien hat Premier Starmer seinen Rücktritt angekündigt. Der 63-Jährige reagiert damit auf anhaltend schlechte Umfragewerte und wachsenden Druck aus seiner Labour-Partei. Bis die Nachfolge geregelt ist, will er aber im Amt bleiben. Starmers parteiinterner Konkurrent Andy Burnham

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2: Ich bin Hendrik Daum. Die Rentenkommission legt heute ihre Reformvorschläge vor. Die Experten wollen ihren Katalog mit 30 Maßnahmen am Vormittag an Kanzler Merz und Arbeitsministerin Baas übergeben. Schon am Wochenende waren die Kernstücke der Pläne bekannt geworden. Ja, und da gab es gleich schon jede Menge Kritik. Aus Berlin, Uli Reitinger.
3: Gerade für Linke und Gewerkschaften hören sich die Vorschläge an wie eine Giftliste. Höhere Beiträge, ein Teil davon soll an die Börse gehen, ein höheres Renteneintrittsalter, gekoppelt an die Lebenserwartung und die vielleicht dickste Kröte, die Frührente ohne Abschläge nach 45 Beitragsjahren soll wegfallen. Gerade SPD-Arbeitsministerin Baas dürfte sich schwer tun, diese Vorschläge guten Gewissens zu übernehmen.
2: Die US-Regierung hat die Sanktionen gegen iranische Ölprodukte vorerst ausgesetzt. Das teilte das amerikanische Finanzministerium mit. Der Schritt sei in dem Rahmenabkommen geregelt, das die USA und Iran vergangene Woche abgeschlossen hätten. Demnach sind in den kommenden 2 Monaten Importe von Öl aus dem Iran erlaubt. In dieser Zeit verhandeln beide Länder über ein endgültiges Friedensabkommen. Der Iran gehört zu den größten Ölproduzenten weltweit. In Großbritannien hat Premier Starmer seinen Rücktritt angekündigt. Der 63-Jährige reagiert damit auf anhaltend schlechte Umfragewerte und wachsenden Druck aus seiner Labour-Partei. Bis die Nachfolge geregelt ist, will er aber im Amt bleiben. Starmers parteiinterner Konkurrent Andy Burnham wiederholte erneut, dass er jetzt Regierungschef werden will. Der 56-Jährige ist derzeit einer der beliebtesten Politiker Großbritanniens. Bei der Fußball-WM hat sich am Abend Favorit Argentinien mit 2:0 gegen Österreich durchgesetzt. Die Argentinier sicherten sich damit vorzeitig das Ticket für die K.O.-Runde. Superstar Lionel Messi hat außerdem WM-Geschichte geschrieben. Mit seinen beiden Treffern gegen Österreich kann er jetzt insgesamt 18 WM-Tore für sich verbuchen. Das sind 2 mehr als der bisherige Rekordhalter Miroslav Klose.
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4: Hier die wichtigsten Meldungen von den Straßen bei uns in der Region. Fahrt auf der A93 Weiden in Richtung Regensburg vorsichtig. Zwischen Teublitz und Brunholz kommt es zu Behinderungen wegen einer Baustelle.
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5: Das Charivari-Wetter, ein Sommertag mit Sonne und Wärme. Heute Vormittag und am Nachmittag viel Sonne in der Oberpfalz. Nur in den Bergen ein paar harmlose Quellwolken. Am Abend wird es kühler. Am Dienstag wieder viel Sonne und Temperaturen bis zu 28 Grad. In den Kammlagen und am Großen Aber etwas kühler. Am Mittwoch wechseln Sonne und Quellwolken. Höchstwerte von 18 bis 26 Grad. In der Nacht zum Donnerstag vor allem in den Kammlagen und am Großen Aber kühl. Die nächsten Tage sommerlich warm und sonnig. Eine willkommene Abwechslung nach den Regentagen der letzten Woche.
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1: Charivari 24 Regionalnachrichten für Donnerstagmittag. Streit um Drogen in Regensburg endet mit Messerattacke. Kripo sucht Zeugen. Im Regensburger Kaserneviertel ist ein Streit um Drogen aus dem Ruder gelaufen. Am Dienstagabend wurden 3 Männer durch einen spitzen Gegenstand verletzt. Sie mussten in Krankenhäuser eingeliefert werden. Dem voran ging laut Polizei ein Handgemenge zwischen 5 Männern aus dem Irak und aus Syrien. Jetzt ermittelt die Kripo und hofft auf Zeugenhinweise. Bitte unter 0941 506 2888. Polizei kontrolliert heute Radfahrer in Regensburg. Radfahrer sollten sich heute in Regensburg an die Verkehrsregeln halten. Die Polizei will tagsüber den Fahrradverkehr mit stationären und mobilen Kontrollen überwachen. Ein Augenmerk liegt dabei auf dem Rechtsfahrgebot. Mit der Aktion will die Polizei die hohen Unfallzahlen bei den Radfahrern eindämmen. Letztes Jahr wurden in Regensburg 432 Radler bei Unfällen verletzt. In den meisten Fällen waren sie selbst schuld. In wenigen Minuten geht's hier auf Charivari 24 weiter mit Nachrichten aus der Oberpfalz, Niederbayern und der

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2: Ich bin Hendrik Daum. Die Rentenkommission legt heute ihre Reformvorschläge vor. Die Experten wollen ihren Katalog mit 30 Maßnahmen am Vormittag an Kanzler Merz und Arbeitsministerin Baas übergeben. Schon am Wochenende waren die Kernstücke der Pläne bekannt geworden. Ja, und da gab es gleich schon jede Menge Kritik. Aus Berlin, Uli Reitinger.
3: Gerade für Linke und Gewerkschaften hören sich die Vorschläge an wie eine Giftliste. Höhere Beiträge, ein Teil davon soll an die Börse gehen, ein höheres Renteneintrittsalter, gekoppelt an die Lebenserwartung und die vielleicht dickste Kröte, die Frührente ohne Abschläge nach 45 Beitragsjahren soll wegfallen. Gerade SPD-Arbeitsministerin Baas dürfte sich schwer tun, diese Vorschläge guten Gewissens zu übernehmen.
2: Die US-Regierung hat die Sanktionen gegen iranische Ölprodukte vorerst ausgesetzt. Das teilte das amerikanische Finanzministerium mit. Der Schritt sei in dem Rahmenabkommen geregelt, das die USA und Iran vergangene Woche abgeschlossen hätten. Demnach sind in den kommenden 2 Monaten Importe von Öl aus dem Iran erlaubt. In dieser Zeit verhandeln beide Länder über ein endgültiges Friedensabkommen. Der Iran gehört zu den größten Ölproduzenten weltweit. UN-Generalsekretär Guterres hat angesichts finanzieller Kürzungen vor Rückschritten bei der AIDS- und HIV-Prävention gewarnt. Auf der Plattform X schrieb Guterres, die Zahl der AIDS-bedingten Todesfälle sei seit ihrem Höchststand im Jahr 2004 um 70% zurückgegangen. Dieser Fortschritt sei angesichts drastischer Mittelkürzungen jetzt jedoch bedroht. In Großbritannien hat Premierminister Starmer seinen Rücktritt angekündigt. Der 63-Jährige reagiert damit auf anhaltend schlechte Umfragewerte und wachsenden Druck aus seiner Labour-Partei. Bis die Nachfolge geregelt ist, will er aber im Amt bleiben. Starmers parteiinterner Konkurrent Andy Burnham wiederholte erneut, dass er jetzt Regierungschef werden will. Der 56-Jährige ist derzeit einer der beliebtesten Politiker Großbritanniens. Bei der Fußball-WM hat sich am Abend Favorit Argentinien mit 2:0 gegen Österreich durchgesetzt. Die Argentinier sicherten sich damit vorzeitig das Ticket für die K.O.-Runde. Superstar Lionel Messi hat außerdem WM-Geschichte geschrieben mit seinen beiden Treffern gegen Österreich. Kann er jetzt insgesamt 18 WM-Tore für sich verbuchen. Das sind 2 mehr als der bisherige Rekordhalter Miroslav Klose.
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4: Hier die wichtigsten Meldungen von den Straßen bei uns in der Region. Wenn ihr gerade auf der A93 Weiden in Richtung Regensburg unterwegs seid, fahrt zwischen den Anschlussstellen Teublitz und Brunholz vorsichtig. Hier kommt es zu Verzögerungen wegen einer Baustelle.
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5: Das Charivari-Wetter, ein Sommertag mit Sonne und Wärme. Heute Vormittag und am Nachmittag viel Sonne in der Oberpfalz. Nur in den Bergen ein paar harmlose Quellwolken. Am Abend wird es kühler. Am Dienstag wieder viel Sonne und Temperaturen bis zu 28 Grad. In den Kammlagen und am Großen Aber etwas kühler. Am Mittwoch wechseln Sonne und Quellwolken. Höchstwerte von 18 bis 26 Grad. In der Nacht zum Donnerstag vor allem in den Kammlagen und am Großen Aber kühl. Die nächsten Tage sommerlich warm und sonnig. Eine willkommene Abwechslung nach den Regentagen der letzten Woche.
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1: Charivari 24 Regionalnachrichten für Donnerstagmittag. Streit um Drogen in Regensburg endet mit Messerattacke. Kripo sucht Zeugen. Im Regensburger Kaserneviertel ist ein Streit um Drogen aus dem Ruder gelaufen. Am Dienstagabend wurden 3 Männer durch einen spitzen Gegenstand verletzt. Sie mussten in Krankenhäuser eingeliefert werden. Dem voran ging laut Polizei ein Handgemenge zwischen 5 Männern aus dem Irak und aus Syrien. Jetzt ermittelt die Kripo und hofft auf Zeugenhinweise. Bitte unter 0941 506 2888. Polizei kontrolliert heute Radfahrer in Regensburg. Radfahrer sollten sich heute in Regensburg an die Verkehrsregeln halten. Die Polizei will tagsüber

0: Sensor den Fahrradverkehr mit stationären und mobilen Kontrollen überwachen. Ein Augenmerk liegt dabei auf dem Rechtsfahrgebot. Mit der Aktion will die Polizei die hohen Unfallzahlen bei den Radfahrern eindämmen. Letztes Jahr wurden in Regensburg 432 Radler bei Unfällen verletzt. In den meisten Fällen waren sie selbst schuld. In wenigen Minuten geht's hier auf Charivari 24 weiter mit Nachrichten aus der Oberpfalz, Niederbayern und der Welt.
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2: Ich bin Hendrik Daum. Die Rentenkommission legt heute ihre Reformvorschläge vor. Die Experten wollen ihren Katalog mit 30 Maßnahmen am Vormittag an Kanzler Merz und Arbeitsministerin Baas übergeben. Schon am Wochenende waren die Kernstücke der Pläne bekannt geworden. Ja, und da gab es gleich schon jede Menge Kritik. Aus Berlin, Uli Reitinger.
3: Gerade für Linke und Gewerkschaften hören sich die Vorschläge an wie eine Giftliste. Höhere Beiträge, ein Teil davon soll an die Börse gehen, ein höheres Renteneintrittsalter, gekoppelt an die Lebenserwartung und die vielleicht dickste Kröte, die Frührente ohne Abschläge nach 45 Beitragsjahren soll wegfallen. Gerade SPD-Arbeitsministerin Baas dürfte sich schwer tun, diese Vorschläge guten Gewissens zu übernehmen.
2: Die US-Regierung hat die Sanktionen gegen iranische Ölprodukte vorerst ausgesetzt. Das teilte das amerikanische Finanzministerium mit. Der Schritt sei in dem Rahmenabkommen geregelt, das die USA und Iran vergangene Woche abgeschlossen hätten. Demnach sind in den kommenden 2 Monaten Importe von Öl aus dem Iran erlaubt. In dieser Zeit verhandeln beide Länder über ein endgültiges Friedensabkommen. Der Iran gehört zu den größten Ölproduzenten weltweit. UN-Generalsekretär Guterres hat angesichts finanzieller Kürzungen vor Rückschritten bei der AIDS- und HIV-Prävention gewarnt. Auf der Plattform X schrieb Guterres, die Zahl der AIDS-bedingten Todesfälle sei seit ihrem Höchststand im Jahr 2004 um 70% zurückgegangen. Dieser Fortschritt sei angesichts drastischer Mittelkürzungen jetzt jedoch bedroht. In Großbritannien hat Premierminister Starmer seinen Rücktritt angekündigt. Der 63-Jährige reagiert damit auf anhaltend schlechte Umfragewerte und wachsenden Druck aus seiner Labour-Partei. Bis die Nachfolge geregelt ist, will er aber im Amt bleiben. Starmers parteiinterner Konkurrent Andy Burnham wiederholte erneut, dass er jetzt Regierungschef werden will. Der 56-Jährige ist derzeit einer der beliebtesten Politiker Großbritanniens. Bei der Fußball-WM hat sich am Abend Favorit Argentinien mit 2:0 gegen Österreich durchgesetzt. Die Argentinier sicherten sich damit vorzeitig das Ticket für die K.O.-Runde. Superstar Lionel Messi hat außerdem WM-Geschichte geschrieben mit seinen beiden Treffern gegen Österreich. Kann er jetzt insgesamt 18 WM-Tore für sich verbuchen? Das sind 2 mehr als der bisherige Rekordhalter Miroslav Klose.
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4: Hier die wichtigsten Meldungen von den Straßen bei uns in der Region. Wenn ihr gerade auf der A93 Weiden in Richtung Regensburg unterwegs seid, fahrt zwischen den Anschlussstellen Teublitz und Brunholz vorsichtig. Hier kommt es zu Verzögerungen wegen einer Baustelle.
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5: Das Charivari-Wetter, ein Sommertag mit Sonne und Wärme. Heute Vormittag und am Nachmittag viel Sonne in der Oberpfalz. Nur in den Bergen ein paar harmlose Quellwolken. Am Abend wird es kühler. Am Dienstag wieder viel Sonne und Temperaturen bis zu 28 Grad. In den Kammlagen und am Großen Aber etwas kühler. Am Mittwoch wechseln Sonne und Quellwolken. Höchstwerte von 18 bis 26 Grad. In der Nacht zum Donnerstag vor allem in den Kammlagen und am Großen Aber kühl. Die nächsten Tage sommerlich warm und sonnig. Eine willkommene Abwechslung nach den Regentagen der letzten Woche.
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1: Charivari 24 Regionalnachrichten für Donnerstagmittag. Streit um Drogen in Regensburg endet mit Messerattacke. Kripo sucht Zeugen. Im Regensburger Kaserneviertel ist ein Streit um Drogen aus dem Ruder gelaufen. Am Dienstagabend wurden 3 Männer durch einen spitzen Gegenstand verletzt. Sie mussten in Krankenhäuser eingeliefert werden. Dem voran ging laut Polizei ein Handgemenge zwischen 5 Männern aus dem Irak und aus Syrien. Jetzt ermittelt die Kripo und hofft auf Zeugenhinweise. Bitte unter 0941 506 2888. Polizei kontrolliert heute Radfahrer in Regensburg. Radfahrer sollten sich heute in Regensburg an die Verkehrsregeln halten. Die Polizei will tagsüber den Fahrer

0: Fahrradverkehr mit stationären und mobilen Kontrollen überwachen. Ein Augenmerk liegt dabei auf dem Rechtsfahrgebot. Mit der Aktion will die Polizei die hohen Unfallzahlen bei den Radfahrern eindämmen. Letztes Jahr wurden in Regensburg 432 Radler bei Unfällen verletzt. In den meisten Fällen waren sie selbst schuld. In wenigen Minuten geht's hier auf Charivari 24 weiter mit Nachrichten aus der Oberpfalz, Niederbayern und der Welt.
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2: Ich bin Hendrik Daum. Die Rentenkommission legt heute ihre Reformvorschläge vor. Die Experten wollen ihren Katalog mit 30 Maßnahmen am Vormittag an Kanzler Merz und Arbeitsministerin Baas übergeben. Schon am Wochenende waren die Kernstücke der Pläne bekannt geworden. Ja, und da gab es gleich schon jede Menge Kritik. Aus Berlin, Uli Reitinger.
3: Gerade für Linke und Gewerkschaften hören sich die Vorschläge an wie eine Giftliste. Höhere Beiträge, ein Teil davon soll an die Börse gehen, ein höheres Renteneintrittsalter, gekoppelt an die Lebenserwartung und die vielleicht dickste Kröte, die Frührente ohne Abschläge nach 45 Beitragsjahren soll wegfallen. Gerade SPD-Arbeitsministerin Baas dürfte sich schwer tun, diese Vorschläge guten Gewissens zu übernehmen.
2: Die US-Regierung hat die Sanktionen gegen iranische Ölprodukte vorerst ausgesetzt. Das teilte das amerikanische Finanzministerium mit. Der Schritt sei in dem Rahmenabkommen geregelt, das die USA und Iran vergangene Woche abgeschlossen hätten. Demnach sind in den kommenden 2 Monaten Importe von Öl aus dem Iran erlaubt. In dieser Zeit verhandeln beide Länder über ein endgültiges Friedensabkommen. Der Iran gehört zu den größten Ölproduzenten weltweit. UN-Generalsekretär Guterres hat angesichts finanzieller Kürzungen vor Rückschritten bei der AIDS- und HIV-Prävention gewarnt. Auf der Plattform X schrieb Guterres, die Zahl der AIDS-bedingten Todesfälle sei seit ihrem Höchststand im Jahr 2004 um 70% zurückgegangen. Dieser Fortschritt sei angesichts drastischer Mittelkürzungen jetzt jedoch bedroht. In Großbritannien hat Premierminister Starmer seinen Rücktritt angekündigt. Der 63-Jährige reagiert damit auf anhaltend schlechte Umfragewerte und wachsenden Druck aus seiner Labour-Partei. Bis die Nachfolge geregelt ist, will er aber im Amt bleiben. Starmers parteiinterner Konkurrent Andy Burnham wiederholte erneut, dass er jetzt Regierungschef werden will. Der 56-Jährige ist derzeit einer der beliebtesten Politiker Großbritanniens. Bei der Fußball-WM hat sich am Abend Favorit Argentinien mit 2:0 gegen Österreich durchgesetzt. Die Argentinier sicherten sich damit vorzeitig das Ticket für die K.O.-Runde. Superstar Lionel Messi hat außerdem WM-Geschichte geschrieben. Mit seinen beiden Treffern gegen Österreich kann er jetzt insgesamt 18 WM-Tore für sich verbuchen. Das sind 2 mehr als der bisherige Rekordhalter Miroslav Klose.
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4: Hier die wichtigsten Meldungen von den Straßen bei uns in der Region. Fahrt auf der A6 Nürnberg in Richtung Pilsen besonders vorsichtig. Zwischen den Anschlussstellen Kreuz Oberpfälzer Wald und Wernberg Ost kommt es zu Behinderungen wegen eines defekten Fahrzeugs. Auf der A93 Weiden in Richtung Regensburg. Hier kommt es zwischen den Anschlussstellen Teublitz und Puhnholz zu Behinderungen wegen einer Baustelle.
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5: Das Charivari-Wetter, ein Sommertag mit Sonne und Wärme. Heute Vormittag und am Nachmittag viel Sonne in der Oberpfalz. Nur in den Bergen ein paar harmlose Quellwolken. Am Abend wird es kühler. Am Dienstag wieder viel Sonne und Temperaturen bis zu 28 Grad. In den Kammlagen und am Großen Aber etwas kühler. Am Mittwoch wechseln Sonne und Quellwolken. Höchstwerte von 18 bis 26 Grad. In der Nacht zum Donnerstag vor allem in den Kammlagen und am Großen Aberkühl. Die nächsten Tage sommerlich warm und sonnig. Eine willkommene Abwechslung nach den Regentagen der letzten Woche.
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1: Charivari 24 regionalen Nachrichten für Donnerstagmittag. Streit um Drogen in Regensburg endet mit Messerattacke. Kripo sucht Zeugen. Im Regensburger Kaserneviertel ist ein Streit um Drogen aus dem Ruder gelaufen. Am Dienstagabend wurden 3 Männer durch einen spitzen Gegenstand verletzt. Sie mussten in Krankenhäuser eingeliefert werden. Dem voran ging laut Polizei ein Handgemenge zwischen 5 Männern aus dem Irak und aus Syrien. Jetzt ermittelt die Kripo und hofft auf Zeugenhinweise. Bitte unter 0941 506 2888.

0: Polizei kontrolliert heute Radfahrer in Regensburg. Radfahrer sollten sich heute in Regensburg an die Verkehrsregeln halten. Die Polizei will tagsüber den Fahrradverkehr mit stationären und mobilen Kontrollen überwachen. Ein Augenmerk liegt dabei auf dem Rechtsfahrgebot. Mit der Aktion will die Polizei die hohen Unfallzahlen bei den Radfahrern eindämmen. Letztes Jahr wurden in Regensburg 432 Radler bei Unfällen verletzt. In den meisten Fällen waren sie selbst schuld. In wenigen Minuten geht's hier auf Charivari 24 weiter mit Nachrichten aus der Oberpfalz, Niederbayern und der Welt.
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2: Ich bin Hendrik Daum. Die Rentenkommission legt heute ihre Reformvorschläge

0: vor. Die Experten wollen ihren Katalog mit 30 Maßnahmen am Vormittag an Kanzler Merz und Arbeitsministerin Baas übergeben. Schon am Wochenende waren die Kernstücke der Pläne bekannt geworden. Ja, und da gab es gleich schon jede Menge Kritik. Aus Berlin, Uli Reitinger.
1: Gerade für Linke und Gewerkschaften hören sich die Vorschläge an wie eine Giftliste. Höhere Beiträge, ein Teil davon soll an die Börse gehen, ein höheres Renteneintrittsalter, gekoppelt an die Lebenserwartung und die vielleicht dickste Kröte, die Frührente ohne Abschläge nach 45 Beitragsjahren soll wegfallen. Gerade SPD-Arbeitsministerin Baas dürfte sich schwer tun, diese Vorschläge guten Gewissens zu übernehmen.
0: Die US-Regierung hat die Sanktionen gegen iranische Ölprodukte vorerst ausgesetzt. Das teilte das amerikanische Finanzministerium mit. Der Schritt sei in dem Rahmenabkommen geregelt, das die USA und Iran vergangene Woche abgeschlossen hätten. Demnach sind in den kommenden 2 Monaten Importe von Öl aus dem Iran erlaubt. In dieser Zeit verhandeln beide Länder über ein endgültiges Friedensabkommen. Der Iran gehört zu den größten Ölproduzenten weltweit. UN-Generalsekretär Guterres hat angesichts finanzieller Kürzungen vor Rückschritten bei der AIDS- und HIV-Prävention gewarnt. Auf der Plattform X schrieb Guterres, die Zahl der AIDS-bedingten Todesfälle sei seit ihrem Höchststand im Jahr 2004 um 70% zurückgegangen. Dieser Fortschritt sei angesichts drastischer Mittelkürzungen jetzt jedoch bedroht. In Großbritannien hat Premierminister Starmer seinen Rücktritt angekündigt. Der 63-Jährige reagiert damit auf anhaltend schlechte Umfragewerte und wachsenden Druck aus seiner Labour-Partei. Bis die Nachfolge geregelt ist, will er aber im Amt bleiben. Starmers parteiinterner Konkurrent Andy Burnham wiederholte erneut, dass er jetzt Regierungschef werden will. Der 56-Jährige ist derzeit einer der beliebtesten Politiker Großbritanniens. Bei der Fußball-WM hat sich am Abend Favorit Argentinien mit 2:0 gegen Österreich durchgesetzt. Die Argentinier sicherten sich damit vorzeitig das Ticket für die K.O.-Runde. Superstar Lionel Messi hat außerdem WM-Geschichte geschrieben mit seinen beiden Treffern gegen Österreich. Kann er jetzt insgesamt 18 WM-Tore für sich verbuchen. Das sind 2 mehr als der bisherige Rekordhalter Miroslav Klose.
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3: Hier die wichtigsten Meldungen von den Straßen bei uns in der Region. Fahrt auf der A6 Nürnberg in Richtung Pilsen besonders vorsichtig. Zwischen den Anschlussstellen Kreuz Oberpfälzer Wald und Wernberg Ost kommt es zu Behinderungen wegen eines defekten Fahrzeugs. Auf der A93 Weiden in Richtung Regensburg. Hier kommt es zwischen den Anschlussstellen Teublitz und Puhnholz zu Behinderungen wegen einer Baustelle.
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4: Das Charivari-Wetter, ein Sommertag mit Sonne und Wärme. Heute Vormittag und am Nachmittag viel Sonne in der Oberpfalz. Nur in den Bergen ein paar harmlose Quellwolken. Am Abend wird es kühler. Am Dienstag wieder viel Sonne und Temperaturen bis zu 28 Grad. In den Kammlagen und am Großen Aber etwas kühler. Am Mittwoch wechseln Sonne und Quellwolken. Höchstwerte von 18 bis 26 Grad. In der Nacht zum Donnerstag vor allem in den Kammlagen und am Großen Aber kühl. Die nächsten Tage sommerlich warm und sonnig. Eine willkommene Abwechslung nach den Regentagen der letzten Woche.
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5: Charivari 24 Regionalnachrichten für Donnerstagmittag. Streit um Drogen in Regensburg endet mit Messerattacke. Kripo sucht Zeugen. Im Regensburger Kaserneviertel ist ein Streit um Drogen aus dem Ruder gelaufen. Am Dienstagabend wurden 3 Männer durch einen spitzen Gegenstand verletzt. Sie mussten in Krankenhäuser eingeliefert werden. Dem voran ging laut Polizei ein Handgemenge zwischen 5 Männern aus dem Irak und aus Syrien. Jetzt ermittelt die Kripo und hofft auf Zeugenhinweise. Bitte unter 0941 506 2888. Polizei kontrolliert heute Radfahrer in Regensburg. Radfahrer sollten sich heute in Regensburg an die Verkehrsregeln halten. Die Polizei will tagsüber den Fahrradverkehr mit stationären und mobilen Kontrollen überwachen. Ein Augenmerk liegt dabei auf dem Rechtsfahrgebot. Mit der Aktion will die Polizei die hohen Unfallzahlen bei den Radfahrern eindämmen. Letztes Jahr wurden in Regensburg 432 Radler bei Unfällen verletzt. In den meisten Fällen waren sie selbst schuld. In wenigen Minuten geht's hier auf Charivari 24 weiter mit Nachrichten aus der Oberpfalz, Niederbayern und der Welt.
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2: Ich bin Hendrik Daum. Die Rentenkommission übergibt heute nach mehr als 5 Monaten Beratung

0: Zeit ihren Abschlussbericht an Bundeskanzler Merz und Arbeitsministerin Baas. Einige Vorschläge waren bereits vorab bekannt geworden, etwa eine Anhebung des Renteneintrittsalters. Außerdem soll die Rente ohne Abschläge für besonders langjährige Versicherte wegfallen. Besonders für die Linke und die Gewerkschaften hören sich diese Vorschläge an wie eine Giftliste. UN-Generalsekretär Guterres hat angesichts finanzieller Kürzungen vor Rückschritten bei der AIDS- und HIV-Prävention gewarnt. Laut Guterres ist die Zahl der AIDS-bedingten Todesfälle seit dem Höchststand im Jahr 2004 um 70% zurückgegangen. Dieser Fortschritt sei angesichts drastischer Mittelkürzungen jedoch bedroht, vor allem in Ländern mit hoher Krankheitslast und niedrigem Einkommen. In Großbritannien hat Premier Starmer seinen Rücktritt angekündigt. Der 63-Jährige reagiert damit auf anhaltend schlechte Umfragewerte und wachsenden Druck aus seiner Labour-Partei. Bis die Nachfolge geregelt ist, will er aber im Amt bleiben. Starmers parteiinterner Konkurrent Andy Burnham wiederholte erneut, dass er jetzt Regierungschef werden will. Der 56-Jährige ist derzeit einer der beliebtesten Politiker Großbritanniens. Die US-Regierung hat die Sanktionen gegen iranische Ölprodukte vorerst ausgesetzt. Das teilte das amerikanische Finanzministerium mit. Der Schritt sei in dem Rahmenabkommen geregelt, das die USA und Iran vergangene Woche abgeschlossen hätten. Demnach sind in den kommenden 2 Monaten Importe von Öl aus dem Iran erlaubt. In dieser Zeit verhandeln beide Länder über ein endgültiges Friedensabkommen. Der Iran gehört zu den größten Ölproduzenten weltweit. Wir schauen zur Fußball-WM und da hat Lionel Messi am Abend Argentinien vorzeitig in die K.O.-Runde geschossen und Miroslav Klose als WM-Rekordtorschützen abgelöst. Mit einem Doppelpack beim 2:0 gegen Österreich war Messi erneut umjubelter Matchwinner des amtierenden Weltmeisters. Thomas Thunfeld berichtet.
1: Argentiniens Fans im Stadion von Dallas waren außer sich, als Messi in der Nachspielzeit mit seinem 2. Treffer das Spiel entschied. Österreich bekam den Superstar des Weltmeisters nie richtig in den Griff, der nach 9 Minuten schon einen Foul-Elfmeter verschossen hatte. Aber in Minute 39 schlug er dann das erste Mal zu und überholte damit schon Miro Klose. Der hat übrigens dem neuen Rekordtorschützen sofort gratuliert. Lionel Messi ist für mich der beste Fußballer aller Zeiten. Glückwunsch, Champion, so unser 2014er Weltmeister.
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3: Hier die wichtigsten Meldungen von den Straßen bei uns in der Region. Fahrt auf der A6 Nürnberg in Richtung Pilsen besonders vorsichtig. Zwischen Kreuz Oberpfälzerwald und Wernberg Ost kommt es zu Behinderungen wegen eines defekten Fahrzeugs. Wechseln wir zur A93 Weiden in Richtung Regensburg. Hier kommt es zwischen Teublitz und Punholz zu Behinderungen wegen einer Baustelle.
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4: Das Charivari-Wetter, ein Sommertag mit Sonne und Wärme. Heute Vormittag und am Nachmittag viel Sonne in der Oberpfalz. Nur in den Bergen ein paar harmlose Quellwolken. Am Abend wird es kühler. Am Dienstag wieder viel Sonne und Temperaturen bis zu 28 Grad. In den Kammlagen und am Großen Aber etwas kühler. Am Mittwoch wechseln Sonne und Quellwolken. Höchstwerte von 18 bis 26 Grad. In der Nacht zum Donnerstag vor allem in den Kammlagen und am Großen Aber kühl. Die nächsten Tage sommerlich warm und sonnig. Eine willkommene Abwechslung nach den Regentagen der letzten Woche.
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5: Charivari 24 Regionalnachrichten für Donnerstagmittag. Streit um Drogen in Regensburg endet mit Messerattacke. Kripo sucht Zeugen. Im Regensburger Kaserneviertel ist ein Streit um Drogen aus dem Ruder gelaufen. Am Dienstagabend wurden 3 Männer durch einen spitzen Gegenstand verletzt. Sie mussten in Krankenhäuser eingeliefert werden. Dem voran ging laut Polizei ein Handgemenge zwischen 5 Männern aus dem Irak und aus Syrien. Jetzt ermittelt die Kripo und hofft auf Zeugenhinweise. Bitte unter 0941 506 2888. Polizei kontrolliert heute Radfahrer in Regensburg. Radfahrer sollten sich heute in Regensburg an die Verkehrsregeln halten. Die Polizei will tagsüber den Fahrradverkehr mit stationären und mobilen Kontrollen überwachen. Ein Augenmerk liegt dabei auf dem Rechtsfahrgebot. Mit der Aktion will die Polizei die hohen Unfallzahlen bei den Radfahrern eindämmen. Letztes Jahr wurden in Regensburg 432

0: Radler bei Unfällen verletzt. In den meisten Fällen waren sie selbst schuld. In wenigen Minuten geht's hier auf Charivari 24 weiter mit Nachrichten aus der Oberpfalz, Niederbayern und der Welt.
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2: Ich bin Hendrik Daum. Die Rentenkommission übergibt heute nach mehr als 5 Monaten Beratungszeit

0: hat ihren Abschlussbericht an Bundeskanzler Merz und Arbeitsministerin Baas. Einige Vorschläge waren bereits vorab bekannt geworden, etwa eine Anhebung des Renteneintrittsalters. Außerdem soll die Rente ohne Abschläge für besonders langjährige Versicherte wegfallen. Besonders für die Linke und die Gewerkschaften hören sich diese Vorschläge an wie eine Giftliste. UN-Generalsekretär Guterres hat angesichts finanzieller Kürzungen vor Rückschritten bei der AIDS- und HIV-Prävention gewarnt. Laut Guterres ist die Zahl der AIDS-bedingten Todesfälle seit dem Höchststand im Jahr 2004 um 70% zurückgegangen. Dieser Fortschritt sei angesichts drastischer Mittelkürzungen jedoch bedroht, vor allem in Ländern mit hoher Krankheitslast und niedrigem Einkommen. In Großbritannien hat Premier Starmer seinen Rücktritt angekündigt. Der 63-Jährige reagiert damit auf anhaltend schlechte Umfragewerte und wachsenden Druck aus seiner Labour-Partei. Bis die Nachfolge geregelt ist, will er aber im Amt bleiben. Starmers parteiinterner Konkurrent Andy Burnham wiederholte erneut, dass er jetzt Regierungschef werden will. Der 56-Jährige ist derzeit einer der beliebtesten Politiker Großbritanniens. Die US-Regierung hat die Sanktionen gegen iranische Ölprodukte vorerst ausgesetzt. Das teilte das amerikanische Finanzministerium mit. Der Schritt sei in dem Rahmenabkommen geregelt, das die USA und Iran vergangene Woche abgeschlossen hätten. Demnach sind in den kommenden 2 Monaten Importe von Öl aus dem Iran erlaubt. In dieser Zeit verhandeln beide Länder über ein endgültiges Friedensabkommen. Der Iran gehört zu den größten Ölproduzenten weltweit. Wir schauen zur Fußball-WM und da hat Lionel Messi am Abend Argentinien vorzeitig in die K.O.-Runde geschossen und Miroslav Klose als WM-Rekordtorschützen abgelöst. Mit einem Doppelpack beim 2:0 gegen Österreich war Messi erneut umjubelter Matchwinner des amtierenden Weltmeisters. Thomas Thunfeld berichtet.
1: Argentiniens Fans im Stadion von Dallas waren außer sich, als Messi in der Nachspielzeit mit seinem 2. Treffer das Spiel entschied. Österreich bekam den Superstar des Weltmeisters nie richtig in den Griff, der nach 9 Minuten schon einen Foulelfmeter verschossen hatte. Aber in Minute 39 schlug er dann das erste Mal zu und überholte damit schon Miro Klose. Der hat übrigens dem neuen Rekordtorschützen sofort gratuliert. Lionel Messi ist für mich der beste Fußballer aller Zeiten. Glückwunsch, Champion, so unser 2014er Weltmeister.
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3: Hier die wichtigsten Meldungen von den Straßen bei uns in der Region. Fahrt auf der A6 Nürnberg in Richtung Pilsen besonders vorsichtig. Zwischen Kreuz Oberpfälzerwald und Wernberg Ost kommt es zu Behinderungen wegen eines defekten Fahrzeugs. Wechseln wir zur A93 Weiden in Richtung Regensburg. Hier kommt es zwischen Teublitz und Punholz zu Behinderungen wegen einer Baustelle.
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4: Das Charivari-Wetter, ein Sommertag mit Sonne und Wärme. Heute Vormittag und am Nachmittag viel Sonne in der Oberpfalz. Nur in den Bergen ein paar harmlose Quellwolken. Am Abend wird es kühler. Am Dienstag wieder viel Sonne und Temperaturen bis zu 28 Grad. In den Kammlagen und am Großen Aber etwas kühler. Am Mittwoch wechseln Sonne und Quellwolken. Höchstwerte von 18 bis 26 Grad. In der Nacht zum Donnerstag vor allem in den Kammlagen und am Großen Aber kühl. Die nächsten Tage sommerlich warm und sonnig. Eine willkommene Abwechslung nach den Regentagen der letzten Woche.
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5: Charivari 24 Regionalnachrichten für Donnerstagmittag. Streit um Drogen in Regensburg endet mit Messerattacke. Kripo sucht Zeugen. Im Regensburger Kaserneviertel ist ein Streit um Drogen aus dem Ruder gelaufen. Am Dienstagabend wurden 3 Männer durch einen spitzen Gegenstand verletzt. Sie mussten in Krankenhäuser eingeliefert werden. Dem voran ging laut Polizei ein Handgemenge zwischen 5 Männern aus dem Irak und aus Syrien. Jetzt ermittelt die Kripo und hofft auf Zeugenhinweise. Bitte unter 0941 506 2888. Polizei kontrolliert heute Radfahrer in Regensburg. Radfahrer sollten sich heute in Regensburg an die Verkehrsregeln halten. Die Polizei will tagsüber den Fahrradverkehr mit stationären und mobilen Kontrollen überwachen. Ein Augenmerk liegt dabei auf dem Rechtsfahrgebot. Mit der Aktion will die Polizei die hohen Unfallzahlen bei den Radfahrern eindämmen. Letztes Jahr wurden in Regensburg 432 Radler

0: bei Unfällen verletzt. In den meisten Fällen waren sie selbst schuld. In wenigen Minuten geht's hier auf Charivari 24 weiter mit Nachrichten aus der Oberpfalz, Niederbayern und der Welt.
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2: Ich bin Hendrik Daum. Die Rentenkommission übergibt heute nach mehr als 5 Monaten Beratungszeit ihre

0: Abschlussbericht an Bundeskanzler Merz und Arbeitsministerin Baas. Einige Vorschläge waren bereits vorab bekannt geworden, etwa eine Anhebung des Renteneintrittsalters. Außerdem soll die Rente ohne Abschläge für besonders langjährige Versicherte wegfallen. Besonders für die Linke und die Gewerkschaften hören sich diese Vorschläge an wie eine Giftliste. UN-Generalsekretär Guterres hat angesichts finanzieller Kürzungen vor Rückschritten bei der AIDS- und HIV-Prävention gewarnt. Laut Guterres ist die Zahl der AIDS-bedingten Todesfälle seit dem Höchststand im Jahr 2004 um 70% zurückgegangen. Dieser Fortschritt sei angesichts drastischer Mittelkürzungen jedoch bedroht, vor allem in Ländern mit hoher Krankheitslast und niedrigem Einkommen. In Großbritannien hat Premier Starmer seinen Rücktritt angekündigt. Der 63-Jährige reagiert damit auf anhaltend schlechte Umfragewerte und wachsenden Druck aus seiner Labour-Partei. Bis die Nachfolge geregelt ist, will er aber im Amt bleiben. Starmers parteiinterner Konkurrent Andy Burnham wiederholte erneut, dass er jetzt Regierungschef werden will. Der 56-Jährige ist derzeit einer der beliebtesten Politiker Großbritanniens. Die US-Regierung hat die Sanktionen gegen iranische Ölprodukte vorerst ausgesetzt. Das teilte das amerikanische Finanzministerium mit. Der Schritt sei in dem Rahmenabkommen geregelt, das die USA und Iran vergangene Woche abgeschlossen hätten. Demnach sind in den kommenden 2 Monaten Importe von Öl aus dem Iran erlaubt. In dieser Zeit verhandeln beide Länder über ein endgültiges Friedensabkommen. Der Iran gehört zu den größten Ölproduzenten weltweit. Wir schauen zur Fußball-WM und da hat Lionel Messi am Abend Argentinien vorzeitig in die K.O.-Runde geschossen und Miroslav Klose als WM-Rekordtorschützen abgelöst. Mit einem Doppelpack beim 2:0 gegen Österreich war Messi erneut umjubelter Matchwinner des amtierenden Weltmeisters. Thomas Thunfeld berichtet.
1: Argentiniens Fans im Stadion von Dallas waren außer sich, als Messi in der Nachspielzeit mit seinem 2. Treffer das Spiel entschied. Österreich bekam den Superstar des Weltmeisters nie richtig in den Griff, der nach 9 Minuten schon einen Foul-Elfmeter verschossen hatte. Aber in Minute 39 schlug er dann das erste Mal zu und überholte damit schon Miro Klose. Der hat übrigens dem neuen Rekordtorschützen sofort gratuliert. Lionel Messi ist für mich der beste Fußballer aller Zeiten. Glückwunsch, Champion, so unser 2014er Weltmeister.
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3: Hier die wichtigsten Meldungen von den Straßen bei uns in der Region. Fahrt auf der A6 Nürnberg in Richtung Pilsen besonders vorsichtig. Zwischen Kreuz Oberpfälzerwald und Wernberg Ost kommt es zu Verzögerungen wegen eines defekten Fahrzeugs. Auf der A93 Regensburg in Richtung Weiden. Fahrt zwischen den Anschlussstellen Schwandorf Nord und Schwarzenfeld besonders vorsichtig. Es kommt zu Behinderungen durch Personen auf der Fahrbahn. Wir bleiben noch auf der A93 Weiden in Richtung Regensburg. Auch zwischen den Anschlussstellen Teublitz und Brunholz kommt es zu Behinderungen wegen einer Baustelle auf der Fahrbahn.
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4: Das Charivari-Wetter, ein Sommertag mit Sonne und Wärme. Heute Vormittag und am Nachmittag viel Sonne in der Oberpfalz. Nur in den Bergen ein paar harmlose Quellwolken. Am Abend wird es kühler. Am Dienstag wieder viel Sonne und Temperaturen bis zu 28 Grad. In den Kammlagen und am Großen Aber etwas kühler. Am Mittwoch wechseln Sonne und Quellwolken. Höchstwerte von 18 bis 26 Grad. In der Nacht zum Donnerstag vor allem in den Kammlagen und am Großen Aber kühl. Die nächsten Tage sommerlich warm und sonnig. Eine willkommene Abwechslung nach den Regentagen der letzten Woche.
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5: Charivari 24 Regionalnachrichten für Donnerstagmittag. Streit um Drogen in Regensburg endet mit Messerattacke. Kripo sucht Zeugen. Im Regensburger Kaserneviertel ist ein Streit um Drogen aus dem Ruder gelaufen. Am Dienstagabend wurden 3 Männer durch einen spitzen Gegenstand verletzt. Sie mussten in Krankenhäuser eingeliefert werden. Dem voran ging laut Polizei ein Handgemenge zwischen 5 Männern aus dem Irak und aus Syrien. Jetzt ermittelt die Kripo und hofft auf Zeugenhinweise. Bitte unter 0941 506 2888. Polizei kontrolliert heute Radfahrer in Regensburg. Radfahrer sollten sich heute in Regensburg an die Verkehrsregeln halten. Die Polizei will tagsüber den Fahrradverkehr mit stationären und mobilen Kontrollen überwachen.

0: Ein Augenmerk liegt dabei auf dem Rechtsfahrgebot. Mit der Aktion will die Polizei die hohen Unfallzahlen bei den Radfahrern eindämmen. Letztes Jahr wurden in Regensburg 432 Radler bei Unfällen verletzt. In den meisten Fällen waren sie selbst schuld. In wenigen Minuten geht's hier auf Charivari 24 weiter mit Nachrichten aus der Oberpfalz, Niederbayern und der Welt.
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2: Ich bin Hendrik Daum. Die Rentenkommission übergibt heute nach mehr als 5 Monaten Beratungszeit ihren Abschlussbericht an Bundeskanzler Merz und Arbeitsministerin Baas. Einige Vorschläge waren bereits vorab bekannt geworden, etwa eine Anhebung des Renteneintrittsalters. Außerdem soll die Rente ohne Abschläge für besonders langjährige Versicherte wegfallen. Besonders für die Linke und die Gewerkschaften hören sich diese Vorschläge an wie eine Giftliste. UN-Generalsekretär Guterres hat angesichts finanzieller Kürzungen vor Rückschritten bei der AIDS- und HIV-Prävention gewarnt. Laut Guterres ist die Zahl der AIDS-bedingten Todesfälle seit dem Höchststand im Jahr 2000

0: 2004 um 70% zurückgegangen. Dieser Fortschritt sei angesichts drastischer Mittelkürzungen jedoch bedroht, vor allem in Ländern mit hoher Krankheitslast und niedrigem Einkommen. In Großbritannien hat Premier Starmer seinen Rücktritt angekündigt. Der 63-Jährige reagiert damit auf anhaltend schlechte Umfragewerte und wachsenden Druck aus seiner Labour-Partei. Bis die Nachfolge geregelt ist, will er aber im Amt bleiben. Starmers parteiinterner Konkurrent Andy Burnham wiederholte erneut, dass er jetzt Regierungschef werden will. Der 56-Jährige ist derzeit einer der beliebtesten Politiker Großbritanniens. Die US-Regierung hat die Sanktionen gegen iranische Ölprodukte vorerst ausgesetzt. Das teilte das amerikanische Finanzministerium mit. Der Schritt sei in dem Rahmenabkommen geregelt, das die USA und Iran vergangene Woche abgeschlossen hätten. Demnach sind in den kommenden 2 Monaten Importe von Öl aus dem Iran erlaubt. In dieser Zeit verhandeln beide Länder über ein endgültiges Friedensabkommen. Der Iran gehört zu den größten Ölproduzenten weltweit. Wir schauen zur Fußball-WM und da hat Lionel Messi am Abend Argentinien vorzeitig in die K.O.-Runde geschossen und Miroslav Klose als WM-Rekordtorschützen abgelöst. Mit einem Doppelpack beim 2:0 gegen Österreich war Messi erneut umjubelter Matchwinner des amtierenden Weltmeisters. Thomas Thunfeld berichtet.
1: Argentiniens Fans im Stadion von Dallas waren außer sich, als Messi in der Nachspielzeit mit seinem 2. Treffer das Spiel entschied. Österreich bekam den Superstar des Weltmeisters nie richtig in den Griff, der nach 9 Minuten schon einen Foulelfmeter verschossen hatte. Aber in Minute 39 schlug er dann das erste Mal zu und überholte damit schon Miro Klose. Der hat übrigens dem neuen Rekordtorschützen sofort gratuliert. Lionel Messi ist für mich der beste Fußballer aller Zeiten. Glückwunsch, Champion, so unser 2014er Weltmeister.
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3: Hier die wichtigsten Meldungen von den Straßen bei uns in der Region. Fahrt auf der A6 Nürnberg in Richtung Pilsen besonders vorsichtig. Zwischen Kreuz Oberpfälzer Wald und Wernberg Ost kommt es zu Verzögerungen wegen eines defekten Fahrzeugs. Auf der A93 Regensburg in Richtung Weiden. Fahrt zwischen den Anschlussstellen Schwandorf Nord und Schwarzenfeld besonders vorsichtig. Es kommt zu Behinderungen durch Personen auf der Fahrbahn. Wir bleiben noch auf der A93 Weiden in Richtung Regensburg. Auch zwischen den Anschlussstellen Teublitz und Brunholz kommt es zu Behinderungen wegen einer Baustelle auf der Fahrbahn.
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4: Das Charivari-Wetter, ein Sommertag mit Sonne und Wärme. Heute Vormittag und am Nachmittag viel Sonne in der Oberpfalz. Nur in den Bergen ein paar harmlose Quellwolken. Am Abend wird es kühler. Am Dienstag wieder viel Sonne und Temperaturen bis zu 28 Grad. In den Kammlagen und am Großen Aber etwas kühler. Am Mittwoch wechseln Sonne und Quellwolken. Höchstwerte von 18 bis 26 Grad. In der Nacht zum Donnerstag vor allem in den Kammlagen und am Großen Aber kühl. Die nächsten Tage sommerlich warm und sonnig. Eine willkommene Abwechslung nach den Regentagen der letzten Woche.
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5: Charivari 24 Regionalnachrichten für Donnerstagmittag. Streit um Drogen in Regensburg endet mit Messerattacke. Kripo sucht Zeugen. Im Regensburger Kaserneviertel ist ein Streit um Drogen aus dem Ruder gelaufen. Am Dienstagabend wurden 3 Männer durch einen spitzen Gegenstand verletzt. Sie mussten in Krankenhäuser eingeliefert werden. Dem voran ging laut Polizei ein Handgemenge zwischen 5 Männern aus dem Irak und aus Syrien. Jetzt ermittelt die Kripo und hofft auf Zeugenhinweise. Bitte unter 0941 506 2888. Polizei kontrolliert heute Radfahrer in Regensburg. Radfahrer sollten sich heute in Regensburg an die Verkehrsregeln halten. Die Polizei will tagsüber den Fahrradverkehr mit stationären und mobilen Kontrollen überwachen. Ein Augenmerk liegt dabei auf dem Rechtsfahrgebot. Mit der Aktion will die Polizei die hohen Unfallzahlen bei den Radfahrern eindämmen. Letztes Jahr wurden in Regensburg 432 Radler bei Unfällen verletzt. In den meisten Fällen waren sie selbst schuld. In wenigen Minuten geht's hier auf Charivari 24 weiter mit Nachrichten aus der Oberpfalz, Niederbayern und der Welt.
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2: Ich bin Hendrik Daum. Einen schönen guten Morgen. Die Rentenkommission übergibt heute nach mehr als 5 Monaten Beratungszeit ihren Abschlussbericht an Bundeskanzler Merz und Arbeitsministerin Baas. Einige Vorschläge waren bereits vorab bekannt geworden, darunter eine Anhebung des Renteneintrittsalters. Außerdem soll eine neue Kapitalsäule aufgebaut werden, um die Renten in Zukunft höher halten zu können. Und die Rente ohne Abschläge für besonders langjährig Versicherte soll wegfallen. Die aktuell große Hitze im Freistaat, die hängt natürlich auch in den Klassenzimmern. Trotzdem gibt es laut dem Bayerischen Kultusministerium keine feste Temperaturgrenze mehr, ab der automatisch hitzefrei ist, ob der Unterricht

0: früher endet, das entscheidet jede Schulleitung selbst. Wichtig ist dabei auch, ob man in kühlere Klassenzimmer ausweichen kann. Gerade an Grundschulen spielt zusätzlich eine Rolle, ob die Kinder überhaupt früher abgeholt oder betreut werden können. Wir schauen zur Fußball-WM. Da hat Frankreich gegen den Irak mit 3:0 gewonnen. Die Tore schossen zweimal Mbappé und Dembélé. Die Partie war wegen eines starken Gewitters für mehr als 2 Stunden unterbrochen worden. Norwegen setzte sich verdient, aber glücklich mit 3:2 gegen den Senegal durch. Und Argentinien hat Österreich mit 2:0 geschlagen. Die Argentinier haben damit vorzeitig die K.O.-Runde erreicht. Lionel Messi hat dabei WM-Geschichte geschrieben. Mit seinen beiden Treffern kann er jetzt insgesamt 18 WM-Tore für sich verbuchen. Das sind 2 mehr als der bisherige Rekordhalter Miroslav Klose.
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2: Hier die wichtigsten Meldungen von den Straßen bei uns in der Region. Auf der A3 Passau in Richtung Nürnberg solltet ihr besonders vorsichtig fahren. Hier kommt es zwischen Parsberg und Vielburg zu Behinderungen durch Gegenstände auf der Fahrbahn. Wir bleiben noch auf der A3 Nürnberg in Richtung Passau. Fahrt auch zwischen den Anschlussstellen Hengersberg und Iggensbach besonders vorsichtig. Hier kommt es zu Behinderungen durch Gegenstände auf der Fahrbahn. Wechseln wir zum Schluss noch zur A6 Nürnberg in Richtung Pilsen. Fahrt zwischen Kreuz Oberpfälzerwald und Wernberg Ost besonders vorsichtig. Hier kommt es zu Behinderungen wegen eines defekten Fahrzeugs auf der Fahrbahn.
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3: Das Charivari-Wetter, ein Sommertag mit Sonne und Wärme. Heute Vormittag und am Nachmittag viel Sonne in der Oberpfalz. Nur in den Bergen ein paar harmlose Quellwolken. Am Abend wird es kühler. Am Dienstag wieder viel Sonne und Temperaturen bis zu 28 Grad. In den Kammlagen und am Großen Aber etwas kühler. Am Mittwoch wechseln Sonne und Quellwolken. Höchstwerte von 18 bis 26 Grad. In der Nacht zum Donnerstag vor allem in den Kammlagen und am Großen Aber kühl. Die nächsten Tage sommerlich warm und sonnig. Eine willkommene Abwechslung nach den Regentagen der letzten Woche.
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4: Charivari 24 Regionalnachrichten für Donnerstagmittag. Streit um Drogen in Regensburg endet mit Messerattacke. Kripo sucht Zeugen. Im Regensburger Kaserneviertel ist ein Streit um Drogen aus dem Ruder gelaufen. Am Dienstagabend wurden 3 Männer durch einen spitzen Gegenstand verletzt. Sie mussten in Krankenhäuser eingeliefert werden. Dem voran ging laut Polizei ein Handgemenge zwischen 5 Männern aus dem Irak und aus Syrien. Jetzt ermittelt die Kripo und hofft auf Zeugenhinweise. Bitte unter 0941 506 2888. Polizei kontrolliert heute Radfahrer in Regensburg. Radfahrer sollten sich heute in Regensburg an die Verkehrsregeln halten. Die Polizei will tagsüber den Fahrradverkehr mit stationären und mobilen Kontrollen überwachen. Ein Augenmerk liegt dabei auf dem Rechtsfahrgebot. Mit der Aktion will die Polizei die hohen Unfallzahlen bei den Radfahrern eindämmen. Letztes Jahr wurden in Regensburg 432 Radler bei Unfällen verletzt. In den meisten Fällen waren sie selbst schuld. In wenigen Minuten geht's hier auf Charivari 24 weiter mit Nachrichten aus der Oberpfalz, Niederbayern und der Welt.
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2: Ich bin Hendrik Daum. Einen schönen guten Morgen. Die Rentenkommission übergibt heute nach mehr als 5 Monaten Beratungszeit ihren Abschlussbericht an Bundeskanzler Merz und Arbeitsministerin Baas. Einige Vorschläge waren bereits vorab bekannt geworden, darunter eine Anhebung des Renteneintrittsalters. Außerdem soll eine neue Kapitalsäule aufgebaut werden, um die Renten in Zukunft höher halten zu können. Und die Rente ohne Abschläge für besonders langjährig Versicherte soll wegfallen. Die aktuell große Hitze im Freistaat, die hängt natürlich auch in den Klassenzimmern. Trotzdem gibt es laut dem Bayerischen Kultusministerium keine feste Temperaturgrenze mehr, ab der automatisch hitzefrei ist. Ob der Unterricht früh

0: endet, das entscheidet jede Schulleitung selbst. Wichtig ist dabei auch, ob man in kühlere Klassenzimmer ausweichen kann. Gerade an Grundschulen spielt zusätzlich eine Rolle, ob die Kinder überhaupt früher abgeholt oder betreut werden können. Wir schauen zur Fußball-WM. Da hat Frankreich gegen den Irak mit 3:0 gewonnen. Die Tore schossen zweimal Mbappé und Dembélé. Die Partie war wegen eines starken Gewitters für mehr als 2 Stunden unterbrochen worden. Norwegen setzte sich verdient, aber glücklich mit 3:2 gegen den Senegal durch. Und Argentinien hat Österreich mit 2:0 geschlagen. Die Argentinier haben damit vorzeitig die K.O.-Runde erreicht. Lionel Messi hat dabei WM-Geschichte geschrieben. Mit seinen beiden Treffern kann er jetzt insgesamt 18 WM-Tore für sich verbuchen. Das sind 2 mehr als der bisherige Rekordhalter Miroslav Klose.
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2: Hier die wichtigsten Meldungen von den Straßen bei uns in der Region. Auf der A3 Passau in Richtung Nürnberg solltet ihr besonders vorsichtig fahren. Hier kommt es zwischen Parsberg und Velburg zu Behinderungen durch Gegenstände auf der Fahrbahn. Wir bleiben noch auf der A3 Nürnberg in Richtung Passau. Fahrt auch zwischen den Anschlussstellen Hengersberg und Iggensbach besonders vorsichtig. Hier kommt es zu Behinderungen durch Gegenstände auf der Fahrbahn. Wechseln wir zum Schluss noch zur A6 Nürnberg in Richtung Pilsen. Fahrt zwischen Kreuz Oberpfälzer Wald und Wernberg Ost besonders vorsichtig. Hier kommt es zu Behinderungen wegen eines defekten Fahrzeugs auf der Fahrbahn.
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3: Das Charivari-Wetter, ein Sommertag mit Sonne und Wärme. Heute Vormittag und am Nachmittag viel Sonne in der Oberpfalz. Nur in den Bergen ein paar harmlose Quellwolken. Am Abend wird es kühler. Am Dienstag wieder viel Sonne und Temperaturen bis zu 28 Grad. In den Kammlagen und am Großen Aber etwas kühler. Am Mittwoch wechseln Sonne und Quellwolken. Höchstwerte von 18 bis 26 Grad. In der Nacht zum Donnerstag vor allem in den Kammlagen und am Großen Aber kühl. Die nächsten Tage sommerlich warm und sonnig. Eine willkommene Abwechslung nach den Regentagen der letzten Woche.
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4: Charivari 24 Regionalnachrichten für Donnerstagmittag. Streit um Drogen in Regensburg endet mit Messerattacke. Kripo sucht Zeugen. Im Regensburger Kaserneviertel ist ein Streit um Drogen aus dem Ruder gelaufen. Am Dienstagabend wurden 3 Männer durch einen spitzen Gegenstand verletzt. Sie mussten in Krankenhäuser eingeliefert werden. Dem voran ging laut Polizei ein Handgemenge zwischen 5 Männern aus dem Irak und aus Syrien. Jetzt ermittelt die Kripo und hofft auf Zeugenhinweise. Bitte unter 0941 506 2888. Polizei kontrolliert heute Radfahrer in Regensburg. Radfahrer sollten sich heute in Regensburg an die Verkehrsregeln halten. Die Polizei will tagsüber den Fahrradverkehr mit stationären und mobilen Kontrollen überwachen. Ein Augenmerk liegt dabei auf dem Rechtsfahrgebot. Mit der Aktion will die Polizei die hohen Unfallzahlen bei den Radfahrern eindämmen. Letztes Jahr wurden in Regensburg 432 Radler bei Unfällen verletzt. In den meisten Fällen waren sie selbst schuld. In wenigen Minuten geht's hier auf Charivari 24 weiter mit Nachrichten aus der Oberpfalz, Niederbayern und der Welt.
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2: Ich bin Hendrik Daum. Einen schönen guten Morgen. Die Rentenkommission übergibt heute nach mehr als 5 Monaten Beratungszeit ihren Abschlussbericht an Bundeskanzler Merz und Arbeitsministerin Baas. Einige Vorschläge waren bereits vorab bekannt geworden, darunter eine Anhebung des Renteneintrittsalters. Außerdem soll eine neue Kapitalsäule aufgebaut werden, um die Renten in Zukunft höher halten zu können. Und die Rente ohne Abschläge für besonders langjährig Versicherte soll wegfallen. Die aktuell große Hitze im Freistaat, die hängt natürlich auch in den Klassenzimmern. Trotzdem gibt es laut dem Bayerischen Kultusministerium keine feste Temperaturgrenze mehr, ab der automatisch hitzefrei ist. Ob der Unterricht früher endet,

0: Das entscheidet jede Schulleitung selbst. Wichtig ist dabei auch, ob man in kühlere Klassenzimmer ausweichen kann. Gerade an Grundschulen spielt zusätzlich eine Rolle, ob die Kinder überhaupt früher abgeholt oder betreut werden können. Wir schauen zur Fußball-WM. Da hat Frankreich gegen den Irak mit 3:0 gewonnen. Die Tore schossen zweimal Mbappé und Dembélé. Die Partie war wegen eines starken Gewitters für mehr als 2 Stunden unterbrochen worden. Norwegen setzte sich verdient, aber glücklich mit 3:2 gegen den Senegal durch. Und Argentinien hat Österreich mit 2:0 geschlagen. Die Argentinier haben damit vorzeitig die K.O.-Runde erreicht. Lionel Messi hat dabei WM-Geschichte geschrieben. Mit seinen beiden Treffern kann er jetzt insgesamt 18 WM-Tore für sich verbuchen. Das sind 2 mehr als der bisherige Rekordhalter Miroslav Klose.
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2: Hier die wichtigsten Meldungen von den Straßen bei uns in der Region. Besonders vorsichtig solltet ihr auf der A93 Regensburg in Richtung Weiden fahren. Zwischen den Anschlussstellen Schwandorf Nord und Schwarzenfeld kommt es zu Behinderungen durch Personen auf der Fahrbahn.
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3: Das Charivari-Wetter, ein Sommertag mit Sonne und Wärme. Heute Vormittag und am Nachmittag viel Sonne in der Oberpfalz. Nur in den Bergen ein paar harmlose Quellwolken. Am Abend wird es kühler. Am Dienstag wieder viel Sonne und Temperaturen bis zu 28 Grad. In den Kammlagen und am Großen Aber etwas kühler. Am Mittwoch wechseln Sonne und Quellwolken. Höchstwerte von 18 bis 26 Grad. In der Nacht zum Donnerstag vor allem in den Kammlagen und am Großen Aber kühl. Die nächsten Tage sommerlich warm und sonnig. Eine willkommene Abwechslung nach den Regentagen der letzten Woche.
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4: Charivari 24 Regionalnachrichten für Donnerstagmittag. Streit um Drogen in Regensburg endet mit Messerattacke. Kripo sucht Zeugen. Im Regensburger Kaserneviertel ist ein Streit um Drogen aus dem Ruder gelaufen. Am Dienstagabend wurden 3 Männer durch einen spitzen Gegenstand verletzt. Sie mussten in Krankenhäuser eingeliefert werden. Dem voran ging laut Polizei ein Handgemenge zwischen 5 Männern aus dem Irak und aus Syrien. Jetzt ermittelt die Kripo und hofft auf Zeugenhinweise. Bitte unter 0941 506 2888. Polizei kontrolliert heute Radfahrer in Regensburg. Radfahrer sollten sich heute in Regensburg an die Verkehrsregeln halten. Die Polizei will tagsüber den Fahrradverkehr mit stationären und mobilen Kontrollen überwachen. Ein Augenmerk liegt dabei auf dem Rechtsfahrgebot. Mit der Aktion will die Polizei die hohen Unfallzahlen bei den Radfahrern eindämmen. Letztes Jahr wurden in Regensburg 432 Radler bei Unfällen verletzt. In den meisten Fällen waren sie selbst schuld. In wenigen Minuten geht's hier auf Charivari 24 weiter mit Nachrichten aus der Oberpfalz, Niederbayern und der Welt.
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2: Ich bin Hendrik Daum. Einen schönen guten Morgen. Die Rentenkommission übergibt heute nach mehr als 5 Monaten Beratungszeit ihren Abschlussbericht an Bundeskanzler Merz und Arbeitsministerin Baas. Einige Vorschläge waren bereits vorab bekannt geworden, darunter eine Anhebung des Renteneintrittsalters. Außerdem soll eine neue Kapitalsäule aufgebaut werden, um die Renten in Zukunft höher halten zu können. Und die Rente ohne Abschläge für besonders langjährig Versicherte soll wegfallen. Die aktuell große Hitze im Freistaat, die hängt natürlich auch in den Klassenzimmern. Trotzdem gibt es laut dem Bayerischen Kultusministerium keine feste Temperaturgrenze mehr, ab der automatisch hitzefrei ist. Ob der Unterricht früher endet, das entscheidet jede Schulleitung selbst. Wichtig ist dabei auch, ob man in kühlere Klassenzimmer ausweichen kann. Gerade an Grundschulen spielt zusätzlich eine Rolle, ob die Kinder überhaupt früher abgeholt oder betreut werden können. Wir schauen zur Fußball-WM. Da hat Frankreich gegen den Irak mit 3:0 gewonnen. Die Tore schossen zweimal Mbappé und Dembélé. Die Partie war wegen eines starken Gewitters für mehr als 2 Stunden unterbrochen worden. Norwegen setzte sich verdient, aber glücklich mit 3:2 gegen den Senegal durch. Und Argentinien hat Österreich mit 2:0 geschlagen. Die Argentinien

0: Die haben damit vorzeitig die K.O.-Runde erreicht. Lionel Messi hat dabei WM-Geschichte geschrieben. Mit seinen beiden Treffern kann er jetzt insgesamt 18 WM-Tore für sich verbuchen. Das sind 2 mehr als der bisherige Rekordhalter Miroslav Klose.
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2: Hier die wichtigsten Meldungen von den Straßen bei uns in der Region. Besonders vorsichtig solltet ihr auf der A93 Regensburg in Richtung Weiden fahren. Zwischen den Anschlussstellen Schwandorf Nord und Schwarzenfeld kommt es zu Behinderungen durch Personen auf der Fahrbahn.
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3: Das Charivari-Wetter, ein Sommertag mit Sonne und Wärme. Heute Vormittag und am Nachmittag viel Sonne in der Oberpfalz. Nur in den Bergen ein paar harmlose Quellwolken. Am Abend wird es kühler. Am Dienstag wieder viel Sonne und Temperaturen bis zu 28 Grad. In den Kammlagen und am Großen Aber etwas kühler. Am Mittwoch wechseln Sonne und Quellwolken. Höchstwerte von 18 bis 26 Grad. In der Nacht zum Donnerstag vor allem in den Kammlagen und am Großen Aber kühl. Die nächsten Tage sommerlich warm und sonnig. Eine willkommene Abwechslung nach den Regentagen der letzten Woche.
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4: Charivari 24 Regionalnachrichten für Donnerstagmittag. Streit um Drogen in Regensburg endet mit Messerattacke. Kripo sucht Zeugen. Im Regensburger Kaserneviertel ist ein Streit um Drogen aus dem Ruder gelaufen. Am Dienstagabend wurden 3 Männer durch einen spitzen Gegenstand verletzt. Sie mussten in Krankenhäuser eingeliefert werden. Dem voran ging laut Polizei ein Handgemenge zwischen 5 Männern aus dem Irak und aus Syrien. Jetzt ermittelt die Kripo und hofft auf Zeugenhinweise. Bitte unter 0941 506 2888. Polizei kontrolliert heute Radfahrer in Regensburg. Radfahrer sollten sich heute in Regensburg an die Verkehrsregeln halten. Die Polizei will tagsüber den Fahrradverkehr mit stationären und mobilen Kontrollen überwachen. Ein Augenmerk liegt dabei auf dem Rechtsfahrgebot. Mit der Aktion will die Polizei die hohen Unfallzahlen bei den Radfahrern eindämmen. Letztes Jahr wurden in Regensburg 432 Radler bei Unfällen verletzt. In den meisten Fällen waren sie selbst schuld. In wenigen Minuten geht's hier auf Charivari 24 weiter mit Nachrichten aus der Oberpfalz, Niederbayern und der Welt.
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2: Ich bin Justin Hamm. Guten Morgen. Die Rentenkommission legt heute ihre Reformvorschläge vor. Die Experten übergeben ihren Katalog mit 30 Maßnahmen an Kanzler Merz und Arbeitsministerin Baas. Am Wochenende waren bereits Kernstücke der Pläne bekannt geworden und da hagelte es gleich schon mal jede Menge Kritik. Aus Berlin, Uli Reitinger.
3: Gerade für Linke und Gewerkschaften hören sich die Vorschläge an wie eine Giftliste. Höhere Beiträge, ein Teil davon soll an die Börse gehen, ein höheres Renteneintrittsalter, gekoppelt an die Lebenserwartung und die vielleicht dickste Kröte, die Frührente ohne Abschläge nach 45 Beitragsjahren soll wegfallen. Gerade SPD-Arbeitsministerin Baas dürfte sich schwer tun, diese Vorschläge guten Gewissens zu übernehmen.
2: Wegen der anhaltenden Hitzewelle rufen die Stadtwerke München zu einem sparsamen Umgang mit Trinkwasser auf. Der Wasserverbrauch liegt aktuell rund 20% über dem Durchschnitt eines normalen Junitags. Die Bürgerinnen und Bürger sollen auf das Bewässern von Gärten, das Befüllen von Pools und das Autowaschen verzichten. Die Trinkwasserversorgung sei zwar stabil, doch die Hitzewelle und fehlender Regen belasteten die Ressourcen. Bei der Fußball-WM hat Frankreich mit 3:0 gegen den Irak gewonnen. Die Partie war wegen eines starken Gewitters für mehr als 2 Stunden unterbrochen worden. Norwegen setzte sich mit 3:0

0: 2:2 gegen den Senegal durch. Argentinien hat Österreich mit 2:0 besiegt. Die Argentinier haben damit vorzeitig die K.O.-Runde erreicht. Lionel Messi krönte sich mit 2 Toren zum alleinigen WM-Rekordtorschützen. Er überholte den bisherigen Rekordhalter Miroslav Klose.
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2: Aktuell hätten wir für euch keine Störungsmeldungen vorliegen. Egal wo es hingeht, gute Fahrt.
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3: Das Charivari-Wetter, ein Sommertag mit Sonne und Wärme. Heute Vormittag und am Nachmittag viel Sonne in der Oberpfalz. Nur in den Bergen ein paar harmlose Quellwolken. Am Abend wird es kühler. Am Dienstag wieder viel Sonne und Temperaturen bis zu 28 Grad. In den Kammlagen und am Großen Aber etwas kühler. Am Mittwoch wechseln Sonne und Quellwolken. Höchstwerte von 18 bis 26 Grad. In der Nacht zum Donnerstag vor allem in den Kammlagen und am Großen Aber kühl. Die nächsten Tage sommerlich warm und sonnig. Eine willkommene Abwechslung nach den Regentagen der letzten Woche.
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4: Charivari 24 Regionalnachrichten für Donnerstagmittag. Streit um Drogen in Regensburg endet mit Messerattacke. Kripo sucht Zeugen. Im Regensburger Kaserneviertel ist ein Streit um Drogen aus dem Ruder gelaufen. Am Dienstagabend wurden 3 Männer durch einen spitzen Gegenstand verletzt. Sie mussten in Krankenhäuser eingeliefert werden. Dem voran ging laut Polizei ein Handgemenge zwischen 5 Männern aus dem Irak und aus Syrien. Jetzt ermittelt die Kripo und hofft auf Zeugenhinweise. Bitte unter 0941 506 2888. Polizei kontrolliert heute Radfahrer in Regensburg. Radfahrer sollten sich heute in Regensburg an die Verkehrsregeln halten. Die Polizei will tagsüber den Fahrradverkehr mit stationären und mobilen Kontrollen überwachen. Ein Augenmerk liegt dabei auf dem Rechtsfahrgebot. Mit der Aktion will die Polizei die hohen Unfallzahlen bei den Radfahrern eindämmen. Letztes Jahr wurden in Regensburg 432 Radler bei Unfällen verletzt. In den meisten Fällen waren sie selbst schuld. In wenigen Minuten geht's hier auf Charivari 24 weiter mit Nachrichten aus der Oberpfalz, Niederbayern und der Welt.
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2: Ich bin Justin Hamm. Guten Morgen. Die Rentenkommission legt heute ihre Reformvorschläge vor. Die Experten übergeben ihren Katalog mit 30 Maßnahmen an Kanzler Merz und Arbeitsministerin Baas. Am Wochenende waren bereits Kernstücke der Pläne bekannt geworden und da hagelte es gleich schon mal jede Menge Kritik. Aus Berlin, Uli Reitinger.
3: Gerade für Linke und Gewerkschaften hören sich die Vorschläge an wie eine Giftliste. Höhere Beiträge, ein Teil davon soll an die Börse gehen, ein höheres Renteneintrittsalter, gekoppelt an die Lebenserwartung und die vielleicht dickste Kröte, die Frührente ohne Abschläge nach 45 Beitragsjahren soll wegfallen. Gerade SPD-Arbeitsministerin Baas dürfte sich schwer tun, diese Vorschläge guten Gewissens zu übernehmen.
2: Wegen der anhaltenden Hitzewelle rufen die Stadtwerke München zu einem sparsamen Umgang mit Trinkwasser auf. Der Wasserverbrauch liegt aktuell rund 20% über dem Durchschnitt eines normalen Junitags. Die Bürgerinnen und Bürger sollen auf das Bewässern von Gärten, das Befüllen von Pools und das Autowaschen verzichten. Die Trinkwasserversorgung sei zwar stabil, doch die Hitzewelle und fehlender Regen belasteten die Ressourcen. Bei der Fußball-WM hat Frankreich mit 3:0 gegen den Irak gewonnen. Die Partie war wegen eines starken Gewitters für mehr als 2 Stunden unterbrochen worden. Norwegen setzte sich mit 3:0

0: 2 gegen den Senegal durch. Argentinien hat Österreich mit 2:0 besiegt. Die Argentinier haben damit vorzeitig die K.O.-Runde erreicht. Lionel Messi krönte sich mit 2 Toren zum alleinigen WM-Rekordtorschützen. Er überholte den bisherigen Rekordhalter Miroslav Klose.
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2: Aktuell hätten wir für euch keine Störungsmeldungen vorliegen. Egal wo es hingeht, gute Fahrt.
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3: Das Charivari-Wetter, ein Sommertag mit Sonne und Wärme. Heute Vormittag und am Nachmittag viel Sonne in der Oberpfalz. Nur in den Bergen ein paar harmlose Quellwolken. Am Abend wird es kühler. Am Dienstag wieder viel Sonne und Temperaturen bis zu 28 Grad. In den Kammlagen und am Großen Aber etwas kühler. Am Mittwoch wechseln Sonne und Quellwolken. Höchstwerte von 18 bis 26 Grad. In der Nacht zum Donnerstag vor allem in den Kammlagen und am Großen Aber kühl. Die nächsten Tage sommerlich warm und sonnig. Eine willkommene Abwechslung nach den Regentagen der letzten Woche.
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4: Charivari 24 Regionalnachrichten für Donnerstagmittag. Streit um Drogen in Regensburg endet mit Messerattacke. Kripo sucht Zeugen. Im Regensburger Kaserneviertel ist ein Streit um Drogen aus dem Ruder gelaufen. Am Dienstagabend wurden 3 Männer durch einen spitzen Gegenstand verletzt. Sie mussten in Krankenhäuser eingeliefert werden. Dem voran ging laut Polizei ein Handgemenge zwischen 5 Männern aus dem Irak und aus Syrien. Jetzt ermittelt die Kripo und hofft auf Zeugenhinweise. Bitte unter 0941 506 2888. Polizei kontrolliert heute Radfahrer in Regensburg. Radfahrer sollten sich heute in Regensburg an die Verkehrsregeln halten. Die Polizei will tagsüber den Fahrradverkehr mit stationären und mobilen Kontrollen überwachen. Ein Augenmerk liegt dabei auf dem Rechtsfahrgebot. Mit der Aktion will die Polizei die hohen Unfallzahlen bei den Radfahrern eindämmen. Letztes Jahr wurden in Regensburg 432 Radler bei Unfällen verletzt. In den meisten Fällen waren sie selbst schuld. In wenigen Minuten geht's hier auf Charivari 24 weiter mit Nachrichten aus der Oberpfalz, Niederbayern und der Welt.
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2: Ich bin Justin Hamm. Guten Morgen. Die Rentenkommission legt heute ihre Reformvorschläge vor. Die Experten übergeben ihren Katalog mit 30 Maßnahmen an Kanzler Merz und Arbeitsministerin Baas. Am Wochenende waren bereits Kernstücke der Pläne bekannt geworden und da hagelte es gleich schon mal jede Menge Kritik. Aus Berlin, Uli Reitinger.
3: Gerade für Linke und Gewerkschaften hören sich die Vorschläge an wie eine Giftliste. Höhere Beiträge, ein Teil davon soll an die Börse gehen, ein höheres Renteneintrittsalter, gekoppelt an die Lebenserwartung und die vielleicht dickste Kröte, die Frührente ohne Abschläge nach 45 Beitragsjahren soll wegfallen. Gerade SPD-Arbeitsministerin Baas dürfte sich schwer tun, diese Vorschläge guten Gewissens zu übernehmen.
2: Wegen der anhaltenden Hitzewelle rufen die Stadtwerke München zu einem sparsamen Umgang mit Trinkwasser auf. Der Wasserverbrauch liegt aktuell rund 20% über dem Durchschnitt eines normalen Junitags. Die Bürgerinnen und Bürger sollen auf das Bewässern von Gärten, das Befüllen von Pools und das Autowaschen verzichten. Die Trinkwasserversorgung sei zwar stabil, doch die Hitzewelle und fehlender Regen belasteten die Ressourcen. Bei der Fußball-WM hat Frankreich mit 3:0 gegen den Irak gewonnen. Die Partie war wegen eines starken Gewitters für mehr als 2 Stunden unterbrochen worden. Norwegen setzte sich mit 3:2 gegen

0: den Senegal durch. Argentinien hat Österreich mit 2:0 besiegt. Die Argentinier haben damit vorzeitig die K.O.-Runde erreicht. Lionel Messi krönte sich mit 2 Toren zum alleinigen WM-Rekordtorschützen. Er überholte den bisherigen Rekordhalter Miroslav Klose.
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2: Und derzeit liegen uns für euch keine Störungsmeldungen vor. Gute Fahrt.
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3: Das Charivari-Wetter, ein Sommertag mit Sonne und Wärme. Heute Vormittag und am Nachmittag viel Sonne in der Oberpfalz. Nur in den Bergen ein paar harmlose Quellwolken. Am Abend wird es kühler. Am Dienstag wieder viel Sonne und Temperaturen bis zu 28 Grad. In den Kammlagen und am Großen aber etwas kühler. Am Mittwoch wechseln Sonne und Quellwolken. Höchstwerte von 18 bis 26 Grad. In der Nacht zum Donnerstag vor allem in den Kammlagen und am Großen aber kühl. Die nächsten Tage sommerlich warm und sonnig. Eine willkommene Abwechslung nach den Regentagen der letzten Woche.
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4: Charivari 24 Regionalnachrichten für Donnerstagmittag. Streit um Drogen in Regensburg endet mit Messerattacke. Kripo sucht Zeugen. Im Regensburger Kaserneviertel ist ein Streit um Drogen aus dem Ruder gelaufen. Am Dienstagabend wurden 3 Männer durch einen spitzen Gegenstand verletzt. Sie mussten in Krankenhäuser eingeliefert werden. Dem voran ging laut Polizei ein Handgemenge zwischen 5 Männern aus dem Irak und aus Syrien. Jetzt ermittelt die Kripo und hofft auf Zeugenhinweise. Bitte unter 0941 506 2888. Polizei kontrolliert heute Radfahrer in Regensburg. Radfahrer sollten sich heute in Regensburg an die Verkehrsregeln halten. Die Polizei will tagsüber den Fahrradverkehr mit stationären und mobilen Kontrollen überwachen. Ein Augenmerk liegt dabei auf dem Rechtsfahrgebot. Mit der Aktion will die Polizei die hohen Unfallzahlen bei den Radfahrern eindämmen. Letztes Jahr wurden in Regensburg 432 Radler bei Unfällen verletzt. In den meisten Fällen waren sie selbst schuld. In wenigen Minuten geht's hier auf Charivari 24 weiter mit Nachrichten aus der Oberpfalz, Niederbayern und der Welt.
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2: Ich bin Justin Hamm. Guten Morgen. Die Rentenkommission legt heute ihre Reformvorschläge vor. Die Expertinnen übergeben ihren Katalog mit 30 Maßnahmen an Kanzler Merz und Arbeitsministerin Baas. Am Wochenende waren bereits Kernstücke der Pläne bekannt geworden und da hagelte es gleich schon mal jede Menge Kritik. Aus Berlin, Uli Reitinger.
3: Gerade für Linke und Gewerkschaften hören sich die Vorschläge an wie eine Giftliste. Höhere Beiträge, ein Teil davon soll an die Börse gehen, ein höheres Renteneintrittsalter, gekoppelt an die Lebenserwartung und die vielleicht dickste Kröte, die Frührente ohne Abschläge nach 45 Beitragsjahren soll wegfallen. Gerade SPD-Arbeitsministerin Baas dürfte sich schwer tun, diese Vorschläge guten Gewissens zu übernehmen.
2: Wegen der anhaltenden Hitzewelle rufen die Stadtwerke München zu einem sparsamen Umgang mit Trinkwasser auf. Der Wasserverbrauch liegt aktuell rund 20% über dem Durchschnitt eines normalen Junitags. Die Bürgerinnen und Bürger sollen auf das Bewässern von Gärten, das Befüllen von Pools und das Autowaschen verzichten. Die Trinkwasserversorgung sei zwar stabil, doch die Hitzewelle und fehlender Regen belasteten die Ressourcen. Bei der Fußball-WM hat Frankreich mit 3:0 gegen den Irak gewonnen. Die Partie war wegen eines starken Gewitters für mehr als 2 Stunden unterbrochen worden. Norwegen setzte sich mit 3:2 gegen den Senegal durch. Argentinien hat Österreich mit 2:0 besiegt. Die Argentinier haben damit vorzeitig die K.O.-Runde erreicht. Lionel Messi krönte sich mit 2 Toren zum alleinigen WM-Rekordtorschützen. Er überholte den bisherigen Rekordhalter Miroslav Klose.
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4: Und derzeit liegen uns für euch keine Störungsmeldungen vor. Gute Fahrt!
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5: Das Charivari-Wetter, ein Sommertag mit Sonne und Wärme. Heute Vormittag und am Nachmittag viel Sonne in der Oberpfalz. Nur in den Bergen ein paar harmlose Quellwolken. Am Abend

0: wird es kühler. Am Dienstag wieder viel Sonne und Temperaturen bis zu 28 Grad. In den Kammlagen und am Großen Aber etwas kühler. Am Mittwoch wechseln Sonne und Quellwolken. Höchstwerte von 18 bis 26 Grad. In der Nacht zum Donnerstag vor allem in den Kammlagen und am Großen Aber kühl. Die nächsten Tage sommerlich warm und sonnig. Eine willkommene Abwechslung nach den Regentagen der letzten Woche.
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2: Charivari 24 Regionalnachrichten für Donnerstagmittag. Streit um Drogen in Regensburg endet mit Messerattacke. Kripo sucht Zeugen. Im Regensburger Kaserneviertel ist ein Streit um Drogen aus dem Ruder gelaufen. Am Dienstagabend wurden drei Männer durch einen spitzen Gegenstand verletzt. Sie mussten in Krankenhäuser eingeliefert werden. Dem voran ging laut Polizei ein Handgemenge zwischen fünf Männern aus dem Irak und aus Syrien. Jetzt ermittelt die Kripo und hofft auf Zeugenhinweise. Bitte unter 0941 506 2888. Polizei kontrolliert heute Radfahrer in Regensburg. Radfahrer sollten sich heute in Regensburg an die Verkehrsregeln halten. Die Polizei will tagsüber den Fahrradverkehr mit stationären und mobilen Kontrollen überwachen. Ein Augenmerk liegt dabei auf dem Rechtsfahrgebot. Mit der Aktion will die Polizei die hohen Unfallzahlen bei den Radfahrern eindämmen. Letztes Jahr wurden in Regensburg 432 Radler bei Unfällen verletzt. In den meisten Fällen waren sie selbst schuld. In wenigen Minuten geht's hier auf Charivari 24 weiter mit Nachrichten aus der Oberpfalz, Niederbayern und der Welt.
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2: Ich bin Justin Hamm. Guten Morgen. Ab heute heißt es in Bayern Daumen drücken für die Schülerinnen und Schüler, die zum sogenannten Quali antreten, also den qualifizierenden Abschluss an den Mittelschulen. Angela Kress berichtet.
3: Für die Schülerinnen und Schüler stehen heute Prüfungen in der jeweiligen Muttersprache auf dem Plan. Wer es Quali besteht, kann sich dann auf eine Ausbildung bewerben oder auch weiter zur Schule gehen. Zum Beispiel noch in die 10. Klasse an der Mittelschule und den mittleren Schulabschluss machen. Für beide zusammen, also fürs Quali und den mittleren Abschluss, treten in diesem Jahr rund 61.000 Schülerinnen und Schüler zu den Abschlussprüfungen an.
2: Die Polizei in der Oberpfalz und in Niederbayern ist nicht nur unser Freund und Helfer, sondern setzt sich auch für den Schutz von Wildtieren ein. Die Beamtinnen und Beamten suchen bis in den Herbst nach illegalen Fallen, Giftködern und verletzten Tieren. Hintergrund sind immer wieder registrierte Straftaten gegen geschützte Arten wie Wölfe, Luchse und Greifvögel. Frankreich, Argentinien und Norwegen stehen im 16. Finale der Fußball-WM. Die Franzosen haben auch ihr zweites Gruppenspiel gewonnen. 3:0 hieß es gegen den Irak. Die Partie in Philadelphia war wegen eines Unwetters 2 Stunden unterbrochen. Argentinien besiegte Österreich mit 2:0. Dabei avancierte Lionel Messi zum alleinigen WM-Rekordtorschützen. Und Norwegen feierte einen 3:2-Sieg gegen den Senegal.
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4: Und derzeit liegen uns für euch keine Störungsmeldungen vor. Gute Fahrt!
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5: Das Charivari-Wetter, ein Sommertag mit Sonne und Wärme. Heute Vormittag und am Nachmittag viel Sonne in der Oberpfalz. Nur in den Bergen ein paar harmlose Quellwolken. Am Abend wird es kühler. Am Dienstag wieder viel Sonne und Temperaturen bis zu 28 Grad. In den Kammlagen und am Großen aber etwas kühler. Am Mittwoch

0: wechseln Sonne und Quellwolken. Höchstwerte von 18 bis 26 Grad. In der Nacht zum Donnerstag vor allem in den Kammlagen und am Großen Aberkühl. Die nächsten Tage sommerlich warm und sonnig. Eine willkommene Abwechslung nach den Regentagen der letzten Woche.
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2: In Stadt und Landkreis Regensburg gibt es aktuell immer mehr Badeunfälle. Am Guckenberger See bei Neutraubling sucht die Polizei heute weiter nach einem Mann. Der 29 Jahre alte Bulgare war am Sonntag beim Stand-up-Paddeln in den See gefallen und ist seitdem verschollen. Hier in Regensburg ist ein Mann in der Donau in Lebensgefahr geraten. Der 32-Jährige wollte unter der steinernen Brücke durchschwimmen, ist in einen Strudel gekommen und dann alleine nicht mehr aus dem Wasser. Zwei Männer haben ihn gerettet. Anja Stubber, Charivari in Stadt und Landkreis Regensburg.
3: Wenn für Senioren ein Pflegeheim notwendig wird, ist eine wohnortnahe Lösung gefragt. Gerade im ländlichen Raum ist das aber oft ein Problem. Dem trägt das neue Pflegeheim Haus Christophorus Rechnung, das gerade hier in Tiefenbach entsteht. Dafür gibt's auch eine Förderung in Höhe von 3 Millionen Euro aus dem bayerischen Förderprogramm Pflege so nah. Das teilte jetzt der Kammer CSU-Landtagsabgeordnete Gerhard Hopp mit. Im Haus Christophorus entstehen 50 neue Pflegeplätze. Sabine Hofer, Charivari in Tiefenbach.
4: Das Bier, das uns zu Freunden macht, bleibt Sponsor auch für den SSV Jahn. Bischofshof hat jetzt zusammen mit Schneider Weiße angekündigt, die Sponsoringverträge Regensburger Vereine zu verlängern. Auch Philipp Hausner, Geschäftsführer vom Jahn, freut sich über die weitere Zusammenarbeit.
5: Ja, es ist eine sehr freudige Nachricht. Bischofshof war und ist weiterhin ein wichtiger Partner für den Jahn und natürlich Fußball und Bier, das gehört zusammen. Und da freut es uns sehr, dass wir weiterhin Regensburger Bier im Jahnstadion Regensburg haben.
4: In diesem Sinne, Prost, Emily Gingel, Charivari in Regensburg.
6: Die Hitzewelle hat auch den Landkreis Kelheim voll im Griff. Deswegen warnt das Caritas-Krankenhaus St. Lukas, bei sich selber und seinen Mitmenschen genau auf die Symptome von Hitzeerschöpfung zu achten. Viele Menschen unterschätzen die hohen Temperaturen. Gerade Ältere, chronisch Kranke und Kinder sind gefährdet, so Notfallmediziner Sören Preis. Starker Durst, Muskelkrämpfe und Schwächegefühl sind beispielsweise weniger bekannte Symptome. Wichtig ist, viel trinken und oft in den Schatten gehen. Saskia Hinzen, Charivari im Landkreis Kelheim. Beim bayernweiten Tag der offenen Gartentür am Sonntag kann man auch hier im Landkreis Schwandorf hinter sonst verschlossene Türen blicken. So steht eine Streuobstwiese in Bruck zur Besichtigung offen. Hier werden neben gängigen Obstsorten wie Apfel, Birne und Zwetschge auch Aprikosen, Quitten oder Schlehen angebaut. Das Obst wird in einer angegliederten Brennerei zu Edelbrand oder Likör verarbeitet. Am Sonntag gibt's Führungen durch die Streuobstwiese. Zudem sind am Sonntag die Türen zweier Privatgärten in Bruck und Schwarzenfeld geöffnet. Saskia Hinzen, Charivari im Landkreis Schwandorf. Zitrone statt Knöllchen. Gemeinsam mit der Neumarkter Polizei haben Kinder der Grundschule Woffenbach Temposünder bestraft mit Zitronen. Saurer Beigeschmack heißt die Aktion. Wer vor der Schule auch nur einen Kilometer zu schnell unterwegs war, bekam von den Kindern ein Knöllchen und eine saure Zitrone zum Reinbeißen. Für alle, die sich ans 30er Tempolimit gehalten haben, gab's Gummibärle. Die meisten Autofahrer haben auch wirklich auf die saure Zitrusfrucht gebissen. Das bleibt garantiert besser in Erinnerung als ein Strafzettel. Saskia Hinzen, Charivari in Woffenbach. Jetzt im Sommer, vor allem bei den derzeit hohen Temperaturen, sinkt die Bereitschaft der Menschen, Blut zu spenden. Dabei wird es jetzt dringend gebraucht, um Kranken oder Verunglückten zu helfen. Die Menschen hier in Weiding gingen mit gutem Beispiel voran. Trotz großer Hitze spendeten kürzlich 95 Bürger Blut. Mit den Konserven kann bis zu 276 Menschen geholfen werden. Das Bayerische Rote Kreuz weist darauf hin, dass Blutspenden auch bei Hitze grundsätzlich unbedenklich sind. Die Spender sollten aber genügend trinken und danach eine Pause einplanen. Saskia Hinzen, Charivari in Weiding.
3: Gratiskonzert hören und eine gute Sache unterstützen. Das geht heute Nachmittag hier in Regensburg. Vor dem Westportal des Doms gibt es ein Standkonzert des Gebirgsmusikchors der Bundeswehr Garmisch-Partenkirchen ab 17 Uhr, organisiert von den Theaterfreunden Regensburg. Sie sammeln bei dem Konzert Spenden, um Kindern Kultur zu ermöglichen. Mit der Aktion Karten für Kinder soll der Nachwuchs von sozial schwachen Familien ins junge Theater oder ins Staatstheater eingeladen werden. Sabine Hofer, Charivari in Regensburg. Bei den Fairtrade Awards 2026 wurde die Faire Metropolregion Nürnberg jetzt mit dem zweiten Platz in der Kategorie gesellschaftliches Engagement ausgezeichnet. Und das hat sie auch der Stadt Neumarkt zu verdanken. Sie hat die Faire Metropolregion jahrelang aktiv mitgearbeitet.

0: geprägt. Bis heute ist Neumarkt auch im Steuerungskreis des Netzwerks dabei. Neumarkt wurde selbst schon mehrfach als Fairtrade-Stadt ausgezeichnet, einmal sogar als Hauptstadt des fairen Handels. Sabine Hofer, Charivari in Neumarkt. UNESCO-Projektschule. Diesen Titel darf jetzt das Regenthal-Gymnasium Nizenau tragen. Nur 36 Schulen bayernweit haben diese Auszeichnung. Sie wird verliehen, wenn sich eine Schule jahrelang für die Werte der UNESCO im Unterricht bemüht. Dazu zählen Menschenrechte, Frieden und nachhaltige Entwicklung. Dazu trägt das Gymnasium Nizenau auch mit der langjährigen Zusammenarbeit mit dem Rainbow House of Hope in Uganda bei. Zum neuen Titel UNESCO-Projektschule ist aktuell im Pausenhof eine Ausstellung zu sehen. Sabine Hofer, Charivari in Nizenau. Genau. Die Hitzewelle hat auch den Landkreis Kelheim voll im Griff. Deshalb appelliert das Caritas-Krankenhaus St. Lukas in Kelheim, bei sich selbst und seinen Mitmenschen genau auf die Symptome von Hitzeerschöpfung zu achten. Viele unterschätzen die hohen Temperaturen. Gerade ältere Menschen, chronisch Kranke und Kinder sind gefährdet, so Notfallmediziner Sören Preis. Starker Durst, Muskelkrämpfe und Schwächegefühl sind beispielsweise weniger bekannte Symptome. Wichtig ist viel trinken und den Schatten suchen. Sabine Hofer, Charivari in Kelheim.
1: Wenn sich Schüler gegenseitig stark machen, dann ist das preiswürdig. Das Goethe-Gymnasium hier in Regensburg ist jetzt für einen Zivilcourage-Preis nominiert worden, ausgelobt von der weltweit größten Frauenservice-Organisation Inner Wheel. Mit dem Preis werden bayerische Schulen ausgezeichnet, die sich in besonderer Weise gegen Ausgrenzung, Gewalt und Mobbing einsetzen, wie das Goethe-Gymnasium mit seinem Projekt Hinschauen, Stärken, Verbinden. Die Gewinnerschule wird nächsten Monat bekannt gegeben. Saskia Hinzen, Charivari in Regensburg.
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2: Ich bin Justin Hamm. Guten Morgen. Ab heute heißt es in Bayern Daumen drücken für die Schülerinnen und Schüler, die zum sogenannten Quali antreten, also den qualifizierenden Abschluss an den Mittelschulen. Angela Kress berichtet.
3: Für die Schülerinnen und Schüler stehen heute Prüfungen in der jeweiligen Muttersprache auf dem Plan. Wer es Quali besteht, kann sich dann auf eine Ausbildung bewerben oder auch weiter zur Schule gehen, zum Beispiel noch in die 10. Klasse an der Mittelschule und den mittleren Schulabschluss machen. Für beide zusammen, also fürs Quali und den mittleren Abschluss, treten in diesem Jahr rund 61.000 Schülerinnen und Schüler zu den Abschlussprüfungen an.
2: Die Polizei in der Oberpfalz und in Niederbayern ist nicht nur unser Freund und Helfer, sondern setzt sich auch für den Schutz von Wildtieren ein. Die Beamtinnen und Beamten suchen bis in den Herbst nach illegalen Fallen, Giftködern und verletzten Tieren. Hintergrund sind immer wieder registrierte Straftaten gegen geschützte Arten wie Wölfe, Luchse und Greifvögel. Frankreich, Argentinien und Norwegen stehen im 16. Finale der Fußball-WM. Die Franzosen haben auch ihr zweites Gruppenspiel gewonnen. 3:0 hieß es gegen den Irak. Die Partie in Philadelphia war wegen eines Unwetters 2 Stunden unterbrochen. Argentinien besiegte Österreich mit 2:0. Dabei avancierte Lionel Messi zum alleinigen WM-Rekordtorschützen. Und Norwegen feierte einen 3:2-Sieg gegen den Senegal.
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4: Und derzeit liegen uns für euch keine Störungsmeldungen vor. Gute Fahrt!
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5: Das Charivari-Wetter, ein Sommertag mit Sonne und Wärme. Heute Vormittag und am Nachmittag viel Sonne in der Oberpfalz. Nur in den Bergen ein paar harmlose Quellwolken. Am Abend wird es kühler. Am Dienstag wieder viel Sonne und Temperaturen bis zu 28 Grad. In den Kammlagen und am Großen Aber etwas kühler. Am Mittwoch wechseln

0: Sonne und Quellwolken. Höchstwerte von 18 bis 26 Grad. In der Nacht zum Donnerstag vor allem in den Kammlagen und am Großen Aber kühl. Die nächsten Tage sommerlich warm und sonnig. Eine willkommene Abwechslung nach den Regentagen der letzten Woche.
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2: In Stadt und Landkreis Regensburg gibt es aktuell immer mehr Badeunfälle. Am Guckenberger See bei Neutraubling sucht die Polizei heute weiter nach einem Mann. Der 29 Jahre alte Bulgare war am Sonntag beim Stand-up-Paddeln in den See gefallen und ist seitdem verschollen. Hier in Regensburg ist ein Mann in der Donau in Lebensgefahr geraten. Der 32-Jährige wollte unter der steinernen Brücke durchschwimmen, ist in einen Strudel gekommen und dann alleine nicht mehr aus dem Wasser. Zwei Männer haben ihn gerettet. Anja Stubber, Charivari in Stadt und Landkreis Regensburg.
3: Wenn für Senioren ein Pflegeheim notwendig wird, ist eine wohnortnahe Lösung gefragt. Gerade im ländlichen Raum ist das aber oft ein Problem. Dem trägt das neue Pflegeheim Haus Christophorus Rechnung, das gerade hier in Tiefenbach entsteht. Dafür gibt's auch eine Förderung in Höhe von 3 Millionen Euro aus dem bayerischen Förderprogramm Pflege so nah. Das teilte jetzt der Kammer CSU-Landtagsabgeordnete Gerhard Hopp mit. Im Haus Christophorus entstehen 50 neue Pflegeplätze. Sabine Hofer, Charivari in Tiefenbach.
4: 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Bischofshof hat jetzt zusammen mit Schneider Weiße angekündigt, die Sponsoringverträge Regensburger Vereine zu verlängern. Auch Philipp Hausner, Geschäftsführer vom Jahn, freut sich über die weitere Zusammenarbeit.
5: Ja, es ist eine sehr freudige Nachricht. Bischofshof war und ist weiterhin ein wichtiger Partner für den Jahn und natürlich Fußball und Bier, das gehört zusammen. Und da freut es uns sehr, dass wir weiterhin Regensburger Bier im Jahnstadion in Regensburg haben.
4: In diesem Sinne, Prost, Emily Gingel, Charivari in Regensburg.
6: Die Hitzewelle hat auch den Landkreis Kelheim voll im Griff. Deswegen warnt das Caritas-Krankenhaus St. Lukas, bei sich selber und seinen Mitmenschen genau auf die Symptome von Hitzeerschöpfung zu achten. Viele Menschen unterschätzen die hohen Temperaturen. Gerade Ältere, chronisch Kranke und Kinder sind gefährdet, so Notfallmediziner Sören Preis. Starker Durst, Muskelkrämpfe und Schwächegefühl sind beispielsweise weniger bekannte Symptome. Wichtig ist, viel trinken und oft in den Schatten gehen. Saskia Hinzen, Charivari im Landkreis Kelheim. Beim bayernweiten Tag der offenen Gartentür am Sonntag kann man auch hier im Landkreis Schwandorf hinter sonst verschlossene Türen blicken. So steht eine Streuobstwiese in Bruck zur Besichtigung offen. Hier werden neben gängigen Obstsorten wie Apfel, Birne und Zwetschge auch Aprikosen, Quitten oder Schlehen angebaut. Das Obst wird in einer angegliederten Brennerei zu Edelbrand oder Likör verarbeitet. Am Sonntag gibt's Führungen durch die Streuobstwiese. Zudem sind am Sonntag die Türen zweier Privatgärten in Bruck und Schwarzenfeld geöffnet. Saskia Hinzen, Charivari im Landkreis Schwandorf. Zitrone statt Knöllchen. Gemeinsam mit der Neumarkter Polizei haben Kinder der Grundschule Woffenbach Temposünder bestraft mit Zitronen. Saurer Beigeschmack heißt die Aktion. Wer vor der Schule auch nur einen Kilometer zu schnell unterwegs war, bekam von den Kindern ein Knöllchen und eine saure Zitrone zum Reinbeißen. Für alle, die sich ans 30er Tempolimit gehalten haben, gab's Gummibärle. Die meisten Autofahrer haben auch wirklich auf die saure Zitrusfrucht gebissen. Das bleibt garantiert besser in Erinnerung als ein Strafzettel. Saskia Hinzen, Charivari in Woffenbach. Jetzt im Sommer, vor allem bei den derzeit hohen Temperaturen, sinkt die Bereitschaft der Menschen, Blut zu spenden. Dabei wird es jetzt dringend gebraucht, um Kranken oder Verunglückten zu helfen. Die Menschen hier in Weiding gingen mit gutem Beispiel voran. Trotz großer Hitze spendeten kürzlich 95 Bürger Blut. Mit den Konserven kann bis zu 276 Menschen geholfen werden. Das Bayerische Rote Kreuz weist darauf hin, dass Blutspenden auch bei Hitze grundsätzlich unbedenklich sind. Die Spender sollten aber genügend trinken und danach eine Pause einplanen. Saskia Hinzen, Charivari in Weiding.
3: Gratis-Konzert hören und eine gute Sache unterstützen. Das geht heute Nachmittag hier in Regensburg. Vor dem Westportal des Doms gibt's ein Standkonzert des Gebirgsmusikchors der Bundeswehr Garmisch-Partenkirchen ab 17 Uhr, organisiert von den Theaterfreunden Regensburg. Sie sammeln bei dem Konzert Spenden, um Kindern Kultur zu ermöglichen. Mit der Aktion Karten für Kinder soll der Nachwuchs von sozial schwachen Familien ins junge Theater oder ins Staatstheater eingeladen werden. Sabine Hofer, Charivari in Regensburg. Bei den Fairtrade Awards 2026 wurde die Fähre Metropolregion Nürnberg jetzt mit dem 2. Platz in der Kategorie gesellschaftliches Engagement ausgezeichnet. Und das hat sie auch der Stadt Neumarkt zu verdanken. Sie hat die Fähre Metropolregion jahrelang aktiv mitgeprägt.

0: Bis heute ist Neumarkt auch im Steuerungskreis des Netzwerks dabei. Neumarkt wurde selbst schon mehrfach als Fairtrade-Stadt ausgezeichnet, einmal sogar als Hauptstadt des fairen Handels. Sabine Hofer, Charivari in Neumarkt. UNESCO-Projektschule. Diesen Titel darf jetzt das Regenthal-Gymnasium Nizenau tragen. Nur 36 Schulen bayernweit haben diese Auszeichnung. Sie wird verliehen, wenn sich eine Schule jahrelang für die Werte der UNESCO im Unterricht bemüht. Dazu zählen Menschenrechte, Frieden und nachhaltige Entwicklung. Dazu trägt das Gymnasium Nizenau auch mit der langjährigen Zusammenarbeit mit dem Rainbow House of Hope in Uganda bei. Zum neuen Titel UNESCO-Projektschule ist aktuell im Pausenhof eine Ausstellung zu sehen. Sabine Hofer, Charivari in Nizenau. Genau. Die Hitzewelle hat auch den Landkreis Kelheim voll im Griff. Deshalb appelliert das Caritas-Krankenhaus St. Lukas in Kelheim, bei sich selbst und seinen Mitmenschen genau auf die Symptome von Hitzeerschöpfung zu achten. Viele unterschätzen die hohen Temperaturen. Gerade ältere Menschen, chronisch Kranke und Kinder sind gefährdet, so Notfallmediziner Sören Preis. Starker Durst, Muskelkrämpfe und Schwächegefühl sind beispielsweise weniger bekannte Symptome. Wichtig ist viel trinken und den Schatten suchen. Sabine Hofer, Charivari in Kelheim.
1: Wenn sich Schüler gegenseitig stark machen, dann ist das preiswürdig. Das Goethe-Gymnasium hier in Regensburg ist jetzt für einen Zivilcourage-Preis nominiert worden, ausgelobt von der weltweit größten Frauenservice-Organisation Inner Wheel. Mit dem Preis werden bayerische Schulen ausgezeichnet, die sich in besonderer Weise gegen Ausgrenzung, Gewalt und Mobbing einsetzen, wie das Goethe-Gymnasium mit seinem Projekt Hinschauen, Stärken, Verbinden. Die Gewinnerschule wird nächsten Monat bekannt gegeben. Saskia Hinsen, Charivari in Regensburg.
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2: Ich bin Justin Hamm. Guten Morgen. Ab heute heißt es in Bayern Daumen drücken für die Schülerinnen und Schüler, die zum sogenannten Quali antreten, also den qualifizierenden Abschluss an den Mittelschulen. Angela Kress berichtet.
3: Für die Schülerinnen und Schüler stehen heute Prüfungen in der jeweiligen Muttersprache auf dem Plan. Wer es Quali besteht, kann sich dann auf eine Ausbildung bewerben oder auch weiter zur Schule gehen. Zum Beispiel noch in die 10. Klasse an der Mittelschule und den mittleren Schulabschluss machen. Für beide zusammen, also fürs Quali und den mittleren Abschluss, treten in diesem Jahr rund 61.000 Schülerinnen und Schüler zu den Abschlussprüfungen an.
2: Die Polizei in der Oberpfalz und in Niederbayern ist nicht nur unser Freund und Helfer, sondern setzt sich auch für den Schutz von Wildtieren ein. Die Beamtinnen und Beamten suchen bis in den Herbst nach illegalen Fallen, Giftködern und verletzten Tieren. Hintergrund sind immer wieder registrierte Straftaten gegen geschützte Arten wie Wölfe, Luchse und Greifvögel. Frankreich, Argentinien und Norwegen stehen im 16. Finale der Fußball-WM. Die Franzosen haben auch ihr zweites Gruppenspiel gewonnen. 3:0 hieß es gegen den Irak. Die Partie in Philadelphia war wegen eines Unwetters 2 Stunden unterbrochen. Argentinien besiegte Österreich mit 2:0. Dabei avancierte Lionel Messi zum alleinigen WM-Rekordtorschützen. Und Norwegen feierte einen 3:2-Sieg gegen den Senegal.
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4: Aktuell haben wir für euch normalen Verkehr auf den Straßen in der Region. Gute Fahrt.
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5: Das Charivari-Wetter, ein Sommertag mit Sonne und Wärme. Heute Vormittag und am Nachmittag viel Sonne in der Oberpfalz. Nur in den Bergen ein paar harmlose Quellwolken. Am Abend wird es kühler. Am Dienstag wieder viel Sonne und Temperaturen bis zu 28 Grad. In den Kammlagen und am Großen Aber etwas kühler. Am Mittwoch wechseln

0: Sonne und Quellwolken. Höchstwerte von 18 bis 26 Grad. In der Nacht zum Donnerstag vor allem in den Kammlagen und am Großen Aberkühl. Die nächsten Tage sommerlich warm und sonnig. Eine willkommene Abwechslung nach den Regentagen der letzten Woche.
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2: In Stadt und Landkreis Regensburg gibt es aktuell immer mehr Badeunfälle. Am Guggenberger See bei Neutraubling sucht die Polizei heute weiter nach einem Mann. Der 29 Jahre alte Bulgare war am Sonntag beim Stand-up-Paddeln in den See gefallen und ist seitdem verschollen. Hier in Regensburg ist ein Mann in der Donau in Lebensgefahr geraten. Der 32-Jährige wollte unter der steinernen Brücke durchschwimmen, ist in einen Strudel gekommen und dann alleine nicht mehr aus dem Wasser. Zwei Männer haben ihn gerettet. Anja Stubber, Charivari in Stadt und Landkreis Regensburg.
3: Wenn für Senioren ein Pflegeheim notwendig wird, ist eine wohnortnahe Lösung gefragt. Gerade im ländlichen Raum ist das aber oft ein Problem. Dem trägt das neue Pflegeheim Haus Christophorus Rechnung, das gerade hier in Tiefenbach entsteht. Dafür gibt's auch eine Förderung in Höhe von 3 Millionen Euro aus dem bayerischen Förderprogramm Pflege so nah. Das teilte jetzt der Kammer CSU-Landtagsabgeordnete Gerhard Hopp mit. Im Haus Christophorus entstehen 50 neue Pflegeplätze. Sabine Hofer, Charivari in Tiefenbach.
4: 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Bischofshof hat jetzt zusammen mit Schneider-Weiße angekündigt, die Sponsoring-Verträge Regensburger Vereine zu verlängern. Auch Philipp Hausner, Geschäftsführer vom Jahn, freut sich über die weitere Zusammenarbeit.
5: Ja, es ist eine sehr freudige Nachricht. Bischofshof war und ist weiterhin ein wichtiger Partner für den Jahn und natürlich Fußball und Bier, das gehört zusammen. Und da freut es uns sehr, dass wir weiterhin Regensburger Bier im Jahnstadion Regensburg haben.
4: In diesem Sinne, Prost, Emily Gingel, Charivari in Regensburg.
6: Die Hitzewelle hat auch den Landkreis Kelheim voll im Griff. Deswegen warnt das Caritas-Krankenhaus St. Lukas, bei sich selber und seinen Mitmenschen genau auf die Symptome von Hitzeerschöpfung zu achten. Viele Menschen unterschätzen die hohen Temperaturen. Gerade Ältere, chronisch Kranke und Kinder sind gefährdet, so Notfallmediziner Sören Preis. Starker Durst, Muskelkrämpfe und Schwächegefühl sind beispielsweise weniger bekannte Symptome. Wichtig ist, viel trinken und oft in den Schatten gehen. Saskia Hinzen, Charivari im Landkreis Kelheim. Beim bayernweiten Tag der offenen Gartentür am Sonntag kann man auch hier im Landkreis Schwandorf hinter sonst verschlossene Türen blicken. So steht eine Streuobstwiese in Bruck zur Besichtigung offen. Hier werden neben gängigen Obstsorten wie Apfel, Birne und Zwetschge auch Aprikosen, Quitten oder Schlehen angebaut. Das Obst wird in einer angegliederten Brennerei zu Edelbrand oder Likör verarbeitet. Am Sonntag gibt's Führungen durch die Streuobstwiese. Zudem sind am Sonntag die Türen zweier Privatgärten in Bruck und Schwarzenfeld geöffnet. Saskia Hinzen, Charivari im Landkreis Schwandorf. Zitrone statt Knöllchen. Gemeinsam mit der Neumarkter Polizei haben Kinder der Grundschule Woffenbach Temposünder bestraft mit Zitronen. Saurer Beigeschmack heißt die Aktion. Wer vor der Schule auch nur einen Kilometer zu schnell unterwegs war, bekam von den Kindern ein Knöllchen und eine saure Zitrone zum Reinbeißen. Für alle, die sich ans 30er Tempolimit gehalten haben, gab's Gummibärle. Die meisten Autofahrer haben auch wirklich auf die saure Zitrusfrucht gebissen. Das bleibt garantiert besser in Erinnerung als ein Strafzettel. Saskia Hinzen, Charivari in Woffenbach. Jetzt im Sommer, vor allem bei den derzeit hohen Temperaturen, sinkt die Bereitschaft der Menschen, Blut zu spenden. Dabei wird es jetzt dringend gebraucht, um Kranken oder Verunglückten zu helfen. Die Menschen hier in Weiding gingen mit gutem Beispiel voran. Trotz großer Hitze spendeten kürzlich 95 Bürger Blut. Mit den Konserven kann bis zu 276 Menschen geholfen werden. Das Bayerische Rote Kreuz weist darauf hin, dass Blutspenden auch bei Hitze grundsätzlich unbedenklich sind. Die Spender sollten aber genügend trinken und danach eine Pause einplanen. Saskia Hinzen, Charivari in Weiding.
3: Gratiskonzert hören und eine gute Sache unterstützen. Das geht heute Nachmittag hier in Regensburg. Vor dem Westportal des Doms gibt es ein Standkonzert des Gebirgsmusikchors der Bundeswehr Garmisch-Partenkirchen ab 17 Uhr, organisiert von den Theaterfreunden Regensburg. Sie sammeln bei dem Konzert Spenden, um Kindern Kultur zu ermöglichen. Mit der Aktion Karten für Kinder soll der Nachwuchs von sozial schwachen Familien ins junge Theater oder ins Staatstheater eingeladen werden. Sabine Hofer, Charivari in Regensburg. Bei den Fairtrade Awards 2026 wurde die Fähre Metropolregion Nürnberg jetzt mit dem zweiten Platz in der Kategorie gesellschaftliches Engagement ausgezeichnet. Und das hat sie auch der Stadt Neumarkt zu verdanken. Sie hat die Fähre Metropolregion jahrelang aktiv mitgeprägt.

0: Bis heute ist Neumarkt auch im Steuerungskreis des Netzwerks dabei. Neumarkt wurde selbst schon mehrfach als Fairtrade-Stadt ausgezeichnet, einmal sogar als Hauptstadt des fairen Handels. Sabine Hofer, Charivari in Neumarkt. UNESCO-Projektschule. Diesen Titel darf jetzt das Regenthal-Gymnasium Nizzenau tragen. Nur 36 Schulen bayernweit haben diese Auszeichnung. Sie wird verliehen, wenn sich eine Schule jahrelang für die Werte der UNESCO im Unterricht bemüht. Dazu zählen Menschenrechte, Frieden und nachhaltige Entwicklung. Dazu trägt das Gymnasium Nizzenau auch mit der langjährigen Zusammenarbeit mit dem Rainbow House of Hope in Uganda bei. Zum neuen Titel UNESCO-Projektschule ist aktuell im Pausenhof eine Ausstellung zu sehen. Sabine Hofer, Charivari in Nizzenau. Genau. Die Hitzewelle hat auch den Landkreis Kelheim voll im Griff. Deshalb appelliert das Caritas-Krankenhaus St. Lukas in Kelheim, bei sich selbst und seinen Mitmenschen genau auf die Symptome von Hitzeerschöpfung zu achten. Viele unterschätzen die hohen Temperaturen. Gerade ältere Menschen, chronisch Kranke und Kinder sind gefährdet, so Notfallmediziner Sören Preis. Starker Durst, Muskelkrämpfe und Schwächegefühl sind beispielsweise weniger bekannte Symptome. Wichtig ist viel trinken und den Schatten suchen. Sabine Hofer, Charivari in Kelheim.
1: Wenn sich Schüler gegenseitig stark machen, dann ist das preiswürdig. Das Goethe-Gymnasium hier in Regensburg ist jetzt für einen Zivilcourage-Preis nominiert worden, ausgelobt von der weltweit größten Frauenservice-Organisation Inner Wheel. Mit dem Preis werden bayerische Schulen ausgezeichnet, die sich in besonderer Weise gegen Ausgrenzung, Gewalt und Mobbing einsetzen, wie das Goethe-Gymnasium mit seinem Projekt Hinschauen, Stärken, Verbinden. Die Gewinnerschule wird nächsten Monat bekannt gegeben. Saskia Hinzen, Charivari in Regensburg.
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2: Ich bin Justin Hamm. Guten Morgen. Ab heute heißt es in Bayern Daumen drücken für die Schülerinnen und Schüler, die zum sogenannten Quali antreten, also den qualifizierenden Abschluss an den Mittelschulen. Angela Kress berichtet.
3: Für die Schülerinnen und Schüler stehen heute Prüfungen in der jeweiligen Muttersprache auf dem Plan. Wer es Quali besteht, kann sich dann auf eine Ausbildung bewerben oder auch weiter zur Schule gehen. Zum Beispiel noch in die 10. Klasse an der Mittelschule und den mittleren Schulabschluss machen. Für beide zusammen, also fürs Quali und den mittleren Abschluss, treten in diesem Jahr rund 61.000 Schülerinnen und Schüler zu den Abschlussprüfungen an.
2: Die Polizei in der Oberpfalz und in Niederbayern ist nicht nur unser Freund und Helfer, sondern setzt sich auch für den Schutz von Wildtieren ein. Die Beamtinnen und Beamten suchen bis in den Herbst nach illegalen Fallen, Giftködern und verletzten Tieren. Hintergrund sind immer wieder registrierte Straftaten gegen geschützte Arten wie Wölfe, Luchse und Greifvögel. Frankreich, Argentinien und Norwegen stehen im 16. Finale der Fußball-WM. Die Franzosen haben auch ihr zweites Gruppenspiel gewonnen. 3:0 hieß es gegen den Irak. Die Partie in Philadelphia war wegen eines Unwetters 2 Stunden unterbrochen. Argentinien besiegte Österreich mit 2:0. Dabei avancierte Lionel Messi zum alleinigen WM-Rekordtorschützen. Und Norwegen feierte einen 3:2-Sieg gegen den Senegal.
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4: Aktuell haben wir für euch normalen Verkehr auf den Straßen in der Region. Gute Fahrt.
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5: Das Charivari-Wetter, ein Sommertag mit Sonne und Wärme. Heute Vormittag und am Nachmittag viel Sonne in der Oberpfalz. Nur in den Bergen ein paar harmlose Quellwolken. Am Abend wird es kühler. Am Dienstag wieder viel Sonne und Temperaturen bis zu 28 Grad. In den Kammlagen und am Großen Aber etwas kühler. Am Mittwoch wechseln Sonne und Quellwolken. Höchstwerte von 18 bis 26 Grad. In der Nacht zum Donnerstag vor allem in den Kammlagen und am Großen Aber kühl. Die nächsten Tage sommerlich warm und sonnig. Eine willkommene Abwechslung nach den Regentagen der letzten Woche.
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7: In Stadt und Landkreis Regensburg gibt es aktuell immer mehr Badeunfälle. Am Guckenberger See bei Neutraubling.

0: Sucht die Polizei heute weiter nach einem Mann. Der 29 Jahre alte Bulgare war am Sonntag beim Stand-up-Paddeln in den See gefallen und ist seitdem verschollen. Hier in Regensburg ist ein Mann in der Donau in Lebensgefahr geraten. Der 32-Jährige wollte unter der steinernen Brücke durchschwimmen, ist in einen Strudel gekommen und dann alleine nicht mehr aus dem Wasser. Zwei Männer haben ihn gerettet. Anja Stubber, Charivari in Stadt und Landkreis Regensburg.
1: Wenn für Senioren ein Pflegeheim notwendig wird, ist eine wohnortnahe Lösung gefragt. Gerade im ländlichen Raum ist das aber oft ein Problem. Dem trägt das neue Pflegeheim Haus Christophorus Rechnung, das gerade hier in Tiefenbach entsteht. Dafür gibt's auch eine Förderung in Höhe von 3 Millionen Euro aus dem bayerischen Förderprogramm Pflege so nah. Das teilte jetzt der Kammer CSU-Landtagsabgeordnete Gerhard Hopp mit. Im Haus Christophorus entstehen 50 neue Pflegeplätze. Sabine Hofer, Charivari in Tiefenbach.
2: 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Bischofshof hat jetzt zusammen mit Schneider Weiße angekündigt, die Sponsoringverträge Regensburger Vereine zu verlängern. Auch Philipp Hausner, Geschäftsführer vom Jahn, freut sich über die weitere Zusammenarbeit.
3: Ja, es ist eine sehr freudige Nachricht. Bischofshof war und ist weiterhin ein wichtiger Partner für den Jahn und natürlich Fußball und Bier, das gehört zusammen. Und da freut es uns sehr, dass wir weiterhin Regensburger Bier im Jahnstadion Regensburg haben.
2: In diesem Sinne, Prost, Emily Gingel, Charivari in Regensburg.
4: Die Hitzewelle hat auch den Landkreis Kelheim voll im Griff. Deswegen warnt das Caritas-Krankenhaus St. Lukas, bei sich selber und seinen Mitmenschen genau auf die Symptome von Hitzeerschöpfung zu achten. Viele Menschen unterschätzen die hohen Temperaturen. Gerade Ältere, chronisch Kranke und Kinder sind gefährdet, so Notfallmediziner Sören Preis. Starker Durst, Muskelkrämpfe und Schwächegefühl sind beispielsweise weniger bekannte Symptome. Wichtig ist, viel trinken und oft in den Schatten gehen. Saskia Hinzen, Charivari im Landkreis Kelheim. Beim bayernweiten Tag der offenen Gartentür am Sonntag kann man auch hier im Landkreis Schwandorf hinter sonst verschlossene Türen blicken. So steht eine Streuobstwiese in Bruck zur Besichtigung offen. Hier werden neben gängigen Obstsorten wie Apfel, Birne und Zwetschge auch Aprikosen, Quitten oder Schlehen angebaut. Das Obst wird in einer angegliederten Brennerei zu Edelbrand oder Likör verarbeitet. Am Sonntag gibt's Führungen durch die Streuobstwiese. Zudem sind am Sonntag die Türen zweier Privatgärten in Bruck und Schwarzenfeld geöffnet. Saskia Hinzen, Charivari im Landkreis Schwandorf. Zitrone statt Knöllchen. Gemeinsam mit der Neumarkter Polizei haben Kinder der Grundschule Woffenbach Temposünder bestraft mit Zitronen. Saurer Beigeschmack heißt die Aktion. Wer vor der Schule auch nur einen Kilometer zu schnell unterwegs war, bekam von den Kindern ein Knöllchen und eine saure Zitrone zum Reinbeißen. Für alle, die sich ans 30er Tempolimit gehalten haben, gab's Gummibärle. Die meisten Autofahrer haben auch wirklich auf die saure Zitrusfrucht gebissen. Das bleibt garantiert besser in Erinnerung als ein Strafzettel. Saskia Hinzen, Charivari in Woffenbach. Jetzt im Sommer, vor allem bei den derzeit hohen Temperaturen, sinkt die Bereitschaft der Menschen, Blut zu spenden. Dabei wird es jetzt dringend gebraucht, um Kranken oder Verunglückten zu helfen. Die Menschen hier in Weiding gingen mit gutem Beispiel voran. Trotz großer Hitze spendeten kürzlich 95 Bürger Blut. Mit den Konserven kann bis zu 276 Menschen geholfen werden. Das Bayerische Rote Kreuz weist darauf hin, dass Blutspenden auch bei Hitze grundsätzlich unbedenklich sind. Die Spender sollten aber genügend trinken und danach eine Pause einplanen. Saskia Hinzen, Charivari in Weiding.
1: Gratis Konzert hören und eine gute Sache unterstützen. Das geht heute Nachmittag hier in Regensburg. Vor dem Westportal des Doms gibt's ein Standkonzert des Gebirgsmusikchors der Bundeswehr Garmisch-Partenkirchen ab 17 Uhr, organisiert von den Theaterfreunden Regensburg. Sie sammeln bei dem Konzert Spenden, um Kindern Kultur zu ermöglichen. Mit der Aktion Karten für Kinder soll der Nachwuchs von sozial schwachen Familien ins junge Theater oder ins Staatstheater eingeladen werden. Sabine Hofer, Charivari in Regensburg. Bei den Fairtrade Awards 2026 wurde die faire Metropolregion Nürnberg jetzt mit dem zweiten Platz in der Kategorie gesellschaftliches Engagement ausgezeichnet. Und das hat sie auch der Stadt Neumarkt zu verdanken. Sie hat die faire Metropolregion jahrelang aktiv mitgeprägt. Bis heute ist Neumarkt auch im Steuerungskreis des Netzwerks dabei. Neumarkt wurde selbst schon mehrfach als Fairtrade-Stadt ausgezeichnet, einmal sogar als Hauptstadt des fairen Handels. Sabine Hofer, Charivari in Neumarkt. UNESCO-Projektschule. Diesen Titel darf jetzt das Regenthal-Gymnasium Nizzenau tragen. Nur 36 Schulen bayernweit haben diese Auszeichnung. Sie wird verliehen, wenn sich eine Schule jahrelang für die Werte der UNESCO im Unterricht bemüht. Dazu zählen Menschenrechte, Frieden und Nachhaltigkeit.

0: nachhaltige Entwicklung. Dazu trägt das Gymnasium Nizenau auch mit der langjährigen Zusammenarbeit mit dem Rainbow House of Hope in Uganda bei. Zum neuen Titel UNESCO-Projektschule ist aktuell im Pausenhof eine Ausstellung zu sehen. Sabine Hofer, Charivari in Nizenau. Die Hitzewelle hat auch den Landkreis Kelheim voll im Griff. Deshalb appelliert das Caritas-Krankenhaus St. Lukas in Kelheim, bei sich selbst und seinen Mitmenschen genau auf die Symptome von Hitzeerschöpfung zu achten. Viele unterschätzen die hohen Temperaturen. Gerade ältere Menschen, chronisch Kranke und Kinder sind gefährdet, so Notfallmediziner Sören Preis. Starker Durst, Muskelkrämpfe und Schwächegefühl sind beispielsweise weniger bekannte Symptome. Wichtig ist viel trinken und den Schatten suchen. Sabine Hofer, Charivari in Kelheim.
1: Wenn sich Schüler gegenseitig stark machen, dann ist das preiswürdig. Das Goethe-Gymnasium hier in Regensburg ist jetzt für einen Zivilcourage-Preis nominiert worden, ausgelobt von der weltweit größten Frauenservice-Organisation Inner Wheel. Mit dem Preis werden bayerische Schulen ausgezeichnet, die sich in besonderer Weise gegen Ausgrenzung, Gewalt und Mobbing einsetzen, wie das Goethe-Gymnasium mit seinem Projekt Hinschauen, Stärken, Verbinden. Die Gewinnerschule wird nächsten Monat bekannt gegeben. Saskia Hinzen, Charivari in Regensburg.
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2: Ich bin Justin Hamm. Guten Morgen. Bei uns in Bayern starten heute für Zehntausende Schülerinnen und Schüler die Abschlussprüfungen. An den Mittelschulen müssen ab heute alle ran, die den mittleren Schulabschluss dort erwerben wollen. Und an den Realschulen geht's mit Spanisch und Tschechisch los. Oliver Urbanke berichtet.
3: Rund 35.000 Realschülerinnen und Realschüler treten zu ihren Abschlussprüfungen an. Um Deutsch und Mathe kommt keiner herum. Dazu kommt noch Englisch oder die Muttersprache und ein weiteres Fach, zum Beispiel Physik oder Kunst. Die Abschlussprüfung an der Realschule ist in der Regel eine rein schriftliche. In Ausnahmen sind aber freiwillige mündliche Prüfungen ergänzend möglich, um beispielsweise die Abschlussnote zu verbessern.
2: Die Rente ist das Thema dieser Tage. Heute legt die Expertenkommission ihre Reformvorschläge der Bundesregierung vor. Darunter viele einschneidende Punkte wie ein späterer Renteneintritt. Außerdem soll es eine neue Kapitalrente geben, bedeutet, ein Teil der Abgaben wird am Kapitalmarkt angelegt. Von der Kommission heißt es, nach 45 Beitragsjahren könnte das 770 Euro mehr Rente bringen. Drei Nationen sind weiter, eine raus. Das ist die Bilanz der Nacht bei der Fußball-WM. Vor gut einer Stunde zu Ende gegangen ist ein arabisches Duell. Algerien besiegt die Jordanien mit 2:1. Die Jordanier können nicht mehr weiterkommen. Frankreich ist nach einem 3:0-Sieg gegen den Irak weiter, genauso wie Argentinien, das Österreich 2:0 schlug und Norwegen, das den Senegal mit 3:2 besiegte.
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4: Derzeit ohne Meldungen für euch. Gute Fahrt.
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5: Das Charivari-Wetter, ein Sommertag mit Sonne und Wärme. Heute Vormittag und am Nachmittag viel Sonne in der Oberpfalz. Nur in den Bergen ein paar harmlose Quellwolken. Am Abend wird es kühler. Am Dienstag wieder viel Sonne und Temperaturen bis zu 28 Grad. In den Kammlagen und am Großen Aber etwas kühler. Am Mittwoch wechseln Sonne und Quellwolken. Höchstwerte von 18 bis 26 Grad. In der Nacht zum Donnerstag vor allem in den Kammlagen und am Großen Aber kühl. Die nächsten Tage sommerlich warm und sonnig. Eine willkommene Abwechslung nach den Regentagen der letzten Woche.
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7: In Stadt und Landkreis Regensburg.

0: gibt es aktuell immer mehr Badeunfälle. Am Guckenberger See bei Neutraublingen sucht die Polizei heute weiter nach einem Mann. Der 29 Jahre alte Bulgare war am Sonntag beim Stand-up-Paddeln in den See gefallen und ist seitdem verschollen. Hier in Regensburg ist ein Mann in der Donau in Lebensgefahr geraten. Der 32-Jährige wollte unter der steinernen Brücke durchschwimmen, ist in einen Strudel gekommen und dann alleine nicht mehr aus dem Wasser. Zwei Männer haben ihn gerettet. Anja Stubber, Charivari in Stadt und Landkreis Regensburg.
1: Wenn für Senioren ein Pflegeheim notwendig wird, ist eine wohnortnahe Lösung gefragt. Gerade im ländlichen Raum ist das aber oft ein Problem. Dem trägt das neue Pflegeheim Haus Christophorus Rechnung, das gerade hier in Tiefenbach entsteht. Dafür gibt's auch eine Förderung in Höhe von 3 Millionen Euro aus dem bayerischen Förderprogramm Pflege so nah. Das teilte jetzt der Kammer CSU-Landtagsabgeordnete Gerhard Hopp mit. Im Haus Christophorus entstehen 50 neue Pflegeplätze. Sabine Hofer, Charivari in Tiefenbach.
2: 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Bischofshof hat jetzt zusammen mit Schneider Weiße angekündigt, die Sponsoringverträge Regensburger Vereine zu verlängern. Auch Philipp Hausner, Geschäftsführer vom Jahn, freut sich über die weitere Zusammenarbeit.
3: Ja, es ist eine sehr freudige Nachricht. Bischofshof war und ist weiterhin ein wichtiger Partner für den Jahn und natürlich Fußball und Bier, das gehört zusammen. Und da freut es uns sehr, dass wir weiterhin Regensburger Bier im Jahnstadion Regensburg haben.
2: In diesem Sinne, Prost, Emily Gingel, Charivari in Regensburg.
4: Die Hitzewelle hat auch den Landkreis Kelheim voll im Griff. Deswegen warnt das Caritas-Krankenhaus St. Lukas, bei sich selber und seinen Mitmenschen genau auf die Symptome von Hitzeerschöpfung zu achten. Viele Menschen unterschätzen die hohen Temperaturen. Gerade Ältere, chronisch Kranke und Kinder sind gefährdet, so Notfallmediziner Sören Preis. Starker Durst, Muskelkrämpfe und Schwächegefühl sind beispielsweise weniger bekannte Symptome. Wichtig ist, viel trinken und oft in den Schatten gehen. Saskia Hinzen, Charivari im Landkreis Kelheim. Beim bayernweiten Tag der offenen Gartentür am Sonntag kann man auch hier im Landkreis Schwandorf hinter sonst verschlossene Türen blicken. So steht eine Streuobstwiese in Bruck zur Besichtigung offen. Hier werden neben gängigen Obstsorten wie Apfel, Birne und Zwetschge auch Aprikosen, Quitten oder Schlehen angebaut. Das Obst wird in einer angegliederten Brennerei zu Edelbrand oder Likör verarbeitet. Am Sonntag gibt's Führungen durch die Streuobstwiese. Zudem sind am Sonntag die Türen zweier Privatgärten in Bruck und Schwarzenfeld geöffnet. Saskia Hinzen, Charivari im Landkreis Schwandorf. Zitrone statt Knöllchen. Gemeinsam mit der Neumarkter Polizei haben Kinder der Grundschule Woffenbach Temposünder bestraft mit Zitronen. Saurer Beigeschmack heißt die Aktion. Wer vor der Schule auch nur einen Kilometer zu schnell unterwegs war, bekam von den Kindern ein Knöllchen und eine saure Zitrone zum Reinbeißen. Für alle, die sich ans 30er Tempolimit gehalten haben, gab es Gummibärle. Die meisten Autofahrer haben auch wirklich auf die saure Zitrusfrucht gebissen. Das bleibt garantiert besser in Erinnerung als ein Strafzettel. Saskia Hinzen, Charivari in Woffenbach. Jetzt im Sommer, vor allem bei den derzeit hohen Temperaturen, sinkt die Bereitschaft der Menschen, Blut zu spenden. Dabei wird es jetzt dringend gebraucht, um Kranken oder Verunglückten zu helfen. Die Menschen hier in Weiding gingen mit gutem Beispiel voran. Trotz großer Hitze spendeten kürzlich 95 Bürger Blut. Mit den Konserven kann bis zu 276 Menschen geholfen werden. Das Bayerische Rote Kreuz weist darauf hin, dass Blutspenden auch bei Hitze grundsätzlich unbedenklich sind. Die Spender sollten aber genügend trinken und danach eine Pause einplanen. Saskia Hinzen, Charivari in Weiding.
1: Gratiskonzert hören und eine gute Sache unterstützen. Das geht heute Nachmittag hier in Regensburg. Vor dem Westportal des Doms gibt's ein Standkonzert des Gebirgsmusikchors der Bundeswehr Garmisch-Partenkirchen. Ab 17 Uhr, organisiert von den Theaterfreunden Regensburg. Sie sammeln bei dem Konzert Spenden, um Kindern Kultur zu ermöglichen. Mit der Aktion Karten für Kinder soll der Nachwuchs von sozial schwachen Familien ins junge Theater oder ins Staatstheater eingeladen werden. Sabine Hofer, Charivari in Regensburg. Bei den Fairtrade Awards 2026 wurde die faire Metropolregion Nürnberg jetzt mit dem zweiten Platz in der Kategorie Gesellschaftliches Engagement ausgezeichnet. Und das hat sie auch der Stadt Neumarkt zu verdanken. Sie hat die faire Metropolregion jahrelang aktiv mitgeprägt. Bis heute ist Neumarkt auch im Steuerungskreis des Netzwerks dabei. Neumarkt wurde selbst schon mehrfach als Fairtrade-Stadt ausgezeichnet, einmal sogar als Hauptstadt des fairen Handels. Sabine Hofer, Charivari in Neumarkt. Markt. UNESCO-Projektschule. Diesen Titel darf jetzt das Regenthal-Gymnasium Nizenau tragen. Nur 36 Schulen bayernweit haben diese Auszeichnung. Sie wird verliehen, wenn sich eine Schule jahrelang für die Werte der UNESCO im

0: Unterricht bemüht. Dazu zählen Menschenrechte, Frieden und nachhaltige Entwicklung. Dazu trägt das Gymnasium Nizenau auch mit der langjährigen Zusammenarbeit mit dem Rainbow House of Hope in Uganda bei. Zum neuen Titel UNESCO-Projektschule ist aktuell im Pausenhof eine Ausstellung zu sehen. Sabine Hofer, Charivari in Nizenau. Die Hitzewelle hat auch den Landkreis Kelheim voll im Griff. Deshalb appelliert das Caritas-Krankenhaus St. Lukas in Kelheim, bei sich selbst und seinen Mitmenschen genau auf die Symptome von Hitzeerschöpfung zu achten. Viele unterschätzen die hohen Temperaturen. Gerade ältere Menschen, chronisch Kranke und Kinder sind gefährdet, so Notfallmediziner Sören Preis. Starker Durst, Muskelkrämpfe und Schwächegefühl sind beispielsweise weniger bekannte Symptome. Wichtig ist viel trinken und den Schatten suchen. Sabine Hofer, Charivari in Kelheim.
1: Wenn sich Schüler gegenseitig stark machen, dann ist das preiswürdig. Das Goethe-Gymnasium hier in Regensburg ist jetzt für einen Zivilcourage-Preis nominiert worden, ausgelobt von der weltweit größten Frauenservice-Organisation Inner Wheel. Mit dem Preis werden bayerische Schulen ausgezeichnet, die sich in besonderer Weise gegen Ausgrenzung, Gewalt und Mobbing einsetzen, wie das Goethe-Gymnasium mit seinem Projekt Hinschauen, Stärken, Verbinden. Die Gewinnerschule wird nächsten Monat bekannt gegeben. Saskia Hinsen, Charivari in Regensburg.
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2: Ich bin Justin Hamm. Guten Morgen. Bei uns in Bayern starten heute für zehntausende Schülerinnen und Schüler die Abschlussprüfungen. An den Mittelschulen müssen ab heute alle ran, die den mittleren Schulabschluss dort erwerben wollen. Und an den Realschulen geht's mit Spanisch und Tschechisch los. Oliver Urbanke berichtet.
3: Rund 35.000 Realschülerinnen und Realschüler treten zu ihren Abschlussprüfungen an. Um Deutsch und Mathe kommt keiner herum. Dazu kommt noch Englisch oder die Muttersprache und ein weiteres Fach, zum Beispiel Physik oder Kunst. Die Abschlussprüfung an der Realschule ist in der Regel eine rein schriftliche. In Ausnahmen sind aber freiwillige mündliche Prüfungen ergänzend möglich, um beispielsweise die Abschlussnote zu verbessern.
2: Die Rente ist das Thema dieser Tage. Heute legt die Expertenkommission ihre Reformvorschläge der Bundesregierung vor. Darunter viele einschneidende Punkte wie ein späterer Renteneintritt. Außerdem soll es eine neue Kapitalrente geben, bedeutet, ein Teil der Abgaben wird am Kapitalmarkt angelegt. Von der Kommission heißt es, nach 45 Beitragsjahren könnte das 770 Euro mehr Rente bringen. Drei Nationen sind weiter, eine raus. Das ist die Bilanz der Nacht bei der Fußball-WM. Vor gut einer Stunde zu Ende gegangen ist ein arabisches Duell. Algerien besiegt die Jordanien mit 2:1. Die Jordanier können nicht mehr weiterkommen. Frankreich ist nach einem 3:0-Sieg gegen den Irak weiter. Genauso wie Argentinien, das Österreich 2:0 schlug. Und Norwegen, das den Senegal mit 3:2 besiegte.
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4: Derzeit ohne Meldungen für euch. Gute Fahrt.
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5: Das Charivari-Wetter, ein Sommertag mit Sonne und Wärme. Heute Vormittag und am Nachmittag viel Sonne in der Oberpfalz. Nur in den Bergen ein paar harmlose Quellwolken. Am Abend wird es kühler. Am Dienstag wieder viel Sonne und Temperaturen bis zu 28 Grad. In den Kammlagen und am Großen Aber etwas kühler. Am Mittwoch wechseln Sonne und Quellwolken. Höchstwerte von 18 bis 26 Grad. In der Nacht zum Donnerstag vor allem in den Kammlagen und am Großen Aber kühl. Die nächsten Tage sommerlich warm und sonnig. Eine willkommene Abwechslung nach den Regentagen der letzten Woche.
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7: In Stadt und Landkreis Regensburg gibt

0: Es gibt aktuell immer mehr Badeunfälle. Am Guckenberger See bei Neutraubling sucht die Polizei heute weiter nach einem Mann. Der 29 Jahre alte Bulgare war am Sonntag beim Stand-up-Paddeln in den See gefallen und ist seitdem verschollen. Hier in Regensburg ist ein Mann in der Donau in Lebensgefahr geraten. Der 32-Jährige wollte unter der steinernen Brücke durchschwimmen, ist in einen Strudel gekommen und dann alleine nicht mehr aus dem Wasser. Zwei Männer haben ihn gerettet. Anja Stubber, Charivari in Stadt und Landkreis Regensburg.
1: Wenn für Senioren ein Pflegeheim notwendig wird, ist eine wohnortnahe Lösung gefragt. Gerade im ländlichen Raum ist das aber oft ein Problem. Dem trägt das neue Pflegeheim Haus Christophorus Rechnung, das gerade hier in Tiefenbach entsteht. Dafür gibt's auch eine Förderung in Höhe von 3 Millionen Euro aus dem bayerischen Förderprogramm Pflege so nah. Das teilte jetzt der Kammer CSU-Landtagsabgeordnete Gerhard Hopp mit. Im Haus Christophorus entstehen 50 neue Pflegeplätze. Sabine Hofer, Charivari in Tiefenbach.
2: 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Bischofshof hat jetzt zusammen mit Schneider Weiße angekündigt, die Sponsoringverträge Regensburger Vereine zu verlängern. Auch Philipp Hausner, Geschäftsführer vom Jahn, freut sich über die weitere Zusammenarbeit.
3: Ja, es ist eine sehr freudige Nachricht. Bischofshof war und ist weiterhin ein wichtiger Partner für den Jahn und natürlich Fußball und Bier, das gehört zusammen. Und da freut es uns sehr, dass wir weiterhin Regensburger Bier im Jahnstadion Regensburg haben.
2: In diesem Sinne, Prost, Emily Gingel, Charivari in Regensburg.
4: Die Hitzewelle hat auch den Landkreis Kelheim voll im Griff. Deswegen warnt das Caritas-Krankenhaus St. Lukas, bei sich selber und seinen Mitmenschen genau auf die Symptome von Hitzeerschöpfung zu achten. Viele Menschen unterschätzen die hohen Temperaturen. Gerade Ältere, chronisch Kranke und Kinder sind gefährdet, so Notfallmediziner Sören Preis. Starker Durst, Muskelkrämpfe und Schwächegefühl sind beispielsweise weniger bekannte Symptome. Wichtig ist, viel trinken und oft in den Schatten gehen. Saskia Hinzen, Charivari im Landkreis Kelheim. Beim bayernweiten Tag der offenen Gartentür am Sonntag kann man auch hier im Landkreis Schwandorf hinter sonst verschlossene Türen blicken. So steht eine Streuobstwiese in Bruck zur Besichtigung offen. Hier werden neben gängigen Obstsorten wie Apfel, Birne und Zwetschge auch Aprikosen, Quitten oder Schlehen angebaut. Das Obst wird in einer angegliederten Brennerei zu Edelbrand oder Likör verarbeitet. Am Sonntag gibt's Führungen durch die Streuobstwiese. Zudem sind am Sonntag die Türen zweier Privatgärten in Bruck und Schwarzenfeld geöffnet. Saskia Hinzen, Charivari im Landkreis Schwandorf. Zitrone statt Knöllchen. Gemeinsam mit der Neumarkter Polizei haben Kinder der Grundschule Woffenbach Temposünder bestraft mit Zitronen. Saurer Beigeschmack heißt die Aktion. Wer vor der Schule auch nur einen Kilometer zu schnell unterwegs war, bekam von den Kindern ein Knöllchen und eine saure Zitrone zum Reinbeißen. Für alle, die sich ans 30er Tempolimit gehalten haben, gab's Gummibärle. Die meisten Autofahrer haben auch wirklich auf die saure Zitrusfrucht gebissen. Das bleibt garantiert besser in Erinnerung als ein Strafzettel. Saskia Hinzen, Charivari in Woffenbach. Jetzt im Sommer, vor allem bei den derzeit hohen Temperaturen, sinkt die Bereitschaft der Menschen, Blut zu spenden. Dabei wird es jetzt dringend gebraucht, um Kranken oder Verunglückten zu helfen. Die Menschen hier in Weiding gingen mit gutem Beispiel voran. Trotz großer Hitze spendeten kürzlich 95 Bürger Blut. Mit den Konserven kann bis zu 276 Menschen geholfen werden. Das Bayerische Rote Kreuz weist darauf hin, dass Blutspenden auch bei Hitze grundsätzlich unbedenklich sind. Die Spender sollten aber genügend trinken und danach eine Pause einplanen. Saskia Hinzen, Charivari in Weiding.
1: Gratis Konzert hören und eine gute Sache unterstützen. Das geht heute Nachmittag hier in Regensburg. Vor dem Westportal des Doms gibt's ein Standkonzert des Gebirgsmusikchors der Bundeswehr Garmisch-Partenkirchen ab 17 Uhr, organisiert von den Theaterfreunden Regensburg. Sie sammeln bei dem Konzert Spenden, um Kindern Kultur zu ermöglichen. Mit der Aktion Karten für Kinder soll der Nachwuchs von sozial schwachen Familien ins junge Theater oder ins Staatstheater eingeladen werden. Sabine Hofer, Charivari in Regensburg. Bei den Fairtrade Awards 2026 wurde die faire Metropolregion Nürnberg jetzt mit dem zweiten Platz in der Kategorie gesellschaftliches Engagement ausgezeichnet. Und das hat sie auch der Stadt Neumarkt zu verdanken. Sie hat die faire Metropolregion jahrelang aktiv mitgeprägt. Bis heute ist Neumarkt auch im Steuerungskreis des Netzwerks dabei. Neumarkt wurde selbst schon mehrfach als Fairtrade-Stadt ausgezeichnet, einmal sogar als Hauptstadt des fairen Handels. Sabine Hofer, Charivari in Neumarkt. UNESCO-Projektschule. Diesen Titel darf jetzt das Regenthal-Gymnasium Nizzenau tragen. Nur 36 Schulen bayernweit haben diese Auszeichnung. Sie wird verliehen, wenn sich eine Schule jahrelang für die Werte der UNESCO im

0: Österreich bemüht. Dazu zählen Menschenrechte, Frieden und nachhaltige Entwicklung. Dazu trägt das Gymnasium Nizenau auch mit der langjährigen Zusammenarbeit mit dem Rainbow House of Hope in Uganda bei. Zum neuen Titel UNESCO-Projektschule ist aktuell im Pausenhof eine Ausstellung zu sehen. Sabine Hofer, Charivari in Nizenau. Die Hitzewelle hat auch den Landkreis Kelheim voll im Griff. Deshalb appelliert das Caritas-Krankenhaus St. Lukas in Kelheim, bei sich selbst und seinen Mitmenschen genau auf die Symptome von Hitzeerschöpfung zu achten. Viele unterschätzen die hohen Temperaturen. Gerade ältere Menschen, chronisch Kranke und Kinder sind gefährdet, so Notfallmediziner Sören Preis. Starker Durst, Muskelkrämpfe und Schwächegefühl sind beispielsweise weniger bekannte Symptome. Wichtig ist viel trinken und den Schatten suchen. Sabine Hofer, Charivari in Kelheim.
1: Wenn sich Schüler gegenseitig stark machen, dann ist das preiswürdig. Das Goethe-Gymnasium hier in Regensburg ist jetzt für einen Zivilcourage-Preis nominiert worden, ausgelobt von der weltweit größten Frauenservice-Organisation Inner Wheel. Mit dem Preis werden bayerische Schulen ausgezeichnet, die sich in besonderer Weise gegen Ausgrenzung, Gewalt und Mobbing einsetzen, wie das Goethe-Gymnasium mit seinem Projekt Hinschauen, Stärken, Verbinden. Die Gewinnerschule wird nächsten Monat bekannt gegeben. Saskia Hinzen, Charivari in Regensburg.
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2: Ich bin Justin Hamm. Guten Morgen. Bei uns in Bayern starten heute für zehntausende Schülerinnen und Schüler die Abschlussprüfungen. An den Mittelschulen müssen ab heute alle ran, die den mittleren Schulabschluss dort erwerben wollen. Und an den Realschulen geht's mit Spanisch und Tschechisch los. Oliver Urbanke berichtet.
3: Rund 35.000 Realschülerinnen und Realschüler treten zu ihren Abschlussprüfungen an. Um Deutsch und Mathe kommt keiner herum. Dazu kommt noch Englisch oder die Muttersprache und ein weiteres Fach, zum Beispiel Physik oder Kunst. Die Abschlussprüfung an der Realschule ist in der Regel eine rein schriftliche. In Ausnahmen sind aber freiwillige mündliche Prüfungen ergänzend möglich, um beispielsweise die Abschlussnote zu verbessern.
2: Die Rente ist das Thema dieser Tage. Heute legt die Expertenkommission ihre Reformvorschläge der Bundesregierung vor. Darunter viele einschneidende Punkte wie ein späterer Renteneintritt. Außerdem soll es eine neue Kapitalrente geben, bedeutet, ein Teil der Abgaben wird am Kapitalmarkt angelegt. Von der Kommission heißt es, nach 45 Beitragsjahren könnte das 770 Euro mehr Rente bringen. Drei Nationen sind weiter, eine raus. Das ist die Bilanz der Nacht bei der Fußball-WM. Vor gut einer Stunde zu Ende gegangen ist ein arabisches Duell. Algerien besiegt die Jordanien mit 2:1. Die Jordanier können nicht mehr weiterkommen. Frankreich ist nach einem 3:0-Sieg gegen den Irak weiter. Genauso wie Argentinien, das Österreich 2:0 schlug. Und Norwegen, das den Senegal mit 3:2 besiegte.
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4: Hier die wichtigsten Meldungen von den Straßen bei uns in der Region. Auf der A3 Passau in Richtung Nürnberg solltet ihr besonders vorsichtig fahren. Hier kommt es zwischen Hengersberg und Kreuz-Deggendorf zu Behinderungen durch eine ungesicherte Unfallstelle auf der Fahrbahn. Wechseln wir zur A93 Weiden in Richtung Holledau. Fahrt zwischen Regenstauf und Regensburg Nord besonders vorsichtig. Hier kommt es zu Behinderungen durch Gegenstände auf der Fahrbahn. Wir bleiben noch auf der A93 Regensburg in Richtung Holledau. Fahrt auch zwischen Regensburg-Kumpfmühl und Kreuz-Regensburg besonders vorsichtig. Hier kommt es zu Behinderungen aufgrund eines Unfalles auf der Fahrbahn.
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5: Das Charivari-Wetter, ein Sommertag mit Sonne und Wärme. Heute Vormittag und am Nachmittag viel Sonne in der Oberpfalz. Nur in den Bergen ein paar harmlose Quellwolken. Am Abend wird es kühler. Am Dienstag wieder viel Sonne und Temperatur.

0: Ohren bis zu 28 Grad. In den Kammlagen und am Großen Aber etwas kühler. Am Mittwoch wechseln Sonne und Quellwolken. Höchstwerte von 18 bis 26 Grad. In der Nacht zum Donnerstag vor allem in den Kammlagen und am Großen Aber kühl. Die nächsten Tage sommerlich warm und sonnig. Eine willkommene Abwechslung nach den Regentagen der letzten Woche.
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2: In Stadt und Landkreis Regensburg gibt es aktuell immer mehr Badeunfälle. Am Guckenberger See bei Neutraubling sucht die Polizei heute weiter nach einem Mann. Der 29 Jahre alte Bulgare war am Sonntag beim Stand-up-Paddeln in den See gefallen und ist seitdem verschollen. Hier in Regensburg ist ein Mann in der Donau in Lebensgefahr geraten. Der 32-Jährige wollte unter der steinernen Brücke durchschwimmen, ist in einen Strudel gekommen und dann alleine nicht mehr aus dem Wasser. Zwei Männer haben ihn gerettet. Anja Stubber, Charivari in Stadt und Landkreis Regensburg.
3: Wenn für Senioren ein Pflegeheim notwendig wird, ist eine wohnortnahe Lösung gefragt. Gerade im ländlichen Raum ist das aber oft ein Problem. Dem trägt das neue Pflegeheim Haus Christophorus Rechnung, das gerade hier in Tiefenbach entsteht. Dafür gibt's auch eine Förderung in Höhe von 3 Millionen Euro aus dem bayerischen Förderprogramm Pflege so nah. Das teilte jetzt der Kammer CSU-Landtagsabgeordnete Gerhard Hopp mit. Im Haus Christophorus entstehen 50 neue Pflegeplätze. Sabine Hofer, Charivari in Tiefenbach.
4: 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Bischofshof hat jetzt zusammen mit Schneider Weiße angekündigt, die Sponsoringverträge Regensburger Vereine zu verlängern. Auch Philipp Hausner, Geschäftsführer vom Jahn, freut sich über die weitere Zusammenarbeit.
5: Ja, es ist eine sehr freudige Nachricht. Bischofshof war und ist weiterhin ein wichtiger Partner für den Jahn und natürlich Fußball und Bier, das gehört zusammen. Und da freut es uns sehr, dass wir weiterhin Regensburger Bier im Jahnstadion in Regensburg haben.
4: In diesem Sinne, Prost, Emily Gingel, Charivari in Regensburg.
6: Die Hitzewelle hat auch den Landkreis Kelheim voll im Griff. Deswegen warnt das Caritas-Krankenhaus St. Lukas, bei sich selber und seinen Mitmenschen genau auf die Symptome von Hitzeerschöpfung zu achten. Viele Menschen unterschätzen die hohen Temperaturen. Gerade Ältere, chronisch Kranke und Kinder sind gefährdet, so Notfallmediziner Sören Preis. Starker Durst, Muskelkrämpfe und Schwächegefühl sind beispielsweise weniger bekannte Symptome. Wichtig ist viel trinken und oft in den Schatten gehen. Saskia Hinzen, Charivari im Landkreis Kelheim. Beim bayernweiten Tag der offenen Gartentür am Sonntag kann man auch hier im Landkreis Schwandorf hinter sonst verschlossene Türen blicken. So steht eine Streuobstwiese in Bruck zur Besichtigung offen. Hier werden neben gängigen Obstsorten wie Apfel, Birne und Zwetschge auch Aprikosen, Quitten oder Schlehen angebaut. Das Obst wird in einer angegliederten Brennerei zu Edelbrand oder Likör verarbeitet. Am Sonntag gibt's Führungen durch die Streuobstwiese. Zudem sind am Sonntag die Türen zweier Privatgärten in Bruck und Schwarzenfeld geöffnet. Saskia Hinzen, Charivari im Landkreis Schwandorf. Zitrone statt Knöllchen. Gemeinsam mit der Neumarkter Polizei haben Kinder der Grundschule Woffenbach Temposünder bestraft mit Zitronen. Saurer Beigeschmack heißt die Aktion. Wer vor der Schule auch nur einen Kilometer zu schnell unterwegs war, bekam von den Kindern ein Knöllchen und eine saure Zitrone zum Reinbeißen. Für alle, die sich ans 30er Tempolimit gehalten haben, gab's Gummibärle. Die meisten Autofahrer haben auch wirklich auf die saure Zitrusfrucht gebissen. Das bleibt garantiert besser in Erinnerung als ein Strafzettel. Saskia Hinzen, Charivari in Woffenbach. Jetzt im Sommer, vor allem bei den derzeit hohen Temperaturen, sinkt die Bereitschaft der Menschen, Blut zu spenden. Dabei wird es jetzt dringend gebraucht, um Kranken oder Verunglückten zu helfen. Die Menschen hier in Weiding gingen mit gutem Beispiel voran. Trotz großer Hitze spendeten kürzlich 95 Bürger Blut. Mit den Konserven kann bis zu 276 Menschen geholfen werden. Das Bayerische Rote Kreuz weist darauf hin, dass Blutspenden auch bei Hitze grundsätzlich unbedenklich sind. Die Spender sollten aber genügend trinken und danach eine Pause einplanen. Saskia Hinzen, Charivari in Weiding.
3: Gratiskonzert hören und eine gute Sache unterstützen. Das geht heute Nachmittag hier in Regensburg. Vor dem Westportal des Doms gibt's ein Standkonzert des Gebirgsmusikchors der Bundeswehr Garmisch-Partenkirchen ab 17 Uhr, organisiert von den Theaterfreunden Regensburg. Sie sammeln bei dem Konzert Spenden, um Kindern Kultur zu ermöglichen. Mit der Aktion Karten für Kinder soll der Nachwuchs von sozial schwachen Familien ins junge Theater oder ins Staatstheater eingeladen werden. Sabine Hofer, Charivari in Regensburg. Bei den Fairtrade Awards 2026 wurde die Fähre Metropolregion Nürnberg jetzt mit dem zweiten Platz in der Kategorie Gesellschaftliches Engagement ausgezeichnet.

0: ausgezeichnet. Und das hat sie auch der Stadt Neumarkt zu verdanken. Sie hat die faire Metropolregion jahrelang aktiv mitgeprägt. Bis heute ist Neumarkt auch im Steuerungskreis des Netzwerks dabei. Neumarkt wurde selbst schon mehrfach als Fairtrade-Stadt ausgezeichnet, einmal sogar als Hauptstadt des fairen Handels. Sabine Hofer, Charivari in Neumarkt. UNESCO-Projektschule. Diesen Titel darf jetzt das Regenthal-Gymnasium Nizenau tragen. Nur 36 Schulen bayernweit haben diese Auszeichnung. Sie wird verliehen, wenn sich eine Schule jahrelang für die Werte der UNESCO im Unterricht bemüht. Dazu zählen Menschenrechte, Frieden und nachhaltige Entwicklung. Dazu trägt das Gymnasium Nizenau auch mit der langjährigen Zusammenarbeit mit dem Rainbow House of Hope in Uganda bei. Zum neuen Titel UNESCO-Projektschule ist aktuell im Pausenhof eine Ausstellung zu sehen. Sabine Hofer, Charivari in Nizenau. Die Hitzewelle hat auch den Landkreis Kelheim voll im Griff. Deshalb appelliert das Caritas-Krankenhaus St. Lukas in Kelheim, bei sich selbst und seinen Mitmenschen genau auf die Symptome von Hitzeerschöpfung zu achten. Viele unterschätzen die hohen Temperaturen. Gerade ältere Menschen, chronisch Kranke und Kinder sind gefährdet, so Notfallmediziner Sören Preis. Starker Durst, Muskelkrämpfe und Schwächegefühl sind beispielsweise weniger bekannte Symptome. Wichtig ist viel trinken und den Schatten suchen. Sabine Hofer, Charivari in Kelheim.
1: Wenn sich Schüler gegenseitig stark machen, dann ist das preiswürdig. Das Goethe-Gymnasium hier in Regensburg ist jetzt für einen Zivilcourage-Preis nominiert worden, ausgelobt von der weltweit größten Frauenservice-Organisation Inner Wheel. Mit dem Preis werden bayerische Schulen ausgezeichnet, die sich in besonderer Weise gegen Ausgrenzung, Gewalt und Mobbing einsetzen, wie das Goethe-Gymnasium mit seinem Projekt Hinschauen, Stärken, Verbinden. Die Gewinnerschule wird nächsten Monat bekannt gegeben. Saskia Hinzen, Charivari in Regensburg.
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2: Ich bin Justin Hamm. Guten Morgen. Bei uns in Bayern starten heute für zehntausende Schülerinnen und Schüler die Abschlussprüfungen. An den Mittelschulen müssen ab heute alle ran, die den mittleren Schulabschluss dort erwerben wollen. Und an den Realschulen geht's mit Spanisch und Tschechisch los. Oliver Urbanke berichtet.
3: Rund 35.000 Realschülerinnen und Realschüler treten zu ihren Abschlussprüfungen an. Um Deutsch und Mathe kommt keiner herum. Dazu kommt noch Englisch oder die Muttersprache und ein weiteres Fach, zum Beispiel Physik oder Kunst. Die Abschlussprüfung an der Realschule ist in der Regel eine rein schriftliche. In Ausnahmen sind aber freiwillige mündliche Prüfungen ergänzend möglich, um beispielsweise die Abschlussnote zu verbessern.
2: Die Rente ist das Thema dieser Tage. Heute legt die Expertenkommission ihre Reformvorschläge der Bundesregierung vor. Darunter viele einschneidende Punkte wie ein späterer Renteneintritt. Außerdem soll es eine neue Kapitalrente geben, bedeutet, ein Teil der Abgaben wird am Kapitalmarkt angelegt. Von der Kommission heißt es, nach 45 Beitragsjahren könnte das 770 Euro mehr Rente bringen. Drei Nationen sind weiter, eine raus. Das ist die Bilanz der Nacht bei der Fußball-WM. Vor gut einer Stunde zu Ende gegangen ist ein arabisches Duell. Algerien besiegt die Jordanien mit 2:1. Die Jordanier können nicht mehr weiterkommen. Frankreich ist nach einem 3:0-Sieg gegen den Irak weiter, genauso wie Argentinien, das Österreich 2:0 schlug und Norwegen, das den Senegal mit 3:2 besiegte.
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4: Hier die wichtigsten Meldungen von den Straßen bei uns in der Region. Auf der A3 Passau in Richtung Nürnberg solltet ihr besonders vorsichtig fahren. Hier kommt es zwischen Hengersberg und Kreuz Deggendorf zu Behinderungen durch eine ungesicherte Unfallstelle auf der Fahrbahn. Wechseln wir zur A93 Weiden in Richtung Holledau. Fahrt zwischen Regenstauf und Regensburg Nord besonders vorsichtig. Hier kommt es zu Behinderungen durch Gegenstände auf der Fahrbahn. Wir bleiben noch auf der A93 Regensburg in Richtung Holledau. Fahrt auch zwischen Regensburg-Kumpfmühl und Kreuz Regensburg besonders vorsichtig. Hier kommt es zu Behinderungen aufgrund eines Unfalles auf der Fahrbahn.
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5: Das Charivari-Wetter, ein Sommertag mit Sonne und Wärme. Heute Vormittag und am Nachmittag viel Sonne in der Oberpfalz. Nur in den Bergen ein paar harmlose Quellwolken. Am Abend wird es kühler. Am Dienstag wieder viel Sonne und Temperaturen bis zu 28 Grad. In den Kammlagen und am Großen Aber etwas kühler. Am Mittwoch wechseln Sonne und Quellwolken. Höchstwerte von 18 bis 26 Grad. In der Nacht zum Donnerstag vor allem in den Kammlagen und am Großen Aber kühl. Die nächsten Tage sommerlich warm und sonnig. Eine willkommene Abwechslung nach den Regentagen der letzten Woche.
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7: In Stadt und Landkreis Regensburg gibt es aktuell immer mehr.

0: der Badeunfälle. Am Guckenberger See bei Neutraubling sucht die Polizei heute weiter nach einem Mann. Der 29 Jahre alte Bulgare war am Sonntag beim Stand-up-Paddeln in den See gefallen und ist seitdem verschollen. Hier in Regensburg ist ein Mann in der Donau in Lebensgefahr geraten. Der 32-Jährige wollte unter der steinernen Brücke durchschwimmen, ist in einen Strudel gekommen und dann alleine nicht mehr aus dem Wasser. Zwei Männer haben ihn gerettet. Anja Stubber, Charivari in Stadt und Landkreis Regensburg.
1: Wenn für Senioren ein Pflegeheim notwendig wird, ist eine wohnortnahe Lösung gefragt. Gerade im ländlichen Raum ist das aber oft ein Problem. Dem trägt das neue Pflegeheim Haus Christophorus Rechnung, das gerade hier in Tiefenbach entsteht. Dafür gibt's auch eine Förderung in Höhe von 3 Millionen Euro aus dem bayerischen Förderprogramm Pflege so nah. Das teilte jetzt der Kammer CSU-Landtagsabgeordnete Gerhard Hopp mit. Im Haus Christophorus entstehen 50 neue Pflegeplätze. Sabine Hofer, Charivari in Tiefenbach.
2: Das Bier, das uns zu Freunden macht, bleibt Sponsor auch für den SSV Jahn. Bischofshof hat jetzt zusammen mit Schneider Weiße angekündigt, die Sponsoringverträge Regensburger Vereine zu verlängern. Auch Philipp Hausner, Geschäftsführer vom Jahn, freut sich über die weitere Zusammenarbeit.
3: Ja, es ist eine sehr freudige Nachricht. Bischofshof war und ist weiterhin ein wichtiger Partner für den Jahn und natürlich Fußball und Bier, das gehört zusammen. Und da freut es uns sehr, dass wir weiterhin Regensburger Bier im Jahnstadion Regensburg haben.
2: In diesem Sinne, Prost, Emily Gingel, Charivari in Regensburg.
4: Die Hitzewelle hat auch den Landkreis Kelheim voll im Griff. Deswegen warnt das Caritas-Krankenhaus St. Lukas, bei sich selber und seinen Mitmenschen genau auf die Symptome von Hitzeerschöpfung zu achten. Viele Menschen unterschätzen die hohen Temperaturen. Gerade Ältere, chronisch Kranke und Kinder sind gefährdet, so Notfallmediziner Sören Preis. Starker Durst, Muskelkrämpfe und Schwächegefühl sind beispielsweise weniger bekannte Symptome. Wichtig ist, viel trinken und oft in den Schatten gehen. Saskia Hinzen, Charivari im Landkreis Kelheim. Beim bayernweiten Tag der offenen Gartentür am Sonntag kann man auch hier im Landkreis Schwandorf hinter sonst verschlossene Türen blicken. So steht eine Streuobstwiese in Bruck zur Besichtigung offen. Hier werden neben gängigen Obstsorten wie Apfel, Birne und Zwetschge auch Aprikosen, Quitten oder Schlehen angebaut. Das Obst wird in einer angegliederten Brennerei zu Edelbrand oder Likör verarbeitet. Am Sonntag gibt's Führungen durch die Streuobstwiese. Zudem sind am Sonntag die Türen zweier Privatgärten in Bruck und Schwarzenfeld geöffnet. Saskia Hinzen, Charivari im Landkreis Schwandorf. Zitrone statt Knöllchen. Gemeinsam mit der Neumarkter Polizei haben Kinder der Grundschule Woffenbach Temposünder bestraft mit Zitronen. Saurer Beigeschmack heißt die Aktion. Wer vor der Schule auch nur einen Kilometer zu schnell unterwegs war, bekam von den Kindern ein Knöllchen und eine saure Zitrone zum Reinbeißen. Für alle, die sich ans 30er Tempolimit gehalten haben, gab's Gummibärle. Die meisten Autofahrer haben auch wirklich auf die saure Zitrusfrucht gebissen. Das bleibt garantiert besser in Erinnerung als ein Strafzettel. Saskia Hinzen, Charivari in Woffenbach. Jetzt im Sommer, vor allem bei den derzeit hohen Temperaturen, sinkt die Bereitschaft der Menschen, Blut zu spenden. Dabei wird es jetzt dringend gebraucht, um Kranken oder Verunglückten zu helfen. Die Menschen hier in Weiding gingen mit gutem Beispiel voran. Trotz großer Hitze spendeten kürzlich 95 Bürger Blut. Mit den Konserven kann bis zu 276 Menschen geholfen werden. Das Bayerische Rote Kreuz weist darauf hin, dass Blutspenden auch bei Hitze grundsätzlich unbedenklich sind. Die Spender sollten aber genügend trinken und danach eine Pause einplanen. Saskia Hinzen, Charivari in Weiding.
1: Gratiskonzert hören und eine gute Sache unterstützen. Das geht heute Nachmittag hier in Regensburg. Vor dem Westportal des Doms gibt's ein Standkonzert des Gebirgsmusikchors der Bundeswehr Garmisch-Partenkirchen ab 17 Uhr, organisiert von den Theaterfreunden Regensburg. Sie sammeln bei dem Konzert Spenden, um Kindern Kultur zu ermöglichen. Mit der Aktion Karten für Kinder soll der Nachwuchs von sozial schwachen Familien ins junge Theater oder ins Staatstheater eingeladen werden. Sabine Hofer, Charivari in Regensburg. Bei den Fairtrade Awards 2026 wurde die faire Metropolregion Nürnberg jetzt mit dem zweiten Platz in der Kategorie gesellschaftliches Engagement ausgezeichnet. Und das hat sie auch der Stadt Neumarkt zu verdanken. Sie hat die faire Metropolregion jahrelang aktiv mitgeprägt. Bis heute ist Neumarkt auch im Steuerungskreis des Netzwerks dabei. Neumarkt wurde selbst schon mehrfach als Fairtrade-Stadt ausgezeichnet, einmal sogar als Hauptstadt des fairen Handels. Sabine Hofer, Charivari in Neumarkt. Markt. UNESCO-Projektschule. Diesen Titel darf jetzt das Regenthal-Gymnasium Nizenau tragen. Nur 36 Schulen bayernweit haben diese Auszeichnung. Sie wird verliehen, wenn sich eine Schule jahrelang für die Werte der UNESCO im Unterricht bemüht.

0: Dazu zählen Menschenrechte, Frieden und nachhaltige Entwicklung. Dazu trägt das Gymnasium Nizenau auch mit der langjährigen Zusammenarbeit mit dem Rainbow House of Hope in Uganda bei. Zum neuen Titel UNESCO-Projektschule ist aktuell im Pausenhof eine Ausstellung zu sehen. Sabine Hofer, Charivari in Nizenau. Die Hitzewelle hat auch den Landkreis Kelheim voll im Griff. Deshalb appelliert das Caritas-Krankenhaus St. Lukas in Kelheim, bei sich selbst und seinen Mitmenschen genau auf die Symptome von Hitzeerschöpfung zu achten. Viele unterschätzen die hohen Temperaturen. Gerade ältere Menschen, chronisch Kranke und Kinder sind gefährdet, so Notfallmediziner Sören Preis. Starker Durst, Muskelkrämpfe und Schwächegefühl sind beispielsweise weniger bekannte Symptome. Wichtig ist viel trinken und den Schatten suchen. Sabine Hofer, Charivari in Kelheim.
1: Wenn sich Schüler gegenseitig stark machen, dann ist das preiswürdig. Das Goethe-Gymnasium hier in Regensburg ist jetzt für einen Zivilcourage-Preis nominiert worden, ausgelobt von der weltweit größten Frauenservice-Organisation Inner Wheel. Mit dem Preis werden bayerische Schulen ausgezeichnet, die sich in besonderer Weise gegen Ausgrenzung, Gewalt und Mobbing einsetzen, wie das Goethe-Gymnasium mit seinem Projekt Hinschauen, Stärken, Verbinden. Die Gewinnerschule wird nächsten Monat bekannt gegeben. Saskia Hinzen, Charivari in Regensburg.
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2: Ich bin Justin Hamm. Guten Morgen. Für mehr als 17 Millionen Menschen in Deutschland ist eine Woche Sommerurlaub finanziell nicht drin. Laut Statistik Bundesamt konnte sich 2025 gut ein Fünftel der Bevölkerung keine einwöchige Urlaubsreise leisten. Besonders betroffen sind Alleinerziehende. Im EU-Vergleich steht Deutschland aber noch gut da. Europaweit kann sich im Schnitt mehr als ein Viertel der Menschen keinen Urlaub leisten. In Mittelfranken gibt es heute starke Einschränkungen im Berufsverkehr. Die A6 östlich von Nürnberg ist in Richtung Heilbronn seit einigen Stunden gesperrt. Grund ist ein tödlicher Lkw-Unfall. Die Sperrung soll laut Polizei mindestens bis 12.30 Uhr dauern. Ein Fahrer eines Lastwagens war auf einen anderen Lkw aufgefahren und kam dabei ums Leben. Vor Ort wird nun untersucht, wie es zu dem Unfall kommen konnte. Und wir schauen auf die vergangene Nacht bei der Fußball-WM. Jordanien ist nach einer 1:2 Niederlage gegen Algerien ausgeschieden. Frankreich, Argentinien und Norwegen sicherten sich vorzeitig das Ticket für die K.O.-Runde. Thomas Bremser berichtet.
3: Erst stellt Lionel Messi einen neuen Torrekord auf. Mit seinen 2 Treffern gegen Österreich steht der Argentinier jetzt bei 18 WM-Toren. Auf die könnte auch Kylian Mbappé bei dieser WM kommen. Beim Sieg gegen den Irak trifft auch er doppelt. Später zieht Norwegens Topstar Erling Haaland nach. Gegen Senegal schnürt auch er einen Doppelpack. Argentinien, Frankreich und Norwegen somit sicher in der nächsten Runde.
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4: Und aktuell in der Region hätte man normalen Verkehr auf den Straßen, egal wo es hingeht. Wir wünschen gute Fahrt.
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5: Das Charivari-Wetter, ein Sommertag mit Sonne und Wärme. Heute Vormittag und am Nachmittag viel Sonne in der Oberpfalz. Nur in den Bergen ein paar harmlose Quellwolken. Am Abend wird es kühler. Am Dienstag wieder viel Sonne und Temperaturen bis zu 28 Grad. In den Kammlagen und am Großen Aber etwas kühler. Am Mittwoch wechseln Sonne und Quellwolken. Höchstwerte von 18 bis 26 Grad. In der Nacht zum Donnerstag vor allem in den Kammlagen und am Großen Aber kühl. Die nächsten Tage sommerlich warm und sonnig. Eine willkommene Abwechslung nach den Regentagen der letzten Woche.
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7: In Stadt und Landkreis Regensburg gibt es aktuell immer mehr Badeunfälle. Am Guggenberger See bei Neutraublingen sucht die Polizei heute weiter nach einem Mann. Der 29 Jahre alte Bulgare war am Sonntag beim Stand-up-Paddeln in den See gefallen und ist seitdem verschollen. Hier in Regensburg ist ein Mann in der Donau in Lebensgefahr geraten. Der 32-Jährige wollte unter der steinernen Brücke durchschwimmen, ist in einen Strudel gekommen und dann alleine nicht mehr aus dem Wasser. 2 Männer haben ihn gerettet. Anja Stubber, Charivari in Stadt und Landkreis Regensburg.
8: Wenn für Senioren ein Pflegeheim notwendig wird, ist eine wohnortnahe Lösung gefährlich.

0: gefragt. Gerade im ländlichen Raum ist das aber oft ein Problem. Dem trägt das neue Pflegeheim Haus Christophorus Rechnung, das gerade hier in Tiefenbach entsteht. Dafür gibt es auch eine Förderung in Höhe von 3 Millionen Euro aus dem bayerischen Förderprogramm Pflege so nah. Das teilte jetzt der Kammer CSU-Landtagsabgeordnete Gerhard Hopp mit. Im Haus Christophorus entstehen 50 neue Pflegeplätze. Sabine Hofer, Charivari in Tiefenbach.
1: 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Bischofshof hat jetzt zusammen mit Schneider Weiße angekündigt, die Sponsoringverträge Regensburger Vereine zu verlängern. Auch Philipp Hausner, Geschäftsführer vom Jahn, freut sich über die weitere Zusammenarbeit.
2: Ja, es ist eine sehr freudige Nachricht. Bischofshof war und ist weiterhin ein wichtiger Partner für den Jahn und natürlich Fußball und Bier, das gehört zusammen. Und da freut es uns sehr, dass wir weiterhin Regensburger Bier im Jahnstadion Regensburg haben.
1: In diesem Sinne, Prost, Emily Gingel, Charivari in Regensburg.
3: Die Hitzewelle hat auch den Landkreis Kelheim voll im Griff. Deswegen warnt das Caritas-Krankenhaus St. Lukas, bei sich selber und seinen Mitmenschen genau auf die Symptome von Hitzeerschöpfung zu achten. Viele Menschen unterschätzen die hohen Temperaturen. Gerade Ältere, chronisch Kranke und Kinder sind gefährdet, so Notfallmediziner Sören Preis. Starker Durst, Muskelkrämpfe und Schwächegefühl sind beispielsweise weniger bekannte Symptome. Wichtig ist, viel trinken und oft in den Schatten gehen. Saskia Hinzen, Charivari im Landkreis Kelheim. Kelheim. Beim bayernweiten Tag der offenen Gartentür am Sonntag kann man auch hier im Landkreis Schwandorf hinter sonst verschlossene Türen blicken. So steht eine Streuobstwiese in Bruck zur Besichtigung offen. Hier werden neben gängigen Obstsorten wie Apfel, Birne und Zwetschge auch Aprikosen, Quitten oder Schlehen angebaut. Das Obst wird in einer angegliederten Brennerei zu Edelbrand oder Likör verarbeitet. Am Sonntag gibt's Führungen durch die Streuobstwiese. Zudem sind am Sonntag die Türen zweier Privatgärten in Bruck und Schwarzenfeld geöffnet. Saskia Hinzen, Charivari im Landkreis Schwandorf. Zitrone statt Knöllchen. Gemeinsam mit der Neumarkter Polizei haben Kinder der Grundschule Woffenbach Temposünder bestraft mit Zitronen. Saurer Beigeschmack heißt die Aktion. Wer vor der Schule auch nur einen Kilometer zu schnell unterwegs war, bekam von den Kindern ein Knöllchen und eine saure Zitrone zum Reinbeißen. Für alle, die sich ans 30er Tempolimit gehalten haben, gab es Gummibärle. Die meisten Autofahrer haben auch wirklich auf die saure Zitrusfrucht gebissen. Das bleibt garantiert besser in Erinnerung als ein Strafzettel. Saskia Hinzen, Charivari in Woffenbach. Jetzt im Sommer, vor allem bei den derzeit hohen Temperaturen, sinkt die Bereitschaft der Menschen, Blut zu spenden. Dabei wird es jetzt dringend gebraucht, um Kranken oder Verunglückten zu helfen. Die Menschen hier in Weiding gingen mit gutem Beispiel voran. Trotz großer Hitze spendeten kürzlich 95 Bürger Blut. Mit den Konserven kann bis zu 276 Menschen geholfen werden. Das Bayerische Rote Kreuz weist darauf hin, dass Blutspenden auch bei Hitze grundsätzlich unbedenklich sind. Die Spender sollten aber genügend trinken und danach eine Pause einplanen. Saskia Hinzen, Charivari in Weiding.
0: Gratiskonzert hören und eine gute Sache unterstützen. Das geht heute Nachmittag hier in Regensburg. Vor dem Westportal des Doms gibt's ein Standkonzert des Gebirgsmusikchors der Bundeswehr Garmisch-Partenkirchen ab 17 Uhr, organisiert von den Theaterfreunden Regensburg. Sie sammeln bei dem Konzert Spenden, um Kindern Kultur zu ermöglichen. Mit der Aktion Karten für Kinder soll der Nachwuchs von sozial schwachen Familien ins junge Theater oder ins Staatstheater eingeladen werden. Sabine Hofer, Charivari in Regensburg. Bei den Fairtrade Awards 2026 wurde die faire Metropolregion Nürnberg jetzt mit dem zweiten Platz in der Kategorie Gesellschaftliches Engagement ausgezeichnet. Und das hat sie auch der Stadt Neumarkt zu verdanken. Sie hat die faire Metropolregion jahrelang aktiv mitgeprägt. Bis heute ist Neumarkt auch im Steuerungskreis des Netzwerks dabei. Neumarkt wurde selbst schon mehrfach als Fairtrade-Stadt ausgezeichnet, einmal sogar als Hauptstadt des fairen Handels. Sabine Hofer, Charivari in Neumarkt. Neumarkt. UNESCO-Projektschule. Diesen Titel darf jetzt das Regenthal-Gymnasium Nizenau tragen. Nur 36 Schulen bayernweit haben diese Auszeichnung. Sie wird verliehen, wenn sich eine Schule jahrelang für die Werte der UNESCO im Unterricht bemüht. Dazu zählen Menschenrechte, Frieden und nachhaltige Entwicklung. Dazu trägt das Gymnasium Nizenau auch mit der langjährigen Zusammenarbeit mit dem Rainbow House of Hope in Uganda bei. Zum neuen Titel UNESCO-Projektschule ist aktuell im Pausenhof eine Ausstellung zu sehen. Sabine Hofer, Charivari in Nizenau. Genau. Die Hitzewelle hat auch den Landkreis Kelheim voll im Griff. Deshalb appelliert das Caritas-Krankenhaus St. Lukas in Kelheim, bei sich selbst und seinen Mitmenschen genau auf die Symptome von Hitzeerschöpfung zu achten. Viele unterschätzen die hohen Temperaturen, gerade ältere Menschen.

0: Menschen. Chronisch Kranke und Kinder sind gefährdet, so Notfallmediziner Sören Preis. Starker Durst, Muskelkrämpfe und Schwächegefühl sind beispielsweise weniger bekannte Symptome. Wichtig ist viel trinken und den Schatten suchen. Sabine Hofer, Charivari in Kelheim.
1: Wenn sich Schüler gegenseitig stark machen, dann ist das preiswürdig. Das Goethe-Gymnasium hier in Regensburg ist jetzt für einen Zivilcourage-Preis nominiert worden, ausgelobt von der weltweit größten Frauenservice-Organisation Inner Wheel. Mit dem Preis werden bayerische Schulen ausgezeichnet, die sich in besonderer Weise gegen Ausgrenzung, Gewalt und Mobbing einsetzen, wie das Goethe-Gymnasium mit seinem Projekt Hinschauen, Stärken, Verbinden. Die Gewinnerschule wird nächsten Monat bekannt gegeben. Saskia Hinsen, Charivari in Regensburg.
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2: Ich bin Justin Hamm. Guten Morgen. Für mehr als 17 Millionen Menschen in Deutschland ist eine Woche Sommerurlaub finanziell nicht drin. Laut Statistik Bundesamt konnte sich 2025 gut ein Fünftel der Bevölkerung keine einwöchige Urlaubsreise leisten. Besonders betroffen sind Alleinerziehende. Im EU-Vergleich steht Deutschland aber noch gut da. Europaweit kann sich im Schnitt mehr als ein Viertel der Menschen keinen Urlaub leisten. In Mittelfranken gibt es heute starke Einschränkungen im Berufsverkehr. Die A6 östlich von Nürnberg ist in Richtung Heilbronn seit einigen Stunden gesperrt. Grund ist ein tödlicher LKW-Unfall. Die Sperrung soll laut Polizei mindestens bis 12.30 Uhr dauern. Ein Fahrer eines Lastwagens war auf einen anderen LKW aufgefahren und kam dabei ums Leben. Vor Ort wird nun untersucht, wie es zu dem Unfall kommen konnte. Und wir schauen auf die vergangene Nacht bei der Fußball-WM. Jordanien ist nach einer 1:2 Niederlage gegen Algerien ausgeschieden. Frankreich, Argentinien und Norwegen sicherten sich vorzeitig das Ticket für die K.O.-Runde. Thomas Bremser berichtet.
3: Erst stellt Lionel Messi einen neuen Torrekord auf. Mit seinen 2 Treffern gegen Österreich steht der Argentinier jetzt bei 18 WM-Toren. Auf die könnte auch Kylian Mbappé bei dieser WM kommen. Beim Sieg gegen den Irak trifft auch er doppelt. Später zieht Norwegens Topstar Erling Haaland nach. Gegen Senegal schnürt auch er einen Doppelpack. Argentinien, Frankreich und Norwegen somit sicher in der nächsten Runde.
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4: Und aktuell in der Region hätte man normalen Verkehr auf den Straßen, egal wo es hingeht. Wir wünschen gute Fahrt.
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5: Das Charivari-Wetter, ein Sommertag mit Sonne und Wärme. Heute Vormittag und am Nachmittag viel Sonne in der Oberpfalz. Nur in den Bergen ein paar harmlose Quellwolken. Am Abend wird es kühler. Am Dienstag wieder viel Sonne und Temperaturen bis zu 28 Grad. In den Kammlagen und am Großen Arber etwas kühler. Am Mittwoch wechseln Sonne und Quellwolken. Höchstwerte von 18 bis 26 Grad. In der Nacht zum Donnerstag vor allem in den Kammlagen und am Großen Arber kühl. Die nächsten Tage sommerlich warm und sonnig. Eine willkommene Abwechslung nach den Regentagen der letzten Woche.
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1: Charivari 24 Regionalnachrichten für Donnerstagmittag. Streit um Drogen in Regensburg endet mit Messerattacke. Kripo sucht Zeugen. Im Regensburger Kaserneviertel ist ein Streit um Drogen aus dem Ruder gelaufen. Am Dienstagabend wurden 3 Männer durch einen spitzen Gegenstand verletzt. Sie mussten in Krankenhäuser eingeliefert werden. Dem voran ging laut Polizei ein Handgemenge zwischen 5 Männern aus dem Irak und aus Syrien. Jetzt ermittelt die Kripo und hofft auf Zeugenhinweise. Bitte unter 0941 506 2888.

0: Polizei kontrolliert heute Radfahrer in Regensburg. Radfahrer sollten sich heute in Regensburg an die Verkehrsregeln halten. Die Polizei will tagsüber den Fahrradverkehr mit stationären und mobilen Kontrollen überwachen. Ein Augenmerk liegt dabei auf dem Rechtsfahrgebot. Mit der Aktion will die Polizei die hohen Unfallzahlen bei den Radfahrern eindämmen. Letztes Jahr wurden in Regensburg 432 Radler bei Unfällen verletzt. In den meisten Fällen waren sie selbst schuld. In wenigen Minuten geht's hier auf Charivari 24 weiter mit Nachrichten aus der Oberpfalz, Niederbayern und der Welt.
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2: Ich bin Justin Hamm. Guten Morgen. Für mehr als 17 Millionen Menschen in Deutschland ist eine Woche Sommerurlaub finanziell nicht drin. Laut Statistik Bundesamt konnte sich 2025 gut ein Fünftel der Bevölkerung keine einwöchige Urlaubsreise leisten. Besonders betroffen sind Alleinerziehende. Im EU-Vergleich steht Deutschland aber noch gut da. Europaweit kann sich im Schnitt mehr als ein Viertel der Menschen keinen Urlaub leisten. In Mittelfranken gibt es heute starke Einschränkungen im Berufsverkehr. Die A6 östlich von Nürnberg ist in Richtung Heilbronn seit einigen Stunden gesperrt. Grund ist ein tödlicher Lkw-Unfall. Die Sperrung soll laut Polizei mindestens bis 12.30 Uhr dauern. Ein Fahrer eines Lastwagens war auf einen anderen Lkw aufgefahren und kam dabei ums Leben. Vor Ort wird nun untersucht, wie es zu dem Unfall kommen konnte. Und wir schauen auf die vergangene Nacht bei der Fußball-WM. Jordanien ist nach einer 1:2 Niederlage gegen Algerien ausgeschieden. Frankreich, Argentinien und Norwegen sicherten sich vorzeitig das Ticket für die K.O.-Runde. Thomas Bremser berichtet.
3: Erst stellt Lionel Messi einen neuen Torrekord auf. Mit seinen 2 Treffern gegen Österreich steht der Argentinier jetzt bei 18 WM-Toren. Auf die könnte auch Kylian Mbappé bei dieser WM kommen. Beim Sieg gegen den Irak trifft auch er doppelt. Später zieht Norwegens Topstar Erling Haaland nach. Gegen Senegal schnürt auch er einen Doppelpack. Argentinien, Frankreich und Norwegen somit sicher in der nächsten Runde.
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4: Normalen Verkehr auf den Straßen in der Region hätten wir aktuell für euch. Egal wo es hingeht, gute Fahrt.
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5: Das Charivari-Wetter, ein Sommertag mit Sonne und Wärme. Heute Vormittag und am Nachmittag viel Sonne in der Oberpfalz. Nur in den Bergen ein paar harmlose Quellwolken. Am Abend wird es kühler. Am Dienstag wieder viel Sonne und Temperaturen bis zu 28 Grad. In den Kammlagen und am Großen Aber etwas kühler. Am Mittwoch wechseln Sonne und Quellwolken. Höchstwerte von 18 bis 26 Grad. In der Nacht zum Donnerstag vor allem in den Kammlagen und am Großen Aber kühl. Die nächsten Tage sommerlich warm und sonnig. Eine willkommene Abwechslung nach den Regentagen der letzten Woche.
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7: In Stadt und Landkreis Regensburg gibt es aktuell immer mehr Badeunfälle. Am Guggenberger See bei Neutraubling sucht die Polizei heute weiter nach einem Mann. Der 29 Jahre alte Bulgare war am Sonntag beim Stand-up-Paddeln in den See gefallen und ist seitdem verschollen. Hier in Regensburg ist ein Mann in der Donau in Lebensgefahr geraten. Der 32-Jährige wollte unter der steinernen Brücke durchschwimmen, ist in einen Strudel gekommen und dann alleine nicht mehr aus dem Wasser. 2 Männer haben ihn gerettet. Anja Stubber, Charivari in Stadt und Landkreis Regensburg.
8: Wenn für Senioren ein Pflegeheim notwendig wird, ist eine wohnortnahe Lösung gefragt. Gerade im

0: ländlichen Raum ist das aber oft ein Problem. Dem trägt das neue Pflegeheim Haus Christophorus Rechnung, das gerade hier in Tiefenbach entsteht. Dafür gibt es auch eine Förderung in Höhe von 3 Millionen Euro aus dem bayerischen Förderprogramm Pflege so nah. Das teilte jetzt der Kammer CSU-Landtagsabgeordnete Gerhard Hopp mit. Im Haus Christophorus entstehen 50 neue Pflegeplätze. Sabine Hofer, Charivari in Tiefenbach.
1: 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Bischofshof hat jetzt zusammen mit Schneider Weiße angekündigt, die Sponsoringverträge Regensburger Vereine zu verlängern. Auch Philipp Hausner, Geschäftsführer vom Jahn, freut sich über die weitere Zusammenarbeit.
2: Ja, es ist eine sehr freudige Nachricht. Bischofshof war und ist weiterhin ein wichtiger Partner für den Jahn und natürlich Fußball und Bier, das gehört zusammen. Und da freut es uns sehr, dass wir weiterhin Regensburger Bier im Jahnstadion Regensburg haben.
1: In diesem Sinne, Prost, Emily Gingel, Charivari in Regensburg.
3: Die Hitzewelle hat auch den Landkreis Kelheim voll im Griff. Deswegen warnt das Caritas-Krankenhaus St. Lukas, bei sich selber und seinen Mitmenschen genau auf die Symptome von Hitzeerschöpfung zu achten. Viele Menschen unterschätzen die hohen Temperaturen. Gerade Ältere, chronisch Kranke und Kinder sind gefährdet, so Notfallmediziner Sören Preis. Starker Durst, Muskelkrämpfe und Schwächegefühl sind beispielsweise weniger bekannte Symptome. Wichtig ist, viel trinken und oft in den Schatten gehen. Saskia Hinzen, Charivari im Landkreis Kelheim. Beim bayernweiten Tag der offenen Gartentür am Sonntag kann man auch hier im Landkreis Schwandorf hinter sonst verschlossene Türen blicken. So steht eine Streuobstwiese in Bruck zur Besichtigung offen. Hier werden neben gängigen Obstsorten wie Apfel, Birne und Zwetschge auch Aprikosen, Quitten oder Schlehen angebaut. Das Obst wird in einer angegliederten Brennerei zu Edelbrand oder Likör verarbeitet. Am Sonntag gibt's Führungen durch die Streuobstwiese. Zudem sind am Sonntag die Türen zweier Privatgärten in Bruck und Schwarzenfeld geöffnet. Saskia Hinzen, Charivari im Landkreis Schwandorf. Zitrone statt Knöllchen. Gemeinsam mit der Neumarkter Polizei haben Kinder der Grundschule Woffenbach Temposünder bestraft mit Zitronen. Saurer Beigeschmack heißt die Aktion. Wer vor der Schule auch nur einen Kilometer zu schnell unterwegs war, bekam von den Kindern ein Knöllchen und eine saure Zitrone zum Reinbeißen. Für alle, die sich ans 30er Tempolimit gehalten haben, gab's Gummibärle. Die meisten Autofahrer haben auch wirklich auf die saure Zitrusfrucht gebissen. Das bleibt garantiert besser in Erinnerung als ein Strafzettel. Saskia Hinzen, Charivari in Woffenbach. Jetzt im Sommer, vor allem bei den derzeit hohen Temperaturen, sinkt die Bereitschaft der Menschen, Blut zu spenden. Dabei wird es jetzt dringend gebraucht, um Kranken oder Verunglückten zu helfen. Die Menschen hier in Weiding gingen mit gutem Beispiel voran. Trotz großer Hitze spendeten kürzlich 95 Bürger Blut. Mit den Konserven kann bis zu 276 Menschen geholfen werden. Das Bayerische Rote Kreuz weist darauf hin, dass Blutspenden auch bei Hitze grundsätzlich unbedenklich sind. Die Spender sollten aber genügend trinken und danach eine Pause einplanen. Saskia Hinzen, Charivari in Weiding.
0: Gratis Konzert hören und eine gute Sache unterstützen. Das geht heute Nachmittag hier in Regensburg. Vor dem Westportal des Doms gibt's ein Standkonzert des Gebirgsmusikchors der Bundeswehr Garmisch-Partenkirchen ab 17 Uhr, organisiert von den Theaterfreunden Regensburg. Sie sammeln bei dem Konzert Spenden, um Kindern Kultur zu ermöglichen. Mit der Aktion Karten für Kinder soll der Nachwuchs von sozial schwachen Familien ins junge Theater oder ins Staatstheater eingeladen werden. Sabine Hofer, Charivari in Regensburg. Bei den Fairtrade Awards 2026 wurde die faire Metropolregion Nürnberg jetzt mit dem zweiten Platz in der Kategorie gesellschaftliches Engagement ausgezeichnet. Und das hat sie auch der Stadt Neumarkt zu verdanken. Sie hat die faire Metropolregion jahrelang aktiv mitgeprägt. Bis heute ist Neumarkt auch im Steuerungskreis des Netzwerks dabei. Neumarkt wurde selbst schon mehrfach als Fairtrade-Stadt ausgezeichnet, einmal sogar als Hauptstadt des fairen Handels. Sabine Hofer, Charivari in Neumarkt. Markt. UNESCO-Projektschule. Diesen Titel darf jetzt das Regenthal-Gymnasium Nizzenau tragen. Nur 36 Schulen bayernweit haben diese Auszeichnung. Sie wird verliehen, wenn sich eine Schule jahrelang für die Werte der UNESCO im Unterricht bemüht. Dazu zählen Menschenrechte, Frieden und nachhaltige Entwicklung. Dazu trägt das Gymnasium Nizzenau auch mit der langjährigen Zusammenarbeit mit dem Rainbow House of Hope in Uganda bei. Zum neuen Titel UNESCO-Projektschule ist aktuell im Pausenhof eine Ausstellung zu sehen. Sabine Hofer, Charivari in Nizzenau. Die Hitzewelle hat auch den Landkreis Kelheim voll im Griff. Deshalb appelliert das Caritas-Krankenhaus St. Lukas in Kelheim, bei sich selbst und seinen Mitmenschen genau auf die Symptome von Hitzeerschöpfung zu achten. Viele unterschätzen die hohen Temperaturen. Gerade ältere Menschen, chronisch krank,

0: Säuglinge und Kinder sind gefährdet, so Notfallmediziner Sören Preis. Starker Durst, Muskelkrämpfe und Schwächegefühl sind beispielsweise weniger bekannte Symptome. Wichtig ist viel trinken und den Schatten suchen. Sabine Hofer, Charivari in Kelheim.
1: Wenn sich Schüler gegenseitig stark machen, dann ist das preiswürdig. Das Goethe-Gymnasium hier in Regensburg ist jetzt für einen Zivilcourage-Preis nominiert worden, ausgelobt von der weltweit größten Frauenservice-Organisation Inner Wheel. Mit dem Preis werden bayerische Schulen ausgezeichnet, die sich in besonderer Weise gegen Ausgrenzung, Gewalt und Mobbing einsetzen. Wie das Goethe-Gymnasium mit seinem Projekt Hinschauen, Stärken, Verbinden. Die Gewinnerschule wird nächsten Monat bekannt gegeben. Saskia Hinzen, Charivari in Regensburg.
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2: Ich bin Justin Hamm. Guten Morgen. Für mehr als 17 Millionen Menschen in Deutschland ist eine Woche Sommerurlaub finanziell nicht drin. Laut Statistik Bundesamt konnte sich 2025 gut ein Fünftel der Bevölkerung keine einwöchige Urlaubsreise leisten. Besonders betroffen sind Alleinerziehende. Im EU-Vergleich steht Deutschland aber noch gut da. Europaweit kann sich im Schnitt mehr als ein Viertel der Menschen keinen Urlaub leisten. In Mittelfranken gibt es heute starke Einschränkungen im Berufsverkehr. Die A6 östlich von Nürnberg ist in Richtung Heilbronn seit einigen Stunden gesperrt. Grund ist ein tödlicher LKW-Unfall. Die Sperrung soll laut Polizei mindestens bis 12.30 Uhr dauern. Ein Fahrer eines Lastwagens war auf einen anderen LKW aufgefahren und kam dabei ums Leben. Vor Ort wird nun untersucht, wie es zu dem Unfall kommen konnte. Und wir schauen auf die vergangene Nacht bei der Fußball-WM. Jordanien ist nach einer 1:2 Niederlage gegen Algerien ausgeschieden. Frankreich, Argentinien und Norwegen sicherten sich vorzeitig das Ticket für die K.O.-Runde. Thomas Bremser berichtet.
3: Erst stellt Lionel Messi einen neuen Torrekord auf. Mit seinen 2 Treffern gegen Österreich steht der Argentinier jetzt bei 18 WM-Toren. Auf die könnte auch Kylian Mbappé bei dieser WM kommen. Beim Sieg gegen den Irak trifft auch er doppelt. Später zieht Norwegens Topstar Erling Haaland nach. Gegen Senegal schnürt auch er einen Doppelpack. Argentinien, Frankreich und Norwegen somit sicher in der nächsten Runde.
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4: Normalen Verkehr auf den Straßen in der Region hätten wir aktuell für euch. Egal wo es hingeht, gute Fahrt.
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5: Das Charivari-Wetter, ein Sommertag mit Sonne und Wärme. Heute Vormittag und am Nachmittag viel Sonne in der Oberpfalz. Nur in den Bergen ein paar harmlose Quellwolken. Am Abend wird es kühler. Am Dienstag wieder viel Sonne und Temperaturen bis zu 28 Grad. In den Kammlagen und am Großen Aber etwas kühler. Am Mittwoch wechseln Sonne und Quellwolken. Höchstwerte von 18 bis 26 Grad. In der Nacht zum Donnerstag vor allem in den Kammlagen und am Großen Aber kühl. Die nächsten Tage sommerlich warm und sonnig. Eine willkommene Abwechslung nach den Regentagen der letzten Woche.
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1: Charivari 24 Regionalnachrichten für Donnerstagmittag. Streit um Drogen in Regensburg endet mit Messerattacke. Kripo sucht Zeugen. Im Regensburger Kaserneviertel ist ein Streit um Drogen aus dem Ruder gelaufen. Am Dienstagabend wurden 3 Männer durch einen spitzen Gegenstand verletzt. Sie mussten in Krankenhäuser eingeliefert werden. Dem voran ging laut Polizei ein Handgemenge zwischen 5 Männern aus dem Irak und aus Syrien. Jetzt ermittelt die Kripo und hofft auf Zeugenhinweise. Bitte unter 0941 506 2888. Polizei kontrolliert heute Radfahrer in Regensburg. Radfahrer sollten sich heute in Regensburg an die Verkehrsregeln halten. Die Polizei will tagsüber den Fahrradverkehr mit stationären und mobilen Kontrollen überwachen. Ein Augenmerk liegt dabei auf dem Rechtsfahrgebot. Mit der Aktion will die Polizei die hohen Unfallzahlen bei den Radfahrern eindämmen. Letztes Jahr wurden in Regensburg 432 Radler bei Unfällen verletzt. In den meisten Fällen waren sie selbst schuld. In wenigen Minuten geht's hier auf Charivari 24 weiter mit Nachrichten aus der Oberpfalz, Niederbayern und der Welt.

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2: Ich bin Justin Hamm. Die Bundesregierung will die Rentenreform genauso umsetzen, wie es eine Expertenkommission vorschlägt. Einzelne Maßnahmen herauszunehmen, könne man sich nicht leisten, so Kanzler Merz. Der 30-Punkte-Plan beinhaltet unter anderem einen späteren Renteneintritt und dass Beiträge am Aktienmarkt angelegt werden. So soll dem demografischen Wandel vorgebeugt werden. Wie der aussieht, zeigen Behördenzahlen. Fast ein Drittel aller Erwerbstätigen gehen absehbar, also innerhalb der nächsten 15 Jahre, in den Ruhestand. Das Anstrengendste für Lehrerinnen und Lehrer ist häufig das Verhalten der Schüler. Das zeigt das Deutsche Schulbarometer der Robert-Bosch-Stiftung. Fast die Hälfte der befragten Lehrkräfte gibt an, dass das mittlerweile für sie die größte berufliche Belastung ist. Lea Matschul hat berichtet.
3: Die Schüler können sich nicht gut konzentrieren, sie haben keinen Bock oder sie rufen ständig dazwischen, werden womöglich auch aggressiv. Dieses Verhalten der Kinder und Jugendlichen stresst Lehrer und Lehrerinnen und das zunehmend. An Grundschulen und Gymnasien ist die Lage offenbar etwas besser. Dort nehmen Lehrkräfte das Verhalten der Schüler weniger belastend wahr.
2: Vielleicht fällt in dieser Woche ein Hitzerekord. Für Juni liegt er aktuell bei 39,6 Grad in Deutschland, gemessen 2019 in Sachsen-Anhalt. Am Freitag erwartet der Deutsche Wetterdienst bis zu 40 Grad, vor allem im Westen und Südwesten. Der DWD warnt zudem, die Waldbrandgefahr steigt bundesweit weiter. Für Donnerstag wird in weiten Teilen des Landes Gefahrenstufe 4 von 5 erwartet. In Bayern gibt es immer weniger Rinderhaltungen. Laut Statistik-Landesamt ist die Zahl der Betriebe im Vergleich zum Vorjahr um rund 750 zurückgegangen. Der Gesamtbestand liegt bei rund 2,7 Millionen Rindern. Jedes zehnte Rind und jede zehnte Milchkuh werden inzwischen ökologisch gehalten. Drei Nationen sind weiter, eine raus. Das ist die Bilanz der Nacht bei der Fußball-WM. Algerien hat das frühzeitige Aus von Jordanien besiegelt durch einen 2:1-Sieg. Frankreich ist nach einem 3:0-Erfolg gegen den Irak sicher weiter, genauso wie Argentinien, das Österreich 2:0 schlug. Und auch Norwegen löste durch einen 3:2-Sieg gegen den Senegal das Ticket fürs 16. Finale.
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4: Hier die aktuellen Meldungen von den Straßen bei uns in der Region. Fahrt auf der A93 Holledau in Richtung Regensburg besonders aufmerksam. Zwischen Regenstauf und Regensburg-Pfaffenstein kommt es zu Behinderungen durch Gegenstände auf der Fahrbahn.
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5: Das Charivari-Wetter, ein Sommertag mit Sonne und Wärme. Heute Vormittag und am Nachmittag viel Sonne in der Oberpfalz. Nur in den Bergen ein paar harmlose Quellwolken. Am Abend wird es kühler. Am Dienstag wieder viel Sonne und Temperaturen bis zu 28 Grad. In den Kammlagen und am Großen Aber etwas kühler. Am Mittwoch wechseln Sonne und Quellwolken. Höchstwerte von 18 bis 26 Grad. In der Nacht zum Donnerstag vor allem in den Kammlagen und am Großen Aber kühl. Die nächsten Tage sommerlich warm und sonnig. Eine willkommene Abwechslung nach den Regentagen der letzten Woche.
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7: In Stadt und Landkreis Regensburg gibt es aktuell immer mehr Badeunfälle. Am Guckenberger See bei Neutraublingen sucht die Polizei heute weiter nach einem Mann. Der 29 Jahre alte Bulgare war am Sonntag beim Stand-up-Paddeln in den See gefallen und ist seitdem verschollen. Hier in Regensburg ist ein Mann in der Donau in Lebensgefahr geraten. Der 32-Jährige wollte unter der steinernen Brücke durchschwimmen, ist in einen Strudel gekommen und dann alleine nicht mehr aus dem Wasser. Zwei Männer haben ihn gerettet. Anja Stubber, Charivari in Stadt und Landkreis Regensburg.

0: Wenn für Senioren ein Pflegeheim notwendig wird, ist eine wohnortnahe Lösung gefragt. Gerade im ländlichen Raum ist das aber oft ein Problem. Dem trägt das neue Pflegeheim Haus Christophorus Rechnung, das gerade hier in Tiefenbach entsteht. Dafür gibt es auch eine Förderung in Höhe von 3 Millionen Euro aus dem bayerischen Förderprogramm Pflege so nah. Das teilte jetzt der Kammer CSU-Landtagsabgeordnete Gerhard Hopp mit. Im Haus Christophorus entstehen 50 neue Pflegeplätze. Sabine Hofer, Charivari in Tiefenbach.
1: 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Auch Philipp Hausner, Geschäftsführer vom Jahn, freut sich über die weitere Zusammenarbeit.
2: Ja, es ist eine sehr freudige Nachricht. Bischofshof war und ist weiterhin ein wichtiger Partner für den Jahn und natürlich Fußball und Bier, das gehört zusammen. Und da freut es uns sehr, dass wir weiterhin Regensburger Bier im Jahnstadion Regensburg haben.
1: In diesem Sinne, Prost, Emily Gingel, Charivari in Regensburg.
3: Die Hitzewelle hat auch den Landkreis Kelheim voll im Griff. Deswegen warnt das Caritas-Krankenhaus St. Lukas, bei sich selber und seinen Mitmenschen genau auf die Symptome von Hitzeerschöpfung zu achten. Viele Menschen unterschätzen die hohen Temperaturen. Gerade Ältere, chronisch Kranke und Kinder sind gefährdet, so Notfallmediziner Sören Preis. Starker Durst, Muskelkrämpfe und Schwächegefühl sind beispielsweise weniger bekannte Symptome. Wichtig ist, viel trinken und oft in den Schatten gehen. Saskia Hinzen, Charivari im Landkreis Kelheim. Beim bayernweiten Tag der offenen Gartentür am Sonntag kann man auch hier im Landkreis Schwandorf hinter sonst verschlossene Türen blicken. So steht eine Streuobstwiese in Bruck zur Besichtigung offen. Hier werden neben gängigen Obstsorten wie Apfel, Birne und Zwetschge auch Aprikosen, Quitten oder Schlehen angebaut. Das Obst wird in einer angegliederten Brennerei zu Edelbrand oder Likör verarbeitet. Am Sonntag gibt's Führungen durch die Streuobstwiese. Zudem sind am Sonntag die Türen zweier Privatgärten in Bruck und Schwarzenfeld geöffnet. Saskia Hinzen, Charivari im Landkreis Schwandorf. Zitrone statt Knöllchen. Gemeinsam mit der Neumarkter Polizei haben Kinder der Grundschule Woffenbach Temposünder bestraft mit Zitronen. Saurer Beigeschmack heißt die Aktion. Wer vor der Schule auch nur einen Kilometer zu schnell unterwegs war, bekam von den Kindern ein Knöllchen und eine saure Zitrone zum Reinbeißen. Für alle, die sich ans 30er Tempolimit gehalten haben, gab's Gummibärle. Die meisten Autofahrer haben auch wirklich auf die saure Zitrusfrucht gebissen. Das bleibt garantiert besser in Erinnerung als ein Strafzettel. Saskia Hinzen, Charivari in Woffenbach. Jetzt im Sommer, vor allem bei den derzeit hohen Temperaturen, sinkt die Bereitschaft der Menschen, Blut zu spenden. Dabei wird es jetzt dringend gebraucht, um Kranken oder Verunglückten zu helfen. Die Menschen hier in Weiding gingen mit gutem Beispiel voran. Trotz großer Hitze spendeten kürzlich 95 Bürger Blut. Mit den Konserven kann bis zu 276 Menschen geholfen werden. Das Bayerische Rote Kreuz weist darauf hin, dass Blutspenden auch bei Hitze grundsätzlich unbedenklich sind. Die Spender sollten aber genügend trinken und danach eine Pause einplanen. Saskia Hinzen, Charivari in Weiding.
0: Gratis-Konzert hören und eine gute Sache unterstützen. Das geht heute Nachmittag hier in Regensburg. Vor dem Westportal des Doms gibt's ein Standkonzert des Gebirgsmusikchors der Bundeswehr Garmisch-Partenkirchen ab 17 Uhr, organisiert von den Theaterfreunden Regensburg. Sie sammeln bei dem Konzert Spenden, um Kindern Kultur zu ermöglichen. Mit der Aktion Karten für Kinder soll der Nachwuchs von sozial schwachen Familien ins junge Theater oder ins Staatstheater eingeladen werden. Sabine Hofer, Charivari in Regensburg. Bei den Fairtrade Awards 2026 wurde die faire Metropolregion Nürnberg jetzt mit dem zweiten Platz in der Kategorie gesellschaftliches Engagement ausgezeichnet. Und das hat sie auch der Stadt Neumarkt zu verdanken. Sie hat die faire Metropolregion jahrelang aktiv mitgeprägt. Bis heute ist Neumarkt auch im Steuerungskreis des Netzwerks dabei. Neumarkt wurde selbst schon mehrfach als Fairtrade-Stadt ausgezeichnet, einmal sogar als Hauptstadt des fairen Handels. Sabine Hofer, Charivari in Neumarkt. Markt. UNESCO-Projektschule. Diesen Titel darf jetzt das Regenthal-Gymnasium Nizenau tragen. Nur 36 Schulen bayernweit haben diese Auszeichnung. Sie wird verliehen, wenn sich eine Schule jahrelang für die Werte der UNESCO im Unterricht bemüht. Dazu zählen Menschenrechte, Frieden und nachhaltige Entwicklung. Dazu trägt das Gymnasium Nizenau auch mit der langjährigen Zusammenarbeit mit dem Rainbow House of Hope in Uganda bei. Zum neuen Titel UNESCO-Projektschule ist aktuell im Pausenhof eine Ausstellung zu sehen. Sabine Hofer, Charivari in Nizenau. Genau. Die Hitzewelle hat auch den Landkreis Kelheim voll im Griff. Deshalb appelliert das Caritas-Krankenhaus St. Lukas in Kelheim, bei sich selbst und seinen Mitmenschen genau auf die Symptome

0: um von Hitzeerschöpfung zu achten. Viele unterschätzen die hohen Temperaturen. Gerade ältere Menschen, chronisch Kranke und Kinder sind gefährdet, so Notfallmediziner Sören Preis. Starker Durst, Muskelkrämpfe und Schwächegefühl sind beispielsweise weniger bekannte Symptome. Wichtig ist viel trinken und den Schatten suchen. Sabine Hofer, Charivari in Kelheim.
1: Wenn sich Schüler gegenseitig stark machen, dann ist das preiswürdig. Das Goethe-Gymnasium hier in Regensburg ist jetzt für einen Zivilcourage-Preis nominiert worden, ausgelobt von der weltweit größten Frauenservice-Organisation Inner Wheel. Mit dem Preis werden bayerische Schulen ausgezeichnet, die sich in besonderer Weise gegen Ausgrenzung, Gewalt und Mobbing einsetzen, wie das Goethe-Gymnasium mit seinem Projekt Hinschauen, Stärken, Verbinden. Die Gewinnerschule wird nächsten Monat bekannt gegeben. Saskia Hinzen, Charivari in Regensburg.
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2: Ich bin Justin Hamm. Die Bundesregierung will die Rentenreform genauso umsetzen, wie es eine Expertenkommission vorschlägt. Einzelne Maßnahmen herauszunehmen, könne man sich nicht leisten, so Kanzler Merz. Der 30-Punkte-Plan beinhaltet unter anderem einen späteren Renteneintritt und dass Beiträge am Aktienmarkt angelegt werden. So soll dem demografischen Wandel vorgebeugt werden. Wie der aussieht, zeigen Behördenzahlen. Fast ein Drittel aller Erwerbstätigen gehen absehbar, also innerhalb der nächsten 15 Jahre, in den Ruhestand. Das Anstrengendste für Lehrerinnen und Lehrer ist häufig das Verhalten der Schüler. Das zeigt das Deutsche Schulbarometer der Robert-Bosch-Stiftung. Fast die Hälfte der befragten Lehrkräfte gibt an, dass das mittlerweile für sie die größte berufliche Belastung ist. Lea Matschul hat berichtet.
3: Die Schüler können sich nicht gut konzentrieren, sie haben keinen Bock oder sie rufen ständig dazwischen, werden womöglich auch aggressiv. Dieses Verhalten der Kinder und Jugendlichen stresst Lehrer und Lehrerinnen und das zunehmend. An Grundschulen und Gymnasien ist die Lage offenbar etwas besser. Dort nehmen Lehrkräfte das Verhalten der Schüler weniger belastend wahr.
2: Vielleicht fällt in dieser Woche ein Hitzerekord. Für Juni liegt er aktuell bei 39,6 Grad in Deutschland, gemessen 2019 in Sachsen-Anhalt. Am Freitag erwartet der Deutsche Wetterdienst bis zu 40 Grad, vor allem im Westen und Südwesten. Der DWD warnt zudem, die Waldbrandgefahr steigt bundesweit weiter. Für Donnerstag wird in weiten Teilen des Landes Gefahrenstufe 4 von 5 erwartet. In Bayern gibt es immer weniger Rinderhaltungen. Laut Statistik-Landesamt ist die Zahl der Betriebe im Vergleich zum Vorjahr um rund 750 zurückgegangen. Der Gesamtbestand liegt bei rund 2,7 Millionen Rindern. Jedes zehnte Rind und jede zehnte Milchkuh werden inzwischen ökologisch gehalten. Drei Nationen sind weiter, eine raus. Das ist die Bilanz der Nacht bei der Fußball-WM. Algerien hat das frühzeitige Aus von Jordanien besiegelt durch einen 2:1-Sieg. Frankreich ist nach einem 3:0-Erfolg gegen den Irak sicher weiter, genauso wie Argentinien, das Österreich 2:0 schlug. Und auch Norwegen löste durch einen 3:2-Sieg gegen den Senegal das Ticket fürs 16. Finale.
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4: Hier die aktuellen Meldungen von den Straßen bei uns in der Region. Fahrt auf der A93 Holledau in Richtung Regensburg besonders aufmerksam. Zwischen Regenstauf und Regensburg-Pfaffenstein kommt es zu Behinderungen durch Gegenstände auf der Fahrbahn.
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5: Das Charivari-Wetter, ein Sommertag mit Sonne und Wärme. Heute Vormittag und am Nachmittag viel Sonne in der Oberpfalz. Nur in den Bergen ein paar harmlose Quellwolken. Am Abend wird es kühler. Am Dienstag wieder viel Sonne und Temperaturen bis zu 28 Grad. In den Kammlagen und am Großen Aber etwas kühler. Am Mittwoch wechseln Sonne und Quellwolken. Höchstwerte von 18 bis 26 Grad. In der Nacht zum Donnerstag vor allem in den Kammlagen und am Großen Aber kühl. Die nächsten Tage sommerlich warm und sonnig. Eine willkommene Abwechslung nach den Regentagen der letzten Woche.
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7: In Stadt und Landkreis Regensburg gibt es aktuell immer mehr Badeunfälle. Am Guckenberger See bei Neutraubling sucht die Polizei heute weiter nach einem Mann. Der 29 Jahre alte Bulgare war am Sonntag beim Stand-up-Paddeln in den See gefallen und ist seitdem verschollen. Hier in Regensburg ist ein Mann in der Donau in Lebensgefahr geraten. Der 32-Jährige wollte unter der steinernen Brücke durchschwimmen, ist in einen Strudel gekommen und dann alleine nicht mehr aus dem Wasser. Zwei Männer haben ihn gerettet. Anja Stubber, Charivari in Stadt und Landkreis Regensburg.

0: Wenn für Senioren ein Pflegeheim notwendig wird, ist eine wohnortnahe Lösung gefragt. Gerade im ländlichen Raum ist das aber oft ein Problem. Dem trägt das neue Pflegeheim Haus Christophorus Rechnung, das gerade hier in Tiefenbach entsteht. Dafür gibt es auch eine Förderung in Höhe von 3 Millionen Euro aus dem bayerischen Förderprogramm Pflege so nah. Das teilte jetzt der Kammer CSU-Landtagsabgeordnete Gerhard Hopp mit. Im Haus Christophorus entstehen 50 neue Pflegeplätze. Sabine Hofer, Charivari in Tiefenbach.
1: 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Bischofshof hat jetzt zusammen mit Schneider Weiße angekündigt, die Sponsoringverträge Regensburger Vereine zu verlängern. Auch Philipp Hausner, Geschäftsführer vom Jahn, freut sich über die weitere Zusammenarbeit.
2: Ja, es ist eine sehr freudige Nachricht. Bischofshof war und ist weiterhin ein wichtiger Partner für den Jahn und natürlich Fußball und Bier, das gehört zusammen. Und da freut es uns sehr, dass wir weiterhin Regensburger Bier im Jahnstadion Regensburg haben.
1: In diesem Sinne, Prost, Emily Gingel, Charivari in Regensburg.
3: Die Hitzewelle hat auch den Landkreis Kelheim voll im Griff. Deswegen warnt das Caritas-Krankenhaus St. Lukas, bei sich selber und seinen Mitmenschen genau auf die Symptome von Hitzeerschöpfung zu achten. Viele Menschen unterschätzen die hohen Temperaturen. Gerade Ältere, chronisch Kranke und Kinder sind gefährdet, so Notfallmediziner Sören Preis. Starker Durst, Muskelkrämpfe und Schwächegefühl sind beispielsweise weniger bekannte Symptome. Wichtig ist, viel trinken und oft in den Schatten gehen. Saskia Hinzen, Charivari im Landkreis Kelheim. Kelheim. Beim bayernweiten Tag der offenen Gartentür am Sonntag kann man auch hier im Landkreis Schwandorf hinter sonst verschlossene Türen blicken. So steht eine Streuobstwiese in Bruck zur Besichtigung offen. Hier werden neben gängigen Obstsorten wie Apfel, Birne und Zwetschge auch Aprikosen, Quitten oder Schlehen angebaut. Das Obst wird in einer angegliederten Brennerei zu Edelbrand oder Likör verarbeitet. Am Sonntag gibt es Führungen durch die Streuobstwiese. Zudem sind am Sonntag die Türen zweier Privatgärten in Bruck und Schwarzenfeld geöffnet. Saskia Hinzen, Charivari im Landkreis Schwandorf. Zitrone statt Knöllchen. Gemeinsam mit der Neumarkter Polizei haben Kinder der Grundschule Woffenbach Temposünder bestraft mit Zitronen. Saurer Beigeschmack heißt die Aktion. Wer vor der Schule auch nur einen Kilometer zu schnell unterwegs war, bekam von den Kindern ein Knöllchen und eine saure Zitrone zum Reinbeißen. Für alle, die sich ans 30er Tempolimit gehalten haben, gab es Gummibärle. Die meisten Autofahrer haben auch wirklich auf die saure Zitrusfrucht gebissen. Das bleibt garantiert besser in Erinnerung als ein Strafzettel. Saskia Hinzen, Charivari in Woffenbach. Jetzt im Sommer, vor allem bei den derzeit hohen Temperaturen, sinkt die Bereitschaft der Menschen, Blut zu spenden. Dabei wird es jetzt dringend gebraucht, um Kranken oder Verunglückten zu helfen. Die Menschen hier in Weiding gingen mit gutem Beispiel voran. Trotz großer Hitze spendeten kürzlich 95 Bürger Blut. Mit den Konserven kann bis zu 276 Menschen geholfen werden. Das Bayerische Rote Kreuz weist darauf hin, dass Blutspenden auch bei Hitze grundsätzlich unbedenklich sind. Die Spender sollten aber genügend trinken und danach eine Pause einplanen. Saskia Hinzen, Charivari in Weiding.
0: Gratis-Konzert hören und eine gute Sache unterstützen. Das geht heute Nachmittag hier in Regensburg. Vor dem Westportal des Doms gibt es ein Standkonzert des Gebirgsmusikchors der Bundeswehr Garmisch-Partenkirchen ab 17 Uhr, organisiert von den Theaterfreunden Regensburg. Sie sammeln bei dem Konzert Spenden, um Kindern Kultur zu ermöglichen. Mit der Aktion Karten für Kinder soll der Nachwuchs von sozial schwachen Familien ins junge Theater oder ins Staatstheater eingeladen werden. Sabine Hofer, Charivari in Regensburg. Bei den Fairtrade Awards 2026 wurde die faire Metropolregion Nürnberg jetzt mit dem zweiten Platz in der Kategorie gesellschaftliches Engagement ausgezeichnet. Und das hat sie auch der Stadt Neumarkt zu verdanken. Sie hat die faire Metropolregion jahrelang aktiv mitgeprägt. Bis heute ist Neumarkt auch im Steuerungskreis des Netzwerks dabei. Neumarkt wurde selbst schon mehrfach als Fairtrade-Stadt ausgezeichnet, einmal sogar als Hauptstadt des fairen Handels. Sabine Hofer, Charivari in Neumarkt. Markt. UNESCO-Projektschule. Diesen Titel darf jetzt das Regenthal-Gymnasium Nizenau tragen. Nur 36 Schulen bayernweit haben diese Auszeichnung. Sie wird verliehen, wenn sich eine Schule jahrelang für die Werte der UNESCO im Unterricht bemüht. Dazu zählen Menschenrechte, Frieden und nachhaltige Entwicklung. Dazu trägt das Gymnasium Nizenau auch mit der langjährigen Zusammenarbeit mit dem Rainbow House of Hope in Uganda bei. Zum neuen Titel UNESCO-Projektschule ist aktuell im Pausenhof eine Ausstellung zu sehen. Sabine Hofer, Charivari in Nizenau. Genau. Die Hitzewelle hat auch den Landkreis Kelheim voll im Griff. Deshalb appelliert das Caritas-Krankenhaus St. Lukas in Kelheim, bei sich selbst und seinen Mitmenschen genau auf die Symptome

0: von Hitzeerschöpfung zu achten. Viele unterschätzen die hohen Temperaturen. Gerade ältere Menschen, chronisch Kranke und Kinder sind gefährdet, so Notfallmediziner Sören Preis. Starker Durst, Muskelkrämpfe und Schwächegefühl sind beispielsweise weniger bekannte Symptome. Wichtig ist viel trinken und den Schatten suchen. Sabine Hofer, Charivari in Kelheim.
1: Wenn sich Schüler gegenseitig stark machen, dann ist das preiswürdig. Das Goethe-Gymnasium hier in Regensburg ist jetzt für einen Zivilcourage-Preis nominiert worden, ausgelobt von der weltweit größten Frauenservice-Organisation Inner Wheel. Mit dem Preis werden bayerische Schulen ausgezeichnet, die sich in besonderer Weise gegen Ausgrenzung, Gewalt und Mobbing einsetzen, wie das Goethe-Gymnasium mit seinem Projekt Hinschauen, Stärken, Verbinden. Die Gewinnerschule wird nächsten Monat bekannt gegeben. Saskia Hinzen, Charivari in Regensburg.
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2: Ich bin Justin Hamm. Die Bundesregierung will die Rentenreform genauso umsetzen, wie es eine Expertenkommission vorschlägt. Einzelne Maßnahmen herauszunehmen, könne man sich nicht leisten, so Kanzler Merz. Der 30-Punkte-Plan beinhaltet unter anderem einen späteren Renteneintritt und dass Beiträge am Aktienmarkt angelegt werden. So soll dem demografischen Wandel vorgebeugt werden. Wie der aussieht, zeigen Behördenzahlen. Fast ein Drittel aller Erwerbstätigen gehen absehbar, also innerhalb der nächsten 15 Jahre, in den Ruhestand. Das Anstrengendste für Lehrerinnen und Lehrer ist häufig das Verhalten der Schüler. Das zeigt das Deutsche Schulbarometer der Robert-Bosch-Stiftung. Fast die Hälfte der befragten Lehrkräfte gibt an, dass das mittlerweile für sie die größte berufliche Belastung ist. Lea Matschul hat berichtet.
3: Die Schüler können sich nicht gut konzentrieren, sie haben keinen Bock oder sie rufen ständig dazwischen, werden womöglich auch aggressiv. Dieses Verhalten der Kinder und Jugendlichen stresst Lehrer und Lehrerinnen und das zunehmend. An Grundschulen und Gymnasien ist die Lage offenbar etwas besser. Dort nehmen Lehrkräfte das Verhalten der Schüler weniger belastend wahr.
2: Vielleicht fällt in dieser Woche ein Hitzerekord. Für Juni liegt er aktuell bei 39,6 Grad in Deutschland, gemessen 2019 in Sachsen-Anhalt. Am Freitag erwartet der Deutsche Wetterdienst bis zu 40 Grad, vor allem im Westen und Südwesten. Der DWD warnt zudem, die Waldbrandgefahr steigt bundesweit weiter. Für Donnerstag wird in weiten Teilen des Landes Gefahrenstufe 4 von 5 erwartet. In Bayern gibt es immer weniger Rinderhaltungen. Laut Statistik-Landesamt ist die Zahl der Betriebe im Vergleich zum Vorjahr um rund 750 zurückgegangen. Der Gesamtbestand liegt bei rund 2,7 Millionen Rindern. Jedes zehnte Rind und jede zehnte Milchkuh werden inzwischen ökologisch gehalten. Drei Nationen sind weiter, eine raus. Das ist die Bilanz der Nacht bei der Fußball-WM. Algerien hat das frühzeitige Aus von Jordanien besiegelt durch einen 2:1-Sieg. Frankreich ist nach einem 3:0-Erfolg gegen den Irak sicher weiter, genauso wie Argentinien, das Österreich 2:0 schlug. Und auch Norwegen löste durch einen 3:2-Sieg gegen den Senegal das Ticket fürs 16. Finale.
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4: Und aktuell liegen uns keine Störungsmeldungen vor. Egal wohin ihr unterwegs seid, gute Fahrt.
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5: Das Charivari-Wetter, ein Sommertag mit Sonne und Wärme. Heute Vormittag und am Nachmittag viel Sonne in der Oberpfalz. Nur in den Bergen ein paar harmlose Quellwolken. Am Abend wird es kühler. Am Dienstag wieder viel Sonne und Temperaturen bis zu 28 Grad. In den Kammlagen und am Großen Aber etwas kühler. Am Mittwoch wechseln Sonne und Quellwolken. Höchstwerte von 18 bis 26 Grad. In der Nacht zum Donnerstag vor allem in den Kammlagen und am Großen Aber kühl. Die nächsten Tage sommerlich warm und sonnig. Eine willkommene Abwechslung nach den Regentagen der letzten Woche.
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7: In Stadt und Landkreis Regensburg gibt es aktuell immer mehr Badeunfälle. Am Guckenberger See bei Neutraublingen sucht die Polizei heute weiter nach einem Mann. Der 29 Jahre alte Bulgare war am Sonntag beim Stand-up-Paddeln in den See gefallen und ist seitdem verschollen. Hier in Regensburg ist ein Mann in der Donau in Lebensgefahr geraten. Der 32-Jährige wollte unter der steinernen Brücke durchschwimmen, ist in einen Strudel gekommen und dann alleine nicht mehr aus dem Wasser. Zwei Männer haben ihn gerettet. Anja Stubber, Charivari in Stadt und Landkreis Regensburg.
8: Wenn für Senioren ein Pflegeheim notwendig wird, ist eine wohnortnahe Lösung gefragt. Gerade im ländlichen Raum ist das aber oft ein Problem. Dem trägt das neue

0: Pflegeheim Haus Christophorus Rechnung, das gerade hier in Tiefenbach entsteht. Dafür gibt es auch eine Förderung in Höhe von 3 Millionen Euro aus dem bayerischen Förderprogramm Pflege so nah. Das teilte jetzt der Kammer CSU-Landtagsabgeordnete Gerhard Hopp mit. Im Haus Christophorus entstehen 50 neue Pflegeplätze. Sabine Hofer, Charivari in Tiefenbach.
1: 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Bischofshof hat jetzt zusammen mit Schneider Weiße angekündigt, die Sponsoringverträge Regensburger Vereine zu verlängern. Auch Philipp Hausner, Geschäftsführer vom Jahn, freut sich über die weitere Zusammenarbeit.
2: Ja, es ist eine sehr freudige Nachricht. Bischofshof war und ist weiterhin ein wichtiger Partner für den Jahn und natürlich Fußball und Bier, das gehört zusammen. Und da freut es uns sehr, dass wir weiterhin Regensburger Bier im Jahnstadion Regensburg haben.
1: In diesem Sinne, Prost, Emily Gingel, Charivari in Regensburg.
3: Die Hitzewelle hat auch den Landkreis Kelheim voll im Griff. Deswegen warnt das Caritas-Krankenhaus St. Lukas, bei sich selber und seinen Mitmenschen genau auf die Symptome von Hitzeerschöpfung zu achten. Viele Menschen unterschätzen die hohen Temperaturen. Gerade Ältere, chronisch Kranke und Kinder sind gefährdet, so Notfallmediziner Sören Preis. Starker Durst, Muskelkrämpfe und Schwächegefühl sind beispielsweise weniger bekannte Symptome. Wichtig ist, viel trinken und oft in den Schatten gehen. Saskia Hinzen, Charivari im Landkreis Kelheim. Beim bayernweiten Tag der offenen Gartentür am Sonntag kann man auch hier im Landkreis Schwandorf hinter sonst verschlossene Türen blicken. So steht eine Streuobstwiese in Bruck zur Besichtigung offen. Hier werden neben gängigen Obstsorten wie Apfel, Birne und Zwetschge auch Aprikosen, Quitten oder Schlehen angebaut. Das Obst wird in einer angegliederten Brennerei zu Edelbrand oder Likör verarbeitet. Am Sonntag gibt's Führungen durch die Streuobstwiese. Zudem sind am Sonntag die Türen zweier Privatgärten in Bruck und Schwarzenfeld geöffnet. Saskia Hinzen, Charivari im Landkreis Schwandorf. Zitrone statt Knöllchen. Gemeinsam mit der Neumarkter Polizei haben Kinder der Grundschule Woffenbach Temposünder bestraft mit Zitronen. Saurer Beigeschmack heißt die Aktion. Wer vor der Schule auch nur einen Kilometer zu schnell unterwegs war, bekam von den Kindern ein Knöllchen und eine saure Zitrone zum Reinbeißen. Für alle, die sich ans 30er Tempolimit gehalten haben, gab's Gummibärle. Die meisten Autofahrer haben auch wirklich auf die saure Zitrusfrucht gebissen. Das bleibt garantiert besser in Erinnerung als ein Strafzettel. Saskia Hinzen, Charivari in Woffenbach. Jetzt im Sommer, vor allem bei den derzeit hohen Temperaturen, sinkt die Bereitschaft der Menschen, Blut zu spenden. Dabei wird es jetzt dringend gebraucht, um Kranken oder Verunglückten zu helfen. Die Menschen hier in Weiding gingen mit gutem Beispiel voran. Trotz großer Hitze spendeten kürzlich 95 Bürger Blut. Mit den Konserven kann bis zu 276 Menschen geholfen werden. Das Bayerische Rote Kreuz weist darauf hin, dass Blutspenden auch bei Hitze grundsätzlich unbedenklich sind. Die Spender sollten aber genügend trinken und danach eine Pause einplanen. Saskia Hinzen, Charivari in Weiding.
0: Gratiskonzert hören und eine gute Sache unterstützen. Das geht heute Nachmittag hier in Regensburg. Vor dem Westportal des Doms gibt es ein Standkonzert des Gebirgsmusikchors der Bundeswehr Garmisch-Partenkirchen ab 17 Uhr, organisiert von den Theaterfreunden Regensburg. Sie sammeln bei dem Konzert Spenden, um Kindern Kultur zu ermöglichen. Mit der Aktion Karten für Kinder soll der Nachwuchs von sozial schwachen Familien ins junge Theater oder ins Staatstheater eingeladen werden. Sabine Hofer, Charivari in Regensburg. Bei den Fairtrade Awards 2026 wurde die faire Metropolregion Nürnberg jetzt mit dem zweiten Platz in der Kategorie gesellschaftliches Engagement ausgezeichnet. Und das hat sie auch der Stadt Neumarkt zu verdanken. Sie hat die faire Metropolregion jahrelang aktiv mitgeprägt. Bis heute ist Neumarkt auch im Steuerungskreis des Netzwerks dabei. Neumarkt wurde selbst schon mehrfach als Fairtrade-Stadt ausgezeichnet, einmal sogar als Hauptstadt des fairen Handels. Sabine Hofer, Charivari in Neumarkt. Markt. UNESCO-Projektschule. Diesen Titel darf jetzt das Regenthal-Gymnasium Nizzenau tragen. Nur 36 Schulen bayernweit haben diese Auszeichnung. Sie wird verliehen, wenn sich eine Schule jahrelang für die Werte der UNESCO im Unterricht bemüht. Dazu zählen Menschenrechte, Frieden und nachhaltige Entwicklung. Dazu trägt das Gymnasium Nizzenau auch mit der langjährigen Zusammenarbeit mit dem Rainbow House of Hope in Uganda bei. Zum neuen Titel UNESCO-Projektschule ist aktuell im Pausenhof eine Ausstellung zu sehen. Sabine Hofer, Charivari in Nizzenau. Genau. Die Hitzewelle hat auch den Landkreis Kelheim voll im Griff. Deshalb appelliert das Caritas-Krankenhaus St. Lukas in Kelheim, bei sich selbst und seinen Mitmenschen genau auf die Symptome von Hitzeerschöpfung zu achten. Viele unterschätzen die hohen Temperaturen. Gerade ältere Menschen, chronisch Kranke und Kinder sind gefährdet, so Notfallmediziner Sören Preis.

0: starker Durst, Muskelkrämpfe und Schwächegefühl sind beispielsweise weniger bekannte Symptome. Wichtig ist viel trinken und den Schatten suchen. Sabine Hofer, Charivari in Kelheim.
1: Wenn sich Schüler gegenseitig stark machen, dann ist das preiswürdig. Das Goethe-Gymnasium hier in Regensburg ist jetzt für einen Zivilcourage-Preis nominiert worden, ausgelobt von der weltweit größten Frauenservice-Organisation Inner Wheel. Mit dem Preis werden bayerische Schulen ausgezeichnet, die sich in besonderer Weise gegen Ausgrenzung, Gewalt und Mobbing einsetzen, wie das Goethe-Gymnasium mit seinem Projekt Hinschauen, Stärken, Verbinden. Die Gewinnerschule wird nächsten Monat bekannt gegeben. Saskia Hinzen, Charivari in Regensburg.
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2: Ich bin Justin Hamm. Die Bundesregierung will die Rentenreform genauso umsetzen, wie es eine Expertenkommission vorschlägt. Einzelne Maßnahmen herauszunehmen, könne man sich nicht leisten, so Kanzler Merz. Der 30-Punkte-Plan beinhaltet unter anderem einen späteren Renteneintritt und dass Beiträge am Aktienmarkt angelegt werden. So soll dem demografischen Wandel vorgebeugt werden. Wie der aussieht, zeigen Behördenzahlen. Fast ein Drittel aller Erwerbstätigen gehen absehbar, also innerhalb der nächsten 15 Jahre, in den Ruhestand. Das Anstrengendste für Lehrerinnen und Lehrer ist häufig das Verhalten der Schüler. Das zeigt das Deutsche Schulbarometer der Robert-Bosch-Stiftung. Fast die Hälfte der befragten Lehrkräfte gibt an, dass das mittlerweile für sie die größte berufliche Belastung ist. Lea Matschul hat berichtet.
3: Die Schüler können sich nicht gut konzentrieren, sie haben keinen Bock oder sie rufen ständig dazwischen, werden womöglich auch aggressiv. Dieses Verhalten der Kinder und Jugendlichen stresst Lehrer und Lehrerinnen und das zunehmend. An Grundschulen und Gymnasien ist die Lage offenbar etwas besser. Dort nehmen Lehrkräfte das Verhalten der Schüler weniger belastend wahr.
2: Vielleicht fällt in dieser Woche ein Hitzerekord. Für Juni liegt er aktuell bei 39,6 Grad in Deutschland, gemessen 2019 in Sachsen-Anhalt. Am Freitag erwartet der Deutsche Wetterdienst bis zu 40 Grad, vor allem im Westen und Südwesten. Der DWD warnt zudem, die Waldbrandgefahr steigt bundesweit weiter. Für Donnerstag wird in weiten Teilen des Landes Gefahrenstufe 4 von 5 erwartet. In Bayern gibt es immer weniger Rinderhaltungen. Laut Statistik-Landesamt ist die Zahl der Betriebe im Vergleich zum Vorjahr um rund 750 zurückgegangen. Der Gesamtbestand liegt bei rund 2,7 Millionen Rindern. Jedes zehnte Rind und jede zehnte Milchkuh werden inzwischen ökologisch gehalten. Drei Nationen sind weiter, eine raus. Das ist die Bilanz der Nacht bei der Fußball-WM. Algerien hat das frühzeitige Aus von Jordanien besiegelt durch einen 2:1-Sieg. Frankreich ist nach einem 3:0-Erfolg gegen den Irak sicher weiter, genauso wie Argentinien, das Österreich 2:0 schlug. Und auch Norwegen löste durch einen 3:2-Sieg gegen den Senegal das Ticket fürs 16. Finale.
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4: Und aktuell liegen uns keine Störungsmeldungen vor. Egal wohin ihr unterwegs seid, gute Fahrt.
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5: Das Charivari-Wetter, ein Sommertag mit Sonne und Wärme. Heute Vormittag und am Nachmittag viel Sonne in der Oberpfalz. Nur in den Bergen ein paar harmlose Quellwolken. Am Abend wird es kühler. Am Dienstag wieder viel Sonne und Temperaturen bis zu 28 Grad. In den Kammlagen und am Großen Arber etwas kühler. Am Mittwoch wechseln Sonne und Quellwolken. Höchstwerte von 18 bis 26 Grad. In der Nacht zum Donnerstag vor allem in den Kammlagen und am Großen Arber kühl. Die nächsten Tage sommerlich warm und sonnig. Eine willkommene Abwechslung nach den Regentagen der letzten Woche.
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7: In Stadt und Landkreis Regensburg gibt es aktuell immer mehr Badeunfälle. Am Guckenberger See bei Neutraubling sucht die Polizei heute weiter nach einem Mann. Der 29 Jahre alte Bulgare war am Sonntag beim Stand-up-Paddeln in den See gefallen und ist seitdem verschollen. Hier in Regensburg ist ein Mann in der Donau in Lebensgefahr geraten. Der 32-Jährige wollte unter der steinernen Brücke durchschwimmen, ist in einen Strudel gekommen und dann alleine nicht mehr aus dem Wasser. Zwei Männer haben ihn gerettet. Anja Stubber, Charivari in Stadt und Landkreis Regensburg.
8: Wenn für Senioren ein Pflegeheim notwendig wird, ist eine wohnortnahe Lösung gefragt. Gerade im ländlichen Raum ist das aber oft ein Problem. Dem trägt das neue Pflegeheim Haus Christophorus Rechnung, das gerade hier in Tiefenbach entsteht. Dafür gibt's auch eine Förderung in Höhe von 3 Millionen Euro aus dem bayerischen Förderprogramm Pflege so nah. Das teilte jetzt der Kammer CSU-Landtagsabgeordnete Gerhard Hopp mit. Im Haus Christophorus entstehen 50 neue Pflegeplätze. Sabine Hofer, Charivari in Tiefenbach.
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2: Die Hitzewelle hat auch den Landkreis Kelheim voll im Griff. Deswegen warnt das Caritas-Krankenhaus St. Lukas, bei sich selber und seinen Mitmenschen genau auf die Symptome von Hitzeerschöpfung zu achten. Viele Menschen unterschätzen die hohen Temperaturen. Gerade Ältere, chronisch Kranke und Kinder sind gefährdet, so Notfallmediziner Sören Preis. Starker Durst, Muskelkrämpfe und Schwächegefühl sind beispielsweise weniger bekannte Symptome. Wichtig ist, viel trinken und oft in den Schatten gehen. Saskia Hinzen, Charivari im Landkreis Kelheim. Beim bayernweiten Tag der offenen Gartentür am Sonntag kann man auch hier im Landkreis Schwandorf hinter sonst verschlossene Türen blicken. So steht eine Streuobstwiese in Bruck zur Besichtigung offen. Hier werden neben gängigen Obstsorten wie Apfel, Birne und Zwetschge auch Aprikosen, Quitten oder Schlehen angebaut. Das Obst wird in einer angegliederten Brennerei zu Edelbrand oder Likör verarbeitet. Am Sonntag gibt's Führungen durch die Streuobstwiese. Zudem sind am Sonntag die Türen zweier Privatgärten in Bruck und Schwarzenfeld geöffnet. Saskia Hinzen, Charivari im Landkreis Schwandorf. Zitrone statt Knöllchen. Gemeinsam mit der Neumarkter Polizei haben Kinder der Grundschule Woffenbach Temposünder bestraft mit Zitronen. Saurer Beigeschmack heißt die Aktion. Wer vor der Schule auch nur einen Kilometer zu schnell unterwegs war, bekam von den Kindern ein Knöllchen und eine saure Zitrone zum Reinbeißen. Für alle, die sich ans 30er Tempolimit gehalten haben, gab es Gummibärle. Die meisten Autofahrer haben auch wirklich auf die saure Zitrusfrucht gebissen. Das bleibt garantiert besser in Erinnerung als ein Strafzettel. Saskia Hinzen, Charivari in Woffenbach. Jetzt im Sommer, vor allem bei den derzeit hohen Temperaturen, sinkt die Bereitschaft der Menschen, Blut zu spenden. Dabei wird es jetzt dringend gebraucht, um Kranken oder Verunglückten zu helfen. Die Menschen hier in Weiding gingen mit gutem Beispiel voran. Trotz großer Hitze spendeten kürzlich 95 Bürger Blut. Mit den Konserven kann bis zu 276 Menschen geholfen werden. Das Bayerische Rote Kreuz weist darauf hin, dass Blutspenden auch bei Hitze grundsätzlich unbedenklich sind. Die Spender sollten aber genügend trinken und danach eine Pause einplanen. Saskia Hinzen, Charivari in Weiding.
3: Gratis Konzert hören und eine gute Sache unterstützen. Das geht heute Nachmittag hier in Regensburg. Vor dem Westportal des Doms gibt's ein Standkonzert des Gebirgsmusikchors der Bundeswehr Garmisch-Partenkirchen ab 17 Uhr, organisiert von den Theaterfreunden Regensburg. Sie sammeln bei dem Konzert Spenden, um Kindern Kultur zu ermöglichen. Mit der Aktion Karten für Kinder soll der Nachwuchs von sozial schwachen Familien ins junge Theater oder ins Staatstheater eingeladen werden. Sabine Hofer, Charivari in Regensburg. Bei den Fairtrade Awards 2026 wurde die faire Metropolregion Nürnberg jetzt mit dem zweiten Platz in der Kategorie Gesellschaftliches Engagement ausgezeichnet. Und das hat sie auch der Stadt Neumarkt zu verdanken. Sie hat die faire Metropolregion jahrelang aktiv mitgeprägt. Bis heute ist Neumarkt auch im Steuerungskreis des Netzwerks dabei. Neumarkt wurde selbst schon mehrfach als Fairtrade-Stadt ausgezeichnet, einmal sogar als Hauptstadt des fairen Handels. Sabine Hofer, Charivari in Neumarkt. Markt. UNESCO-Projektschule. Diesen Titel darf jetzt das Regenthal-Gymnasium Nizenau tragen. Nur 36 Schulen bayernweit haben diese Auszeichnung. Sie wird verliehen, wenn sich eine Schule jahrelang für die Werte der UNESCO im Unterricht bemüht. Dazu zählen Menschenrechte, Frieden und nachhaltige Entwicklung. Dazu trägt das Gymnasium Nizenau auch mit der langjährigen Zusammenarbeit mit dem Rainbow House of Hope in Uganda bei. Zum neuen Titel UNESCO-Projektschule ist aktuell im Pausenhof eine Ausstellung zu sehen. Sabine Hofer, Charivari in Nizenau. Genau. Die Hitzewelle hat auch den Landkreis Kelheim voll im Griff. Deshalb appelliert das Caritas-Krankenhaus St. Lukas in Kelheim, bei sich selbst und seinen Mitmenschen genau auf die Symptome von Hitzeerschöpfung zu achten. Viele unterschätzen die hohen Temperaturen. Gerade ältere Menschen, chronisch Kranke und Kinder sind gefährdet, so Notfallmediziner Sören Preis. Starker Durst, Muskelkrämpfe und Schwächegefühl sind beispielsweise weniger bekannte Symptome. Wichtig ist, viel trinken und den Schatten suchen. Sabine Hofer, Charivari in Kelheim.
2: Wenn sich Schüler gegenseitig stark machen, dann ist das preiswürdig. Das Goethe-Gymnasium hier in Regensburg ist jetzt für einen Zivilcourage-Preis nominiert worden, ausgelobt von der weltweit größten Frauenservice-Organisation Inner Wheel. Mit dem Preis werden bayerische Schulen ausgezeichnet, die sich in besonderer Weise gegen Ausgrenzung, Gewalt und Mobbing einsetzen, wie das Goethe-Gymnasium mit seinem Projekt Hinschauen, Stärken, Verbinden. Die Gewinnerschule wird nächsten Monat bekannt gegeben. Saskia Hinsen, Charivari in Regensburg.
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2: Ich bin Justin Hamm. Bei der Rente wird sich für uns alle einiges ändern. Die Bundesregierung will 33 Maßnahmen umsetzen, um das Rentensystem langfristig zu stabilisieren. Das hat Kanzler Merz angekündigt. Kollege Uli Reitinger, was sind die wichtigsten Punkte?
3: Also wir müssen in Zukunft wohl mehr in die Rentenkasse einzahlen. Ein Teil des Geldes soll dann an die Börse gehen. Außerdem schlagen die Experten vor, dass das Renteneintrittsalter an die Lebenserwartung gekoppelt wird. Der nächste Schritt wird die Anhebung auf 68 Jahre sein. Und schließlich soll in Zukunft nicht mehr möglich sein, nach 45 Beitragsjahren ohne Abschläge früher in Rente zu gehen.
2: Zu den Vorschlägen der Rentenkommission gehört auch, Minijobs abzuschaffen. Das stößt auf geteiltes Echo. Der Hotel- und Gaststättenverband DEHOGA warnt vor einer Katastrophe für das Gastgewerbe, das allein 1,1 Millionen Minijobber beschäftigt. Die Wirtschaftsweise Grimm begrüßt den Vorstoß dagegen. Eine Abschaffung würde die Arbeitsanreize für Geringverdiener massiv erhöhen. Zu viel Kommunikation mit KI-Chatbots wie ChatGPT kann einsam machen. Davor warnt der Sozialethiker Elmar Nass. Der Rheinischen Post sagte er, wenn digitale Systeme Gespräche mit Freunden oder vertrauten Menschen ersetzen, verstärke das Isolation. Nass warnt, ein Chatbot sei kein Gegenüber mit Verantwortung oder Empathie. In Bayern wird es im kommenden Wintersemester wieder mehr zulassungsbeschränkte Studiengänge geben. Das zeigt eine Studie des Zentrums für Hochschulentwicklung. Für 34% der Studiengänge brauchen Bewerber demnach eine gewisse Abi-Note. Im Vorjahr waren es rund 30%. Grund dürfte sein, dass Hochschulen Beschränkungen wieder einführen, die wegen des G8-G9-Wechsels ausgesetzt worden waren. Es gibt immer mehr Paketautomaten in Deutschland. Der Marktführer DHL hat sein Netz auf rund 18.000 Stationen ausgebaut. Bis 2030 sollen es sogar 30.000 werden. Auch der österreichische Anbieter MyFlexbox wächst rasant. In Deutschland stehen mittlerweile 1.400 Stationen für Sendungen von DPD, Hermes, FedEx und UPS. Auch hier soll die Zahl in Zukunft deutlich nach oben gehen, damit Kunden und Zusteller flexibler sein können.
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4: Und derzeit liegen uns für euch keine Störungsmeldungen vor. Gute Fahrt!
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5: Das Charivari-Wetter, ein Sommertag mit Sonne und Wärme. Heute Vormittag und am Nachmittag viel Sonne in der Oberpfalz. Nur in den Bergen ein paar harmlose Quellwolken. Am Abend wird es kühler. Am Dienstag wieder viel Sonne und Temperaturen bis zu 28 Grad. In den Kammlagen und am Großen Aber etwas kühler. Am Mittwoch wechseln Sonne und Quellwolken. Höchstwerte von 18 bis 26 Grad. In der Nacht zum Donnerstag vor allem in den Kammlagen und am Großen Aber kühl. Die nächsten Tage sommerlich warm und sonnig. Eine willkommene Abwechslung nach den Regentagen der letzten Woche.
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7: In Stadt und Landkreis Regensburg gibt es aktuell immer mehr Badeunfälle. Am Guckenberger See bei Neutraubling sucht die Polizei heute weiter nach einem Mann. Der 29 Jahre alte Bulgare war am Sonntag beim Stand-up-Paddeln in den See gefallen und ist seitdem verschollen. Hier in Regensburg ist ein Mann in der Donau in Lebensgefahr geraten. Der 32-Jährige wollte unter der steinernen Brücke durchschwimmen, ist in einen Strudel gekommen und dann alleine nicht mehr aus dem Wasser. Zwei Männer haben ihn gerettet. Anja Stubber, Charivari in Stadt und Landkreis Regensburg.
8: Wenn für Senioren ein Pflegeheim notwendig wird, ist eine wohnortnahe Lösung gefragt. Gerade im ländlichen Raum ist das aber oft ein Problem. Dem trägt das neue Pflegeheim Haus Christophorus Rechnung, das gerade hier in Tiefenbach entsteht. Dafür gibt's auch eine Förderung in Höhe von 3 Millionen Euro aus dem bayerischen Förderprogramm Pflege so nah. Das teilte jetzt der Kammer CSU-Landtagsabgeordnete Gerhard Hopp mit. Im Haus Christophorus entstehen 50 neue Pflegeplätze. Sabine Hofer, Charivari in Tiefenbach.
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2: Die Hitzewelle hat auch den Landkreis Kelheim voll im Griff. Deswegen warnt das Caritas-Krankenhaus St. Lukas, bei sich selber und seinen Mitmenschen genau auf die Symptome von Hitzeerschöpfung zu achten. Viele Menschen unterschätzen die hohen Temperaturen. Gerade Ältere, chronisch Kranke und Kinder sind gefährdet, so Notfallmediziner Sören Preis. Starker Durst, Muskelkrämpfe und Schwächegefühl sind beispielsweise weniger bekannte Symptome. Wichtig ist, viel trinken und oft in den Schatten gehen. Saskia Hinzen, Charivari im Landkreis Kelheim. Beim bayernweiten Tag der offenen Gartentür am Sonntag kann man auch hier im Landkreis Schwandorf hinter sonst verschlossene Türen blicken. So steht eine Streuobstwiese in Bruck zur Besichtigung offen. Hier werden neben gängigen Obstsorten wie Apfel, Birne und Zwetschge auch Aprikosen, Quitten oder Schlehen angebaut. Das Obst wird in einer angegliederten Brennerei zu Edelbrand oder Likör verarbeitet. Am Sonntag gibt's Führungen durch die Streuobstwiese. Zudem sind am Sonntag die Türen zweier Privatgärten in Bruck und Schwarzenfeld geöffnet. Saskia Hinzen, Charivari im Landkreis Schwandorf. Zitrone statt Knöllchen. Gemeinsam mit der Neumarkter Polizei haben Kinder der Grundschule Woffenbach Temposünder bestraft mit Zitronen. Saurer Beigeschmack heißt die Aktion. Wer vor der Schule auch nur einen Kilometer zu schnell unterwegs war, bekam von den Kindern ein Knöllchen und eine saure Zitrone zum Reinbeißen. Für alle, die sich ans 30er Tempolimit gehalten haben, gab es Gummibärle. Die meisten Autofahrer haben auch wirklich auf die saure Zitrusfrucht gebissen. Das bleibt garantiert besser in Erinnerung als ein Strafzettel. Saskia Hinzen, Charivari in Woffenbach. Jetzt im Sommer, vor allem bei den derzeit hohen Temperaturen, sinkt die Bereitschaft der Menschen, Blut zu spenden. Dabei wird es jetzt dringend gebraucht, um Kranken oder Verunglückten zu helfen. Die Menschen hier in Weiding gingen mit gutem Beispiel voran. Trotz großer Hitze spendeten kürzlich 95 Bürger Blut. Mit den Konserven kann bis zu 276 Menschen geholfen werden. Das Bayerische Rote Kreuz weist darauf hin, dass Blutspenden auch bei Hitze grundsätzlich unbedenklich sind. Die Spender sollten aber genügend trinken und danach eine Pause einplanen. Saskia Hinzen, Charivari in Weiding.
3: Gratis Konzert hören und eine gute Sache unterstützen. Das geht heute Nachmittag hier in Regensburg. Vor dem Westportal des Doms gibt's ein Standkonzert des Gebirgsmusikchors der Bundeswehr Garmisch-Partenkirchen ab 17 Uhr, organisiert von den Theaterfreunden Regensburg. Sie sammeln bei dem Konzert Spenden, um Kindern Kultur zu ermöglichen. Mit der Aktion Karten für Kinder soll der Nachwuchs von sozial schwachen Familien ins junge Theater oder ins Staatstheater eingeladen werden. Sabine Hofer, Charivari in Regensburg. Bei den Fairtrade Awards 2026 wurde die faire Metropolregion Nürnberg jetzt mit dem zweiten Platz in der Kategorie gesellschaftliches Engagement ausgezeichnet. Und das hat sie auch der Stadt Neumarkt zu verdanken. Sie hat die faire Metropolregion jahrelang aktiv mitgeprägt. Bis heute ist Neumarkt auch im Steuerungskreis des Netzwerks dabei. Neumarkt wurde selbst schon mehrfach als Fairtrade-Stadt ausgezeichnet, einmal sogar als Hauptstadt des fairen Handels. Sabine Hofer, Charivari in Neumarkt. Markt. UNESCO-Projektschule. Diesen Titel darf jetzt das Regenthal-Gymnasium Nizenau tragen. Nur 36 Schulen bayernweit haben diese Auszeichnung. Sie wird verliehen, wenn sich eine Schule jahrelang für die Werte der UNESCO im Unterricht bemüht. Dazu zählen Menschenrechte, Frieden und nachhaltige Entwicklung. Dazu trägt das Gymnasium Nizenau auch mit der langjährigen Zusammenarbeit mit dem Rainbow House of Hope in Uganda bei. Zum neuen Titel UNESCO-Projektschule ist aktuell im Pausenhof eine Ausstellung zu sehen. Sabine Hofer, Charivari in Nizenau. Genau. Die Hitzewelle hat auch den Landkreis Kelheim voll im Griff. Deshalb appelliert das Caritas-Krankenhaus St. Lukas in Kelheim, bei sich selbst und seinen Mitmenschen genau auf die Symptome von Hitzeerschöpfung zu achten. Viele unterschätzen die hohen Temperaturen. Gerade ältere Menschen, chronisch Kranke und Kinder sind gefährdet, so Notfallmediziner Sören Preis. Starker Durst, Muskelkrämpfe und Schwächegefühl sind beispielsweise weniger bekannte Symptome. Wichtig ist viel trinken und den Schatten suchen. Sabine Hofer, Charivari in Kelheim.
2: Wenn sich Schüler gegenseitig stark machen, dann ist das preiswürdig. Das Goethe-Gymnasium hier in Regensburg ist jetzt für einen Zivilcourage-Preis nominiert worden, ausgelobt von der weltweit größten Frauenservice-Organisation Inner Wheel. Mit dem Preis werden bayerische Schulen ausgezeichnet, die sich in besonderer Weise gegen Ausgrenzung gewahren.

0: Welt und Mobbing einsetzen, wie das Goethe-Gymnasium mit seinem Projekt Hinschauen, Stärken, Verbinden. Die Gewinnerschule wird nächsten Monat bekannt gegeben. Saskia Hinzen, Charivari in Regensburg.
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2: Ich bin Justin Hamm. Bei der Rente wird sich für uns alle einiges ändern. Die Bundesregierung will 33 Maßnahmen umsetzen, um das Rentensystem langfristig zu stabilisieren. Das hat Kanzler Merz angekündigt. Kollege Uli Reitinger, was sind die wichtigsten Punkte?
3: Also wir müssen in Zukunft wohl mehr in die Rentenkasse einzahlen. Ein Teil des Geldes soll dann an die Börse gehen. Außerdem schlagen die Experten vor, dass das Renteneintrittsalter an die Lebenserwartung gekoppelt wird. Der nächste Schritt wird die Anhebung auf 68 Jahre sein. Und schließlich soll in Zukunft nicht mehr möglich sein, nach 45 Beitragsjahren ohne Abschläge früher in Rente zu gehen.
2: Zu den Vorschlägen der Rentenkommission gehört auch, Minijobs abzuschaffen. Das stößt auf geteiltes Echo. Der Hotel- und Gaststättenverband DEHOGA warnt vor einer Katastrophe für das Gastgewerbe, das allein 1,1 Millionen Minijobber beschäftigt. Die Wirtschaftsweise Grimm begrüßt den Vorstoß dagegen. Eine Abschaffung würde die Arbeitsanreize für Geringverdiener massiv erhöhen. Zu viel Kommunikation mit KI-Chatbots wie ChatGPT kann einsam machen. Davor warnt der Sozialethiker Elmar Nass. Der Rheinischen Post sagte er, wenn digitale Systeme Gespräche mit Freunden oder vertrauten Menschen ersetzen, verstärke das Isolation. Nass warnt, ein Chatbot sei kein Gegenüber mit Verantwortung oder Empathie. In Bayern wird es im kommenden Wintersemester wieder mehr zulassungsbeschränkte Studiengänge geben. Das zeigt eine Studie des Zentrums für Hochschulentwicklung. Für 34% der Studiengänge brauchen Bewerber demnach eine gewisse Abi-Note. Im Vorjahr waren es rund 30%. Grund dürfte sein, dass Hochschulen Beschränkungen wieder einführen, die wegen des G8-G9-Wechsels ausgesetzt worden waren. Es gibt immer mehr Paketautomaten in Deutschland. Der Marktführer DHL hat sein Netz auf rund 18.000 Stationen ausgebaut. Bis 2030 sollen es sogar 30.000 werden. Auch der österreichische Anbieter MyFlexbox wächst rasant. In Deutschland stehen mittlerweile 1.400 Stationen für Sendungen von DPD, Hermes, FedEx und UPS. Auch hier soll die Zahl in Zukunft deutlich nach oben gehen, damit Kunden und Zusteller flexibler sein können.
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4: Und derzeit liegen uns für euch keine Störungsmeldungen vor. Gute Fahrt!
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5: Das Charivari-Wetter, ein Sommertag mit Sonne und Wärme. Heute Vormittag und am Nachmittag viel Sonne in der Oberpfalz. Nur in den Bergen ein paar harmlose Quellwolken. Am Abend wird es kühler. Am Dienstag wieder viel Sonne und Temperaturen bis zu 28 Grad. In den Kammlagen und am Großen Aber etwas kühler. Am Mittwoch wechseln Sonne und Quellwolken. Höchstwerte von 18 bis 26 Grad. In der Nacht zum Donnerstag vor allem in den Kammlagen und am Großen Aber kühl. Die nächsten Tage sommerlich warm und sonnig. Eine willkommene Abwechslung nach den Regentagen der letzten Woche.
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1: Charivari 24 Regionalnachrichten für Donnerstagmittag. Streit um Drogen in Regensburg endet mit Messerattacke. Kripo sucht Zeugen. Im Regensburger Kaserneviertel ist ein Streit um Drogen aus dem Ruder gelaufen. Am Dienstagabend wurden drei Männer durch einen spitzen Gegenstand verletzt. Sie mussten in Krankenhäuser eingeliefert werden. Dem voran ging laut Polizei ein Handgemenge zwischen fünf Männern aus dem Irak und aus Syrien. Jetzt ermittelt die Kripo und hofft auf Zeugenhinweise. Bitte unter 0941 506 2888. Polizei kontrolliert heute Radfahrer in Regensburg. Radfahrer sollten sich heute in Regensburg an die Verkehrsregeln halten. Die Polizei will tagsüber den Fahrradverkehr mit stationären und mobilen Kontrollen überwachen. Ein Augenmerk liegt dabei auf dem Rechtsfahrgebot. Mit der Aktion will die Polizei die hohen Unfallzahlen bei den Radfahrern eindämmen. Letztes Jahr wurden in Regensburg 432 Radler bei Unfällen verletzt. In den meisten Fällen waren sie selbst schuld. In wenigen Minuten geht's hier auf Charivari.

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2: Ich bin Justin Hamm. Bei der Rente wird sich für uns alle einiges ändern. Die Bundesregierung will 33 Maßnahmen umsetzen, um das Rentensystem langfristig zu stabilisieren. Das hat Kanzler Merz angekündigt. Kollege Uli Reitinger, was sind die wichtigsten Punkte?
3: Also wir müssen in Zukunft wohl mehr in die Rentenkasse einzahlen. Ein Teil des Geldes soll dann an die Börse gehen. Außerdem schlagen die Experten vor, dass das Renteneintrittsalter an die Lebenserwartung gekoppelt wird. Der nächste Schritt wird die Anhebung auf 68 Jahre sein. Und schließlich soll in Zukunft nicht mehr möglich sein, nach 45 Beitragsjahren ohne Abschläge früher in Rente zu gehen.
2: Zu den Vorschlägen der Rentenkommission gehört auch, Minijobs abzuschaffen. Das stößt auf geteiltes Echo. Der Hotel- und Gaststättenverband DEHOGA warnt vor einer Katastrophe für das Gastgewerbe, das allein 1,1 Millionen Minijobber beschäftigt. Die Wirtschaftsweise Grimm begrüßt den Vorstoß dagegen. Eine Abschaffung würde die Arbeitsanreize für Geringverdiener massiv erhöhen. Zu viel Kommunikation mit KI-Chatbots wie ChatGPT kann einsam machen. Davor warnt der Sozialethiker Elmar Nass. Der Rheinischen Post sagte er, wenn digitale Systeme Gespräche mit Freunden oder vertrauten Menschen ersetzen, verstärke das Isolation. Nass warnt, ein Chatbot sei kein Gegenüber mit Verantwortung oder Empathie. In Bayern wird es im kommenden Wintersemester wieder mehr zulassungsbeschränkte Studiengänge geben. Das zeigt eine Studie des Zentrums für Hochschulentwicklung. Für 34% der Studiengänge brauchen Bewerber demnach eine gewisse Abi-Note. Im Vorjahr waren es rund 30%. Grund dürfte sein, dass Hochschulen Beschränkungen wieder einführen, die wegen des G8-G9-Wechsels ausgesetzt worden waren. Es gibt immer mehr Paketautomaten in Deutschland. Der Marktführer DHL hat sein Netz auf rund 18.000 Stationen ausgebaut. Bis 2030 sollen es sogar 30.000 werden. Auch der österreichische Anbieter MyFlexbox wächst rasant. In Deutschland stehen mittlerweile 1.400 Stationen für Sendungen von DPD, Hermes, FedEx und UPS. Auch hier soll die Zahl in Zukunft deutlich nach oben gehen, damit Kunden und Zusteller flexibler sein können.
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4: Und derzeit liegen uns für euch keine Störungsmeldungen vor. Gute Fahrt!
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5: Das Charivari-Wetter, ein Sommertag mit Sonne und Wärme. Heute Vormittag und am Nachmittag viel Sonne in der Oberpfalz. Nur in den Bergen ein paar harmlose Quellwolken. Am Abend wird es kühler. Am Dienstag wieder viel Sonne und Temperaturen bis zu 28 Grad. In den Kammlagen und am Großen Aber etwas kühler. Am Mittwoch wechseln Sonne und Quellwolken. Höchstwerte von 18 bis 26 Grad. In der Nacht zum Donnerstag vor allem in den Kammlagen und am Großen Aber kühl. Die nächsten Tage sommerlich warm und sonnig. Eine willkommene Abwechslung nach den Regentagen der letzten Woche.
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7: In Stadt und Landkreis Regensburg gibt es aktuell immer mehr Badeunfälle. Am Guckenberger See bei Neutraubling sucht die Polizei heute weiter nach einem Mann. Der 29 Jahre alte Bulgare war am Sonntag beim Stand-up-Paddeln in den See gefallen und ist seitdem verschollen. Hier in Regensburg ist ein Mann in der Donau in Lebensgefahr geraten. Der 32-Jährige wollte unter der steinernen Brücke durchschwimmen, ist in einen Strudel gekommen und dann alleine nicht mehr aus dem Wasser. Zwei Männer haben ihn gerettet. Anja Stubber, Charivari in Stadt und Landkreis Regensburg.
8: Wenn für Senioren ein Pflegeheim notwendig wird, ist eine wohnortnahe Lösung gefragt. Gerade im ländlichen Raum ist das aber oft ein Problem. Dem trägt das neue Pflegeheim Haus Christophorus Rechnung, das gerade hier in Tiefenbach entsteht. Dafür gibt's auch eine Förderung in Höhe von 3 Millionen Euro aus dem bayerischen Förderprogramm Pflege so nah. Das teilte jetzt der Kammer CSU-Landtagsabgeordnete Gerhard Hopp mit. Im Haus Christophorus entstehen 50 neue Pflegeplätze. Sabine Hofer, Charivari in Tiefenbach.
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0: Sponsoringverträge Regensburger Vereine zu verlängern. 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
1: Ja, es ist eine sehr freudige Nachricht. 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
0: In diesem Sinne, Prost, Emily Gingel, Charivari in Regensburg.
2: Die Hitzewelle hat auch den Landkreis Kelheim voll im Griff. Deswegen warnt das Caritas-Krankenhaus St. Lukas, bei sich selber und seinen Mitmenschen genau auf die Symptome von Hitzeerschöpfung zu achten. Viele Menschen unterschätzen die hohen Temperaturen. Gerade Ältere, chronisch Kranke und Kinder sind gefährdet, so Notfallmediziner Sören Preis. Starker Durst, Muskelkrämpfe und Schwächegefühl sind beispielsweise weniger bekannte Symptome. Wichtig ist, viel trinken und oft in den Schatten gehen. Saskia Hinzen, Charivari im Landkreis Kelheim. Beim bayernweiten Tag der offenen Gartentür am Sonntag kann man auch hier im Landkreis Schwandorf hinter sonst verschlossene Türen blicken. So steht eine Streuobstwiese in Bruck zur Besichtigung offen. Hier werden neben gängigen Obstsorten wie Apfel, Birne und Zwetschge auch Aprikosen, Quitten oder Schlehen angebaut. Das Obst wird in einer angegliederten Brennerei zu Edelbrand oder Likör verarbeitet. Am Sonntag gibt's Führungen durch die Streuobstwiese. Zudem sind am Sonntag die Türen zweier Privatgärten in Bruck und Schwarzenfeld geöffnet. Saskia Hinzen, Charivari im Landkreis Schwandorf. Zitrone statt Knöllchen. Gemeinsam mit der Neumarkter Polizei haben Kinder der Grundschule Woffenbach Temposünder bestraft mit Zitronen. Saurer Beigeschmack heißt die Aktion. Wer vor der Schule auch nur einen Kilometer zu schnell unterwegs war, bekam von den Kindern ein Knöllchen und eine saure Zitrone zum Reinbeißen. Für alle, die sich ans 30er Tempolimit gehalten haben, gab es Gummibärle. Die meisten Autofahrer haben auch wirklich auf die saure Zitrusfrucht gebissen. Das bleibt garantiert besser in Erinnerung als ein Strafzettel. Saskia Hinzen, Charivari in Woffenbach. Jetzt im Sommer, vor allem bei den derzeit hohen Temperaturen, sinkt die Bereitschaft der Menschen, Blut zu spenden. Dabei wird es jetzt dringend gebraucht, um Kranken oder Verunglückten zu helfen. Die Menschen hier in Weiding gingen mit gutem Beispiel voran. Trotz großer Hitze spendeten kürzlich 95 Bürger Blut. Mit den Konserven kann bis zu 276 Menschen geholfen werden. Das Bayerische Rote Kreuz weist darauf hin, dass Blutspenden auch bei Hitze grundsätzlich unbedenklich sind. Die Spender sollten aber genügend trinken und danach eine Pause einplanen. Saskia Hinzen, Charivari in Weiding.
3: Gratis Konzert hören und eine gute Sache unterstützen. Das geht heute Nachmittag hier in Regensburg. Vor dem Westportal des Doms gibt's ein Standkonzert des Gebirgsmusikchors der Bundeswehr Garmisch-Partenkirchen ab 17 Uhr, organisiert von den Theaterfreunden Regensburg. Sie sammeln bei dem Konzert Spenden, um Kindern Kultur zu ermöglichen. Mit der Aktion Karten für Kinder soll der Nachwuchs von sozial schwachen Familien ins junge Theater oder ins Staatstheater eingeladen werden. Sabine Hofer, Charivari in Regensburg. Bei den Fairtrade Awards 2026 wurde die faire Metropolregion Nürnberg jetzt mit dem zweiten Platz in der Kategorie gesellschaftliches Engagement ausgezeichnet. Und das hat sie auch der Stadt Neumarkt zu verdanken. Sie hat die faire Metropolregion jahrelang aktiv mitgeprägt. Bis heute ist Neumarkt auch im Steuerungskreis des Netzwerks dabei. Neumarkt wurde selbst schon mehrfach als Fairtrade-Stadt ausgezeichnet, einmal sogar als Hauptstadt des fairen Handels. Sabine Hofer, Charivari in Neumarkt. Markt. UNESCO-Projektschule. Diesen Titel darf jetzt das Regenthal-Gymnasium Nizzenau tragen. Nur 36 Schulen bayernweit haben diese Auszeichnung. Sie wird verliehen, wenn sich eine Schule jahrelang für die Werte der UNESCO im Unterricht bemüht. Dazu zählen Menschenrechte, Frieden und nachhaltige Entwicklung. Dazu trägt das Gymnasium Nizzenau auch mit der langjährigen Zusammenarbeit mit dem Rainbow House of Hope in Uganda bei. Zum neuen Titel UNESCO-Projektschule ist aktuell im Pausenhof eine Ausstellung zu sehen. Sabine Hofer, Charivari in Nizzenau. Genau. Die Hitzewelle hat auch den Landkreis Kelheim voll im Griff. Deshalb appelliert das Caritas-Krankenhaus St. Lukas in Kelheim, bei sich selbst und seinen Mitmenschen genau auf die Symptome von Hitzeerschöpfung zu achten. Viele unterschätzen die hohen Temperaturen. Gerade ältere Menschen, chronisch Kranke und Kinder sind gefährdet, so Notfallmediziner Sören Preis. Starker Durst, Muskelkrämpfe und Schwächegefühl sind beispielsweise weniger bekannte Symptome. Wichtig ist viel trinken und den Schatten suchen. Sabine Hofer, Charivari in Kelheim.
2: Wenn sich Schüler gegenseitig stark machen, dann ist das preiswürdig. Das Goethe-Gymnasium hier in Regensburg ist jetzt für einen Zivilcourage-Preis nominiert worden, ausgelobt von der weltweit größten Frauenservice-Organisation Inner Wheel. Mit dem Preis werden bayerische Schulen ausgezeichnet, die sich in besonderer Weise gegen Ausgrenzung, Gewalt und Mobbing einsetzen, wie das Goethe-Gymnasium mit seinem Projekt Hinschauen, Stärken, Verbinden. Die Gewinnerschule wird nächsten Monat bekannt gegeben. Saskia Hinzen, Charivari in Regensburg.
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0: langfristig zu stabilisieren. Das hat Kanzler Merz angekündigt. Kollege Uli Reitinger, was sind die wichtigsten Punkte?
1: Also wir müssen in Zukunft wohl mehr in die Rentenkasse einzahlen. Ein Teil des Geldes soll dann an die Börse gehen. Außerdem schlagen die Experten vor, dass das Renteneintrittsalter an die Lebenserwartung gekoppelt wird. Der nächste Schritt wird die Anhebung auf 68 Jahre sein. Und schließlich soll in Zukunft nicht mehr möglich sein, nach 45 Beitragsjahren ohne Abschläge früher in Rente zu gehen.
0: Zu den Vorschlägen der Rentenkommission gehört auch, Minijobs abzuschaffen. Das stößt auf geteiltes Echo. Der Hotel- und Gaststättenverband DEHOGA warnt vor einer Katastrophe für das Gastgewerbe, das allein 1,1 Millionen Minijobber beschäftigt. Die Wirtschaftsweise Grimm begrüßt den Vorstoß dagegen. Eine Abschaffung würde die Arbeitsanreize für Geringverdiener massiv erhöhen. Zu viel Kommunikation mit KI-Chatbots wie ChatGPT kann einsam machen. Davor warnt der Sozialethiker Elmar Nass. Der Rheinischen Post sagte er, wenn digitale Systeme Gespräche mit Freunden oder vertrauten Menschen ersetzen, verstärke das Isolation. Nass warnt, ein Chatbot sei kein Gegenüber mit Verantwortung oder Empathie. In Bayern wird es im kommenden Wintersemester wieder mehr zulassungsbeschränkte Studiengänge geben. Das zeigt eine Studie des Zentrums für Hochschulentwicklung. Für 34% der Studiengänge brauchen Bewerber demnach eine gewisse Abi-Note. Im Vorjahr waren es rund 30%. Grund dürfte sein, dass Hochschulen Beschränkungen wieder einführen, die wegen des G8-G9-Wechsels ausgesetzt worden waren. Es gibt immer mehr Paketautomaten in Deutschland. Der Marktführer DHL hat sein Netz auf rund 18.000 Stationen ausgebaut. Bis 2030 sollen es sogar 30.000 werden. Auch der österreichische Anbieter MyFlexbox wächst rasant. In Deutschland stehen mittlerweile 1.400 Stationen für Sendungen von DPD, Hermes, FedEx und UPS. Auch hier soll die Zahl in Zukunft deutlich nach oben gehen, damit Kunden und Zusteller flexibler sein können.
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3: Und derzeit liegen uns für euch keine Störungsmeldungen vor. Gute Fahrt!
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4: Das Charivari-Wetter, ein Sommertag mit Sonne und Wärme. Heute Vormittag und am Nachmittag viel Sonne in der Oberpfalz. Nur in den Bergen ein paar harmlose Quellwolken. Am Abend wird es kühler. Am Dienstag wieder viel Sonne und Temperaturen bis zu 28 Grad. In den Kammlagen und am Großen Arber etwas kühler. Am Mittwoch wechseln Sonne und Quellwolken. Höchstwerte von 18 bis 26 Grad. In der Nacht zum Donnerstag vor allem in den Kammlagen und am Großen Arber kühl. Die nächsten Tage sommerlich warm und sonnig. Eine willkommene Abwechslung nach den Regentagen der letzten Woche.
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5: Charivari 24 Regionalnachrichten für Donnerstagmittag. Streit um Drogen in Regensburg endet mit Messerattacke. Kripo sucht Zeugen. Im Regensburger Kaserneviertel ist ein Streit um Drogen aus dem Ruder gelaufen. Am Dienstagabend wurden drei Männer durch einen spitzen Gegenstand verletzt. Sie mussten in Krankenhäuser eingeliefert werden. Dem voran ging laut Polizei ein Handgemenge zwischen fünf Männern aus dem Irak und aus Syrien. Jetzt ermittelt die Kripo und hofft auf Zeugenhinweise. Bitte unter 0941 506 2888. Polizei kontrolliert heute Radfahrer in Regensburg. Radfahrer sollten sich heute in Regensburg an die Verkehrsregeln halten. Die Polizei will tagsüber den Fahrradverkehr mit stationären und mobilen Kontrollen überwachen. Ein Augenmerk liegt dabei auf dem Rechtsfahrgebot. Mit der Aktion will die Polizei die hohen Unfallzahlen bei den Radfahrern eindämmen. Letztes Jahr wurden in Regensburg 432 Radler bei Unfällen verletzt. In den meisten Fällen waren sie selbst schuld. In wenigen Minuten geht's hier auf Charivari 24 weiter mit Nachrichten aus der Oberpfalz, Niederbayern und der Welt.
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2: Ich bin Justin Hamm. Bei der Rente wird sich für uns alle einiges ändern. Die Bundesregierung will 33 Maßnahmen umsetzen, um das Rentensystem

0: langfristig zu stabilisieren. Das hat Kanzler Merz angekündigt. Kollege Uli Reitinger, was sind die wichtigsten Punkte?
1: Also wir müssen in Zukunft wohl mehr in die Rentenkasse einzahlen. Ein Teil des Geldes soll dann an die Börse gehen. Außerdem schlagen die Experten vor, dass das Renteneintrittsalter an die Lebenserwartung gekoppelt wird. Der nächste Schritt wird die Anhebung auf 68 Jahre sein. Und schließlich soll in Zukunft nicht mehr möglich sein, nach 45 Beitragsjahren ohne Abschläge früher in Rente zu gehen.
0: Zu den Vorschlägen der Rentenkommission gehört auch, Minijobs abzuschaffen. Das stößt auf geteiltes Echo. Der Hotel- und Gaststättenverband DEHOGA warnt vor einer Katastrophe für das Gastgewerbe, das allein 1,1 Millionen Minijobber beschäftigt. Die Wirtschaftsweise Grimm begrüßt den Vorstoß dagegen. Eine Abschaffung würde die Arbeitsanreize für Geringverdiener massiv erhöhen. Zu viel Kommunikation mit KI-Chatbots wie ChatGPT kann einsam machen. Davor warnt der Sozialethiker Elmar Nass. Der Rheinischen Post sagte er, wenn digitale Systeme Gespräche mit Freunden oder vertrauten Menschen ersetzen, verstärke das Isolation. Nass warnt, ein Chatbot sei kein Gegenüber mit Verantwortung oder Empathie. In Bayern wird es im kommenden Wintersemester wieder mehr zulassungsbeschränkte Studiengänge geben. Das zeigt eine Studie des Zentrums für Hochschulentwicklung. Für 34% der Studiengänge brauchen Bewerber demnach eine gewisse Abi-Note. Im Vorjahr waren es rund 30%. Grund dürfte sein, dass Hochschulen Beschränkungen wieder einführen, die wegen des G8-G9-Wechsels ausgesetzt worden waren. Es gibt immer mehr Paketautomaten in Deutschland. Der Marktführer DHL hat sein Netz auf rund 18.000 Stationen ausgebaut. Bis 2030 sollen es sogar 30.000 werden. Auch der österreichische Anbieter MyFlexbox wächst rasant. In Deutschland stehen mittlerweile 1.400 Stationen für Sendungen von DPD, Hermes, FedEx und UPS. Auch hier soll die Zahl in Zukunft deutlich nach oben gehen, damit Kunden und Zusteller flexibler sein können.
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3: Und derzeit liegen uns für euch keine Störungsmeldungen vor. Gute Fahrt!
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4: Das Charivari-Wetter, ein Sommertag mit Sonne und Wärme. Heute Vormittag und am Nachmittag viel Sonne in der Oberpfalz. Nur in den Bergen ein paar harmlose Quellwolken. Am Abend wird es kühler. Am Dienstag wieder viel Sonne und Temperaturen bis zu 28 Grad. In den Kammlagen und am Großen Aber etwas kühler. Am Mittwoch wechseln Sonne und Quellwolken. Höchstwerte von 18 bis 26 Grad. In der Nacht zum Donnerstag vor allem in den Kammlagen und am Großen Aber kühl. Die nächsten Tage sommerlich warm und sonnig. Eine willkommene Abwechslung nach den Regentagen der letzten Woche.
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5: Charivari 24 Regionalnachrichten für Donnerstagmittag. Streit um Drogen in Regensburg endet mit Messerattacke. Kripo sucht Zeugen. Im Regensburger Kaserneviertel ist ein Streit um Drogen aus dem Ruder gelaufen. Am Dienstagabend wurden drei Männer durch einen spitzen Gegenstand verletzt. Sie mussten in Krankenhäuser eingeliefert werden. Dem voran ging laut Polizei ein Handgemenge zwischen fünf Männern aus dem Irak und aus Syrien. Jetzt ermittelt die Kripo und hofft auf Zeugenhinweise. Bitte unter 0941 506 2888. Polizei kontrolliert heute Radfahrer in Regensburg. Radfahrer sollten sich heute in Regensburg an die Verkehrsregeln halten. Die Polizei will tagsüber den Fahrradverkehr mit stationären und mobilen Kontrollen überwachen. Ein Augenmerk liegt dabei auf dem Rechtsfahrgebot. Mit der Aktion will die Polizei die hohen Unfallzahlen bei den Radfahrern eindämmen. Letztes Jahr wurden in Regensburg 432 Radler bei Unfällen verletzt. In den meisten Fällen waren sie selbst schuld. In wenigen Minuten geht's hier auf Charivari 24 weiter mit Nachrichten aus der Oberpfalz, Niederbayern und der Welt.
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2: Ich bin Justin Hamm. Bei der Rente wird sich für uns alle einiges ändern. Die Bundesregierung will 33 Maßnahmen umsetzen, um das Rentensystem langfristig

0: langfristig zu stabilisieren. Das hat Kanzler Merz angekündigt. Kollege Uli Reitinger, was sind die wichtigsten Punkte?
1: Also wir müssen in Zukunft wohl mehr in die Rentenkasse einzahlen. Ein Teil des Geldes soll dann an die Börse gehen. Außerdem schlagen die Experten vor, dass das Renteneintrittsalter an die Lebenserwartung gekoppelt wird. Der nächste Schritt wird die Anhebung auf 68 Jahre sein. Und schließlich soll in Zukunft nicht mehr möglich sein, nach 45 Beitragsjahren ohne Abschläge früher in Rente zu gehen.
0: Zu den Vorschlägen der Rentenkommission gehört auch, Minijobs abzuschaffen. Das stößt auf geteiltes Echo. Der Hotel- und Gaststättenverband DEHOGA warnt vor einer Katastrophe für das Gastgewerbe, das allein 1,1 Millionen Minijobber beschäftigt. Die Wirtschaftsweise Grimm begrüßt den Vorstoß dagegen. Eine Abschaffung würde die Arbeitsanreize für Geringverdiener massiv erhöhen. Zu viel Kommunikation mit KI-Chatbots wie ChatGPT kann einsam machen. Davor warnt der Sozialethiker Elmar Nass. Der Rheinischen Post sagte er, wenn digitale Systeme Gespräche mit Freunden oder vertrauten Menschen ersetzen, verstärke das Isolation. Nass warnt, ein Chatbot sei kein Gegenüber mit Verantwortung oder Empathie. In Bayern wird es im kommenden Wintersemester wieder mehr zulassungsbeschränkte Studiengänge geben. Das zeigt eine Studie des Zentrums für Hochschulentwicklung. Für 34% der Studiengänge brauchen Bewerber demnach eine gewisse Abi-Note. Im Vorjahr waren es rund 30%. Grund dürfte sein, dass Hochschulen Beschränkungen wieder einführen, die wegen des G8-G9-Wechsels ausgesetzt worden waren. Es gibt immer mehr Paketautomaten in Deutschland. Der Marktführer DHL hat sein Netz auf rund 18.000 Stationen ausgebaut. Bis 2030 sollen es sogar 30.000 werden. Auch der österreichische Anbieter MyFlexbox wächst rasant. In Deutschland stehen mittlerweile 1.400 Stationen für Sendungen von DPD, Hermes, FedEx und UPS. Auch hier soll die Zahl in Zukunft deutlich nach oben gehen, damit Kunden und Zusteller flexibler sein können.
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3: Und derzeit liegen uns für euch keine Störungsmeldungen vor. Gute Fahrt!
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4: Das Charivari-Wetter, ein Sommertag mit Sonne und Wärme. Heute Vormittag und am Nachmittag viel Sonne in der Oberpfalz. Nur in den Bergen ein paar harmlose Quellwolken. Am Abend wird es kühler. Am Dienstag wieder viel Sonne und Temperaturen bis zu 28 Grad. In den Kammlagen und am Großen Aber etwas kühler. Am Mittwoch wechseln Sonne und Quellwolken. Höchstwerte von 18 bis 26 Grad. In der Nacht zum Donnerstag vor allem in den Kammlagen und am Großen Aber kühl. Die nächsten Tage sommerlich warm und sonnig. Eine willkommene Abwechslung nach den Regentagen der letzten Woche.
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5: Charivari 24 Regionalnachrichten für Donnerstagmittag. Streit um Drogen in Regensburg endet mit Messerattacke. Kripo sucht Zeugen. Im Regensburger Kaserneviertel ist ein Streit um Drogen aus dem Ruder gelaufen. Am Dienstagabend wurden drei Männer durch einen spitzen Gegenstand verletzt. Sie mussten in Krankenhäuser eingeliefert werden. Dem voran ging laut Polizei ein Handgemenge zwischen fünf Männern aus dem Irak und aus Syrien. Jetzt ermittelt die Kripo und hofft auf Zeugenhinweise. Bitte unter 0941 506 2888. Polizei kontrolliert heute Radfahrer in Regensburg. Radfahrer sollten sich heute in Regensburg an die Verkehrsregeln halten. Die Polizei will tagsüber den Fahrradverkehr mit stationären und mobilen Kontrollen überwachen. Ein Augenmerk liegt dabei auf dem Rechtsfahrgebot. Mit der Aktion will die Polizei die hohen Unfallzahlen bei den Radfahrern eindämmen. Letztes Jahr wurden in Regensburg 432 Radler bei Unfällen verletzt. In den meisten Fällen waren sie selbst schuld. In wenigen Minuten geht's hier auf Charivari 24 weiter mit Nachrichten aus der Oberpfalz, Niederbayern und der Welt.
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2: Ich bin Justin Hamm. Bei der Rente wird sich für uns alle einiges ändern. Die Bundesregierung will 33 Maßnahmen umsetzen, um das Rentensystem langfristig

0: nicht zu stabilisieren. Das hat Kanzler Merz angekündigt. Kollege Uli Reitinger, was sind die wichtigsten Punkte?
1: Also wir müssen in Zukunft wohl mehr in die Rentenkasse einzahlen. Ein Teil des Geldes soll dann an die Börse gehen. Außerdem schlagen die Experten vor, dass das Renteneintrittsalter an die Lebenserwartung gekoppelt wird. Der nächste Schritt wird die Anhebung auf 68 Jahre sein. Und schließlich soll in Zukunft nicht mehr möglich sein, nach 45 Beitragsjahren ohne Abschläge früher in Rente zu gehen.
0: Zu den Vorschlägen der Rentenkommission gehört auch, Minijobs abzuschaffen. Das stößt auf geteiltes Echo. Der Hotel- und Gaststättenverband DEHOGA warnt vor einer Katastrophe für das Gastgewerbe, das allein 1,1 Millionen Minijobber beschäftigt. Die Wirtschaftsweise Grimm begrüßt den Vorstoß dagegen. Eine Abschaffung würde die Arbeitsanreize für Geringverdiener massiv erhöhen. Zu viel Kommunikation mit KI-Chatbots wie ChatGPT kann einsam machen. Davor warnt der Sozialethiker Elmar Nass. Der Rheinischen Post sagte er, wenn digitale Systeme Gespräche mit Freunden oder vertrauten Menschen ersetzen, verstärke das Isolation. Nass warnt, ein Chatbot sei kein Gegenüber mit Verantwortung oder Empathie. In Bayern wird es im kommenden Wintersemester wieder mehr zulassungsbeschränkte Studiengänge geben. Das zeigt eine Studie des Zentrums für Hochschulentwicklung. Für 34% der Studiengänge brauchen Bewerber demnach eine gewisse Abi-Note. Im Vorjahr waren es rund 30%. Grund dürfte sein, dass Hochschulen Beschränkungen wieder einführen, die wegen des G8-G9-Wechsels ausgesetzt worden waren. Es gibt immer mehr Paketautomaten in Deutschland. Der Marktführer DHL hat sein Netz auf rund 18.000 Stationen ausgebaut. Bis 2030 sollen es sogar 30.000 werden. Auch der österreichische Anbieter MyFlexbox wächst rasant. In Deutschland stehen mittlerweile 1.400 Stationen für Sendungen von DPD, Hermes, FedEx und UPS. Auch hier soll die Zahl in Zukunft deutlich nach oben gehen, damit Kunden und Zusteller flexibler sein können.
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3: Und derzeit liegen uns für euch keine Störungsmeldungen vor. Gute Fahrt!
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4: Das Charivari-Wetter, ein Sommertag mit Sonne und Wärme. Heute Vormittag und am Nachmittag viel Sonne in der Oberpfalz. Nur in den Bergen ein paar harmlose Quellwolken. Am Abend wird es kühler. Am Dienstag wieder viel Sonne und Temperaturen bis zu 28 Grad. In den Kammlagen und am Großen Arber etwas kühler. Am Mittwoch wechseln Sonne und Quellwolken. Höchstwerte von 18 bis 26 Grad. In der Nacht zum Donnerstag vor allem in den Kammlagen und am Großen Arber kühl. Die nächsten Tage sommerlich warm und sonnig. Eine willkommene Abwechslung nach den Regentagen der letzten Woche.
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5: Charivari 24 Regionalnachrichten für Donnerstagmittag. Streit um Drogen in Regensburg endet mit Messerattacke. Kripo sucht Zeugen. Im Regensburger Kaserneviertel ist ein Streit um Drogen aus dem Ruder gelaufen. Am Dienstagabend wurden drei Männer durch einen spitzen Gegenstand verletzt. Sie mussten in Krankenhäuser eingeliefert werden. Dem voran ging laut Polizei ein Handgemenge zwischen fünf Männern aus dem Irak und aus Syrien. Jetzt ermittelt die Kripo und hofft auf Zeugenhinweise. Bitte unter 0941 506 2888. Polizei kontrolliert heute Radfahrer in Regensburg. Radfahrer sollten sich heute in Regensburg an die Verkehrsregeln halten. Die Polizei will tagsüber den Fahrradverkehr mit stationären und mobilen Kontrollen überwachen. Ein Augenmerk liegt dabei auf dem Rechtsfahrgebot. Mit der Aktion will die Polizei die hohen Unfallzahlen bei den Radfahrern eindämmen. Letztes Jahr wurden in Regensburg 432 Radler bei Unfällen verletzt. In den meisten Fällen waren sie selbst schuld. In wenigen Minuten geht's hier auf Charivari 24 weiter mit Nachrichten aus der Oberpfalz, Niederbayern und der Welt.
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2: Ich bin Justin Hamm. Bei der Rente wird sich für uns alle einiges ändern. Die Bundesregierung will 33 Maßnahmen umsetzen, um das Rentensystem langfristig zu

0: zu stabilisieren. Das hat Kanzler Merz angekündigt. Kollege Uli Reitinger, was sind die wichtigsten Punkte?
1: Also wir müssen in Zukunft wohl mehr in die Rentenkasse einzahlen. Ein Teil des Geldes soll dann an die Börse gehen. Außerdem schlagen die Experten vor, dass das Renteneintrittsalter an die Lebenserwartung gekoppelt

0: Zu den Vorschlägen der Rentenkommission gehört auch, Minijobs abzuschaffen. Das stößt auf geteiltes Echo. Der Hotel- und Gaststättenverband DEHOGA warnt vor einer Katastrophe für das Gastgewerbe, das allein 1,1 Millionen Minijobber beschäftigt. Die Wirtschaftsweise Grimm begrüßt den Vorstoß dagegen. Eine Abschaffung würde die Arbeitsanreize für Geringverdiener massiv erhöhen. Zu viel Kommunikation mit KI-Chatbots wie ChatGPT kann einsam machen. Davor warnt der Sozialethiker Elmar Nass. Der Rheinischen Post sagte er, wenn digitale Systeme Gespräche mit Freunden oder vertrauten Menschen ersetzen, verstärke das Isolation. Nass warnt, ein Chatbot sei kein Gegenüber mit Verantwortung oder Empathie. In Bayern wird es im kommenden Wintersemester wieder mehr zulassungsbeschränkte Studiengänge geben. Das zeigt eine Studie des Zentrums für Hochschulentwicklung. Für 34% der Studiengänge brauchen Bewerber demnach eine gewisse Abi-Note. Im Vorjahr waren es rund 30%. Grund dürfte sein, dass Hochschulen Beschränkungen wieder einführen, die wegen des G8-G9-Wechsels ausgesetzt worden waren. Es gibt immer mehr Paketautomaten in Deutschland. Der Marktführer DHL hat sein Netz auf rund 18.000 Stationen ausgebaut. Bis 2030 sollen es sogar 30.000 werden. Auch der österreichische Anbieter MyFlexbox wächst rasant. In Deutschland stehen mittlerweile 1.400 Stationen für Sendungen von DPD, Hermes, FedEx und UPS. Auch hier soll die Zahl in Zukunft deutlich nach oben gehen, damit Kunden und Zusteller flexibler sein können.
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2: Und derzeit liegen uns für euch keine Störungsmeldungen vor. Gute Fahrt!
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3: Das Charivari-Wetter, ein Sommertag mit Sonne und Wärme. Heute Vormittag und am Nachmittag viel Sonne in der Oberpfalz. Nur in den Bergen ein paar harmlose Quellwolken. Am Abend wird es kühler. Am Dienstag wieder viel Sonne und Temperaturen bis zu 28 Grad. In den Kammlagen und am Großen Arber etwas kühler. Am Mittwoch wechseln Sonne und Quellwolken. Höchstwerte von 18 bis 26 Grad. In der Nacht zum Donnerstag vor allem in den Kammlagen und am Großen Arber kühl. Die nächsten Tage sommerlich warm und sonnig. Eine willkommene Abwechslung nach den Regentagen der letzten Woche.
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4: Charivari 24 Regionalnachrichten für Donnerstagmittag. Streit um Drogen in Regensburg endet mit Messerattacke. Kripo sucht Zeugen. Im Regensburger Kaserneviertel ist ein Streit um Drogen aus dem Ruder gelaufen. Am Dienstagabend wurden drei Männer durch einen spitzen Gegenstand verletzt. Sie mussten in Krankenhäuser eingeliefert werden. Dem voran ging laut Polizei ein Handgemenge zwischen fünf Männern aus dem Irak und aus Syrien. Jetzt ermittelt die Kripo und hofft auf Zeugenhinweise. Bitte unter 0941 506 2888. Polizei kontrolliert heute Radfahrer in Regensburg. Radfahrer sollten sich heute in Regensburg an die Verkehrsregeln halten. Die Polizei will tagsüber den Fahrradverkehr mit stationären und mobilen Kontrollen überwachen. Ein Augenmerk liegt dabei auf dem Rechtsfahrgebot. Mit der Aktion will die Polizei die hohen Unfallzahlen bei den Radfahrern eindämmen. Letztes Jahr wurden in Regensburg 432 Radler bei Unfällen verletzt. In den meisten Fällen waren sie selbst schuld. In wenigen Minuten geht's hier auf Charivari 24 weiter mit Nachrichten aus der Oberpfalz, Niederbayern und der Welt.
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2: Ich bin Justin Hamm. Die Bundesregierung will die Rentenreform genauso umsetzen, wie es eine Expertenkommission vorschlägt. Einzelne Maßnahmen herauszunehmen, könne man sich nicht leisten, so Kanzler Merz. Der 30-Punkte-Plan beinhaltet unter anderem einen späteren Renteneintritt und dass Beiträge am Aktienmarkt angelegt werden. So soll dem demografischen Wandel vorgebeugt werden. Wie der aussieht, zeigen Behördenzahlen. Fast ein Drittel aller Erwerbstätigen gehen absehbar, also innerhalb der nächsten 15 Jahre, in den Ruhestand. Bei der anhaltenden Hitze steigt auch die Waldbrandgefahr von Tag zu Tag. Spätestens ab Donnerstag rechnet der Deutsche Wetterdienst weitgehend mit Gefahrenstufe 4 von 5, zum Beispiel

0: im Landkreis Rosenheim sogar mit der höchsten Stufe. Je nach Situation sollte man auf öffentlichen Wegen bleiben. Manchmal sperren die Behörden auch ganze Waldabschnitte. Heute vor 10 Jahren stimmten die Menschen in Großbritannien für den Austritt aus der EU. Die Folgen des Brexits sind auch bei uns im Freistaat bis heute spürbar. Es gäbe in Europa nur Verlierer, sagt die Vereinigung der Bayerischen Wirtschaft. Janina Singer berichtet.
1: Die Unternehmen in Bayern seien immer noch tagtäglich mit Hemmnissen im Außenhandel mit Großbritannien konfrontiert, sagt VBW-Hauptgeschäftsführer Brossard. Das Handelsvolumen liege heute etwa ein Fünftel niedriger als im Jahr vor dem Referendum. Trotzdem, das Land bleibe ein wichtiger geostrategischer Partner und ein bedeutender Absatzmarkt für Bayern.
0: Er soll versucht haben, ein Feuer an der KZ-Dokumentationsstätte Hersbruck in Mittelfranken zu legen. Nun ist ein 27 Jahre alter Tatverdächtiger festgenommen worden. Die Ermittler gehen davon aus, dass sich der Mann in einem psychischen Ausnahmezustand befunden hat. Er habe sich in eine Fachklinik begeben, heißt es. In Hersbruck befand sich während des Zweiten Weltkriegs ein Außenlager des KZ Flossenbürg. Die Polizei in der Oberpfalz und in Niederbayern ist nicht nur unser Freund und Helfer, sondern setzt sich auch für den Schutz von Wildtieren ein. Die Beamtinnen und Beamten suchen bis in den Herbst nach illegalen Fallen, Giftködern und verletzten Tieren. Hintergrund sind immer wieder registrierte Straftaten gegen geschützte Arten wie Wölfe, Luchse und Greifvögel.
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3: Und derzeit liegen uns für euch keine Störungsmeldungen vor. Gute Fahrt.
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4: Das Charivari-Wetter, ein Sommertag mit Sonne und Wärme. Heute Vormittag und am Nachmittag viel Sonne in der Oberpfalz. Nur in den Bergen ein paar harmlose Quellwolken. Am Abend wird es kühler. Am Dienstag wieder viel Sonne und Temperaturen bis zu 28 Grad. In den Kammlagen und am Großen Aber etwas kühler. Am Mittwoch wechseln Sonne und Quellwolken. Höchstwerte von 18 bis 26 Grad. In der Nacht zum Donnerstag vor allem in den Kammlagen und am Großen Aber kühl. Die nächsten Tage sommerlich warm und sonnig. Eine willkommene Abwechslung nach den Regentagen der letzten Woche.
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6: Charivari mit Treffpunkt Mittag aus dem Landkreis Cham. Statt auf dem Christkindlmarkt in der Innenstadt begegnen sich die Rodinger ja seit einigen Jahren im Weihnachtsdorf am Esper. Am Wochenende wird das Gelände wieder zum Treffpunkt. Auch in diesem Jahr bestücken zahlreiche Vereine und Handwerker die Buden, über 30 sind's. Neben allerlei Kulinarischem gibt's auch viele Geschenkideen zu entdecken. Schönes aus Holz und Textil, Schmuck oder Töpferwaren und vieles mehr. Das Angebot an Kunsthandwerk wird noch ergänzt durch den Markt im Kulturhaus Frohnfeste. Dort hat der Kunst- und Kulturverein 12 Aussteller versammelt, die ebenfalls viele schöne selbstgefertigte Dinge im Angebot haben. Die Kinder haben im Rahmen des Rodinger Weihnachtsdorfs diesmal auch die Möglichkeit, ans Christkind zu schreiben oder an einem Rätsel teilzunehmen. Natürlich gibt es auch viel stimmungsvolles Programm drumherum, von den Jagdhornbläsern über die Stadtkapelle Roding bis hin zu den Oberpfälzern. Schlossteufeln. Geöffnet hat das Weihnachtsdorf am Freitagabend sowie am Wochenende. Das Programm findet ihr auf der Homepage der Stadt Roding. Charivari mit Treffpunkt Mittag. Charivari mit Treffpunkt Mittag aus dem Landkreis Cham. Die Krippe ist ja die bildliche Darstellung der Geburt Christi und das weltweit. Einen schönen Überblick an der frischen Luft könnt ihr euch auf einem Krippenweg verschaffen. Den gibt's in Bad Kötzting und auch in Cham. Hier gibt man rund 60 Krippenstationen im Stadtgebiet ab. Lisa Sittenauer von der Touristinfo Cham organisiert den Krippenweg. Woher stammen die Stücke denn?
7: Der Hauptteil, also da unterstützt uns das bischöfliche Ordinariat aus Regensburg sehr kräftig, also ohne einen Bischof könnte man das so eine Aktion tatsächlich nicht stemmen, und wir überlegen wir uns immer, die Mitarbeiter von Regensburg und ich, welches Thema wir immer nehmen. Für heuer ist es so ein Materialthema, viel mehr als Stroh und Holz, wunderbare Weihnachtskrippen. Also es gibt ja so viele tolle Materialien. Also wie gesagt, diese Krippen kriegen wir vom Bischof und der Verein der Krippenfreunde des Bayerischen Waldes e.V. unter der Leitung vom Herrn Dendorfer hat uns heuer auch noch unterstützt. Und natürlich habe ich ganz viele Einzelhändler, die selber

0: keine Grippe haben oder die sich halt selber irgendwie organisieren. Also das passt wirklich super bei uns. Also da ist jeder mit Feuereifer dabei und jeder will dabei sein und macht halt sein Möglichstes.
1: Und ich kann mir vorstellen, das sind auch ganz besondere Stücke dabei, oder?
0: Mega. Also ich habe so ganz, ganz mega tolle Sachen. Ich habe so eine Fotzka stehen, also die ist aus Staniolpapier, so was Tolles. Also als ich den Auftrag damals vor 5 Jahren bekommen habe, habe ich mir wirklich gedacht, oh Mann, voll langweilig. Aber ich muss mich tatsächlich korrigieren. Also zwischenzeitlich freue ich mich wirklich total drauf, weil eine Grippe so vielseitig ist. Und also so unterschiedlich, so interessant. Also wir haben Stoffgrippen, wir haben Filzgrippen, wir haben Holzgrippen. Also so viele unterschiedliche Materialien. Mega interessant.
1: Das klingt doch spannend. Danke an Lisa Sittenauer von der Touristinfo Cham. Gut 1,5 Stunden dauert's übrigens, um den Chamer Krippenweg abzugehen. Und wer sich die Zahlen bei den Krippen notiert, der kann auch was gewinnen. 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Bei euch läuft Charivari mit Treffpunkt Mittag, total lokal im Landkreis Cham. In Wohnzimmeratmosphäre Kinofilme schauen. Das geht einmal im Monat im Lichtspielhaus in Lahm. So auch diesen Samstag. Da zeigt der Kulturverein Lahmer Winkel wieder 2 Filme. Nachmittags das Gugelhupfgeschwader. Hier hat Dorfpolizist Franz Eberhofer wieder alle Hände voll zu tun, denn ein Lottogewinn sorgt für viel Chaos. Samstagabend wird dann der Fall Colini gezeigt. Ilias Mbarek spielt darin einen Pflichtverteidiger, der in einen außergewöhnlichen Fall gerät. Das Drama dreht sich um einen scheinbar völlig grundlosen Mord. Kleines Kino im großen Wohnzimmer, also diesen Samstag im Lichtspielhaus Lahm. Die Filme starten um 15 und um 20 Uhr und frisches Popcorn gibt's natürlich auch. Alle Infos auf der Homepage des Lichtspielhauses. Die Nachmittagsfilme wurden heuer übrigens von den Schülerinnen und Schülern der Schulen im Lahmer Winkel ausgesucht. Mehr von hier bei Treffpunkt Mittag auf Charivari.
2: Charivari am Dienstagmittag. Ein Strahlen über das ganze Gesicht, das sehen wir in diesen Wochen bei allen, die Aktien anlegen. Die Frankfurter Börse nämlich meldet immer wieder, dass der deutsche Aktienindex, kurz DAX, steigt. Und das ist gut, weil so Kredite eben günstiger werden und mehr Menschen bereit sind zu investieren. Und im besten Fall kurbelt das auch noch die Wirtschaft an. Felix von Böhlen aus den Charivari Nachrichten. Jetzt ist der DAX sogar auf einem neuen historischen Rekordhoch angekommen. Wie kam es dazu?
3: Ja, es ist vor allem die Hoffnung auf weiter sinkende Zinsen, und zwar in den USA, aber auch bei uns in Deutschland, die diese zackige Kurve, die wir aus dem Fernsehen kennen, zuletzt stetig weiter nach oben hat schnellen lassen. 20.003 Punkte. Wow, muss man da sagen. Das ist ein neuer Höchstwert in der Geschichte des DAX. Alleine 3.000 Zähler wurden binnen eines Jahres erzielt, und du fragst dich bestimmt jetzt, wie kann das sein? Moment, habe ich da was nicht mitbekommen? Hatten wir nicht zuletzt eine eher maue Wirtschaftslage in Deutschland? Ja, hast du recht, aber das lässt sich sehr gut alleine hier bei uns in Niederbayern und der Oberpfalz erklären. In Regensburg beispielsweise, da sitzen mit den Unternehmen Infineon, Continental und Siemens, um nur ein paar zu nennen, ja auch gleich mehrere Unternehmen, die im DAX gelistet sind. Das sind aber natürlich keine rein nationalen Konzerne. Ein Großteil ihrer Geschäfte, die laufen international, beispielsweise auch in den USA ab, wo ein gewisser Donald Trump mit seiner bevorstehenden Amtszeit Steuersenkungen und weniger Marktregulierung angekündigt hat. In der Endabrechnung fließen auch Erfolge deutscher Unternehmen in den USA mit in den DAX hinein, wenn das Unternehmen in Deutschland ansässig ist.
2: Alles klar. Danke, Felix, aus den Charivari-Nachrichten. Also, auch der DAX hat sich trotz der weiterhin insgesamt, eigentlich mauen Wirtschaftslage in Deutschland auf einem Rekordhoch eingependelt. Immer alle Infos mit Charivari.
1: Charivari mit Treffpunkt Mittag aus dem Landkreis Cham. Im Jahr 1974 gründeten engagierte Bürger den Landesbund für Vogelschutz im Landkreis Cham. Heute heißt er ja Landesbund für Vogel- und Naturschutz. 50 Jahre gibt's die Kreisgruppe Cham also heuer. Und in diesem halben Jahrhundert Arbeit für Flora und Fauna ist natürlich viel passiert. Markus Schmidberger ist der Geschäftsstellenleiter im Landkreis Cham. Was waren denn wichtige Meilensteine?
4: Meilensteine waren im Prinzip vor allem zuerst mal die großen Gebietsankäufe. Die ersten Gebietsankäufe haben in der Regentalaue draußen tatsächlich stattgefunden.

0: gefunden. Der Mega-Meilenstein war 1985 der Kauf des letzten Angerweihegebietes, Teil von der Regenthalaue, aber mit einer gewaltigen Summe von 750.000 D-Mark damals. Und das hat sich dann so durch die Jahre gezogen. Immer wieder haben wir unsere Hektargrößen nach oben verschoben. Mittlerweile haben wir bei so 100 Hektar angelangt. Und ein weiterer Meilenstein neben diesen ganz klassischen Gebietsankäufen war tatsächlich der Aufbau dieser Umweltstation in Swartling, des LBV-Zentrums Mensch und Natur.
1: Ihr habt ja gut 2000 Mitglieder inzwischen. Hat sich denn so das Bewusstsein für die Umwelt, für die Natur in den letzten Jahren verändert bei den Menschen?
0: Schwierige Frage. Ich sage jetzt mal so, Naturschutz ist auf alle Fälle zuerst mal zu einem faktischen Begriff geworden. Früher waren es reine Außenseiter, keine rechtlichen Grundlagen. Und mittlerweile hat es auf alle Fälle der Gedanke des Naturschutzes verankert in der Bevölkerung und auch gesetzlich verankert. Das ist die Veränderung. Aber ich glaube tatsächlich, dass wenn ich jetzt rausschaue und schaue das Engagement der Leute an oder schaue das Engagement an bei uns intern im LBV, dass sich das im Laufe der Jahre tatsächlich gar nicht so großartig verändert hat. Man findet maximal mehr Ankerpunkte draußen in der Bevölkerung, aber im Großen und Ganzen ist es immer schon so, dass man sagt, Naturschutz hat durchgestartet und Rakete nach oben. So kann man das, glaube ich, nicht sagen.
1: Was würdest du dir denn in puncto Naturschutz wünschen, jetzt gerade auch von der Politik? Was müsste denn passieren, damit es wirklich gelingt, dass Lebensräume und auch die Artenvielfalt erhalten bleiben?
0: Das ist eigentlich ganz einfach, Gesetze umsetzen. Die Gesetze, was die Politik beschlossen hat, eines der berühmtesten Gesetze, das was seit Jahrzehnten gnadenlos vernachlässigt wird, das ist die europäische Fauna-Flora-Habitat-Richtlinie, der Schutz des europäischen Naturerbes. Das umzusetzen, diese Gebiete zu erhalten, diese Gebiete mit einem Schutzstatus zu versehen, das wird seit dieser Zeit so noch vernachlässigt, dass es eigentlich schon Schande ist. Und Deutschland hat immer wieder Strafen zahlen müssen. Und diese Rahmen sauber zu grenzen, gut zu machen, weil eigentlich die Gesetze schon da wären, das war wichtig. Und ganz, ganz, ganz wichtig ist, liebe Politik, dumm's nicht populistisch werden, drängt die Menschen nicht auseinander in unterschiedliche Gruppierungen. Landwirtschaft, Naturschutz, Bevölkerung, das gehört alles zusammen, das darf man nicht trennen.
1: Sagt Markus Schmidberger vom LBV im Landkreis Cham. Die Kreisgruppe gibt's heuer also schon 50 Jahre und die Arbeit für den Vogel- und Naturschutz wird sicherlich nicht ausgehen. Mit Charivari und Treffpunkt Mittag geht's durch den Dienstag.
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2: Ich bin Justin Hamm. Die Bundesregierung will die Rentenreform genauso umsetzen, wie es eine Expertenkommission vorschlägt. Einzelne Maßnahmen herauszunehmen, könne man sich nicht leisten, so Kanzler Merz. Der 30-Punkte-Plan beinhaltet unter anderem einen späteren Renteneintritt und dass Beiträge am Aktienmarkt angelegt werden. So soll dem demografischen Wandel vorgebeugt werden. Wie der aussieht, zeigen Behördenzahlen. Fast ein Drittel aller Erwerbstätigen gehen absehbar, also innerhalb der nächsten 15 Jahre, in den Ruhestand. Bei der anhaltenden Hitze steigt auch die Waldbrandgefahr von Tag zu Tag. Spätestens ab Donnerstag rechnet der Deutsche Wetterdienst weitgehend mit Gefahrenstufe 4 von 5, zum Beispiel im Landkreis Rosenheim sogar mit der höchsten Stufe. Je nach Situation sollte man auf öffentlichen Wegen bleiben. Manchmal sperren die Behörden auch ganze Waldabschnitte. Heute vor 10 Jahren stimmten die Menschen in Großbritannien für den Austritt aus der EU. Die Folgen des Brexits sind auch bei uns im Freistaat bis heute spürbar. Es gebe in Europa nur Verlierer, sagt die Vereinigung der Bayerischen Wirtschaft. Janina Singer berichtet.
3: Die Unternehmen in Bayern seien immer noch tagtäglich mit Hemmnissen im Außenhandel mit Großbritannien konfrontiert, sagt VBW-Hauptgeschäftsführer Brossard. Das Handelsvolumen liege heute etwa ein Fünftel niedriger als im Jahr vor dem Referendum. Trotzdem, das Land bleibe ein wichtiger geostrategischer Partner und ein bedeutender Absatzmarkt für Bayern.
2: Er soll versucht haben, ein Feuer an der KZ-Dokumentationsstätte Hersbruck in Mittelfranken zu legen. Nun ist ein 27 Jahre alter Tatverdächtiger festgenommen worden. Die Ermittler gehen davon aus, dass sich der Mann in einem psychischen Ausnahmezustand befunden hat. Er habe sich in eine Fachklinik begeben, heißt es. In Hersbruck befand sich während des Zweiten Weltkriegs ein Außenlager des KZ Flossenbürg. Die Polizei in der Oberpfalz und in Niederbayern ist nicht nur unser Freund und Helfer, sondern setzt sich auch für den Schutz von Wildtieren ein. Die Beamtinnen und Beamten suchen bis in den Herbst nach illegalen Fallen, Giftködern und verletzten Tieren. Hintergrund sind immer wieder registrierte Straftaten gegen geschützte Arten wie Wölfe, Luchse und Greifvögel.
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4: Und derzeit liegen uns für euch keine Störungsmeldungen vor. Gute Fahrt.
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5: Das Charivari-Wetter, ein Sommertag mit Sonne und Wärme. Heute Vormittag und am Nachmittag viel Sonne in der Oberpfalz. Nur in den Bergen ein paar harmlose Quellwolken. Am Abend wird es kühler. Am Dienstag wieder viel Sonne und Temperaturen bis zu 28 Grad. In den Kammlagen und am Großen Aber etwas kühler. Am Mittwoch wechseln Sonne und Quellwolken. Höchstwerte von 18 bis 26 Grad. In der Nacht zum Donnerstag vor allem in den Kammlagen und am Großen Aber kühl. Die nächsten Tage sommerlich warm und sonnig. Eine willkommene Abwechslung nach den Regentagen der letzten Woche.
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7: Charivari mit Treffpunkt Mittag aus Stadt und Landkreis Neumarkt. Lebensgroße, kunterbunte Figuren sind seit dem Wochenende auf dem Neumarkter Residenzplatz zu sehen. Es ist eine begehbare Krippe mit dem Thema Bewegt Ankommen. Neumarkter Gruppen, Schulklassen, soziale Einrichtungen sowie die Kirchen und die Stadt haben sich gemeinsam Gedanken zum Thema Ankommen gemacht. Das war ja auch ein zentraler Punkt im Leben von Maria und Josef. Und so könnt ihr auf dem Residenzplatz derzeit einer Mutter und einer Ministranten begegnen, einem Rollstuhlfahrer und einem Skater, einem Soldaten mit Kind oder einem Fußballer. Auf ganz unterschiedliche Weise haben sich die Macher der Figuren mit dem Thema Ankommen befasst. Und jede Figur erzählt ihre eigene Geschichte. Die kann man vor Ort mittels eines QR-Codes auch gleich nachlesen. Es gibt diesen Sonntag ab 15 Uhr auch eine öffentliche Führung. Die begehbare Krippe steht für Miteinander, für Toleranz und Verständnis. Krippen gibt's derzeit aber auch im Reitstadel in Neumarkt. Und mehr zur dortigen Ausstellung hört ihr in ca. 30 Minuten hier auf Charivari.
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7: Charivari mit Treffpunkt Mittag, Ausstattung, Landkreis Neumarkt. Fast jeder von uns hat Bücher zu Hause, die niemand mehr liest. Doch einfach wegschmeißen will man sie auch nicht. Heidi Dennerlohr und ihre Tochter aus Buchberg bei Sengerntal hatten eine Idee, wie ungenutzte Bücher wieder sinnvoll werden, nämlich als Unterstützung für Tiere. Wie ist dieses Projekt Bücher helfen Tieren denn losgegangen?
8: Also es hat angefangen damit, ich war mit meiner Tochter Nadine im Tierheim, wir haben öfters einmal Hunde spazieren geführt und dann war die Frau Fuchs, die hat gesagt, sie hat so viele Bücher zu Hause, was sie damit machen könnte. Und dann kam uns die Idee am Neumarkt der Altstadtflohmarkt, dass wir uns neben das Tierheim stellen mit einem Stand und die Bücher praktisch anpreisen und gegen eine Spende verschenken.
7: Und weil das so gut lief, begannen die Dennerlohrs zu Hause im Keller eine Bücherei einzurichten, wo jeder Bücher abholen kann, so viel er will. Die Bücher werden gespendet. Kommt da genügend rein?
8: Also ich bin oft heimgekommen, dann standen die Bücher schon vor der Haustür. Dann musste die natürlich schleppen, sortieren und haben die auch abgeholt. Zum Beispiel bei den Leuten, die haben angerufen, ich kann es nicht bringen, können Sie es holen? Haben wir dann auch gemacht. Und so ist es eigentlich sehr bekannt geworden.
7: Momentan stehen etwa 1000 Bücher in der Keller.

0: der Bücherei von Heidi Dennerlohr. Was habt ihr denn so alles im Sortiment?
1: Also es ist wirklich für jeden was dabei. Es sind Romane, Krimis, Thriller, Kinderbücher, Gesundheit, Geschichte, also wirklich alles. Also ich denke mal, wer was finden will, der findet was.
0: Bücher schleppen, sortieren, abholen, macht das denn auch Spaß?
1: Das ist viel Arbeit, also viel Geschleppe, also man spart sich auch das Fitnessstudio, weil die Bücher sind ja auch schwer. Aber ja, es macht einfach auch Spaß, wenn die Leute dann kommen und die Bücher mitnehmen und gefällt uns.
0: Und weil es noch nicht langt, ist Heidi Dennerlohr auch mit den Neumarkter Glückswürmchen beschäftigt.
1: Ich häkel die auch und verschenke die auch sozusagen gegen eine Spende. Und die Bücher werden alle verschenkt, nicht verkauft, gegen Spende.
0: Bücher und Würmchen. Damit hilft Heidi Dennerlohr also dem Neumarkter Tierheim. Inzwischen sind so schon 5.000 Euro zusammengekommen. Wer Bücher abgeben oder aussuchen will, der kann bei den Dennerlohrs vorbeikommen. Infos dazu findet ihr auf der Homepage von Charivari. Charivari mit Treffpunkt Mittag aus Stadt und Landkreis Neumarkt. Der Barbara-Tag ist zwar erst morgen, doch bereits heute Abend lädt der katholische Frauenbund zur Andacht der heiligen Barbara in das Münster St. Johannes in Neumarkt. Frisch geschnittene Barbara-Zweige können mitgebracht werden. Wenn alles gut läuft, dann erblühen die Kirsch- oder Forsythienzweige an Weihnachten und bringen Glück. Die Andacht zum Tag der heiligen Barbara beginnt heute Abend um 18 Uhr im Münster Neumarkt. Und noch eine Meldung aus Neumarkt. Im Stadtmuseum findet am Wochenende wieder der besondere Adventsmarkt statt. Es gibt außergewöhnliches Kunsthandwerk aus traditionellen Werkstoffen wie Holz, Papier, Glas oder Keramik. Der Markt hat Samstag und Sonntag offen und der Eintritt kostet 3 Euro. 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Über 100 Krippen sind seit dem Wochenende wieder im Neumarkter Reitstadel aufgebaut. Es ist bereits die 42. Krippenausstellung der katholischen Erwachsenenbildung. Klaus Schubert ist der Geschäftsführer. Herr Schubert, es gibt ja auch diesmal bei der Ausstellung wieder eine ganz enorme Vielfalt, oder?
2: Genau, das ist so das, was ich an unserer Krippenausstellung so liebe, dass die unterschiedlichsten Krippen da sind, groß, klein, alte Krippen, neu gebaut, von Kindern gebaut, von Krippenbauprofis gebaut. Eine wunderbare Auswahl zum Staunen und Genießen.
0: Was auch immer sehr interessant ist, dass ja diese Krippen aus den unterschiedlichsten Materialien bestehen, oder?
2: Genau, wir haben Krippen natürlich aus Holz, Krippenställe, Metall, Ton, aus Edelsteinen, Papier. Für mich immer ein bisschen was Besonderes, auch Krippen aus Lego und Playmobil.
0: Und wenn man jetzt so über die Jahre blickt, hat sich denn der Geschmack bei den Krippen irgendwie verändert oder gab es da in irgendeiner Form andere Tendenzen?
2: Ich glaube, unsere Krippenausstellung ist im Laufe der Zeit bunter geworden. Viele Aussteller wissen, dass wir auch ungewöhnliche Krippen haben, Krippen, die auf besondere Art zum Nachdenken anregen. Und ich glaube, dadurch ist unsere Krippenausstellung einfach noch bunter geworden und noch viel mehr ungewöhnliche Krippen als am Anfang.
0: Und Ihre Ausstellung ist ja auch ein guter Ort, um ein bisschen zur Ruhe kommen, vielleicht auch mal ein bisschen drüber nachzudenken, warum feiern wir eigentlich Weihnachten? Was kriegen Sie denn so für Resonanz von den Besuchern?
2: Die Adventszeit ist ja oft so eher eine hektische Zeit und beim Betreten des Reitstadels ist einfach eine ganz besondere Atmosphäre, wo man oft so ein kleines bisschen von dem ahnen kann, was Advent sein kann, wo man zur Ruhe kommen kann, genießen kann. Und das freut uns, dass wir so einen Ort in der Adventszeit schaffen können. Da bekommen wir auch ganz oft viele wunderbare Rückmeldungen von den Leuten, die zu uns kommen.
0: Gibt ja auch wieder so ein Rahmenprogramm. Was habt ihr denn da alles vor?
2: Die Theologin Magdalena Bogner wird unter dem Titel »Ein anderer Blick auf Weihnachten« überlegen, was denn eigentlich die ursprüngliche Botschaft von Weihnachten ist. Dann haben wir vier verschiedene Neumarkter Persönlichkeiten eingeladen, in eine der Rollen rund um die Krippen zu schlüpfen und sich zu überlegen, zum Beispiel, wie könnte es Maria gegangen sein? Und den Abschluss bildet ein Kabarettabend mit dem Kabarettisten Stefan Bauer unter dem Titel Weihnachten fällt aus, Josef gesteht alles.
0: Das klingt doch spannend. Dankeschön an Klaus Schubert, den Geschäftsführer der katholischen Erwachsenenbildung.

0: Sie lädt auch diesen Advent wieder zur Krippenausstellung in den Neumarkter Reitstadel. Vorbeischauen könnt ihr bei freiem Eintritt bis Mitte Dezember. Mehr von hier auf Charivari.
1: Charivari am Dienstagmittag. Ein Strahlen über das ganze Gesicht. Das sehen wir in diesen Wochen bei allen, die Aktien anlegen. Die Frankfurter Börse nämlich meldet immer wieder, dass der deutsche Aktienindex, kurz DAX, steigt. Und das ist gut, weil so Kredite eben günstiger werden und mehr Menschen bereit sind zu investieren. Und im besten Fall kurbelt das auch noch die Wirtschaft an. Felix von Böhlen aus den Charivari Nachrichten. Jetzt ist der DAX sogar auf einem neuen historischen Rekordhoch angekommen. Wie kam es dazu?
2: Ja, es ist vor allem die Hoffnung auf weiter sinkende Zinsen, und zwar in den USA, aber auch bei uns in Deutschland, die diese zackige Kurve, die wir aus dem Fernsehen kennen, zuletzt stetig weiter nach oben hat schnellen lassen. 20.003 Punkte. Wow, muss man da sagen. Das ist ein neuer Höchstwert in der Geschichte des DAX. Alleine 3.000 Zähler wurden binnen eines Jahres erzielt. Und du fragst dich bestimmt jetzt, wie kann das sein? Moment, habe ich da was nicht mitbekommen? Hatten wir nicht zuletzt eine eher maue Wirtschaftslage in Deutschland? Ja, hast du recht, aber das lässt sich sehr gut alleine hier bei uns in Niederbayern und der Oberpfalz erklären. In Regensburg beispielsweise, da sitzen mit den Unternehmen Infineon, Continental und Siemens, um nur ein paar zu nennen, ja auch gleich mehrere Unternehmen, die im DAX gelistet sind. Das sind aber natürlich keine rein nationalen Konzerne. Ein Großteil ihrer Geschäfte, die laufen international, beispielsweise auch in den USA ab, wo ein gewisser Donald Trump mit seiner bevorstehenden Amtszeit Steuersenkungen und weniger Marktregulierung angekündigt hat. In der Endabrechnung fließen auch Erfolge deutscher Unternehmen in den USA mit in den DAX hinein, wenn das Unternehmen in Deutschland ansässig ist.
1: Alles klar. Danke, Felix, aus den Charivari-Nachrichten. Also, auch der DAX hat sich trotz der weiterhin insgesamt, eigentlich mauen Wirtschaftslage in Deutschland auf einem Rekordhoch eingependelt. Immer alle Infos mit Charivari.
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2: Ich bin Justin Hamm. Die Bundesregierung will die Rentenreform genauso umsetzen, wie es eine Expertenkommission vorschlägt. Einzelne Maßnahmen herauszunehmen, könne man sich nicht leisten, so Kanzler Merz. Der 30-Punkte-Plan beinhaltet unter anderem einen späteren Renteneintritt und dass Beiträge am Aktienmarkt angelegt werden. So soll dem demografischen Wandel vorgebeugt werden. Wie der aussieht, zeigen Behördenzahlen. Fast ein Drittel aller Erwerbstätigen gehen absehbar, also innerhalb der nächsten 15 Jahre, in den Ruhestand. Bei der anhaltenden Hitze steigt auch die Waldbrandgefahr von Tag zu Tag. Spätestens ab Donnerstag rechnet der Deutsche Wetterdienst weitgehend mit Gefahrenstufe 4 von 5, zum Beispiel im Landkreis.

0: Rosenheim sogar mit der höchsten Stufe. Je nach Situation sollte man auf öffentlichen Wegen bleiben. Manchmal sperren die Behörden auch ganze Waldabschnitte. Heute vor 10 Jahren stimmten die Menschen in Großbritannien für den Austritt aus der EU. Die Folgen des Brexits sind auch bei uns im Freistaat bis heute spürbar. Es gebe in Europa nur Verlierer, sagt die Vereinigung der Bayerischen Wirtschaft. Janina Singer berichtet.
1: Die Unternehmen in Bayern seien immer noch tagtäglich mit Hemmnissen im Außenhandel mit Großbritannien konfrontiert, sagt VBW-Hauptgeschäftsführer Brossard. Das Handelsvolumen liege heute etwa ein Fünftel niedriger als im Jahr vor dem Referendum. Trotzdem, das Land bleibe ein wichtiger geostrategischer Partner und ein bedeutender Absatzmarkt für Bayern.
0: Er soll versucht haben, ein Feuer an der KZ-Dokumentationsstätte Hersbruck in Mittelfranken zu legen. Nun ist ein 27 Jahre alter Tatverdächtiger festgenommen worden. Die Ermittler gehen davon aus, dass sich der Mann in einem psychischen Ausnahmezustand befunden hat. Er habe sich in eine Fachklinik begeben, heißt es. In Hersbruck befand sich während des Zweiten Weltkriegs ein Außenlager des KZ Flossenbürg. Die Polizei in der Oberpfalz und in Niederbayern ist nicht nur unser Freund und Helfer, sondern setzt sich auch für den Schutz von Wildtieren ein. Die Beamtinnen und Beamten suchen bis in den Herbst nach illegalen Fallen, Giftködern und verletzten Tieren. Hintergrund sind immer wieder registrierte Straftaten gegen geschützte Arten wie Wölfe, Luchse und Greifvögel.
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3: Und derzeit liegen uns für euch keine Störungsmeldungen vor. Gute Fahrt.
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4: Das Charivari-Wetter, ein Sommertag mit Sonne und Wärme. Heute Vormittag und am Nachmittag viel Sonne in der Oberpfalz. Nur in den Bergen ein paar harmlose Quellwolken. Am Abend wird es kühler. Am Dienstag wieder viel Sonne und Temperaturen bis zu 28 Grad. In den Kammlagen und am Großen Aber etwas kühler. Am Mittwoch wechseln Sonne und Quellwolken. Höchstwerte von 18 bis 26 Grad. In der Nacht zum Donnerstag vor allem in den Kammlagen und am Großen Aber kühl. Die nächsten Tage sommerlich warm und sonnig. Eine willkommene Abwechslung nach den Regentagen der letzten Woche.
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6: Charivari mit Treffpunkt Mittag aus dem Landkreis Cham. Statt auf dem Christkindlmarkt in der Innenstadt begegnen sich die Rodinger ja seit einigen Jahren im Weihnachtsdorf am Esper. Am Wochenende wird das Gelände wieder zum Treffpunkt. Auch in diesem Jahr bestücken zahlreiche Vereine und Handwerker die Buden. Über 30 sind's. Neben allerlei kulinarischem gibt's auch viele Geschenkideen zu entdecken. Schönes aus Holz und Textil, Schmuck oder Töpferwaren und vieles mehr. Das Angebot an Kunsthandwerk wird noch ergänzt durch den Markt im Kulturhaus Frohnfeste. Dort hat der Kunst- und Kulturverein 12 Aussteller versammelt, die ebenfalls viele schöne selbstgefertigte Dinge im Angebot haben. Die Kinder haben im Rahmen des Rodinger Weihnachtsdorfs diesmal auch die Möglichkeit, ans Christkind zu schreiben oder an einem Rätsel teilzunehmen. Natürlich gibt es auch viel stimmungsvolles Programm drumherum, von den Jagdhornbläsern über die Stadtkapelle Roding bis hin zu den Oberpfälzern. Schlossteufel. Geöffnet hat das Weihnachtsdorf am Freitagabend sowie am Wochenende. Das Programm findet ihr auf der Homepage der Stadt Roding. 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Charivari mit Treffpunkt Mittag aus dem Landkreis Cham. Die Krippe ist ja die bildliche Darstellung der Geburt Christi und das weltweit. Einen schönen Überblick an der frischen Luft könnt ihr euch auf einem Krippenweg verschaffen. Den gibt's in Bad Kötzting und auch in Cham. Hier gibt man rund 60 Krippenstationen im Stadtgebiet ab. Lisa Sittenauer von der Touristinfo Cham organisiert den Krippenweg. Woher stammen die Stücke denn?
7: Der Hauptteil, also da unterstützt uns das bischöfliche Ordinariat aus Regensburg sehr kräftig, also ohne einen Bischof könnte man das so eine Aktion tatsächlich nicht stemmen, und überlegen wir uns immer die Mitarbeiter von Regensburg und ich, welches Thema wir immer nehmen. Für heuer ist es so ein Materialthema, viel mehr als Stroh und Holz, wunderbare Weihnachtskrippen. Also es gibt ja so viele tolle Materialien. Also wie gesagt, diese Krippen kriegen wir vom Bischof und der Verein der Krippenfreunde des Bayerischen Waldes e.V. unter der Leitung vom Herrn Dendorfer hat uns heuer auch noch unterstützt. Und natürlich habe ich ganz viele Einzelhändler, die selber eine Krippe

0: haben oder die sich halt selber irgendwie organisieren. Also das passt wirklich super bei uns. Also da ist jeder mit Feuereifer dabei und jeder will dabei sein und macht halt sein Möglichstes.
1: Und ich kann mir vorstellen, das sind auch ganz besondere Stücke dabei, oder?
0: Mega. Also ich habe so ganz, ganz mega tolle Sachen. Ich habe so eine Fotzka stehen, also die ist aus Staniolpapier, so was Tolles. Also als ich den Auftrag damals vor 5 Jahren bekommen habe, habe ich mir wirklich gedacht, oh Mann, voll langweilig. Aber ich muss mich tatsächlich korrigieren. Also zwischenzeitlich freue ich mich wirklich total drauf, weil eine Krippe so vielseitig ist. Und also so unterschiedlich, so interessant. Also wir haben Stoffkrippen, wir haben Filzkrippen, wir haben Holzkrippen, also so viele unterschiedliche Materialien. Mega interessant.
1: Das klingt doch spannend. Danke an Lisa Sittenauer von der Touristinfo Cham. Gut 1,5 Stunden dauert es übrigens, um den Chamer Krippenweg abzugehen. Und wer sich die Zahlen bei den Krippen notiert, der kann auch was gewinnen. 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Bei euch läuft Charivari mit Treffpunkt Mittag, total lokal im Landkreis Cham. In Wohnzimmeratmosphäre Kinofilme schauen. Das geht einmal im Monat im Lichtspielhaus in Lahm. So auch diesen Samstag. Da zeigt der Kulturverein Lahmer Winkel wieder 2 Filme. Nachmittags das Gugelhupfgeschwader. Hier hat Dorfpolizist Franz Eberhofer wieder alle Hände voll zu tun, denn ein Lottogewinn sorgt für viel Chaos. Samstagabend wird dann der Fall Colini gezeigt. Ilias Mbarek spielt darin einen Pflichtverteidiger, der in einen außergewöhnlichen Fall gerät. Das Drama dreht sich um einen scheinbar völlig grundlosen Mord. Kleines Kino im großen Wohnzimmer, also diesen Samstag im Lichtspielhaus Lahm. Die Filme starten um 15 und um 20 Uhr und frisches Popcorn gibt's natürlich auch. Alle Infos auf der Homepage des Lichtspielhauses. Die Nachmittagsfilme wurden heuer übrigens von den Schülerinnen und Schülern der Schulen im Lahmer Winkel ausgesucht. Mehr von hier bei Treffpunkt Mittag auf Charivari.
2: Charivari am Dienstagmittag. Ein Strahlen über das ganze Gesicht, das sehen wir in diesen Wochen bei allen, die Aktien anlegen. Die Frankfurter Börse nämlich meldet immer wieder, dass der deutsche Aktienindex, kurz DAX, steigt. Und das ist gut, weil so Kredite eben günstiger werden und mehr Menschen bereit sind zu investieren. Und im besten Fall kurbelt das auch noch die Wirtschaft an. Felix von Böhlen aus den Charivari-Nachrichten. Jetzt ist der DAX sogar auf einem neuen historischen Rekordhoch angekommen. Wie kam es dazu?
3: Ja, es ist vor allem die Hoffnung auf weiter sinkende Zinsen, und zwar in den USA, aber auch bei uns in Deutschland, die diese zackige Kurve, die wir aus dem Fernsehen kennen, zuletzt stetig weiter nach oben hat schnellen lassen. 20.003 Punkte. Wow, muss man da sagen. Das ist ein neuer Höchstwert in der Geschichte des DAX. Alleine 3.000 Zähler wurden binnen eines Jahres erzielt. Und du fragst dich bestimmt jetzt, wie kann das sein? Moment, habe ich da was nicht mitbekommen? Hatten wir nicht zuletzt eine eher maue Wirtschaftslage in Deutschland? Ja, hast du recht, aber das lässt sich sehr gut alleine hier bei uns in Niederbayern und der Oberpfalz erklären. In Regensburg beispielsweise, da sitzen mit den Unternehmen Infineon, Continental und Siemens, um nur ein paar zu nennen, ja auch gleich mehrere Unternehmen, die im DAX gelistet sind. Das sind aber natürlich keine rein nationalen Konzerne. Ein Großteil ihrer Geschäfte, die laufen international, beispielsweise auch in den USA ab, wo ein gewisser Donald Trump mit seiner bevorstehenden Amtszeit Steuersenkungen und weniger Marktregulierung angekündigt hat. In der Endabrechnung fließen auch Erfolge deutscher Unternehmen in den USA mit in den DAX hinein, wenn das Unternehmen in Deutschland ansässig ist.
2: Alles klar. Danke, Felix, aus den Charivari-Nachrichten. Also, auch der DAX hat sich trotz der weiterhin insgesamt, eigentlich mauen Wirtschaftslage in Deutschland auf einem Rekordhoch eingependelt. Immer alle Infos mit Charivari.
1: Charivari mit Treffpunkt Mittag aus dem Landkreis Cham. Im Jahr 1974 gründeten engagierte Bürger den Landesbund für Vogelschutz im Landkreis Cham. Heute heißt er ja Landesbund für Vogel- und Naturschutz. 50 Jahre gibt's die Kreisgruppe Cham also heuer. Und in diesem halben Jahrhundert Arbeit für Flora und Fauna ist natürlich viel passiert. Markus Schmidberger ist der Geschäftsstellenleiter im Landkreis Cham. Was waren denn wichtige Meilensteine?
4: Meilensteine waren im Prinzip vor allem zuerst mal die großen Gebietsankäufe. Die ersten Gebietsankäufe haben in der Regenthalaue draußen tatsächlich stattgefunden.

0: Der Mega-Meilenstein war 1985, der Kauf des letzten Angerweihegebietes, Teil von der Regentalaue, aber mit einer gewaltigen Summe von 750.000 D-Mark damals. Und das hat sich dann so durch die Jahre gezogen. Immer wieder haben wir unsere Hektargrößen nach oben verschoben. Mittlerweile haben wir bei so 100 Hektar angelangt. Und ein weiterer Meilenstein neben diesen ganz klassischen Gebietsankäufen war tatsächlich der Aufbau dieser Umweltstation in der Swartling, des LBV-Zentrums Mensch und Natur.
1: Ihr habt ja gut 2000 Mitglieder inzwischen. Hat sich denn so das Bewusstsein für die Umwelt, für die Natur in den letzten Jahren verändert bei den Menschen?
0: Schwierige Frage. Ich sage jetzt mal so, Naturschutz ist auf alle Fälle zuerst mal zu einem faktischen Begriff geworden. Früher waren es reine Außenseiter, keine rechtlichen Grundlagen. Und mittlerweile hat es auf alle Fälle der Gedanke des Naturschutzes verankert in der Bevölkerung und auch gesetzlich verankert. Das ist die Veränderung. Aber ich glaube tatsächlich, dass wenn ich jetzt rausschaue und schaue das Engagement der Leute an oder schaue das Engagement an bei uns intern im LBV, dass sich das im Laufe der Jahre tatsächlich gar nicht so großartig verändert hat. Man findet maximal mehr Ankerpunkte draußen in der Bevölkerung, aber im Großen und Ganzen ist es immer schon so, dass man sagt, Naturschutz hat durchgestartet und Rakete nach oben. So kann man das, glaube ich, nicht sagen.
1: Was würdest du dir denn in puncto Naturschutz wünschen, jetzt gerade auch von der Politik? Was müsste denn passieren, damit es wirklich gelingt, dass Lebensräume und auch die Artenvielfalt erhalten bleiben?
0: Das ist eigentlich ganz einfach, Gesetze umsetzen. Die Gesetze, wo es die Politik beschlossen hat, eines der berühmtesten Gesetze, das wo es seit Jahrzehnten gnadenlos vernachlässigt wird, das ist die europäische Fauna-Flora-Habitat-Richtlinie, der Schutz des europäischen Naturerbes. Das umzusetzen, diese Gebiete zu erhalten, diese Gebiete mit einem Schutzstatus zu versehen, das wird seit dieser Zeit so vernachlässigt, dass es eigentlich schon Schande ist. Und Deutschland hat immer wieder Strafen zahlen müssen. Und diese Rahmen sauber zu grenzen, gut zu machen, weil eigentlich die Gesetze schon da wären, das war wichtig. Und ganz, ganz, ganz wichtig ist, liebe Politik, dumm's nicht populistisch werden, drängt die Menschen nicht auseinander in unterschiedliche Gruppierungen. Landwirtschaft, Naturschutz, Bevölkerung, das gehört alles zusammen, das darf man nicht trennen.
1: Sagt Marco Schmidberger vom LBV im Landkreis Cham. Die Kreisgruppe gibt's heuer also schon 50 Jahre und die Arbeit für den Vogel- und Naturschutz wird sicherlich nicht ausgehen. Mit Charivari und Treffpunkt Mittag geht's durch den Dienstag.
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2: Ich bin Justin Hamm. Die Bundesregierung will die Rentenreform genauso umsetzen, wie es eine Expertenkommission vorschlägt. Einzelne Maßnahmen herauszunehmen, könne man sich nicht leisten, so Kanzler Merz. Der 30-Punkte-Plan beinhaltet unter anderem einen späteren Renteneintritt und dass Beiträge am Aktienmarkt angelegt werden. So soll dem demografischen Wandel vorgebeugt werden. Wie der aussieht, zeigen Behördenzahlen. Fast ein Drittel aller Erwerbstätigen gehen absehbar, also innerhalb der nächsten 15 Jahre, in den Ruhestand. Bei der anhaltenden Hitze steigt auch die Waldbrandgefahr von Tag zu Tag. Spätestens ab Donnerstag rechnet der Deutsche Wetterdienst weitgehend mit Gefahrenstufe 4 von 5, zum Beispiel im Landkreis Rot.

Rosenheim sogar mit der höchsten Stufe. Je nach Situation sollte man auf öffentlichen Wegen bleiben. Manchmal sperren die Behörden auch ganze Waldabschnitte. Heute vor 10 Jahren stimmten die Menschen in Großbritannien für den Austritt aus der EU. Die Folgen des Brexits sind auch bei uns im Freistaat bis

0: Fünftel niedriger als im Jahr vor dem Referendum. Trotzdem, das Land bleibe ein wichtiger geostrategischer Partner und ein bedeutender Absatzmarkt für Bayern.
1: Er soll versucht haben, ein Feuer an der KZ-Dokumentationsstätte Hersbruck in Mittelfranken zu legen. Nun ist ein 27 Jahre alter Tatverdächtiger festgenommen worden. Die Ermittler gehen davon aus, dass sich der Mann in einem psychischen Ausnahmezustand befunden hat. Er habe sich in eine Fachklinik begeben, heißt es. In Hersbruck befand sich während des Zweiten Weltkriegs ein Außenlager des KZ Flossenbürg. Die Polizei in der Oberpfalz und in Niederbayern ist nicht nur unser Freund und Helfer, sondern setzt sich auch für den Schutz von Wildtieren ein. Die Beamtinnen und Beamten suchen bis in den Herbst nach illegalen Fallen, Giftködern und verletzten Tieren. Hintergrund sind immer wieder registrierte Straftaten gegen geschützte Arten wie Wölfe, Luchse und Greifvögel.
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3: Und derzeit liegen uns für euch keine Störungsmeldungen vor. Gute Fahrt.
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4: Das Charivari-Wetter, ein Sommertag mit Sonne und Wärme. Heute Vormittag und am Nachmittag viel Sonne in der Oberpfalz. Nur in den Bergen ein paar harmlose Quellwolken. Am Abend wird es kühler. Am Dienstag wieder viel Sonne und Temperaturen bis zu 28 Grad. In den Kammlagen und am Großen Aber etwas kühler. Am Mittwoch wechseln Sonne und Quellwolken. Höchstwerte von 18 bis 26 Grad. In der Nacht zum Donnerstag vor allem in den Kammlagen und am Großen Aber kühl. Die nächsten Tage sommerlich warm und sonnig. Eine willkommene Abwechslung nach den Regentagen der letzten Woche.
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6: Charivari mit Treffpunkt Mittag aus Stadt und Landkreis Neumarkt. Lebensgroße, kunterbunte Figuren sind seit dem Wochenende auf dem Neumarkter Residenzplatz zu sehen. Es ist eine begehbare Krippe mit dem Thema Bewegt Ankommen. Neumarkter Gruppen, Schulklassen, soziale Einrichtungen sowie die Kirchen und die Stadt haben sich gemeinsam Gedanken zum Thema Ankommen gemacht. Das war ja auch ein zentraler Punkt im Leben von Maria und Josef. Und so könnt ihr auf dem Residenzplatz derzeit einer Mutter und einem Ministranten begegnen, einem Rollstuhlfahrer und einem Skater, einem Soldaten mit Kind oder einem Fußballer. Auf ganz unterschiedliche Weise haben sich die Macher der Figuren mit dem Thema Ankommen befasst. Und jede Figur erzählt ihre eigene Geschichte. Die kann man vor Ort mittels eines QR-Codes auch gleich nachlesen. Es gibt diesen Sonntag ab 15 Uhr auch eine öffentliche Führung. Die begehbare Krippe steht für Miteinander, für Toleranz und Verständnis. Krippen gibt es derzeit aber auch im Reitstadel in Neumarkt. Und mehr zur dortigen Ausstellung hört ihr in circa 30 Minuten hier auf Charivari. Charivari mit Treffpunkt Mittag aus Stadt und Landkreis Neumarkt. Fast jeder von uns hat Bücher zu Hause, die niemand mehr liest. Doch einfach wegschmeißen will man sie auch nicht. Heidi Dennerlohr und ihre Tochter aus Buchberg bei Sengerntal hatten eine Idee, wie ungenutzte Bücher wieder sinnvoll werden, nämlich als Unterstützung für Tiere. Wie ist dieses Projekt Bücher helfen Tieren denn losgegangen?
7: Also es hat angefangen damit, ich war mit meiner Tochter Nadine im Tierheim. Wir haben öfters einmal Hunde spazieren geführt und dann war die Frau Fuchs. Die hat gesagt, sie hat so viele Bücher zu Hause, was sie damit machen könnte. Und dann kam uns die Idee am Neumarkt der Altstadtflohmarkt, dass wir uns neben das Tierheim stellen mit einem Stand und die Bücher praktisch anpreisen und gegen eine Spende verschenken.
6: Und weil das so gut lief, begannen die Dennerlohrs zu Hause im Keller eine Bücherei einzurichten, wo jeder Bücher abholen kann, so viel er will. Die Bücher werden gespendet. Kommt da genügend rein?
7: Also ich bin oft heimgekommen, dann standen die Bücher schon vor der Haustür. Dann muss man die natürlich schleppen, sortieren und haben die auch abgeholt. Zum Beispiel bei den Leuten, die haben angerufen, ich kann es nicht bringen, können Sie es holen? Haben wir dann auch gemacht. Und so ist es eigentlich sehr bekannt geworden.
6: Momentan stehen etwa 1000 Bücher in der Kellerbücherei von Heidi Dennerlohr. Was habt ihr denn so alles im Sortiment?
7: Also es ist wirklich für jeden, was dabei sind. Romane, Krimis, Thriller, Kinderbücher, Gesundheit, Geschichte. Also wirklich alles. Also ich denke mal, wer was finden will, der findet was.
6: Bücher schleppen, sortieren, abholen. Macht das denn auch Spaß?
7: Viel Arbeit, also viel Geschleppe, also man spart sich auch das Fitnessstudio, weil die Bücher sind ja auch schwer. Aber ja, es macht einfach auch Spaß, wenn die Leute dann kommen und die Bücher mitnehmen und gefällt uns.
6: Und weil es noch nicht langt, ist Heidi Dennerlohr auch mit den Neumarkter

0: Glückswürmchen beschäftigt.
1: Ich häkel die auch und verschenke die auch sozusagen gegen eine Spende. Und die Bücher werden alle verschenkt, nicht verkauft, gegen Spende.
0: Bücher und Würmchen. Damit hilft Heidi Dennerlohr also dem Neumarkter Tierheim. Inzwischen sind so schon 5.000 Euro zusammengekommen. Wer Bücher abgeben oder aussuchen will, der kann bei den Dennerlohrs vorbeikommen. Infos dazu findet ihr auf der Homepage von Charivari. Charivari mit Treffpunkt Mittag aus Stadt und Landkreis Neumarkt. Der Barbara-Tag ist zwar erst morgen, doch bereits heute Abend lädt der katholische Frauenbund zur Andacht der heiligen Barbara in das Münster St. Johannes in Neumarkt. Frisch geschnittene Barbara-Zweige können mitgebracht werden. Wenn alles gut läuft, dann erblühen die Kirsch- oder Forsythienzweige an Weihnachten und bringen Glück. Die Andacht zum Tag der heiligen Barbara beginnt heute Abend um 18 Uhr im Münster Neumarkt. Und noch eine Meldung aus Neumarkt. Im Stadtmuseum findet am Wochenende wieder der besondere Adventsmarkt statt. Es gibt außergewöhnliches Kunsthandwerk aus traditionellen Werkstoffen wie Holz, Papier, Glas oder Keramik. Der Markt hat Samstag und Sonntag offen und der Eintritt kostet 3 Euro. 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Mehr Hits, mehr Vielfalt, hier ist Charivari mit Treffpunkt Mittag aus Stadt und Landkreis Neumarkt. Über 100 Krippen sind seit dem Wochenende wieder im Neumarkter Reitstadel aufgebaut. Es ist bereits die 42. Krippenausstellung der katholischen Erwachsenenbildung. Klaus Schubert ist der Geschäftsführer. Herr Schubert, es gibt ja auch diesmal bei der Ausstellung wieder eine ganz enorme Vielfalt, oder?
2: Genau, das ist so das, was ich an unserer Krippenausstellung so liebe, dass die unterschiedlichsten Krippen da sind, groß, klein, alte Krippen, neu gebaut, von Kindern gebaut, von Krippenbauprofis gebaut. Eine wunderbare Auswahl zum Staunen und Genießen.
0: Was auch immer sehr interessant ist, dass ja diese Krippen aus den unterschiedlichsten Materialien bestehen, oder?
2: Genau, wir haben Krippen natürlich aus Holz, Krippenställe, Metall, Ton, aus Edelsteinen, Papier. Für mich immer ein bisschen was Besonderes, auch Krippen aus Lego und Playmobil.
0: Und wenn man jetzt so über die Jahre blickt, hat sich denn der Geschmack bei den Krippen irgendwie verändert oder gab es da in irgendeiner Form andere Tendenzen?
2: Ich glaube, unsere Krippenausstellung ist im Laufe der Zeit bunter geworden. Viele Aussteller wissen, dass wir auch ungewöhnliche Krippen haben, Krippen, die auf besondere Art zum Nachdenken anregen. Und ich glaube, dadurch ist unsere Krippenausstellung einfach noch bunter geworden und noch viel mehr ungewöhnliche Krippen als am Anfang.
0: Und Ihre Ausstellung ist ja auch ein guter Ort, um ein bisschen zur Ruhe kommen, vielleicht auch mal ein bisschen drüber nachzudenken, warum feiern wir eigentlich Weihnachten? Was kriegen Sie denn so für Resonanz von den Besuchern?
2: Die Adventszeit ist ja oft so eher eine hektische Zeit und beim Betreten des Reitstadels ist einfach eine ganz besondere Atmosphäre, wo man oft so ein kleines bisschen von dem ahnen kann, was Advent sein kann, wo man zur Ruhe kommen kann, genießen kann. Und das freut uns, dass wir so einen Ort in der Adventszeit schaffen können. Da bekommen wir auch ganz oft viele wunderbare Rückmeldungen von den Leuten, die zu uns kommen.
0: Gibt ja auch wieder so ein Rahmenprogramm. Was habt ihr denn da alles vor?
2: Die Theologin Magdalena Bogner wird unter dem Titel »Ein anderer Blick auf Weihnachten« überlegen, was denn eigentlich die ursprüngliche Botschaft von Weihnachten ist. Dann haben wir 4 verschiedene Neumarkter Persönlichkeiten eingeladen, in eine der Rollen rund um die Krippen zu schlüpfen und sich zu überlegen, zum Beispiel, wie könnte es Maria gegangen sein? Und den Abschluss bildet ein Kabarettabend mit dem Kabarettisten Stefan Bauer unter dem Titel »Weihnachten fällt aus, Josef gesteht alles«.
0: Das klingt doch spannend. Dankeschön an Klaus Schubert, den Geschäftsführer der katholischen Erwachsenenbildung. Sie lädt auch diesen Advent wieder zur Krippenausstellung in den Neumarkter Reitstadel. Vorbeischauen könnt ihr bei freiem Eintritt bis Mitte Dezember. Mehr von hier auf Charivari.
3: Charivari am Dienstagmittag. Ein Strahlen über das ganze Gesicht, das sehen wir in diesen Wochen bei allen, die Aktien anlegen. Die Frankfurter Börse nämlich meldet immer wieder, dass der deutsche Aktienindex, kurz DAX, steigt. Und das ist gut, weil so Kredite eben günstiger

0: werden und mehr Menschen bereit sind zu investieren. Und im besten Fall kurbelt das auch noch die Wirtschaft an. Felix von Böhlen aus den Charivari-Nachrichten. Jetzt ist der DAX sogar auf einem neuen historischen Rekordhoch angekommen. Wie kam es dazu?
1: Ja, es ist vor allem die Hoffnung auf weiter sinkende Zinsen und zwar in den USA, aber auch bei uns in Deutschland, die diese zackige Kurve, die wir aus dem Fernsehen kennen, zuletzt stetig weiter nach oben hat schnellen lassen. 20.003 Punkte. Wow, muss man da sagen. Das ist ein neuer Höchstwert in der Geschichte des DAX. Alleine 3000 Zähler wurden binnen eines Jahres erzielt und du fragst dich bestimmt jetzt, wie kann das sein? Moment, habe ich da was nicht mitbekommen? Hatten wir nicht zuletzt eine eher maue Wirtschaftslage in Deutschland? Ja, hast du recht, aber das lässt sich sehr gut alleine hier bei uns in Niederbayern und der Oberpfalz erklären. In Regensburg beispielsweise, da sitzen mit den Unternehmen Infineon, Continental und Siemens, um nur ein paar zu nennen, ja auch gleich mehrere Unternehmen, die im DAX gelistet sind. Das sind aber natürlich keine rein nationalen Konzerne. Ein Großteil ihrer Geschäfte, die laufen international, beispielsweise auch in den USA ab, wo ein gewisser Donald Trump mit seiner bevorstehenden Amtszeit Steuersenkungen und weniger Marktregulierung angekündigt hat. In der Endabrechnung fließen auch Erfolge deutscher Unternehmen in den USA mit in den DAX hinein, wenn das Unternehmen in Deutschland ansässig ist.
0: Alles klar, danke Felix aus den Charivari-Nachrichten. Also auch der DAX hat sich trotz der weiterhin insgesamt, eigentlich mauen Wirtschaftslage in Deutschland auf einem Rekordhoch eingependelt. Immer alle Infos mit Charivari.
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2: Ich bin Oliver Urbanke. Bei der Rente kommen auf uns einige einschneidende Änderungen zu. Kanzler Merz will die 33 Maßnahmen der Expertenkommission alle umsetzen. Heißt, später Renteneintritt, keine abschlagsfreie Frührente mehr und keine Minijobs. Kernpunkt ist das Thema Kapitalrente. Beiträge sollen am Aktienmarkt angelegt und so vermehrt werden.
3: Mittelfristig wird damit die neue gesetzliche Kapitalrente zu einem insgesamt höheren Gesamtversorgungsniveau bei sinkenden Beiträgen führen.
2: So Kanzler Merz. Berechnungen der Kommission zufolge bringt die Kapitalrente langfristig fast 800 Euro Rente mehr. Mikrochips stecken in Smartphones, Autos und Computern. Die Produktion dafür ist schon kompliziert, aber vor allem auch die Tests der Produkte. Das Münchner Start-up Quantum Diamonds will dafür eine Lösung bauen. Die EU-Kommission hat jetzt grünes Licht gegeben, dass der Bund das Projekt mit 76 Millionen Euro fördern darf. Das Unternehmen baut in München den ersten europäischen Produktionsstandort für neuartige Halbleiterprüfsysteme auf Basis von Quantensensoren. Im Einzelhandel wird so viel geklaut wie noch nie. Laut dem Handelsforschungsinstitut EHI sind letztes Jahr Waren im Wert von mehr als 4,3 Millionen

0: Milliarden Euro gestohlen worden. Am meisten klauen Einzelkunden, aber gut 900 Millionen Euro an Ware haben Angestellte mitgehen lassen. Seit 2020 haben die Diebstähle durch Kundinnen und Kunden stark zugenommen, den größten Schaden verursachen aber weiter organisierte Gruppen. Das Landgericht München hat im Finanzskandal im Bistum Eichstätt zwei Männer zu Bewährungsstrafen verurteilt. Der frühere stellvertretende Finanzdirektor des Bistums hat wegen Bestechlichkeit und Steuerhinterziehung 1 Jahr und 4 Monate auf Bewährung bekommen. Im Mittelpunkt standen spekulative Immobilieninvestitionen in den USA in Höhe von rund 60 Millionen Dollar, die sind zunächst aber nicht zurückgeflossen. Da ist der Sammelspaß völlig außer Kontrolle geraten. Nach dem Diebstahl von Fußballsammelbildern aus einer Tankstelle in Schweinfurt hat die Polizei einen Verdächtigen festgenommen. Der 40-Jährige muss sich wegen räuberischem Diebstahls und vorsätzlicher Körperverletzung verantworten. Eine Mitarbeiterin der Tankstelle hatte den Mann nach der Tat verfolgt, dabei schlug er sie mehrfach.
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2: Und derzeit liegen uns für euch keine Störungsmeldungen vor. Gute Fahrt.
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3: Das Charivari-Wetter, ein Sommertag mit Sonne und Wärme. Heute Vormittag und am Nachmittag viel Sonne in der Oberpfalz. Nur in den Bergen ein paar harmlose Quellwolken. Am Abend wird es kühler. Am Dienstag wieder viel Sonne und Temperaturen bis zu 28 Grad. In den Kammlagen und am Großen Aber etwas kühler. Am Mittwoch wechseln Sonne und Quellwolken. Höchstwerte von 18 bis 26 Grad. In der Nacht zum Donnerstag vor allem in den Kammlagen und am Großen Aber kühl. Die nächsten Tage sommerlich warm und sonnig. Eine willkommene Abwechslung nach den Regentagen der letzten Woche.
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5: Charivari mit Treffpunkt Mittag aus dem Landkreis Cham. Statt auf dem Christkindlmarkt in der Innenstadt begegnen sich die Rodinger ja seit einigen Jahren im Weihnachtsdorf am Esper. Am Wochenende wird das Gelände wieder zum Treffpunkt. Auch in diesem Jahr bestücken zahlreiche Vereine und Handwerker die Buden, über 30 sind's. Neben allerlei kulinarischem gibt's auch viele Geschenkideen zu entdecken. Schönes aus Holz und Textil, Schmuck oder Töpferwaren und vieles mehr. Das Angebot an Kunsthandwerk wird noch ergänzt durch den Markt im Kulturhaus Frohnfeste. Dort hat der Kunst- und Kulturverein 12 Aussteller versammelt, die ebenfalls viele schöne selbstgefertigte Dinge im Angebot haben. Die Kinder haben im Rahmen des Rodinger Weihnachtsdorfs diesmal auch die Möglichkeit, ans Christkind zu schreiben oder an einem Rätsel teilzunehmen. Natürlich gibt's auch viel stimmungsvolles Programm drumherum, von den Jagdhornbläsern über die Stadtkapelle Roding bis hin zu den Oberpfälzern. Schlossteufeln. Geöffnet hat das Weihnachtsdorf am Freitagabend sowie am Wochenende. Das Programm findet ihr auf der Homepage der Stadt Roding. Charivari mit Treffpunkt Mittag. Charivari mit Treffpunkt Mittag aus dem Landkreis Cham. Die Krippe ist ja die bildliche Darstellung der Geburt Christi und das weltweit. Einen schönen Überblick an der frischen Luft könnt ihr euch auf einem Krippenweg verschaffen. Den gibt's in Bad Kötzting und auch in Cham. Hier gibt man rund 60 Krippenstationen im Stadtgebiet ab. Lisa Sittenauer von der Touristinfo Cham organisiert den Krippenweg. Woher stammen die Stücke denn?
6: Der Hauptteil, also da unterstützt uns das bischöfliche Ordinariat aus Regensburg sehr kräftig, also ohne einen Bischof könnte man das so eine Aktion tatsächlich nicht stemmen, und überlegen wir uns immer, die Mitarbeiter von Regensburg und ich, welches Thema wir immer nehmen. Für heuer ist es so ein Materialthema, viel mehr als Stroh und Holz, wunderbare Weihnachtskrippen. Also es gibt ja so viele tolle Materialien. Also wie gesagt, diese Krippen kriegen wir vom Bischof und der Verein der Krippenfreunde des Bayerischen Waldes e.V. unter der Leitung vom Herrn Dendorfer hat uns heuer auch noch unterstützt. Und natürlich habe ich ganz viele Einzelhändler, die selber eine Krippe haben oder die sich halt selber irgendwie organisieren. Also das passt wirklich super bei uns. Also da ist jeder mit Feuereifer dabei und jeder will dabei sein und macht halt sein Möglichstes.
5: Und ich kann mir vorstellen, es sind auch ganz besondere Stücke dabei, oder?
6: Mega. Also ich habe so ganz, ganz mega tolle Sachen. Ich habe so ein Fotzka stehen. Also die ist aus Staniolpapier, so was Tolles. Also

0: ich den Auftrag damals vor 5 Jahren bekommen habe, habe ich mir wirklich gedacht, oh Mann, voll langweilig. Aber ich muss mich tatsächlich korrigieren. Also zwischenzeitlich freue ich mich wirklich total drauf, weil eine Grippe so vielseitig ist und also so unterschiedlich, so interessant. Also wir haben Stoffgrippen, wir haben Filzgrippen, wir haben Holzgrippen, also so viele unterschiedliche Materialien. Mega interessant.
1: Das klingt doch spannend. Danke an Lisa Sittenauer von der Tourist-Info Cham. Gut 1,5 Stunden dauert's übrigens, um den Chamer Krippenweg abzugehen. Und wer sich die Zahlen bei den Krippen notiert, der kann auch was gewinnen. Charivari mit Treffpunkt Mittag. Bei euch läuft Charivari mit Treffpunkt Mittag, total lokal im Landkreis Cham. In Wohnzimmeratmosphäre Kinofilme schauen. Das geht einmal im Monat im Lichtspielhaus in Lahm. So auch diesen Samstag. Da zeigt der Kulturverein Lahmer Winkel wieder 2 Filme. Nachmittags das Gugelhupfgeschwader. Hier hat Dorfpolizist Franz Eberhofer wieder alle Hände voll zu tun, denn ein Lottogewinn sorgt für viel Chaos. Samstagabend wird dann der Fall Colini gezeigt. Ilias Mbarek spielt darin einen Pflichtverteidiger, der in einen außergewöhnlichen Fall gerät. Das Drama dreht sich um einen scheinbar völlig grundlosen Mord. Kleines Kino im großen Wohnzimmer, also diesen Samstag im Lichtspielhaus Lahm. Die Filme starten um 15 und um 20 Uhr und frisches Popcorn gibt's natürlich auch. Alle Infos auf der Homepage des Lichtspielhauses. Die Nachmittagsfilme wurden heuer übrigens von den Schülerinnen und Schülern der Schulen im Lahmer Winkel ausgesucht. Mehr von hier bei Treffpunkt Mittag auf Charivari.
2: Charivari am Dienstagmittag. Ein Strahlen über das ganze Gesicht, das sehen wir in diesen Wochen bei allen, die Aktien anlegen. Die Frankfurter Börse nämlich meldet immer wieder, dass der deutsche Aktienindex, kurz DAX, steigt. Und das ist gut, weil so Kredite eben günstiger werden und mehr Menschen bereit sind zu investieren. Und im besten Fall kurbelt das auch noch die Wirtschaft an. Felix von Böhlen aus den Charivari Nachrichten. Jetzt ist der DAX sogar auf einem neuen historischen Rekordhoch angekommen. Wie kam es dazu?
3: Ja, es ist vor allem die Hoffnung auf weiter sinkende Zinsen, und zwar in den USA, aber auch bei uns in Deutschland, die diese zackige Kurve, die wir aus dem Fernsehen kennen, zuletzt stetig weiter nach oben hat schnellen lassen. 20.003 Punkte. Wow, muss man da sagen. Das ist ein neuer Höchstwert in der Geschichte des DAX. Alleine 3.000 Zähler wurden binnen eines Jahres erzielt. Und du fragst dich bestimmt jetzt, wie kann das sein? Moment, habe ich da was nicht mitbekommen? Hatten wir nicht zuletzt eine eher maue Wirtschaftslage in Deutschland? Ja, hast du recht, aber das lässt sich sehr gut alleine hier bei uns in Niederbayern und der Oberpfalz erklären. In Regensburg beispielsweise, da sitzen mit den Unternehmen Infineon, Continental und Siemens, um nur ein paar zu nennen, ja auch gleich mehrere Unternehmen, die im DAX gelistet sind. Das sind aber natürlich keine rein nationalen Konzerne. Ein Großteil ihrer Geschäfte, die laufen international, beispielsweise auch in den USA ab, wo ein gewisser Donald Trump mit seiner bevorstehenden Amtszeit Steuersenkungen und weniger Marktregulierung angekündigt hat. In der Endabrechnung fließen auch Erfolge deutscher Unternehmen in den USA mit in den DAX hinein, wenn das Unternehmen in Deutschland ansässig ist.
2: Alles klar. Danke, Felix, aus den Charivari-Nachrichten. Also, auch der DAX hat sich trotz der weiterhin insgesamt, eigentlich mauen Wirtschaftslage in Deutschland auf einem Rekordhoch eingependelt. 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
1: Charivari mit Treffpunkt Mittag aus dem Landkreis Cham. Im Jahr 1974 gründeten engagierte Bürger den Landesbund für Vogelschutz im Landkreis Cham. Heute heißt er ja Landesbund für Vogel- und Naturschutz. 50 Jahre gibt's die Kreisgruppe Cham also heuer. Und in diesem halben Jahrhundert Arbeit für Flora und Fauna ist natürlich viel passiert. Markus Schmidberger ist der Geschäftsstellenleiter im Landkreis Cham. Was waren denn wichtige Meilensteine?
4: Meilensteine waren im Prinzip vor allem zuerst mal die großen Gebietsankäufe. Die ersten Gebietsankäufe haben in der Regenthalaue draußen tatsächlich stattgefunden. Der Mega-Meilenstein war 1985 der Kauf des letzten Angerweihegebietes, Teil von der Regenthalaue, aber mit einer gewaltigen Summe von 750.000 D-Mark damals. Und das hat sich dann so durch die Jahre gezogen. Immer wieder haben wir unsere Hektargrößen nach oben verschoben. Mittlerweile haben wir bei so 100 Hektar angelangt. Und ein weiterer Meilenstein neben diesen ganz klassischen

0: Gebietsankäufen war tatsächlich der Aufbau dieser Umweltstation in der Swartling, des LBV-Zentrums Mensch und Natur.
1: Ihr habt ja gut 2000 Mitglieder inzwischen. Hat sich denn so das Bewusstsein für die Umwelt, für die Natur in den letzten Jahren verändert bei den Menschen?
0: Schwierige Frage. Ich sage jetzt mal so, Naturschutz ist auf alle Fälle zuerst mal zu einem faktischen Begriff geworden. Früher waren es reine Außenseiter, keine rechtlichen Grundlagen. Und mittlerweile hat es auf alle Fälle der Gedanke des Naturschutzes verankert in der Bevölkerung und auch gesetzlich verankert. Das ist die Veränderung. Aber ich glaube tatsächlich, dass wenn ich jetzt rausschaue und schaue das Engagement der Leute an oder schaue das Engagement an bei uns intern im LBV, dass sich das im Laufe der Jahre tatsächlich gar nicht so großartig verändert hat. Man findet maximal mehr Ankerpunkte draußen in der Bevölkerung, aber im Großen und Ganzen ist es immer schon so, dass man sagt, Naturschutz hat durchgestartet und Rakete nach oben. So kann man das, glaube ich, nicht sagen.
1: Was würdest du dir denn in puncto Naturschutz wünschen, jetzt gerade auch von der Politik? Was müsste denn passieren, damit es wirklich gelingt, dass Lebensräume und auch die Artenvielfalt erhalten bleiben?
0: Das ist eigentlich ganz einfach, Gesetze umsetzen. Die Gesetze, was die Politik beschlossen hat, eines der berühmtesten Gesetze, das was seit Jahrzehnten gnadenlos vernachlässigt wird, das ist die europäische Fauna-Flora-Habitat-Richtlinie, der Schutz des europäischen Naturerbes. Das umzusetzen, diese Gebiete zu erhalten, diese Gebiete mit einem Schutzstatus zu versehen, das wird seit dieser Zeit so vernachlässigt, dass es eigentlich schon Schande ist. Und Deutschland hat immer wieder Strafen zahlen müssen. Und diese Rahmen sauber zu grenzen, gut zu machen, weil eigentlich die Gesetze schon da wären, das war wichtig. Und ganz, ganz, ganz wichtig ist, liebe Politik, dumm's nicht populistisch werden, drängt die Menschen nicht auseinander in unterschiedliche Gruppierungen. Landwirtschaft, Naturschutz, Bevölkerung, das gehört alles zusammen, das darf man nicht trennen.
1: Sagt Markus Schmidberger vom LBV im Landkreis Cham. Die Kreisgruppe gibt es heuer also schon 50 Jahre und die Arbeit für den Vogel- und Naturschutz wird sicherlich nicht ausgehen. Mit Charivari und Treffpunkt Mittag geht's durch den Dienstag.
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2: Ich bin Oliver Urbanke. Bei der Rente kommen auf uns einige einschneidende Änderungen zu. Kanzler Merz will die 33 Maßnahmen der Expertenkommission alle umsetzen. Heißt, später Renteneintritt, keine abschlagsfreie Frührente mehr und keine Minijobs. Kernpunkt ist das Thema Kapitalrente. Beiträge sollen am Aktienmarkt angelegt und so vermehrt werden.
3: Mittelfristig wird damit die neue gesetzliche Kapitalrente zu einem insgesamt höheren Gesamtversorgungsniveau bei sinkenden Beiträgen führen.
2: So Kanzler Merz. Berechnungen der Kommission zufolge bringt die Kapitalrente langfristig fast 800 Euro Rente mehr. Mikrochips stecken in Smartphones, Autos und Computern. Die Produktion dafür ist schon kompliziert, aber vor allem auch die Tests der Produkte. Das Münchner Start-up Quantum Diamonds will dafür eine Lösung bauen. Die EU-Kommission hat jetzt grünes Licht gegeben, dass der Bund das Projekt mit 76 Millionen Euro fördern darf. Das Unternehmen baut in München den ersten europäischen Produktionsstandort für neuartige Halbleiterprüfsysteme auf Basis von Quantensensoren. Im Einzelhandel wird so viel geklaut wie noch nie. Laut dem Handelsforschungsinstitut EHI sind letztes Jahr Waren im Wert von mehr als 4,3 Milliarden

0: Milliarden Euro gestohlen worden. Am meisten klauen Einzelkunden, aber gut 900 Millionen Euro an Ware haben Angestellte mitgehen lassen. Seit 2020 haben die Diebstähle durch Kundinnen und Kunden stark zugenommen, den größten Schaden verursachen aber weiter organisierte Gruppen. Das Landgericht München hat im Finanzskandal im Bistum Eichstätt zwei Männer zu Bewährungsstrafen verurteilt. Der frühere stellvertretende Finanzdirektor des Bistums hat wegen Bestechlichkeit und Steuerhinterziehung 1 Jahr und 4 Monate auf Bewährung bekommen. Im Mittelpunkt standen spekulative Immobilieninvestitionen in den USA in Höhe von rund 60 Millionen Dollar, die sind zunächst aber nicht zurückgeflossen. Da ist der Sammelspaß völlig außer Kontrolle geraten. Nach dem Diebstahl von Fußballsammelbildern aus einer Tankstelle in Schweinfurt hat die Polizei einen Verdächtigen festgenommen. Der 40-Jährige muss sich wegen räuberischem Diebstahls und vorsätzlicher Körperverletzung verantworten. Eine Mitarbeiterin der Tankstelle hatte den Mann nach der Tat verfolgt, dabei schlug er sie mehrfach.
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2: Und derzeit liegen uns für euch keine Störungsmeldungen vor. Gute Fahrt.
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3: Das Charivari-Wetter, ein Sommertag mit Sonne und Wärme. Heute Vormittag und am Nachmittag viel Sonne in der Oberpfalz. Nur in den Bergen ein paar harmlose Quellwolken. Am Abend wird es kühler. Am Dienstag wieder viel Sonne und Temperaturen bis zu 28 Grad. In den Kammlagen und am Großen Aber etwas kühler. Am Mittwoch wechseln Sonne und Quellwolken. Höchstwerte von 18 bis 26 Grad. In der Nacht zum Donnerstag vor allem in den Kammlagen und am Großen Aber kühl. Die nächsten Tage sommerlich warm und sonnig. Eine willkommene Abwechslung nach den Regentagen der letzten Woche.
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5: Charivari mit Treffpunkt Mittag aus Stadt und Landkreis Neumarkt. Lebensgroße, kunterbunte Figuren sind seit dem Wochenende auf dem Neumarkter Residenzplatz zu sehen. Es ist eine begehbare Krippe mit dem Thema Bewegt Ankommen. Neumarkter Gruppen, Schulklassen, soziale Einrichtungen sowie die Kirchen und die Stadt haben sich gemeinsam Gedanken zum Thema Ankommen gemacht. Das war ja auch ein zentraler Punkt im Leben von Maria und Josef. Und so könnt ihr auf dem Residenzplatz derzeit einer Mutter und einem Ministranten begegnen, einem Rollstuhlfahrer und einem Skater, einem Soldaten mit Kind oder einem Fußballer. Auf ganz unterschiedliche Weise haben sich die Macher der Figuren mit dem Thema Ankommen befasst. Und jede Figur erzählt ihre eigene Geschichte. Die kann man vor Ort mittels eines QR-Codes auch gleich nachlesen. Es gibt diesen Sonntag ab 15 Uhr auch eine öffentliche Führung. Die begehbare Krippe steht für Miteinander, für Toleranz und Verständnis. Krippen gibt es derzeit aber auch im Reitstadel in Neumarkt. Und mehr zur dortigen Ausstellung hört ihr in ca. 30 Minuten hier auf Charivari. Charivari mit Treffpunkt Mittag aus Stadt und Landkreis Neumarkt. Fast jeder von uns hat Bücher zu Hause, die niemand mehr liest. Doch einfach wegschmeißen will man sie auch nicht. Heidi Dennerlohr und ihre Tochter aus Buchberg bei Sengerntal hatten eine Idee, wie ungenutzte Bücher wieder sinnvoll werden, nämlich als Unterstützung für Tiere. Wie ist dieses Projekt Bücher helfen Tieren denn losgegangen?
6: Also es hat angefangen damit, ich war mit meiner Tochter Nadine im Tierheim. Wir haben öfters einmal Hunde spazieren geführt und dann war die Frau Fuchs. Die hat gesagt, sie hat so viele Bücher zu Hause, was sie damit machen könnte. Und dann kam uns die Idee am Neumarkter Altstadtflohmarkt, dass wir uns neben das Tierheim stellen mit einem Stand und die Bücher praktisch anpreisen und gegen eine Spende verschenken.
5: Und weil das so gut lief, begannen die Dennerlohrs zu Hause im Keller eine Bücherei einzurichten, wo jeder Bücher abholen kann, so viel er will. Die Bücher werden gespendet. Kommt da genügend rein?
6: Also ich bin oft heimgekommen, dann standen die Bücher schon vor der Haustür. Dann musste die natürlich schleppen, sortieren und haben die auch abgeholt. Zum Beispiel bei den Leuten, die haben angerufen, ich kann es nicht bringen, können Sie es holen? Haben wir dann auch gemacht. Und so ist es eigentlich sehr bekannt geworden.
5: Momentan stehen etwa 1000 Bücher in der Kellerbücherei von Heidi Dennerlohr. Was habt ihr denn so alles im Sortiment?
6: Also es ist wirklich für jeden, was dabei sind. Romane, Krimis, Thriller, Kinderbücher, Gesundheit, Geschichte. Also wirklich alles. Also ich denke mal, wer was finden will, der findet was.
5: Bücher schleppen, sortieren, abholen. Macht das denn auch Spaß?
6: Das ist viel Arbeit, also viel Geschleppe, also man spart sich auch das Fitnessstudio, weil die Bücher sind ja auch schwer. Aber ja, es macht einfach auch Spaß, wenn die Leute

0: die Bücher mitnehmen und gefällt uns.
1: Und weil es noch nicht langt, ist Heidi Dennerloh auch mit den Neumarkter Glückswürmchen beschäftigt.
0: Ich häkel die auch und verschenke die auch sozusagen gegen eine Spende. Und die Bücher werden alle verschenkt, nicht verkauft, gegen Spende.
1: Bücher und Würmchen. Damit hilft Heidi Dennerloh also dem Neumarkter Tierheim. Inzwischen sind so schon 5.000 Euro zusammengekommen. Wer Bücher abgeben oder aussuchen will, der kann bei den Dennerlohs vorbeikommen. Infos dazu findet ihr auf der Homepage von Charivari. Charivari mit Treffpunkt Mittag aus Stadt und Landkreis Neumarkt. Der Barbara-Tag ist zwar erst morgen, doch bereits heute Abend lädt der katholische Frauenbund zur Andacht der heiligen Barbara in das Münster St. Johannes in Neumarkt. Frisch geschnittene Barbara-Zweige können mitgebracht werden. Wenn alles gut läuft, dann erblühen die Kirsch- oder Forsythienzweige an Weihnachten und bringen Glück. Die Andacht zum Tag der heiligen Barbara beginnt heute Abend um 18 Uhr im Münster Neumarkt. Und noch eine Meldung aus Neumarkt. Im Stadtmuseum findet am Wochenende wieder der besondere Adventsmarkt statt. Es gibt außergewöhnliches Kunsthandwerk aus traditionellen Werkstoffen wie Holz, Papier, Glas oder Keramik. Der Markt hat Samstag und Sonntag offen und der Eintritt kostet 3 Euro. 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Über 100 Krippen sind seit dem Wochenende wieder im Neumarkter Reitstadel aufgebaut. Es ist bereits die 42. Krippenausstellung der katholischen Erwachsenenbildung. Klaus Schubert ist der Geschäftsführer. Herr Schubert, es gibt ja auch diesmal bei der Ausstellung wieder eine ganz enorme Vielfalt, oder?
2: Genau, das ist so das, was ich an unserer Krippenausstellung so liebe, dass die unterschiedlichsten Krippen da sind, groß, klein, alte Krippen, neu gebaut, von Kindern gebaut, von Krippenbauprofis gebaut. Eine wunderbare Auswahl zum Staunen und Genießen.
1: Was auch immer sehr interessant ist, dass ja diese Krippen aus den unterschiedlichsten Materialien bestehen, oder?
2: Genau, wir haben Krippen natürlich aus Holz, Krippenställe, Metall, Ton, aus Edelsteinen, Papier. Für mich immer ein bisschen was Besonderes, auch Krippen aus Lego und Playmobil.
1: Und wenn man jetzt so über die Jahre blickt, hat sich denn der Geschmack bei den Krippen irgendwie verändert oder gab es da in irgendeiner Form andere Tendenzen?
2: Ich glaube, unsere Krippenausstellung ist im Laufe der Zeit bunter geworden. Viele Aussteller wissen, dass wir auch ungewöhnliche Krippen haben, Krippen, die auf besondere Art zum Nachdenken anregen. Und ich glaube, dadurch ist unsere Krippenausstellung einfach noch bunter geworden und noch viel mehr ungewöhnliche Krippen als am Anfang.
1: Und Ihre Ausstellung ist ja auch ein guter Ort, um ein bisschen zur Ruhe kommen, vielleicht auch mal ein bisschen drüber nachzudenken, warum feiern wir eigentlich Weihnachten? Was kriegen Sie denn so für Resonanz von den Besuchern?
2: Die Adventszeit ist ja oft so eher eine hektische Zeit und beim Betreten des Reitstadels ist einfach eine ganz besondere Atmosphäre, wo man oft so ein kleines bisschen von dem ahnen kann, was Advent sein kann, wo man zur Ruhe kommen kann, genießen kann. Und das freut uns, dass wir so einen Ort in der Adventszeit schaffen können. Da bekommen wir auch ganz oft viele wunderbare Rückmeldungen von den Leuten, die zu uns kommen.
1: Es gibt ja auch wieder so ein Rahmenprogramm. Was habt ihr denn da alles vor?
2: Die Theologin Magdalena Bogner wird unter dem Titel »Ein anderer Blick auf Weihnachten« überlegen, was denn eigentlich die ursprüngliche Botschaft von Weihnachten ist. Dann haben wir 4 verschiedene Neumarkter Persönlichkeiten eingeladen, in eine der Rollen rund um die Krippen zu schlüpfen und sich zu überlegen, zum Beispiel, wie könnte es Maria gegangen sein? Und den Abschluss bildet ein Kabarettabend mit dem Kabarettisten Stefan Bauer unter dem Titel Weihnachten fällt aus, Josef gesteht alles.
1: Das klingt doch spannend. Dankeschön an Klaus Schubert, den Geschäftsführer der katholischen Erwachsenenbildung. Sie lädt auch diesen Advent wieder zur Krippenausstellung in den Neumarkter Reitstadel. Vorbeischauen könnt ihr bei freiem Eintritt bis Mitte Dezember. Mehr von hier auf Charivari.
3: Charivari am Dienstagmittag. Ein Strahlen über das ganze Gesicht, das sehen wir in diesen Wochen bei allen, die Aktien anlegen. Die Frankfurter Börse nämlich

0: meldet immer wieder, dass der deutsche Aktienindex, kurz DAX, steigt. Und das ist gut, weil so Kredite eben günstiger werden und mehr Menschen bereit sind zu investieren. Und im besten Fall kurbelt das auch noch die Wirtschaft an. Felix von Böhlen aus den Charivari-Nachrichten. Jetzt ist der DAX sogar auf einem neuen historischen Rekordhoch angekommen. Wie kam es dazu?
1: Ja, es ist vor allem die Hoffnung auf weiter sinkende Zinsen, und zwar in den USA, aber auch bei uns in Deutschland, die diese zackige Kurve, die wir aus dem Fernsehen kennen, zuletzt stetig weiter nach oben hat schnellen lassen. 20.003 Punkte. Wow, muss man da sagen. Das ist ein neuer Höchstwert in der Geschichte des DAX. Alleine 3.000 Zähler wurden binnen eines Jahres erzielt. Und du fragst dich bestimmt jetzt, wie kann das sein? Moment, habe ich da was nicht mitbekommen? Hatten wir nicht zuletzt eine eher maue Wirtschaftslage in Deutschland? Ja, hast du recht. Aber das lässt sich sehr gut alleine hier bei uns in Niederbayern und der Oberpfalz erklären. In Regensburg beispielsweise, da sitzen mit den Unternehmen Infineon, Continental und Siemens, um nur ein paar zu nennen, ja auch gleich mehrere Unternehmen, die im DAX gelistet sind. Das sind aber natürlich keine rein nationalen Konzerne. Ein Großteil ihrer Geschäfte, die laufen international, beispielsweise auch in den USA ab, wo ein gewisser Donald Trump mit seiner bevorstehenden Amtszeit Steuersenkungen und weniger Marktregulierung angekündigt hat. In der Endabrechnung fließen auch Erfolge deutscher Unternehmen in den USA mit in den DAX hinein, wenn das Unternehmen in Deutschland ansässig ist.
0: Alles klar. Danke, Felix, aus den Charivari-Nachrichten. Also auch der DAX hat sich trotz der weiterhin insgesamt, eigentlich mauen Wirtschaftslage in Deutschland auf einem Rekordhoch eingependelt. 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
2: Ich bin Oliver Urbanke. Bei der Rente kommen auf uns einige einschneidende Änderungen zu. Kanzler Merz will die 33 Maßnahmen der Expertenkommission alle umsetzen. Heißt, später Renteneintritt, keine abschlagsfreie Frührente mehr und keine Minijobs. Kernpunkt ist das Thema Kapitalrente. Beiträge sollen am Aktienmarkt angelegt und so vermehrt werden.
3: Mittelfristig wird damit die neue gesetzliche Kapitalrente zu einem insgesamt höheren Gesamtversorgungsniveau bei sinkenden Beiträgen führen.
2: So Kanzler Merz. Berechnungen der Kommission zufolge bringt die Kapitalrente langfristig fast 800 Euro Rente mehr. Mikrochips stecken in Smartphones, Autos und Computern. Die Produktion dafür ist schon kompliziert, aber vor allem auch die Tests der Produkte. Das Münchner Start-up Quantum Diamonds will dafür eine Lösung bauen. Die EU-Kommission hat jetzt grünes Licht gegeben, dass der Bund das Projekt mit 76 Millionen Euro fördern darf. Das Unternehmen baut in München den ersten europäischen Produktionsstandort für neuartige Halbleiterprüfsysteme auf Basis von Quantensensoren. Im Einzelhandel wird so viel geklaut wie noch nie. Laut dem Handelsforschungsinstitut EHI sind letztes Jahr Waren im Wert von mehr als 4,3 Milliarden Euro gestiegen.

0: gestohlen worden. Am meisten klauen Einzelkunden, aber gut 900 Millionen Euro an Ware haben Angestellte mitgehen lassen. Seit 2020 haben die Diebstähle durch Kundinnen und Kunden stark zugenommen. Den größten Schaden verursachen aber weiter organisierte Gruppen. Das Landgericht München hat im Finanzskandal im Bistum Eichstätt zwei Männer zu Bewährungsstrafen verurteilt. Der frühere stellvertretende Finanzdirektor des Bistums hat wegen Bestechlichkeit und Steuerhinterziehung 1 Jahr und 4 Monate auf Bewährung bekommen. Im Mittelpunkt standen spekulative Immobilieninvestitionen in den USA in Höhe von rund 60 Millionen Dollar, die sind zunächst aber nicht zurückgeflossen. Da ist der Sammelspaß völlig außer Kontrolle geraten. Nach dem Diebstahl von Fußballsammelbildern aus einer Tankstelle in Schweinfurt hat die Polizei einen Verdächtigen festgenommen. Der 40-Jährige muss sich wegen räuberischem Diebstahls und vorsätzlicher Körperverletzung verantworten. Eine Mitarbeiterin der Tankstelle hatte den Mann nach der Tat verfolgt, dabei schlug er sie mehrfach.
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2: Und derzeit liegen uns für euch keine Störungsmeldungen vor. Gute Fahrt.
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3: Das Charivari-Wetter, ein Sommertag mit Sonne und Wärme. Heute Vormittag und am Nachmittag viel Sonne in der Oberpfalz. Nur in den Bergen ein paar harmlose Quellwolken. Am Abend wird es kühler. Am Dienstag wieder viel Sonne und Temperaturen bis zu 28 Grad. In den Kammlagen und am Großen Aber etwas kühler. Am Mittwoch wechseln Sonne und Quellwolken. Höchstwerte von 18 bis 26 Grad. In der Nacht zum Donnerstag vor allem in den Kammlagen und am Großen Aber kühl. Die nächsten Tage sommerlich warm und sonnig. Eine willkommene Abwechslung nach den Regentagen der letzten Woche.
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5: Charivari mit Treffpunkt Mittag aus dem Landkreis Cham. Statt auf dem Christkindlmarkt in der Innenstadt begegnen sich die Rodinger ja seit einigen Jahren im Weihnachtsdorf am Esper. Am Wochenende wird das Gelände wieder zum Treffpunkt. Auch in diesem Jahr bestücken zahlreiche Vereine und Handwerker die Buden, über 30 sind's. Neben allerlei Kulinarischem gibt's auch viele Geschenkideen zu entdecken. Schönes aus Holz und Textil, Schmuck oder Töpferwaren und vieles mehr. Das Angebot an Kunsthandwerk wird noch ergänzt durch den Markt im Kulturhaus Frohnfeste. Dort hat der Kunst- und Kulturverein 12 Aussteller versammelt, die ebenfalls viele schöne selbstgefertigte Dinge im Angebot haben. Die Kinder haben im Rahmen des Rodinger Weihnachtsdorfs diesmal auch die Möglichkeit, ans Christkind zu schreiben oder an einem Rätsel teilzunehmen. Natürlich gibt es auch viel stimmungsvolles Programm drumherum, von den Jagdhornbläsern über die Stadtkapelle Roding bis hin zu den Oberpfälzern. Schlossteufel. Geöffnet hat das Weihnachtsdorf am Freitagabend sowie am Wochenende. Das Programm findet ihr auf der Homepage der Stadt Roding. Charivari mit Treffpunkt Mittag. Charivari mit Treffpunkt Mittag aus dem Landkreis Cham. Die Krippe ist ja die bildliche Darstellung der Geburt Christi und das weltweit. Einen schönen Überblick an der frischen Luft könnt ihr euch auf einem Krippenweg verschaffen. Den gibt's in Bad Kötzting und auch in Cham. Hier gibt man rund 60 Krippenstationen im Stadtgebiet ab. Lisa Sittenauer von der Touristinfo Cham organisiert den Krippenweg. Woher stammen die Stücke denn?
6: Der Hauptteil, also da unterstützt uns das bischöfliche Ordinariat aus Regensburg sehr kräftig, also ohne einen Bischof könnte man das, so eine Aktion tatsächlich nicht stemmen, und wir überlegen wir uns immer, die Mitarbeiter von Regensburg und ich, welches Thema wir immer nehmen. Für heuer ist es so ein Materialthema, viel mehr als Stroh und Holz, wunderbare Weihnachtskrippen. Also es gibt ja so viele tolle Materialien. Also wie gesagt, diese Krippen kriegen wir vom Bischof und der Verein der Krippenfreunde des Bayerischen Waldes e.V. unter der Leitung vom Herrn Dendorfer hat uns heuer auch noch unterstützt. Und natürlich habe ich ganz viele Einzelhändler, die selber eine Krippe haben oder die sich halt selber irgendwie organisieren. Also das passt wirklich super bei uns. Also da ist jeder mit Feuereifer dabei und jeder will dabei sein und macht halt sein Möglichstes.
5: Und ich kann mir vorstellen, es sind auch ganz besondere Stücke dabei, oder?
6: Mega. Also ich habe so ganz, ganz mega tolle Sachen. Ich habe so eine Fotzka stehen, also die ist aus Danielpapier, so was Tolles. Also als ich den auf

0: Vortrag damals vor 5 Jahren bekommen habe, habe ich mir wirklich gedacht, oh Mann, voll langweilig. Aber ich muss mich tatsächlich korrigieren. Also zwischenzeitlich freue ich mich wirklich total drauf, weil eine Grippe so vielseitig ist und also so unterschiedlich, so interessant. Also wir haben Stoffgrippen, wir haben Filzgrippen, wir haben Holzgrippen, also so viele unterschiedliche Materialien. Mega interessant.
1: Das klingt doch spannend. Danke an Lisa Sittenauer von der Touristinfo Cham. Gut 1,5 Stunden dauert's übrigens, um den Chamer Krippenweg abzugehen. Und wer sich die Zahlen bei den Krippen notiert, der kann auch was gewinnen. 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Bei euch läuft Charivari mit Treffpunkt Mittag, total lokal im Landkreis Cham. In Wohnzimmeratmosphäre Kinofilme schauen. Das geht einmal im Monat im Lichtspielhaus in Lahm. So auch diesen Samstag. Da zeigt der Kulturverein Lahmer Winkel wieder 2 Filme. Nachmittags das Gugelhupfgeschwader. Hier hat Dorfpolizist Franz Eberhofer wieder alle Hände voll zu tun, denn ein Lottogewinn sorgt für viel Chaos. Samstagabend wird dann der Fall Colini gezeigt. Ilias Mbarek spielt darin einen Pflichtverteidiger, der in einen außergewöhnlichen Fall gerät. Das Drama dreht sich um einen scheinbar völlig grundlosen Mord. Kleines Kino im großen Wohnzimmer, also diesen Samstag im Lichtspielhaus Lahm. Die Filme starten um 15 und um 20 Uhr und frisches Popcorn gibt's natürlich auch. Alle Infos auf der Homepage des Lichtspielhauses. Die Nachmittagsfilme wurden heuer übrigens von den Schülerinnen und Schülern der Schulen im Lahmer Winkel ausgesucht. Mehr von hier bei Treffpunkt Mittag auf Charivari.
2: Charivari am Dienstagmittag. Ein Strahlen über das ganze Gesicht, das sehen wir in diesen Wochen bei allen, die Aktien anlegen. Die Frankfurter Börse nämlich meldet immer wieder, dass der deutsche Aktienindex, kurz DAX, steigt. Und das ist gut, weil so Kredite eben günstiger werden und mehr Menschen bereit sind zu investieren. Und im besten Fall kurbelt das auch noch die Wirtschaft an. Felix von Böhlen aus den Charivari Nachrichten. Jetzt ist der DAX sogar auf einem neuen historischen Rekordhoch angekommen. Wie kam es dazu?
3: Ja, es ist vor allem die Hoffnung auf weiter sinkende Zinsen, und zwar in den USA, aber auch bei uns in Deutschland, die diese zackige Kurve, die wir aus dem Fernsehen kennen, zuletzt stetig weiter nach oben hat schnellen lassen. 20.003 Punkte. Wow, muss man da sagen. Das ist ein neuer Höchstwert in der Geschichte des DAX. Alleine 3.000 Zähler wurden binnen eines Jahres erzielt, und du fragst dich bestimmt jetzt, wie kann das sein? Moment, habe ich da was nicht mitbekommen? Hatten wir nicht zuletzt eine eher maue Wirtschaftslage in Deutschland? Ja, hast du recht, aber das lässt sich sehr gut alleine hier bei uns in Niederbayern und der Oberpfalz erklären. In Regensburg beispielsweise, da sitzen mit den Unternehmen Infineon, Continental und Siemens, um nur ein paar zu nennen, ja auch gleich mehrere Unternehmen, die im DAX gelistet sind. Das sind aber natürlich keine rein nationalen Konzerne. Ein Großteil ihrer Geschäfte, die laufen international, beispielsweise auch in den USA ab, wo ein gewisser Donald Trump mit seiner bevorstehenden Amtszeit Steuersenkungen und weniger Marktregulierung angekündigt hat. In der Endabrechnung fließen auch Erfolge deutscher Unternehmen in den USA mit in den DAX hinein, wenn das Unternehmen in Deutschland ansässig ist.
2: Alles klar. Danke, Felix, aus den Charivari-Nachrichten. Also, auch der DAX hat sich trotz der weiterhin insgesamt, eigentlich mauen Wirtschaftslage in Deutschland auf einem Rekordhoch eingependelt. 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
1: Charivari mit Treffpunkt Mittag aus dem Landkreis Cham. Im Jahr 1974 gründeten engagierte Bürger den Landesbund für Vogelschutz im Landkreis Cham. Heute heißt er ja Landesbund für Vogel- und Naturschutz. 50 Jahre gibt's die Kreisgruppe Cham also heuer, und in diesem halben Jahrhundert Arbeit für Flora und Fauna ist natürlich viel passiert. Markus Schmidberger ist der Geschäftsstellenleiter im Landkreis Cham. Was waren denn wichtige Meilensteine?
4: Meilensteine waren im Prinzip vor allem zuerst mal die großen Gebietsankäufe. Die ersten Gebietsankäufe haben in der Regentalaue draußen tatsächlich stattgefunden. Der Mega-Meilenstein war 1985 der Kauf des letzten Angerweihegebietes, Teil von der Regentalaue, aber mit einer gewaltigen Summe von 750.000 D-Mark damals. Und das hat sich dann so durch die Jahre gezogen. Immer wieder haben unsere Hektargrößen nach oben verschoben. Mittlerweile haben wir bei so 100 Hektar angelangt. Und ein weiterer Meilenstein neben diesen ganz klassischen Gebietsankäufen

0: Wichtigsten war tatsächlich der Aufbau dieser Umweltstation in Eswatling, des LBV-Zentrums Mensch und Natur.
1: Ihr habt ja gut 2000 Mitglieder inzwischen. Hat sich denn so das Bewusstsein für die Umwelt, für die Natur in den letzten Jahren verändert bei den Menschen?
0: Schwierige Frage. Ich sage jetzt mal so, Naturschutz ist auf alle Fälle zuerst mal zu einem faktischen Begriff geworden. Früher waren es reine Außenseiter, keine rechtlichen Grundlagen. Und mittlerweile hat es auf alle Fälle der Gedanke des Naturschutzes verankert in der Bevölkerung und auch gesetzlich verankert. Das ist die Veränderung. Aber ich glaube tatsächlich, dass wenn ich jetzt rausschaue und schaue das Engagement der Leute an oder schaue das Engagement an bei uns intern im LBV, dass sich das im Laufe der Jahre tatsächlich gar nicht so großartig verändert hat. Man findet maximal mehr Ankerpunkte draußen in der Bevölkerung, aber im Großen und Ganzen ist es immer schon so, dass man sagt, Naturschutz hat durchgestartet und Rakete nach oben. So kann man das, glaube ich, nicht sagen.
1: Was würdest du dir denn in puncto Naturschutz wünschen, jetzt gerade auch von der Politik? Was müsste denn passieren, damit es wirklich gelingt, dass Lebensräume und auch die Artenvielfalt erhalten bleiben?
0: Das ist eigentlich ganz einfach, Gesetze umsetzen. Die Gesetze, was die Politik beschlossen hat, eines der berühmtesten Gesetze, das wo seit Jahrzehnten gnadenlos vernachlässigt wird, das ist die europäische Fauna-Flora-Habitat-Richtlinie, der Schutz des europäischen Naturerbes. Das umzusetzen, diese Gebiete zu erhalten, diese Gebiete mit einem Schutzstatus zu versehen, das wird seit dieser Zeit so vernachlässigt, dass es eigentlich schon Schande ist. Und Deutschland hat immer wieder Strafen zahlen müssen. Und diese Rahmen sauber zu grenzen, gut zu machen, weil eigentlich die Gesetze schon da wären, das war wichtig. Und ganz, ganz, ganz wichtig ist, liebe Politik, dumm's nicht populistisch werden, drängt die Menschen nicht auseinander in unterschiedliche Gruppierungen. Landwirtschaft, Naturschutz, Bevölkerung, das gehört alles zusammen, das darf man nicht trennen.
1: Sagt Markus Schmidberger vom LBV im Landkreis Cham. Die Kreisgruppe gibt's heuer also schon 50 Jahre und die Arbeit für den Vogel- und Naturschutz wird sicherlich nicht ausgehen. Mit Charivari und Treffpunkt Mittag geht's durch den Dienstag.
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2: Ich bin Oliver Urbanke. Bei der Rente kommen auf uns einige einschneidende Änderungen zu. Kanzler Merz will die 33 Maßnahmen der Expertenkommission alle umsetzen. Heißt, später Renteneintritt, keine abschlagsfreie Frührente mehr und keine Minijobs. Kernpunkt ist das Thema Kapitalrente. Beiträge sollen am Aktienmarkt angelegt und so vermehrt werden.
3: Mittelfristig wird damit die neue gesetzliche Kapitalrente zu einem insgesamt höheren Gesamtversorgungsniveau bei sinkenden Beiträgen führen.
2: So Kanzler Merz. Berechnungen der Kommission zufolge bringt die Kapitalrente langfristig fast 800 Euro Rente mehr. Mikrochips stecken in Smartphones, Autos und Computern. Die Produktion dafür ist schon kompliziert, aber vor allem auch die Tests der Produkte. Das Münchner Start-up Quantum Diamonds will dafür eine Lösung bauen. Die EU-Kommission hat jetzt grünes Licht gegeben, dass der Bund das Projekt mit 76 Millionen Euro fördern darf. Das Unternehmen baut in München den ersten europäischen Produktionsstandort für neuartige Halbleiterprüfsysteme auf Basis von Quantensensoren. Im Einzelhandel wird so viel geklaut wie noch nie. Laut dem Handelsforschungsinstitut EHI sind letztes Jahr Waren im Wert von mehr als 4,3 Milliarden Euro gestohlen.

worden. Am meisten klauen Einzelkunden, aber gut 900 Millionen Euro an Ware haben Angestellte mitgehen lassen. Seit 2020 haben die Diebstähle durch Kundinnen und Kunden stark zugenommen, den größten Schaden verursachen aber weiter organisierte Gruppen. Das Landgericht München hat

0: Dollar, die sind zunächst aber nicht zurückgeflossen. Da ist der Sammelspaß völlig außer Kontrolle geraten. Nach dem Diebstahl von Fußballsammelbildern aus einer Tankstelle in Schweinfurt hat die Polizei einen Verdächtigen festgenommen. Der 40-Jährige muss sich wegen räuberischem Diebstahls und vorsätzlicher Körperverletzung verantworten. Eine Mitarbeiterin der Tankstelle hatte den Mann nach der Tat verfolgt, dabei schlug er sie mehrfach.
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2: Und derzeit liegen uns für euch keine Störungsmeldungen vor. Gute Fahrt.
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3: Das Charivari-Wetter, ein Sommertag mit Sonne und Wärme. Heute Vormittag und am Nachmittag viel Sonne in der Oberpfalz. Nur in den Bergen ein paar harmlose Quellwolken. Am Abend wird es kühler. Am Dienstag wieder viel Sonne und Temperaturen bis zu 28 Grad. In den Kammlagen und am Großen Aber etwas kühler. Am Mittwoch wechseln Sonne und Quellwolken. Höchstwerte von 18 bis 26 Grad. In der Nacht zum Donnerstag vor allem in den Kammlagen und am Großen Aber kühl. Die nächsten Tage sommerlich warm und sonnig. Eine willkommene Abwechslung nach den Regentagen der letzten Woche.
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5: Charivari mit Treffpunkt Mittag aus Stadt und Landkreis Neumarkt. Lebensgroße, kunterbunte Figuren sind seit dem Wochenende auf dem Neumarkter Residenzplatz zu sehen. Es ist eine begehbare Krippe mit dem Thema Bewegt Ankommen. Neumarkter Gruppen, Schulklassen, soziale Einrichtungen sowie die Kirchen und die Stadt haben sich gemeinsam Gedanken zum Thema Ankommen gemacht. Das war ja auch ein zentraler Punkt im Leben von Maria und Josef. Und so könnt ihr auf dem Residenzplatz derzeit einer Mutter und einem Ministranten begegnen, einem Rollstuhlfahrer und einem Skater, einem Soldaten mit Kind oder einem Fußballer. Auf ganz unterschiedliche Weise haben sich die Macher der Figuren mit dem Thema Ankommen befasst. Und jede Figur erzählt ihre eigene Geschichte. Die kann man vor Ort mittels eines QR-Codes auch gleich nachlesen. Es gibt diesen Sonntag ab 15 Uhr auch eine öffentliche Führung. Die begehbare Krippe steht für Miteinander, für Toleranz und Verständnis. Krippen gibt es derzeit aber auch im Reitstadel in Neumarkt. Und mehr zur dortigen Ausstellung hört ihr in ca. 30 Minuten hier auf Charivari. Charivari mit Treffpunkt Mittag aus Stadt und Landkreis Neumarkt. Fast jeder von uns hat Bücher zu Hause, die niemand mehr liest. Doch einfach wegschmeißen will man sie auch nicht. Heidi Dennerlohr und ihre Tochter aus Buchberg bei Sengerntal hatten eine Idee, wie ungenutzte Bücher wieder sinnvoll werden, nämlich als Unterstützung für Tiere. Wie ist dieses Projekt Bücher helfen Tieren denn losgegangen?
6: Also es hat angefangen damit, ich war mit meiner Tochter Nadine im Tierheim. Wir haben öfters einmal Hunde spazieren geführt und dann war die Frau Fuchs. Die hat gesagt, sie hat so viele Bücher zu Hause, was sie damit machen könnte. Und dann kam uns die Idee am Neumarkt der Altstadtflohmarkt, dass wir uns neben das Tierheim stellen mit einem Stand und die Bücher praktisch anpreisen und gegen eine Spende verschenken.
5: Und weil das so gut lief, begannen die Dennerlohrs zu Hause im Keller eine Bücherei einzurichten, wo jeder Bücher abholen kann, so viel er will. Die Bücher werden gespendet. Kommt da genügend rein?
6: Also ich bin oft heimgekommen, dann standen die Bücher schon vor der Haustür. Dann musste die natürlich schleppen, sortieren und haben die auch abgeholt. Zum Beispiel bei den Leuten, die haben angerufen, ich kann es nicht bringen, können Sie es holen? Haben wir dann auch gemacht. Und so ist es eigentlich sehr bekannt geworden.
5: Momentan stehen etwa 1000 Bücher in der Kellerbücherei von Heidi Dennerlohr. Was habt ihr denn so alles im Sortiment?
6: Also es ist wirklich für jeden was dabei. Es sind Romane, Krimis, Thriller, Kinderbücher, Gesundheit, Geschichte. Also wirklich alles. Also ich denke mal, wer was finden will, der findet was.
5: Bücher schleppen, sortieren, abholen. Macht das denn auch Spaß?
6: Das viel Arbeit, also viel Geschleppe, also man spart sich auch das Fitnessstudio, weil die Bücher sind ja auch schwer. Aber ja, es macht einfach auch Spaß, wenn die Leute dann kommen und die Bücher mitnehmen und gefällt uns.
5: Und weil es noch nicht langt, ist Heidi Dennerlohr auch mit den Neumarkter Glückswürmchen beschäftigt.
6: Ich häkel die auch und verschenke die auch sozusagen gegen eine Spende. Und die Bücher werden alle verschenkt, nicht verkauft, gegen Spende.
5: Bücher und Würmchen. Damit hilft Heidi Dennerlohr also dem Neumarkter Tierheim. Inzwischen sind so schon 5.000 Euro zusammengekommen. Wer Bücher abgeben oder aussuchen will, der kann bei den Dennerlohrs vorbeikommen. Infos dazu findet ihr auf der Homepage von Charivari.

0: Charivari mit Treffpunkt Mittag aus Stadt und Landkreis Neumarkt. Der Barbara-Tag ist zwar erst morgen, doch bereits heute Abend lädt der katholische Frauenbund zur Andacht der heiligen Barbara in das Münster St. Johannes in Neumarkt. Frisch geschnittene Barbara-Zweige können mitgebracht werden. Wenn alles gut läuft, dann erblühen die Kirsch- oder Forsythienzweige an Weihnachten und bringen Glück. Die Andacht zum Tag der heiligen Barbara beginnt heute Abend um 18 Uhr im Münster Neumarkt. Und noch eine Meldung aus Neumarkt. Im Stadtmuseum findet am Wochenende wieder der besondere Adventsmarkt statt. Es gibt außergewöhnliches Kunsthandwerk aus traditionellen Werkstoffen wie Holz, Papier, Glas oder Keramik. Der Markt hat Samstag und Sonntag offen und der Eintritt kostet 3 Euro. 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Mehr Hits, mehr Vielfalt, hier ist Charivari mit Treffpunkt Mittag aus Stadt und Landkreis Neumarkt. Über 100 Krippen sind seit dem Wochenende wieder im Neumarkter Reitstadel aufgebaut. Es ist bereits die 42. Krippenausstellung der katholischen Erwachsenenbildung. Klaus Schubert ist der Geschäftsführer. Herr Schubert, es gibt ja auch diesmal bei der Ausstellung wieder eine ganz enorme Vielfalt, oder?
1: Genau, das ist so das, was ich an unserer Krippenausstellung so liebe, dass die unterschiedlichsten Krippen da sind, groß, klein, alte Krippen, neu gebaut, von Kindern gebaut, von Krippenbauprofis gebaut. Eine wunderbare Auswahl zum Staunen und Genießen.
0: Was auch immer sehr interessant ist, dass ja diese Krippen aus den unterschiedlichsten Materialien bestehen, oder?
1: Genau, wir haben Krippen natürlich aus Holz, Krippenställe, Metall, Ton, aus Edelsteinen, Papier. Für mich immer ein bisschen was Besonderes, auch Krippen aus Lego und Playmobil.
0: Und wenn man jetzt so über die Jahre blickt, hat sich denn der Geschmack bei den Krippen irgendwie verändert oder gab es da in irgendeiner Form andere Tendenzen?
1: Ich glaube, unsere Krippenausstellung ist im Laufe der Zeit bunter geworden. Viele Aussteller wissen, dass wir auch ungewöhnliche Krippen haben, Krippen, die auf besondere Art zum Nachdenken anregen. Und ich glaube, dadurch ist unsere Krippenausstellung einfach noch bunter geworden und noch viel mehr ungewöhnliche Krippen als am Anfang.
0: Und Ihre Ausstellung ist ja auch ein guter Ort, um ein bisschen zur Ruhe kommen, vielleicht auch mal ein bisschen drüber nachzudenken, warum feiern wir eigentlich Weihnachten? Was kriegen Sie denn so für Resonanz von den Besuchern?
1: Die Adventszeit ist ja oft so eher eine hektische Zeit und beim Betreten des Reitstadels ist einfach eine ganz besondere Atmosphäre, wo man oft so ein kleines bisschen von dem ahnen kann, was Advent sein kann, wo man zur Ruhe kommen kann, genießen kann. Und das freut uns, dass wir so einen Ort in der Adventszeit schaffen können. Da bekommen wir auch ganz oft viele wunderbare Rückmeldungen von den Leuten, die zu uns kommen.
0: Es gibt ja auch wieder so ein Rahmenprogramm. Was habt ihr denn da alles vor?
1: Die Theologin Magdalena Bogner wird unter dem Titel »Ein anderer Blick auf Weihnachten« überlegen, was denn eigentlich die ursprüngliche Botschaft von Weihnachten ist. Dann haben wir 4 verschiedene Neumarkter Persönlichkeiten eingeladen, in eine der Rollen rund um die Krippen zu schlüpfen und sich zu überlegen, zum Beispiel, wie könnte es Maria gegangen sein? Und den Abschluss bildet ein Kabarettabend mit dem Kabarettisten Stefan Bauer unter dem Titel »Weihnachten fällt aus, Josef gesteht alles«.
0: Das klingt doch spannend. Dankeschön an Klaus Schubert, den Geschäftsführer der katholischen Erwachsenenbildung. Sie lädt auch diesen Advent wieder zur Krippenausstellung in den Neumarkter Reitstadel. Vorbeischauen könnt ihr bei freiem Eintritt bis Mitte Dezember. Mehr von hier auf Charivari.
2: Charivari am Dienstagmittag. Ein Strahlen über das ganze Gesicht, das sehen wir in diesen Wochen bei allen, die Aktien anlegen. Die Frankfurter Börse nämlich meldet immer wieder, dass der deutsche Aktienindex, kurz DAX, steigt. Und das ist gut, weil so Kredite eben günstiger werden und mehr Menschen bereit sind zu investieren. Und im besten Fall kurbelt das auch noch die Wirtschaft an. Felix von Böhlen aus den Charivari-Nachrichten. Jetzt ist der DAX sogar auf einem neuen historischen Rekordhoch angekommen. Wie kam es dazu?
3: Ja, es ist vor allem die Hoffnung auf weiter sinkende Zinsen und zwar in den USA, aber auch bei uns in Deutschland, die diese zackige Kurve, die wir aus dem Fernsehen kennen, zuletzt stetig weiter nach oben hat schnellen lassen. 20.003 Punkte. Wow.

0: man da sagen. Das ist ein neuer Höchstwert in der Geschichte des DAX. Alleine 3000 Zähler wurden binnen eines Jahres erzielt. Und du fragst dich bestimmt jetzt, wie kann das sein? Moment, habe ich da was nicht mitbekommen? Hatten wir nicht zuletzt eine eher maue Wirtschaftslage in Deutschland?
1: Mhm.
0: Ja, hast du recht. Aber das lässt sich sehr gut alleine hier bei uns in Niederbayern und der Oberpfalz erklären. In Regensburg beispielsweise, da sitzen mit den Unternehmen Infineon, Continental und Siemens, um nur ein paar zu nennen, ja auch gleich mehrere Unternehmen, die im DAX gelistet sind. Das sind aber natürlich keine rein nationalen Konzerne. Ein Großteil ihrer Geschäfte, die laufen international, beispielsweise auch in den USA ab, wo ein gewisser Donald Trump mit seiner bevorstehenden Amtszeit Steuersenkungen und weniger Marktregulierung angekündigt hat. In der Endabrechnung fließen auch Erfolge deutscher Unternehmen in den USA mit in den DAX hinein, wenn das Unternehmen in Deutschland ansässig ist.
1: Alles klar. Danke, Felix, aus den Charivari-Nachrichten. Also, auch der DAX hat sich trotz der weiterhin insgesamt, eigentlich mauen Wirtschaftslage in Deutschland auf einem Rekordhoch eingependelt. 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
2: Ich bin Oliver Urbanke. Ritterburgen, Piratenschiffe und Prinzessinnen. Spielzeughersteller Playmobil hat seine Produktion in Deutschland offiziell eingestellt. Eine Woche vor der Werksschließung im mittelfränkischen Zirndorf sind die letzten Beschäftigten gegen Bezahlung freigestellt worden. Die Produktion der international bekannten Playmobil-Figuren soll aus Kostengründen in den Werken in Malta und Tschechien gebündelt werden. Bereiche wie Produktentwicklung und Marketing sollen laut Unternehmen aber in Deutschland bleiben. Immer weniger Studienfächer in Deutschland haben Zugangsbeschränkungen. Wer sich jetzt zum Beispiel zum kommenden Wintersemester an einer Uni oder Hochschule einschreiben möchte, muss nur noch bei rund einem Drittel der Angebote mit Numerus Clausus oder Eignungstest rechnen. Claudia Wächter berichtet.
3: Nächtelanges Büffeln für einen Top-Abi-Durchschnitt ist nicht mehr unbedingt nötig. Die allermeisten Studierenden, die können nämlich nun das Fach und auch die Hochschule wählen, sagen die Forschenden. Und selbst in NC-Studienfächern wie Medizin oder Pharmazie, da ist die Chance nun größer, einen Platz zu ergattern, weil das Angebot zunimmt.
2: Eine Woche am Strand liegen oder in den Bergen wandern gehen? Für viele Menschen bleibt das unbezahlbar. Wie 2024 lebte auch 2025 gut jede fünfte Person hierzulande in einem Haushalt, der sich nach eigener Einschätzung keine einwöchige Urlaubsreise leisten konnte. Insgesamt waren das laut Statistischem Bundesamt 17,3 Millionen Menschen. Besonders häufig fehlt demnach Alleinerziehenden das Geld dafür. Seit Sonntag ist er vermisst gewesen, jetzt gibt's Gewissheit. Einsatzkräfte haben die Leiche eines 29-jährigen Mannes im Guggenberger See im Landkreis Regensburg gefunden. Der 29-Jährige war am Sonntag von einem Stand-Up-Paddleboard gefallen und nicht mehr aufgetaucht. Sein Begleiter stürzte ebenfalls, tauchte aber direkt wieder auf. Die Suchmaßnahme direkt im Anschluss mit Taucherbooten

0: und Sonargeräten war zunächst erfolglos. Bei der Fußball-WM spielen heute zwei Mitfavoriten auf den Titel ihr zweites Gruppenspiel. Los geht's um 19 Uhr mit Portugal gegen Usbekistan. Um 22 Uhr trifft dann Thomas Tuchel mit seinen Engländern auf Ghana. Portugal wartet noch auf einen Sieg beim laufenden Turnier. Die Engländer könnten den Gruppensieg klar machen, wenn sie heute gewinnen.
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2: Und derzeit liegen uns für euch keine Störungsmeldungen vor. Gute Fahrt.
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3: Das Charivari-Wetter, ein Sommertag mit Sonne und Wärme. Heute Vormittag und am Nachmittag viel Sonne in der Oberpfalz. Nur in den Bergen ein paar harmlose Quellwolken. Am Abend wird es kühler. Am Dienstag wieder viel Sonne und Temperaturen bis zu 28 Grad. In den Kammlagen und am Großen Aber etwas kühler. Am Mittwoch wechseln Sonne und Quellwolken. Höchstwerte von 18 bis 26 Grad. In der Nacht zum Donnerstag vor allem in den Kammlagen und am Großen Aber kühl. Die nächsten Tage sommerlich warm und sonnig. Eine willkommene Abwechslung nach den Regentagen der letzten Woche.
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5: Charivari mit Treffpunkt Mittag aus dem Landkreis Cham. Statt auf dem Christkindlmarkt in der Innenstadt begegnen sich die Rodinger ja seit einigen Jahren im Weihnachtsdorf am Esper. Am Wochenende wird das Gelände wieder zum Treffpunkt. Auch in diesem Jahr bestücken zahlreiche Vereine und Handwerker die Buden, über 30 sind's. Neben allerlei Kulinarischem gibt's auch viele Geschenkideen zu entdecken. Schönes aus Holz und Textil, Schmuck oder Töpferwaren und vieles mehr. Das Angebot an Kunsthandwerk wird noch ergänzt durch den Markt im Kulturhaus Frohnfeste. Dort hat der Kunst- und Kulturverein 12 Aussteller versammelt, die ebenfalls viele schöne selbstgefertigte Dinge im Angebot haben. Die Kinder haben im Rahmen des Rodinger Weihnachtsdorfs diesmal auch die Möglichkeit, ans Christkind zu schreiben oder an einem Rätsel teilzunehmen. Natürlich gibt es auch viel stimmungsvolles Programm drumherum, von den Jagdhornbläsern über die Stadtkapelle Roding bis hin zu den Oberpfälzern. Schlossteufel. Geöffnet hat das Weihnachtsdorf am Freitagabend sowie am Wochenende. Das Programm findet ihr auf der Homepage der Stadt Roding. Charivari mit Treffpunkt Mittag. Charivari mit Treffpunkt Mittag aus dem Landkreis Cham. Die Krippe ist ja die bildliche Darstellung der Geburt Christi und das weltweit. Einen schönen Überblick an der frischen Luft könnt ihr euch auf einem Krippenweg verschaffen. Den gibt's in Bad Kötzting und auch in Cham. Hier gibt man rund 60 Krippenstationen im Stadtgebiet ab. Lisa Sittenauer von der Touristinfo Cham organisiert den Krippenweg. Woher stammen die Stücke denn?
6: Der Hauptteil, also da unterstützt uns das bischöfliche Ordinariat aus Regensburg sehr kräftig, also ohne einen Bischof könnte man das so eine Aktion tatsächlich nicht stemmen, und wir überlegen wir uns immer, die Mitarbeiter von Regensburg und ich, welches Thema wir immer nehmen. Für heuer ist es so ein Materialthema, viel mehr als Stroh und Holz, wunderbare Weihnachtskrippen. Also es gibt ja so viele tolle Materialien. Also wie gesagt, diese Krippen kriegen wir vom Bischof und der Verein der Krippenfreunde des Bayerischen Waldes e.V. unter der Leitung vom Herrn Dendorfer hat uns heuer auch noch unterstützt. Und natürlich habe ich ganz viele Einzelhändler, die selber eine Krippe haben oder die sich halt selber irgendwie organisieren. Also das passt wirklich super bei uns. Also da ist jeder mit Feuereifer dabei und jeder will dabei sein und macht halt sein Möglichstes.
5: Und ich kann mir vorstellen, es sind auch ganz besondere Stücke dabei, oder?
6: Mega. Also ich habe so ganz, ganz mega tolle Sachen. Ich habe so eine Fotzka stehen, also die ist aus Danielpapier, so was Tolles. Also als ich den Auftrag damals vor 5 Jahren bekommen habe, habe ich mir wirklich gedacht, oh Mann, voll langweilig. Aber ich muss mich tatsächlich korrigieren. Also zwischenzeitlich freue ich mich wirklich total drauf, weil eine Krippe so vielseitig ist. Und also so unterschiedlich, so interessant. Also wir haben Stoffkrippen, wir haben Filzkrippen, wir haben Holzkrippen. Also so viele unterschiedliche Materialien. Mega interessant.
5: Das klingt doch spannend. Danke an Lisa Sittenauer von der Touristinfo Cham. Gut 1,5 Stunden dauert es übrigens, um den Kramer Krippenweg abzugehen. Und wer sich die Zahlen bei den Krippen

0: notiert, der kann auch was gewinnen. 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Bei euch läuft Charivari mit Treffpunkt Mittag, total lokal im Landkreis Cham. In Wohnzimmeratmosphäre Kinofilme schauen. Das geht einmal im Monat im Lichtspielhaus in Lahm. So auch diesen Samstag. Da zeigt der Kulturverein Lahmer Winkel wieder zwei Filme. Nachmittags das Gugelhupfgeschwader. Hier hat Dorfpolizist Franz Eberhofer wieder alle Hände voll zu tun, denn ein Lottogewinn sorgt für viel Chaos. Samstagabend wird dann der Fall Colini gezeigt. Ilias Mbarek spielt darin einen Pflichtverteidiger, der in einen außergewöhnlichen Fall gerät. Das Drama dreht sich um einen scheinbar völlig grundlosen Mord. Kleines Kino im großen Wohnzimmer, also diesen Samstag im Lichtspielhaus Lahm. Die Filme starten um 15 und um 20 Uhr und frisches Popcorn gibt's natürlich auch. Alle Infos auf der Homepage des Lichtspielhauses. Die Nachmittagsfilme wurden heuer übrigens von den Schülerinnen und Schülern der Schulen im Lahmer Winkel ausgesucht. Mehr von hier bei Treffpunkt Mittag auf Charivari.
1: Charivari am Dienstagmittag. Ein Strahlen über das ganze Gesicht, das sehen wir in diesen Wochen bei allen, die Aktien anlegen. Die Frankfurter Börse nämlich meldet immer wieder, dass der deutsche Aktienindex, kurz DAX, steigt. Und das ist gut, weil so Kredite eben günstiger werden und mehr Menschen bereit sind zu investieren. Und im besten Fall kurbelt das auch noch die Wirtschaft an. Felix von Böhlen aus den Charivari-Nachrichten. Jetzt ist der DAX sogar auf einem neuen historischen Rekordhoch angekommen. Wie kam es dazu?
2: Ja, es ist vor allem die Hoffnung auf weiter sinkende Zinsen, und zwar in den USA, aber auch bei uns in Deutschland, die diese zackige Kurve, die wir aus dem Fernsehen kennen, zuletzt stetig weiter nach oben hat schnellen lassen. 20.003 Punkte. Wow, muss man da sagen. Das ist ein neuer Höchstwert in der Geschichte des DAX. Alleine 3.000 Zähler wurden binnen eines Jahres erzielt. Und du fragst dich bestimmt jetzt, wie kann das sein? Moment, habe ich da was nicht mitbekommen? Hatten wir nicht zuletzt eine eher maue Wirtschaftslage in Deutschland? Ja, hast du recht, aber das lässt sich sehr gut alleine hier bei uns in Niederbayern und der Oberpfalz erklären. In Regensburg beispielsweise, da sitzen mit den Unternehmen Infineon, Continental und Siemens, um nur ein paar zu nennen, ja auch gleich mehrere Unternehmen, die im DAX gelistet sind. Das sind aber natürlich keine rein nationalen Konzerne. Ein Großteil ihrer Geschäfte, die laufen international, beispielsweise auch in den USA ab, wo ein gewisser Donald Trump mit seiner bevorstehenden Amtszeit Steuersenkungen und weniger Marktregulierung angekündigt hat. In der Endabrechnung fließen auch Erfolge deutscher Unternehmen in den USA mit in den DAX hinein, wenn das Unternehmen in Deutschland ansässig ist.
1: Alles klar. Danke, Felix, aus den Charivari-Nachrichten. Also, auch der DAX hat sich trotz der weiterhin insgesamt, eigentlich mauen Wirtschaftslage in Deutschland auf einem Rekordhoch eingependelt. Immer alle Infos mit Charivari.
0: Charivari mit Treffpunkt Mittag aus dem Landkreis Cham. Im Jahr 1974 gründeten engagierte Bürger den Landesbund für Vogelschutz im Landkreis Cham. Heute heißt er ja Landesbund für Vogel- und Naturschutz. 50 Jahre gibt's die Kreisgruppe Cham also heuer. Und in diesem halben Jahrhundert Arbeit für Flora und Fauna ist natürlich viel passiert. Markus Schmidberger ist der Geschäftsstellenleiter im Landkreis Cham. Was waren denn wichtige Meilensteine?
3: Meilensteine waren im Prinzip vor allem zuerst mal die großen Gebietsankäufe. Die ersten Gebietsankäufe haben in der Regentalaue draußen tatsächlich stattgefunden. Der Mega-Meilenstein war 1985 der Kauf des letzten Angerweihegebietes, auch Teil von der Regentalaue, aber mit einer gewaltigen Summe von 750.000 D-Mark damals. Und das hat sich dann so durch die Jahre gezogen. Immer wieder haben unsere Hektargrößen nach oben verschoben. Mittlerweile haben wir bei so 100 Hektar angelangt. Und ein weiterer Meilenstein neben diesen ganz klassischen Gebietsankäufen war tatsächlich der Aufbau dieser Umweltstation in Swartling, des LBV-Zentrums Mensch und Natur.
0: Ihr habt ja gut 2000 Mitglieder inzwischen. Hat sich denn so das Bewusstsein für die Umwelt, für die Natur in den letzten Jahren verändert bei den Menschen?
3: Schwierige Frage. Ich sage jetzt mal so, Naturschutz ist auf alle Fälle zuerst mal zu einem faktischen Begriff geworden. Früher waren es reine Außenseiter, keine rechtlichen Grundlagen. Und mittlerweile hat es auf alle Fälle der Gedanke des Naturschutzes verankert in der Bevölkerung und auch gesetzlich verankert. Das ist die Veränderung. Aber ich glaube tatsächlich,

0: wenn ich jetzt rausschaue und schaue das Engagement der Leute an oder schaue das Engagement an bei uns intern im LBV, dass sich das im Laufe der Jahre tatsächlich gar nicht so großartig verändert hat. Man findet maximal mehr Ankerpunkte draußen in der Bevölkerung, aber im Großen und Ganzen ist es immer schon so, dass man sagt, Naturschutz hat durchgestartet und Rakete nach oben. So kann man das, glaube ich, nicht sagen.
1: Was würdest du dir denn in puncto Naturschutz wünschen, jetzt gerade auch von der Politik? Was müsste denn passieren, damit es wirklich gelingt, dass Lebensräume und auch die Artenvielfalt erhalten bleiben?
0: Das ist eigentlich ganz einfach, Gesetze umsetzen. Die Gesetze, was die Politik beschlossen hat, eines der berühmtesten Gesetze, das was seit Jahrzehnten gnadenlos vernachlässigt wird, das ist die europäische Fauna-Flora-Habitat-Richtlinie, der Schutz des europäischen Naturerbes. Das umzusetzen, diese Gebiete zu erhalten, diese Gebiete mit einem Schutzstatus zu versehen, das wird seit dieser Zeit so vernachlässigt, dass es eigentlich schon Schande ist. Und Deutschland hat immer wieder Strafen zahlen müssen. Und diese Rahmen sauber zu grenzen, gut zu machen, weil eigentlich die Gesetze schon da wären, das war wichtig. Und ganz, ganz, ganz wichtig ist, liebe Politik, dumm, nicht populistisch werden, drängt die Menschen nicht auseinander in unterschiedliche Gruppierungen. Landwirtschaft, Naturschutz, Bevölkerung, das gehört alles zusammen, das darf man nicht trennen.
1: Sagt Markus Schmidberger vom LBV im Landkreis Cham. Die Kreisgruppe gibt es heuer also schon 50 Jahre und die Arbeit für den Vogel- und Naturschutz wird sicherlich nicht ausgehen. Mit Charivari und Treffpunkt Mittag geht's durch den Dienstag.
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2: Ich bin Oliver Urbanke. Ritterburgen, Piratenschiffe und Prinzessinnen. Spielzeughersteller Playmobil hat seine Produktion in Deutschland offiziell eingestellt. Eine Woche vor der Werksschließung im mittelfränkischen Zirndorf sind die letzten Beschäftigten gegen Bezahlung freigestellt worden. Die Produktion der international bekannten Playmobil-Figuren soll aus Kostengründen in den Werken in Malta und Tschechien gebündelt werden. Bereiche wie Produktentwicklung und Marketing sollen laut Unternehmen aber in Deutschland bleiben. Immer weniger Studienfächer in Deutschland haben Zugangsbeschränkungen. Wer sich jetzt zum Beispiel zum kommenden Wintersemester an einer Uni oder Hochschule einschreiben möchte, muss nur noch bei rund einem Drittel der Angebote mit Numerus Clausus oder Eignungstest rechnen. Claudia Wächter berichtet.
3: Nächtelanges Büffeln für einen Top-Abi-Durchschnitt ist nicht mehr unbedingt nötig. Die allermeisten Studierenden, die können nämlich nun das Fach und auch die Hochschule wählen, sagen die Forschenden. Und selbst in NC-Studienfächern wie Medizin oder Pharmazie, da ist die Chance nun größer, einen Platz zu ergattern, weil das Angebot zunimmt.
2: Eine Woche am Strand liegen oder in den Bergen wandern gehen? Für viele Menschen bleibt das unbezahlbar. Wie 2024 lebte auch 2025 gut jede fünfte Person hierzulande in einem Haushalt, der sich nach eigener Einschätzung keine einwöchige Urlaubsreise leisten konnte. Insgesamt waren das laut Statistischem Bundesamt 17,3 Millionen Menschen. Besonders häufig fehlt demnach Alleinerziehenden das Geld dafür. Seit Sonntag ist er vermisst gewesen, jetzt gibt's Gewissheit. Einsatzkräfte haben die Leiche eines 29-jährigen Mannes im Guggenberger See im Landkreis Regensburg gefunden. Der 29-Jährige war am Sonntag von einem Stand-Up-Paddleboard gefallen und nicht mehr aufgetaucht. Sein Begleiter stürzte ebenfalls, tauchte aber direkt wieder auf. Die Suchmaßnahme direkt im Anschluss mit Tauchbooten und Sonargeräten

0: Hätten war zunächst erfolglos. Bei der Fußball-WM spielen heute zwei Mitfavoriten auf den Titel ihr zweites Gruppenspiel. Los geht's um 19 Uhr mit Portugal gegen Usbekistan. Um 22 Uhr trifft dann Thomas Tuchel mit seinen Engländern auf Ghana. Portugal wartet noch auf einen Sieg beim laufenden Turnier. Die Engländer könnten den Gruppensieg klar machen, wenn sie heute gewinnen.
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2: Und derzeit liegen uns für euch keine Störungsmeldungen vor. Gute Fahrt!
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3: Das Charivari-Wetter, ein Sommertag mit Sonne und Wärme. Heute Vormittag und am Nachmittag viel Sonne in der Oberpfalz. Nur in den Bergen ein paar harmlose Quellwolken. Am Abend wird es kühler. Am Dienstag wieder viel Sonne und Temperaturen bis zu 28 Grad. In den Kammlagen und am Großen Aber etwas kühler. Am Mittwoch wechseln Sonne und Quellwolken. Höchstwerte von 18 bis 26 Grad. In der Nacht zum Donnerstag vor allem in den Kammlagen und am Großen Aber kühl. Die nächsten Tage sommerlich warm und sonnig. Eine willkommene Abwechslung nach den Regentagen der letzten Woche.
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5: Charivari mit Treffpunkt Mittag, Ausstadt und Landkreis Neumarkt. Lebensgroße, kunterbunte Figuren sind seit dem Wochenende auf dem Neumarkter Residenzplatz zu sehen. Es ist eine begehbare Krippe mit dem Thema Bewegt Ankommen. Neumarkter Gruppen, Schulklassen, soziale Einrichtungen sowie die Kirchen und die Stadt haben sich gemeinsam Gedanken zum Thema Ankommen gemacht. Das war ja auch ein zentraler Punkt im Leben von Maria und Josef. Und so könnt ihr auf dem Residenzplatz derzeit einer Mutter und einem Ministranten begegnen, einem Rollstuhlfahrer und einem Skater, einem Soldaten mit Kind oder einem Fußballer. Auf ganz unterschiedliche Weise haben sich die Macher der Figuren mit dem Thema Ankommen befasst. Und jede Figur erzählt ihre eigene Geschichte. Die kann man vor Ort mittels eines QR-Codes auch gleich nachlesen. Es gibt diesen Sonntag ab 15 Uhr auch eine öffentliche Führung. Die begehbare Krippe steht für Miteinander, für Toleranz und Verständnis. Krippen gibt es derzeit aber auch im Reitstadel in Neumarkt. Und mehr zur dortigen Ausstellung hört ihr in circa 30 Minuten hier auf Charivari. Charivari mit Treffpunkt Mittag aus Stadt und Landkreis Neumarkt. Fast jeder von uns hat Bücher zu Hause, die niemand mehr liest. Doch einfach wegschmeißen will man sie auch nicht. Heidi Dennerlohr und ihre Tochter aus Buchberg bei Sengerntal hatten eine Idee, wie ungenutzte Bücher wieder sinnvoll werden, nämlich als Unterstützung für Tiere. Wie ist dieses Projekt Bücher helfen Tieren denn losgegangen?
6: Also es hat angefangen damit, ich war mit meiner Tochter Nadine im Tierheim, wir haben öfters einmal Hunde spazieren geführt und dann war die Frau Fuchs, die hat gesagt, sie hat so viele Bücher zu Hause, was sie damit machen könnte. Und dann kam uns die Idee am Neumarkter Altstadtflohmarkt, dass wir uns neben das Tierheim stellen mit einem Stand und die Bücher praktisch anpreisen und gegen eine Spende verschenken.
5: Und weil das so gut lief, begannen die Dennerlohrs zu Hause im Keller eine Bücherei einzurichten, wo jeder Bücher abholen kann, so viel er will. Die Bücher werden gespendet. Kommt da genügend rein?
6: Also ich bin oft heimgekommen, dann standen die Bücher schon vor der Haustür. Dann musste man die natürlich schleppen, sortieren und haben die auch abgeholt. Zum Beispiel bei den Leuten, die haben angerufen, ich kann es nicht bringen, können Sie es holen? Haben wir dann auch gemacht. Und so ist es eigentlich sehr bekannt geworden.
5: Momentan stehen etwa 1000 Bücher in der Kellerbücherei von Heidi Dennerlohr. Was habt ihr denn so alles im Sortiment?
6: Also es ist wirklich für jeden was dabei. Es sind Romane, Krimis, Thriller, Kinderbücher, Gesundheit, Geschichte. Also wirklich alles. Also ich denke mal, wer was finden will, der findet was.
5: Bücher schleppen, sortieren, abholen. Macht das denn auch Spaß?
6: Das viel Arbeit, also viel Geschleppe, also man spart sich auch das Fitnessstudio, weil die Bücher sind ja auch schwer. Aber ja, es macht einfach auch Spaß, wenn die Leute dann kommen und die Bücher mitnehmen und gefällt uns.
5: Und weil es noch nicht langt, ist Heidi Dennerlohr auch mit den Neumarkter Glückswürmchen beschäftigt.
6: Ich häkel die auch und verschenke die auch sozusagen gegen eine Spende. Und die Bücher werden alle verschenkt, nicht verkauft, gegen Spende.
5: Bücher und Würmchen. Damit hilft Heidi Dennerlohr also dem Neumarkter Tierheim. Inzwischen sind so schon 5000 Euro zusammengekommen. Wer Bücher abgeben oder aussuchen will, der kann bei den Dennerlohrs vorbeikommen. Infos dazu findet ihr auf der Homepage von Charivari.

0: Charivari mit Treffpunkt Mittag aus Stadt und Landkreis Neumarkt. Der Barbara-Tag ist zwar erst morgen, doch bereits heute Abend lädt der katholische Frauenbund zur Andacht der heiligen Barbara in das Münster St. Johannes in Neumarkt. Frisch geschnittene Barbara-Zweige können mitgebracht werden. Wenn alles gut läuft, dann erblühen die Kirsch- oder Forsythienzweige an Weihnachten und bringen Glück. Die Andacht zum Tag der heiligen Barbara beginnt heute Abend um 18 Uhr im Münster Neumarkt. Und noch eine Meldung aus Neumarkt. Im Stadtmuseum findet am Wochenende wieder der besondere Adventsmarkt statt. Es gibt außergewöhnliches Kunsthandwerk aus traditionellen Werkstoffen wie Holz, Papier, Glas oder Keramik. Der Markt hat Samstag und Sonntag offen und der Eintritt kostet 3 Euro. 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Über 100 Krippen sind seit dem Wochenende wieder im Neumarkter Reitstadel aufgebaut. Es ist bereits die 42. Krippenausstellung der katholischen Erwachsenenbildung. Klaus Schubert ist der Geschäftsführer. Herr Schubert, es gibt ja auch diesmal bei der Ausstellung wieder eine ganz enorme Vielfalt, oder?
1: Genau, das ist so das, was ich an unserer Krippenausstellung so liebe, dass die unterschiedlichsten Krippen da sind, groß, klein, alte Krippen, neu gebaut, von Kindern gebaut, von Krippenbauprofis gebaut. Eine wunderbare Auswahl zum Staunen und Genießen.
0: Was auch immer sehr interessant ist, dass ja diese Krippen aus den unterschiedlichsten Materialien bestehen, oder?
1: Genau, wir haben Krippen natürlich aus Holz, Krippenställe, Metall, Ton, aus Edelsteinen, Papier. Für mich immer ein bisschen was Besonderes, auch Krippen aus Lego und Playmobil.
0: Und wenn man jetzt so über die Jahre blickt, hat sich denn der Geschmack bei den Krippen irgendwie verändert oder gab es da in irgendeiner Form andere Tendenzen?
1: Ich glaube, unsere Krippenausstellung ist im Laufe der Zeit bunter geworden. Viele Aussteller wissen, dass wir auch ungewöhnliche Krippen haben, Krippen, die auf besondere Art zum Nachdenken anregen. Und ich glaube, dadurch ist unsere Krippenausstellung einfach noch bunter geworden und noch viel mehr ungewöhnliche Krippen als am Anfang.
0: Und Ihre Ausstellung ist ja auch ein guter Ort, um ein bisschen zur Ruhe kommen, vielleicht auch mal ein bisschen drüber nachzudenken, warum feiern wir eigentlich Weihnachten? Was kriegen Sie denn so für Resonanz von den Besuchern?
1: Die Adventszeit ist ja oft so eher eine hektische Zeit und beim Betreten des Reitstadels ist einfach eine ganz besondere Atmosphäre, wo man oft so ein kleines bisschen von dem ahnen kann, was Advent sein kann, wo man zur Ruhe kommen kann, genießen kann. Und das freut uns, dass wir so einen Ort in der Adventszeit schaffen können. Da bekommen wir auch ganz oft viele wunderbare Rückmeldungen von den Leuten, die zu uns kommen.
0: Gibt ja auch wieder so ein Rahmenprogramm. Was habt ihr denn da alles vor?
1: Die Theologin Magdalena Bogner wird unter dem Titel Ein anderer Blick auf Weihnachten überlegen, was denn eigentlich die ursprüngliche Botschaft von Weihnachten ist. Dann haben wir 4 verschiedene Neumarkter Persönlichkeiten eingeladen, in eine der Rollen rund um die Krippen zu schlüpfen und sich zu überlegen, zum Beispiel, wie könnte es Maria gegangen sein? Und den Abschluss bildet ein Kabarettabend mit dem Kabarettisten Stefan Bauer unter dem Titel Weihnachten fällt aus, Josef gesteht alles.
0: Das klingt doch spannend. Dankeschön an Klaus Schubert, den Geschäftsführer der katholischen Erwachsenenbildung. Sie lädt auch diesen Advent wieder zur Krippenausstellung in den Neumarkter Reitstadel. Vorbeischauen könnt ihr bei freiem Eintritt bis Mitte Dezember. Mehr von hier auf Charivari.
2: Charivari am Dienstagmittag. Ein Strahlen über das ganze Gesicht, das sehen wir in diesen Wochen bei allen, die Aktien anlegen. Die Frankfurter Börse nämlich meldet immer wieder, dass der deutsche Aktienindex, kurz DAX, steigt. Und das ist gut, weil so Kredite eben günstiger werden und mehr Menschen bereit sind zu investieren. Und im besten Fall kurbelt das auch noch die Wirtschaft an. Felix von Böhlen aus den Charivari-Nachrichten. Jetzt ist der DAX sogar auf einem neuen historischen Rekordhoch angekommen. Wie kam es dazu?
3: Ja, es ist vor allem die Hoffnung auf weiter sinkende Zinsen und zwar in den USA, aber auch bei uns in Deutschland, die diese zackige Kurve, die wir aus dem Fernsehen kennen, zuletzt stetig weiter nach oben hat schnellen lassen. 20.003 Punkte. Wow, muss man da sagen. Das ist ein neuer Höchstwert in der Geschichte.

0: Geschichte des DAX. Alleine 3000 Zähler wurden binnen eines Jahres erzielt. Und du fragst dich bestimmt jetzt, wie kann das sein? Moment, habe ich da was nicht mitbekommen? Hatten wir nicht zuletzt eine eher maue Wirtschaftslage in Deutschland?
1: Mhm.
0: Ja, hast du recht, aber das lässt sich sehr gut alleine hier bei uns in Niederbayern und der Oberpfalz erklären. In Regensburg beispielsweise, da sitzen mit den Unternehmen Infineon, Continental und Siemens, um nur ein paar zu nennen, ja auch gleich mehrere Unternehmen, die im DAX gelistet sind. Das sind aber natürlich keine rein nationalen Konzerne. Ein Großteil ihrer Geschäfte, die laufen international, beispielsweise auch in den USA ab, wo ein gewisser Donald Trump mit seiner bevorstehenden Amtszeit Steuersenkungen und weniger Marktregulierung angekündigt hat. In der Endabrechnung fließen auch Erfolge deutscher Unternehmen in den USA mit in den DAX hinein, wenn das Unternehmen in Deutschland ansässig ist.
1: Alles klar. Danke, Felix, aus den Charivari-Nachrichten. Also, auch der DAX hat sich trotz der weiterhin insgesamt, eigentlich mauen Wirtschaftslage in Deutschland auf einem Rekordhoch eingependelt. Immer alle Infos mit Charivari.
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2: Ich bin Oliver Urbanke. Ritterburgen, Piratenschiffe und Prinzessinnen. Spielzeughersteller Playmobil hat seine Produktion in Deutschland offiziell eingestellt. Eine Woche vor der Werksschließung im mittelfränkischen Zirndorf sind die letzten Beschäftigten gegen Bezahlung freigestellt worden. Die Produktion der international bekannten Playmobil-Figuren soll aus Kostengründen in den Werken in Malta und Tschechien gebündelt werden. Bereiche wie Produktentwicklung und Marketing sollen laut Unternehmen aber in Deutschland bleiben. Immer weniger Studienfächer in Deutschland haben Zugangsbeschränkungen. Wer sich jetzt zum Beispiel zum kommenden Wintersemester an einer Uni oder Hochschule einschreiben möchte, muss nur noch bei rund einem Drittel der Angebote mit Numerus Clausus oder Eignungstest rechnen. Claudia Wächter berichtet.
3: Nächtelanges Büffeln für einen Top-Abi-Durchschnitt ist nicht mehr unbedingt nötig. Die allermeisten Studierenden, die können nämlich nun das Fach und auch die Hochschule wählen, sagen die Forschenden. Und selbst in NC-Studienfächern wie Medizin oder Pharmazie, da ist die Chance nun größer, einen Platz zu ergattern, weil das Angebot zunimmt.
2: Eine Woche am Strand liegen oder in den Bergen wandern gehen? Für viele Menschen bleibt das unbezahlbar. Wie 2024 lebte auch 2025 gut jede fünfte Person hierzulande in einem Haushalt, der sich nach eigener Einschätzung keine einwöchige Urlaubsreise leisten konnte. Insgesamt waren das laut Statistischem Bundesamt 17,3 Millionen Menschen. Besonders häufig fehlt demnach Alleinerziehenden das Geld dafür. Seit Sonntag ist er vermisst gewesen, jetzt gibt's Gewissheit. Einsatzkräfte haben die Leiche eines 29-jährigen Mannes im Guggenberger See im Landkreis Regensburg gefunden. Der 29-Jährige war am Sonntag von einem Stand-Up-Paddleboard gefallen und nicht mehr aufgetaucht. Sein Begleiter stürzte ebenfalls, tauchte aber direkt wieder auf. Die Suchmaßnahme direkt im Anschluss mit Tauchbooten und Sonargeräten

0: Testen war zunächst erfolglos. Bei der Fußball-WM spielen heute zwei Mitfavoriten auf den Titel ihr zweites Gruppenspiel. Los geht's um 19 Uhr mit Portugal gegen Usbekistan. Um 22 Uhr trifft dann Thomas Tuchel mit seinen Engländern auf Ghana. Portugal wartet noch auf einen Sieg beim laufenden Turnier. Die Engländer könnten den Gruppensieg klar machen, wenn sie heute gewinnen.
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2: Und derzeit liegen uns für euch keine Störungsmeldungen vor. Gute Fahrt.
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3: Das Charivari-Wetter, ein Sommertag mit Sonne und Wärme. Heute Vormittag und am Nachmittag viel Sonne in der Oberpfalz. Nur in den Bergen ein paar harmlose Quellwolken. Am Abend wird es kühler. Am Dienstag wieder viel Sonne und Temperaturen bis zu 28 Grad. In den Kammlagen und am Großen Aber etwas kühler. Am Mittwoch wechseln Sonne und Quellwolken. Höchstwerte von 18 bis 26 Grad. In der Nacht zum Donnerstag vor allem in den Kammlagen und am Großen Aber kühl. Die nächsten Tage sommerlich warm und sonnig. Eine willkommene Abwechslung nach den Regentagen der letzten Woche.
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5: Charivari mit Treffpunkt Mittag aus dem Landkreis Cham. Statt auf dem Christkindlmarkt in der Innenstadt begegnen sich die Rodinger ja seit einigen Jahren im Weihnachtsdorf am Esper. Am Wochenende wird das Gelände wieder zum Treffpunkt. Auch in diesem Jahr bestücken zahlreiche Vereine und Handwerker die Buden, über 30 sind's. Neben allerlei Kulinarischem gibt's auch viele Geschenkideen zu entdecken. Schönes aus Holz und Textil, Schmuck oder Töpferwaren und vieles mehr. Das Angebot an Kunsthandwerk wird noch ergänzt durch den Markt im Kulturhaus Frohnfeste. Dort hat der Kunst- und Kulturverein 12 Aussteller versammelt, die ebenfalls viele schöne selbstgefertigte Dinge im Angebot haben. Die Kinder haben im Rahmen des Rodinger Weihnachtsdorfs diesmal auch die Möglichkeit, ans Christkind zu schreiben oder an einem Rätsel teilzunehmen. Natürlich gibt es auch viel stimmungsvolles Programm drumherum, von den Jagdhornbläsern über die Stadtkapelle Roding bis hin zu den Oberpfälzern. Schlossteufeln. Geöffnet hat das Weihnachtsdorf am Freitagabend sowie am Wochenende. Das Programm findet ihr auf der Homepage der Stadt Roding. 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Charivari mit Treffpunkt Mittag aus dem Landkreis Cham. Die Krippe ist ja die bildliche Darstellung der Geburt Christi und das weltweit. Einen schönen Überblick an der frischen Luft könnt ihr euch auf einem Krippenweg verschaffen. Den gibt's in Bad Kötzting und auch in Cham. Hier gibt man rund 60 Krippenstationen im Stadtgebiet ab. Lisa Sittenauer von der Touristinfo Cham organisiert den Krippenweg. Woher stammen die Stücke denn?
6: Der Hauptteil, also da unterstützt uns das bischöfliche Ordinariat aus Regensburg sehr kräftig, also ohne einen Bischof könnte man das so eine Aktion tatsächlich nicht stemmen, und wir überlegen wir uns immer, die Mitarbeiter von Regensburg und ich, welches Thema wir immer nehmen. Für heuer ist es so ein Materialthema, viel mehr als Stroh und Holz, wunderbare Weihnachtskrippen. Also es gibt ja so viele tolle Materialien. Also wie gesagt, diese Krippen kriegen wir vom Bischof und der Verein der Krippenfreunde des Bayerischen Waldes e.V. unter der Leitung vom Herrn Dendorfer hat uns heuer auch noch unterstützt. Und natürlich habe ich ganz viele Einzelhändler, die selber eine Krippe haben oder die sich halt selber irgendwie organisieren. Also das passt wirklich super bei uns. Also da ist jeder mit Feuereifer dabei und jeder will dabei sein und macht halt sein Möglichstes.
5: Und ich kann mir vorstellen, es sind auch ganz besondere Stücke dabei, oder?
6: Mega. Also ich habe so ganz, ganz mega tolle Sachen. Ich habe so eine Fotzka stehen, also die ist aus Staniolpapier, so was Tolles. Also als ich den Auftrag damals vor 5 Jahren bekommen habe, habe ich mir wirklich gedacht, oh Mann, voll langweilig. Aber ich muss mich tatsächlich korrigieren. Also zwischenzeitlich freue ich mich wirklich total drauf, weil eine Krippe so vielseitig ist. Und also so unterschiedlich, so interessant. Also wir haben Stoffkrippen, wir haben Filzkrippen, wir haben Holzkrippen. Also so viele unterschiedliche Materialien. Mega interessant.
5: Das klingt doch spannend. Danke an Lisa Sittenauer von der Touristinfo Cham. Gut 1,5 Stunden dauert es übrigens, um den Kamer Krippenweg abzugehen. Und wer sich die Zahlen bei den Krippen notiert,

0: der kann auch was gewinnen. Charivari mit Treffpunkt Mittag. Bei euch läuft Charivari mit Treffpunkt Mittag, total lokal im Landkreis Cham. In Wohnzimmeratmosphäre Kinofilme schauen. Das geht einmal im Monat im Lichtspielhaus in Lahm. So auch diesen Samstag. Da zeigt der Kulturverein Lahmer Winkel wieder zwei Filme. Nachmittags das Gugelhupfgeschwader. Hier hat Dorfpolizist Franz Eberhofer wieder alle Hände voll zu tun, denn ein Lottogewinn sorgt für viel Chaos. Samstagabend wird dann der Fall Colini gezeigt. Ilias Mbarek spielt darin einen Pflichtverteidiger, der in einen außergewöhnlichen Fall gerät. Das Drama dreht sich um einen scheinbar völlig grundlosen Mord. Kleines Kino im großen Wohnzimmer, also diesen Samstag im Lichtspielhaus Lahm. Die Filme starten um 15 und um 20 Uhr und frisches Popcorn gibt's natürlich auch. Alle Infos auf der Homepage des Lichtspielhauses. Die Nachmittagsfilme wurden heuer übrigens von den Schülerinnen und Schülern der Schulen im Lahmer Winkel ausgesucht. Mehr von hier bei Treffpunkt Mittag auf Charivari.
1: Charivari am Dienstagmittag. Ein Strahlen über das ganze Gesicht. Das sehen wir in diesen Wochen bei allen, die Aktien anlegen. Die Frankfurter Börse nämlich meldet immer wieder, dass der deutsche Aktienindex, kurz DAX, steigt. Und das ist gut, weil so Kredite eben günstiger werden und mehr Menschen bereit sind zu investieren. Und im besten Fall kurbelt das auch noch die Wirtschaft an. Felix von Böhlen aus den Charivari-Nachrichten. Jetzt ist der DAX sogar auf einem neuen historischen Rekordhoch angekommen. Wie kam es dazu?
2: Ja, es ist vor allem die Hoffnung auf weiter sinkende Zinsen und zwar in den USA, aber auch bei uns in Deutschland, die diese zackige Kurve, die wir aus dem Fernsehen kennen, zuletzt stetig weiter nach oben hat schnellen lassen. 20.003 Punkte. Wow, muss man da sagen. Das ist ein neuer Höchstwert in der Geschichte des DAX. Alleine 3.000 Zähler wurden binnen eines Jahres erzielt und du fragst dich bestimmt jetzt, wie kann das sein? Moment, habe ich da was nicht mitbekommen? Hatten wir nicht zuletzt eine eher maue Wirtschaftslage in Deutschland? Ja, hast du recht, aber das lässt sich sehr gut alleine hier bei uns in Niederbayern und der Oberpfalz erklären. In Regensburg beispielsweise, da sitzen mit den Unternehmen Infineon, Continental und Siemens, um nur ein paar zu nennen, ja auch gleich mehrere Unternehmen, die im DAX gelistet sind. Das sind aber natürlich keine rein nationalen Konzerne. Ein Großteil ihrer Geschäfte, die laufen international, beispielsweise auch in den USA ab, wo ein gewisser Donald Trump mit seiner bevorstehenden Amtszeit Steuersenkungen und weniger Marktregulierung angekündigt hat. In der Endabrechnung fließen auch Erfolge deutscher Unternehmen in den USA mit in den DAX hinein, wenn das Unternehmen in Deutschland ansässig ist.
1: Alles klar. Danke, Felix, aus den Charivari-Nachrichten. Also, auch der DAX hat sich trotz der weiterhin insgesamt, eigentlich mauen Wirtschaftslage in Deutschland auf einem Rekordhoch eingependelt. Immer alle Infos mit Charivari.
0: Charivari mit Treffpunkt Mittag aus dem Landkreis Cham. Im Jahr 1974 gründeten engagierte Bürger den Landesbund für Vogelschutz im Landkreis Cham. Heute heißt er ja Landesbund für Vogel- und Naturschutz. 50 Jahre gibt's die Kreisgruppe Cham also heuer. Und in diesem halben Jahrhundert Arbeit für Flora und Fauna ist natürlich viel passiert. Markus Schmidberger ist der Geschäftsstellenleiter im Landkreis Cham. Was waren denn wichtige Meilensteine?
3: Meilensteine waren im Prinzip vor allem zuerst mal die großen Gebietsankäufe. Die ersten Gebietsankäufe haben in der Regentalaue draußen tatsächlich stattgefunden. Der Mega-Meilenstein war 1985 der Kauf des letzten Angerweihegebietes, Teil von der Regentalaue, aber mit einer gewaltigen Summe von 750.000 D-Mark damals. Und das hat sich dann so durch die Jahre gezogen. Immer wieder haben wir unsere Hektargrößen nach oben verschoben. Mittlerweile haben wir bei so 100 Hektar angelangt. Und ein weiterer Meilenstein neben diesen ganz klassischen Gebietsankäufen war tatsächlich der Aufbau dieser Umweltstation in der Swartling, des LBV-Zentrums Mensch und Natur.
0: Ihr habt ja gut 2000 Mitglieder inzwischen. Hat sich denn so das Bewusstsein für die Umwelt, für die Natur in den letzten Jahren verändert bei den Menschen?
3: Schwierige Frage. Ich sage jetzt mal so, Naturschutz ist auf alle Fälle zuerst mal zu einem faktischen Begriff geworden. Früher waren es reine Außenseiter, keine rechtlichen Grundlagen. Und mittlerweile hat es auf alle Fälle der Gedanke des Naturschutzes verankert in der Bevölkerung und auch gesetzlich verankert. Das ist die Veränderung. Aber ich glaube tatsächlich, dass wenn jetzt

0: rausschaue und schaue das Engagement der Leute an oder schaue das Engagement an bei uns intern im LBV, dass sich das im Laufe der Jahre tatsächlich gar nicht so großartig verändert hat. Man findet maximal mehr Ankerpunkte draußen in der Bevölkerung, aber im Großen und Ganzen ist es immer schon so, dass man sagt, Naturschutz hat durchgestartet und Rakete nach oben. So kann man das, glaube ich, nicht sagen.
1: Was würdest du dir denn in puncto Naturschutz wünschen, jetzt gerade auch von der Politik? Was müsste denn passieren, damit es wirklich gelingt, dass Lebensräume und auch die Artenvielfalt erhalten bleiben?
0: Das ist eigentlich ganz einfach, Gesetze umsetzen. Die Gesetze, wo es die Politik beschlossen hat, eines der berühmtesten Gesetze, das wo seit Jahrzehnten gnadenlos vernachlässigt wird, das ist die europäische Fauna-Flora-Habitat-Richtlinie, der Schutz des europäischen Naturerbes. Das umzusetzen, diese Gebiete zu erhalten, diese Gebiete mit einem Schutzstatus zu versehen, das wird seit dieser Zeit so vernachlässigt, dass es eigentlich schon Schande ist. Und Deutschland hat immer wieder Strafen zahlen müssen. Und diese Rahmen sauber zu grenzen, gut zu machen, weil eigentlich die Gesetze schon da wären, das war wichtig. Und ganz, ganz, ganz wichtig ist, liebe Politik, dumm's nicht populistisch werden, drängt die Menschen nicht auseinander in unterschiedliche Gruppierungen. Landwirtschaft, Naturschutz, Bevölkerung, das gehört alles zusammen, das darf man nicht trennen.
1: Sagt Markus Schmidberger vom LBV im Landkreis Cham. Die Kreisgruppe gibt's heuer also schon 50 Jahre und die Arbeit für den Vogel- und Naturschutz wird sicherlich nicht ausgehen. Mit Charivari und Treffpunkt Mittag geht's durch den Dienstag.
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2: Ich bin Oliver Urbanke. Ritterburgen, Piratenschiffe und Prinzessinnen. Spielzeughersteller Playmobil hat seine Produktion in Deutschland offiziell eingestellt. Eine Woche vor der Werksschließung im mittelfränkischen Zirndorf sind die letzten Beschäftigten gegen Bezahlung freigestellt worden. Die Produktion der international bekannten Playmobil-Figuren soll aus Kostengründen in den Werken in Malta und Tschechien gebündelt werden. Bereiche wie Produktentwicklung und Marketing sollen laut Unternehmen aber in Deutschland bleiben. Immer weniger Studienfächer in Deutschland haben Zugangsbeschränkungen. Wer sich jetzt zum Beispiel zum kommenden Wintersemester an einer Uni oder Hochschule einschreiben möchte, muss nur noch bei rund einem Drittel der Angebote mit Numerus Clausus oder Eignungstest rechnen. Claudia Wächter berichtet.
3: Nächtelanges Büffeln für einen Top-Abi-Durchschnitt ist nicht mehr unbedingt nötig. Die allermeisten Studierenden, die können nämlich nun das Fach und auch die Hochschule wählen, sagen die Forschenden. Und selbst in NC-Studienfächern wie Medizin oder Pharmazie, da ist die Chance nun größer, einen Platz zu ergattern, weil das Angebot zunimmt.
2: Eine Woche am Strand liegen oder in den Bergen wandern gehen? Für viele Menschen bleibt das unbezahlbar. Wie 2024 lebte auch 2025 gut jede fünfte Person hierzulande in einem Haushalt, der sich nach eigener Einschätzung keine einwöchige Urlaubsreise leisten konnte. Insgesamt waren das laut Statistischem Bundesamt 17,3 Millionen Menschen. Besonders häufig fehlt demnach Alleinerziehenden das Geld dafür. Seit Sonntag ist er vermisst gewesen, jetzt gibt's Gewissheit. Einsatzkräfte haben die Leiche eines 29-jährigen Mannes im Guggenberger See im Landkreis Regensburg gefunden. Der 29-Jährige war am Sonntag von einem Stand-Up-Paddleboard gefallen und nicht mehr aufgetaucht. Sein Begleiter stürzte ebenfalls, tauchte aber direkt wieder auf. Die Suchmaßnahme direkt im Anschluss mit Tauchern, Booten und Sonargeräten

0: war zunächst erfolglos. Bei der Fußball-WM spielen heute zwei Mitfavoriten auf den Titel ihr zweites Gruppenspiel. Los geht's um 19 Uhr mit Portugal gegen Usbekistan. Um 22 Uhr trifft dann Thomas Tuchel mit seinen Engländern auf Ghana. Portugal wartet noch auf einen Sieg beim laufenden Turnier. Die Engländer könnten den Gruppensieg klar machen, wenn sie heute gewinnen.
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2: Und derzeit liegen uns für euch keine Störungsmeldungen vor. Gute Fahrt!

0: viel Sonne in der Oberpfalz. Nur in den Bergen ein paar harmlose Quellwolken. Am Abend wird es kühler. Am Dienstag wieder viel Sonne und Temperaturen bis zu 28 Grad. In den Kammlagen und am Großen Aber etwas kühler. Am Mittwoch wechseln Sonne und Quellwolken. Höchstwerte von 18 bis 26 Grad. In der Nacht zum Donnerstag vor allem in den Kammlagen und am Großen Aber kühl. Die nächsten Tage sommerlich warm und sonnig. Eine willkommene Abwechslung nach den Regentagen der letzten Woche.
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3: Charivari mit Treffpunkt Mittag aus Stadt und Landkreis Neumarkt. Lebensgroße, kunterbunte Figuren sind seit dem Wochenende auf dem Neumarkter Residenzplatz zu sehen. Es ist eine begehbare Krippe mit dem Thema Bewegt Ankommen. Neumarkter Gruppen, Schulklassen, soziale Einrichtungen sowie die Kirchen und die Stadt haben sich gemeinsam Gedanken zum Thema Ankommen gemacht. Das war ja auch ein zentraler Punkt im Leben von Maria und Josef. Und so könnt ihr auf dem Residenzplatz derzeit einer Mutter und einem Ministranten begegnen, einem Rollstuhlfahrer und einem Skater, einem Soldaten mit Kind oder einem Fußballer. Auf ganz unterschiedliche Weise haben sich die Macher der Figuren mit dem Thema Ankommen befasst. Und jede Figur erzählt ihre eigene Geschichte. Die kann man vor Ort mittels eines QR-Codes auch gleich nachlesen. Es gibt diesen Sonntag ab 15 Uhr auch eine öffentliche Führung. Die begehbare Krippe steht für Miteinander, für Toleranz und Verständnis. Krippen gibt's derzeit aber auch im Reitstadel in Neumarkt. Und mehr zur dortigen Ausstellung hört ihr in circa 30 Minuten hier auf Charivari. Charivari mit Treffpunkt Mittag aus Stadt und Landkreis Neumarkt. Fast jeder von uns hat Bücher zu Hause, die niemand mehr liest. Doch einfach wegschmeißen will man sie auch nicht. Heidi Dennerlohr und ihre Tochter aus Buchberg bei Sengerntal hatten eine Idee, wie ungenutzte Bücher wieder sinnvoll werden, nämlich als Unterstützung für Tiere. Wie ist dieses Projekt Bücher helfen Tieren denn losgegangen?
4: Also es hat angefangen damit, ich war mit meiner Tochter Nadine im Tierheim, wir haben öfters einmal Hunde spazieren geführt und dann war die Frau Fuchs, die hat gesagt, sie hat so viele Bücher zu Hause, was sie damit machen könnte. Und dann kam uns die Idee am Neumarkter Altstadtflohmarkt, dass wir uns neben das Tierheim stellen mit einem Stand und die Bücher praktisch anpreisen und gegen eine Spende verschenken.
3: Und weil das so gut lief, begannen die Dennerlohrs zu Hause im Keller eine Bücherei einzurichten, wo jeder Bücher abholen kann, so viel er will. Die Bücher werden gespendet. Kommt da genügend rein?
4: Also ich bin oft heimgekommen, dann standen die Bücher schon vor der Haustür. Dann musste man die natürlich schleppen, sortieren und haben die auch abgeholt. Zum Beispiel bei den Leuten, die haben angerufen, ich kann es nicht bringen, können Sie es holen? Haben wir dann auch gemacht. Und so ist es eigentlich sehr bekannt geworden.
3: Momentan stehen etwa 1000 Bücher in der Kellerbücherei von Heidi Dennerlohr. Was habt ihr denn so alles im Sortiment?
4: Also es ist wirklich für jeden was dabei. Sind Romane, Krimis, Thriller, Kinderbücher, Gesundheit, Geschichte. Also wirklich alles. Also ich denke mal, wer was finden will, der findet was.
3: Bücher schleppen, sortieren, abholen. Macht das denn auch Spaß?
4: Das viel Arbeit, also viel Geschleppe, also man spart sich auch das Fitnessstudio, weil die Bücher sind ja auch schwer. Aber ja, es macht einfach auch Spaß, wenn die Leute dann kommen und die Bücher mitnehmen und gefällt uns.
3: Und weil es noch nicht langt, ist Heidi Dennerlohr auch mit den Neumarkter Glückswürmchen beschäftigt.
4: Ich häkel die auch und verschenke die auch sozusagen gegen eine Spende. Und die Bücher werden alle verschenkt, nicht verkauft, gegen Spende.
3: Bücher und Würmchen. Damit hilft Heidi Dennerlohr also dem Neumarkter Tierheim. Inzwischen sind so schon 5000 Euro zusammengekommen. Wer Bücher abgeben oder aussuchen will, der kann bei den Dennerlohrs vorbeikommen. Infos dazu findet ihr auf der Homepage von Charivari. Charivari mit Treffpunkt Mittag aus Stadt und Landkreis Neumarkt. Der Barbara-Tag ist zwar erst morgen, doch bereits heute Abend lädt der katholische Frauenbund zur Andacht der heiligen Barbara in das Münster St. Johannes in Neumarkt. Frisch geschnittene Barbara-Zweige können mitgebracht werden. Wenn alles gut läuft, dann erblühen die Kirsch- oder Forsythienzweige an Weihnachten und bringen Glück. Die Andacht zum Tag der heiligen Barbara beginnt heute Abend um 18 Uhr im Münster Neumarkt. Und noch eine Meldung aus Neumarkt. Im Stadtmuseum findet am Wochenende wieder der besondere Adventsmarkt statt. Es gibt außergewöhnliche

0: Gewöhnliches Kunsthandwerk aus traditionellen Werkstoffen wie Holz, Papier, Glas oder Keramik. Der Markt hat Samstag und Sonntag offen und der Eintritt kostet 3 Euro. 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Mehr Hits, mehr Vielfalt, hier ist Charivari mit Treffpunkt Mittag aus Stadt und Landkreis Neumarkt. Über 100 Krippen sind seit dem Wochenende wieder im Neumarkter Reitstadel aufgebaut. Es ist bereits die 42. Krippenausstellung der katholischen Erwachsenenbildung. Klaus Schubert ist der Geschäftsführer. Herr Schubert, es gibt ja auch diesmal bei der Ausstellung wieder eine ganz enorme Vielfalt, oder?
1: Genau, das ist so das, was ich an unserer Krippenausstellung so liebe, dass die unterschiedlichsten Krippen da sind, groß, klein, alte Krippen, neu gebaut, von Kindern gebaut, von Krippenbauprofis gebaut. Eine wunderbare Auswahl zum Staunen und Genießen.
0: Was auch immer sehr interessant ist, dass ja diese Krippen aus den unterschiedlichsten Materialien bestehen, oder?
1: Genau, wir haben Krippen natürlich aus Holz, Krippenställe, Metall, Ton, aus Edelsteinen, Papier. Für mich immer ein bisschen was Besonderes, auch Krippen aus Lego und Playmobil.
0: Und wenn man jetzt so über die Jahre blickt, hat sich denn der Geschmack bei den Krippen irgendwie verändert oder gab es da in irgendeiner Form andere Tendenzen?
1: Ich glaube, unsere Krippenausstellung ist im Laufe der Zeit bunter geworden. Viele Aussteller wissen, dass wir auch ungewöhnliche Krippen haben, Krippen, die auf besondere Art zum Nachdenken anregen. Und ich glaube, dadurch ist unsere Krippenausstellung einfach noch bunter geworden und noch viel mehr ungewöhnliche Krippen als am Anfang.
0: Und Ihre Ausstellung ist ja auch ein guter Ort, um ein bisschen zur Ruhe kommen, vielleicht auch mal ein bisschen drüber nachzudenken, warum feiern wir eigentlich Weihnachten? Was kriegen Sie denn so für Resonanz von den Besuchern?
1: Die Adventszeit ist ja oft so eher eine hektische Zeit und beim Betreten des Reitstadels ist einfach eine ganz besondere Atmosphäre, wo man oft so ein kleines bisschen von dem ahnen kann, was Advent sein kann, wo man zur Ruhe kommen kann, genießen kann. Und das freut uns, dass wir so einen Ort in der Adventszeit schaffen können. Da bekommen wir auch ganz oft viele wunderbare Rückmeldungen von den Leuten, die zu uns kommen.
0: Gibt ja auch wieder so ein Rahmenprogramm. Was habt ihr denn da alles vor?
1: Die Theologin Magdalena Bogner wird unter dem Titel Ein anderer Blick auf Weihnachten überlegen, was denn eigentlich die ursprüngliche Botschaft von Weihnachten ist. Dann haben wir 4 verschiedene Neumarkter Persönlichkeiten eingeladen, in eine der Rollen rund um die Krippen zu schlüpfen und sich zu überlegen, zum Beispiel, wie könnte es Maria gegangen sein? Und den Abschluss bildet ein Kabarettabend mit dem Kabarettisten Stefan Bauer unter dem Titel Weihnachten fällt aus, Josef gesteht alles.
0: Das klingt doch spannend. Dankeschön an Klaus Schubert, den Geschäftsführer der katholischen Erwachsenenbildung. Sie lädt auch diesen Advent wieder zur Krippenausstellung in den Neumarkter Reitstadel. Vorbeischauen könnt ihr bei freiem Eintritt bis Mitte Dezember. Mehr von hier auf Charivari.
2: Charivari am Dienstagmittag. Ein Strahlen über das ganze Gesicht, das sehen wir in diesen Wochen bei allen, die Aktien anlegen. Die Frankfurter Börse nämlich meldet immer wieder, dass der deutsche Aktienindex, kurz DAX, steigt. Und das ist gut, weil so Kredite eben günstiger werden und mehr Menschen bereit sind zu investieren. Und im besten Fall kurbelt das auch noch die Wirtschaft an. Felix von Böhlen aus den Charivari-Nachrichten. Jetzt ist der DAX sogar auf einem neuen historischen Rekordhoch angekommen. Wie kam es dazu?
3: Ja, es ist vor allem die Hoffnung auf weiter sinkende Zinsen und zwar in den USA, aber auch bei uns in Deutschland, die diese zackige Kurve, die wir aus dem Fernsehen kennen, zuletzt stetig weiter nach oben hat schnellen lassen. 20.003 Punkte. Wow, muss man da sagen. Das ist ein neuer Höchstwert in der Geschichte des DAX. Alleine 3.000 Zähler wurden binnen eines Jahres erzielt und du fragst dich bestimmt jetzt, wie kann das sein? Moment, habe ich da was nicht mitbekommen? Hatten wir nicht zuletzt eine eher maue Wirtschaftslage in Deutschland? Ja, hast du recht, aber das lässt sich sehr gut alleine hier bei uns in Niederbayern und der Oberpfalz erklären. In Regensburg beispielsweise, da sitzen mit den Unternehmen Infineon, Continental und Siemens, um nur ein paar zu nennen, ja auch gleich mehrere Unternehmen, die im DAX gelistet sind. Das sind aber natürlich keine rein nationalen Konzerne. Ein Großteil ihrer Geschäfte, die laufen international, beispielsweise auch in den USA ab, wo ein gewisser Donald Trump mit seiner bevorstehenden Amtszeit Steuersenkungen und weniger Marktregulierung angekündigt hat.

0: In der Endabrechnung fließen auch Erfolge deutscher Unternehmen in den USA mit in den DAX hinein, wenn das Unternehmen in Deutschland ansässig ist.
1: Alles klar. Danke, Felix, aus den Charivari-Nachrichten. Also, auch der DAX hat sich trotz der weiterhin insgesamt, eigentlich mauen Wirtschaftslage in Deutschland auf einem Rekordhoch eingependelt. Immer alle Infos mit Charivari.
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2: Ich bin Oliver Urbanke. Tagsüber Hitze und nachts kaum Abkühlung. Deutschland schwitzt bei der aktuellen Hitzewelle rund um die Uhr. Und in den kommenden Nächten wird es laut deutschem Wetterdienst noch wärmer. Auch bei unseren Nachbarn in Frankreich ist es richtig heiß. Meine Kollegin Rachel Sommer ist in Paris. Wie geht's den Leuten denn bei der Hitze da vor Ort?
3: Ja, hier in Frankreich ist es sowohl tagsüber als auch nachts gerade ziemlich warm. Menschen wird geraten, im Homeoffice zu bleiben. Unterricht und auch Freizeitkurse werden abgesagt. Was hier ansonsten sehr verbreitet ist, ist die Haut zu befeuchten. Viele Französinnen und Franzosen besprühen ihren Körper zwischendurch mit Wasser, einfach mit einer Sprühflasche. Und auch auf den Straßen gibt es immer wieder kleine Sprühnebelduschen.
2: Der Spielzeughersteller Playmobil hat die Produktion in Deutschland beendet. Im Werk im mittelfränkischen Zirndorf sind die letzten Beschäftigten freigestellt worden. Die Herstellung der bekannten Playmobil-Figuren wird künftig in den Werken in Malta und Tschechien gebündelt. Als Grund nennt das Unternehmen Kosteneinsparungen. Zirndorf bleibt aber weiterhin Unternehmenssitz von Playmobil. CSU-Chef Söder hat sich in der Debatte um Renten- und Sozialreformen gegen eine Abschaffung von Minijobs ausgesprochen. Reformen in dieser Hinsicht müssten mit sehr viel Sorgfalt gemacht werden. Man müsse aufpassen, dass man nicht Schaden anrichtet, den man nach einem Jahr wieder korrigieren muss, so Söder. Zuvor hatte Bundeskanzler Merz angekündigt, alle Vorschläge der Rentenkommission umzusetzen, darunter auch die Abschaffung von Minijobs. Wer sich regelmäßig bewegt, kann sein Krebsrisiko deutlich senken. Und jetzt gibt's noch mehr Unterstützung. Der Deutsche Olympische Sportbund und die Deutsche Krebshilfe haben ihre Zusammenarbeit ausgebaut. Ärzte können künftig ein Rezept für Bewegung ausstellen, das Patientinnen und Patienten direkt zu passenden Sportangeboten in ihrer Nähe bringt. Die digitale Bewegungslandkarte listet bundesweit mehr als 120.000 Angebote auf. In 3 Tagen läuten die Hochzeitsglocken. Der 26.06.2026 ist als Hochzeitstermin besonders gefragt. Viele Standesämter melden schon seit Monaten, wir sind ausgebucht. Beliebt sind solche Daten vor allem, weil sie a. leicht zu merken sind und b. schön klingen. Insgesamt wird in Deutschland aber weniger geheiratet als früher.
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4: Und derzeit liegen uns für euch keine Störungsmeldungen vor. Gute Fahrt.
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5: Das Charivari-Wetter, ein Sommertag mit Sonne und Wärme. Heute Vormittag und am

0: Nachmittag viel Sonne in der Oberpfalz. Nur in den Bergen ein paar harmlose Quellwolken. Am Abend wird es kühler. Am Dienstag wieder viel Sonne und Temperaturen bis zu 28 Grad. In den Kammlagen und am Großen Aber etwas kühler. Am Mittwoch wechseln Sonne und Quellwolken. Höchstwerte von 18 bis 26 Grad. In der Nacht zum Donnerstag vor allem in den Kammlagen und am Großen Aber kühl. Die nächsten Tage sommerlich warm und sonnig. Eine willkommene Abwechslung nach den Regentagen der letzten Woche.
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2: Charivari 24 Regionalnachrichten für Donnerstagmittag. Streit um Drogen in Regensburg endet mit Messerattacke. Kripo sucht Zeugen. Im Regensburger Kaserneviertel ist ein Streit um Drogen aus dem Ruder gelaufen. Am Dienstagabend wurden drei Männer durch einen spitzen Gegenstand verletzt. Sie mussten in Krankenhäuser eingeliefert werden. Dem voran ging laut Polizei ein Handgemenge zwischen fünf Männern aus dem Irak und aus Syrien. Jetzt ermittelt die Kripo und hofft auf Zeugenhinweise. Bitte unter 0941 506 2888. Polizei kontrolliert heute Radfahrer in Regensburg. Radfahrer sollten sich heute in Regensburg an die Verkehrsregeln halten. Die Polizei will tagsüber den Fahrradverkehr mit stationären und mobilen Kontrollen überwachen. Ein Augenmerk liegt dabei auf dem Rechtsfahrgebot. Mit der Aktion will die Polizei die hohen Unfallzahlen bei den Radfahrern eindämmen. Letztes Jahr wurden in Regensburg 432 Radler bei Unfällen verletzt. In den meisten Fällen waren sie selbst schuld. In wenigen Minuten geht's hier auf Charivari 24 weiter mit Nachrichten aus der Oberpfalz, Niederbayern und der Welt.
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2: Ich bin Oliver Urbanke. Tagsüber Hitze und nachts kaum Abkühlung. Deutschland schwitzt bei der aktuellen Hitzewelle rund um die Uhr und in den kommenden Nächten wird es laut deutschem Wetterdienst noch wärmer. Auch bei unseren Nachbarn in Frankreich ist es richtig heiß. Meine Kollegin Rachel Sommer ist in Paris. Wie geht's den Leuten denn bei der Hitze da vor Ort?
3: Ja, hier in Frankreich ist es sowohl tagsüber als auch nachts gerade ziemlich warm. Menschen wird geraten, im Homeoffice zu bleiben. Unterricht und auch Freizeitkurse werden abgesagt. Was hier ansonsten sehr verbreitet ist, ist die Haut zu befeuchten. Viele Französinnen und Franzosen besprühen ihren Körper zwischendurch mit Wasser, einfach mit einer Sprühflasche. Und auch auf den Straßen gibt es immer wieder kleine Sprühnebelduschen.
2: Der Spielzeughersteller Playmobil hat die Produktion in Deutschland beendet. Im Werk im mittelfränkischen Zirndorf sind die letzten Beschäftigten freigestellt worden. Die Herstellung der bekannten Playmobil-Figuren wird künftig in den Werken in Malta und Tschechien gebündelt. Als Grund nennt das Unternehmen Kosteneinsparungen. Zirndorf bleibt aber weiterhin Unternehmenssitz von Playmobil. CSU-Chef Söder hat sich in der Debatte um Renten- und Sozialreformen gegen eine Abschaffung von Minijobs ausgesprochen. Reformen in dieser Hinsicht müssten mit sehr viel Sorgfalt gemacht werden. Man müsse aufpassen, dass man nicht Schaden anrichtet, den man nach einem Jahr wieder korrigieren muss, so Söder. Zuvor hatte Bundeskanzler Merz angekündigt, alle Vorschläge der Rentenkommission umzusetzen, darunter auch die Abschaffung von Minijobs. Wer sich regelmäßig bewegt, kann sein Krebsrisiko deutlich senken. Und jetzt gibt's noch mehr Unterstützung. Der Deutsche Olympische Sportbund und die Deutsche Krebshilfe haben ihre Zusammenarbeit ausgebaut. Ärzte können künftig ein Rezept für Bewegung ausstellen, das Patientinnen und Patienten direkt zu passenden Sportangeboten in ihrer Nähe bringt. Die digitale Bewegungslandkarte listet bundesweit mehr als 120.000 Angebote auf. In 3 Tagen läuten die Hochzeitsglocken. Der 26.06.2026 ist als Hochzeitstermin besonders gefragt. Viele Standesämter melden schon seit Monaten, wir sind ausgebucht. Beliebt sind solche Daten vor allem, weil sie a. leicht zu merken sind und b. schön klingen. Insgesamt wird in Deutschland aber weniger geheiratet als früher.
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4: Und derzeit liegen uns für euch keine Störungsmeldungen vor. Gute Fahrt.
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5: Das Charivari-Wetter, ein Sommertag mit Sonne und Wärme. Heute Vormittag und am Nachmittag.

0: Nachmittag viel Sonne in der Oberpfalz. Nur in den Bergen ein paar harmlose Quellwolken. Am Abend wird es kühler. Am Dienstag wieder viel Sonne und Temperaturen bis zu 28 Grad. In den Kammlagen und am Großen aber etwas kühler. Am Mittwoch wechseln Sonne und Quellwolken. Höchstwerte von 18 bis 26 Grad. In der Nacht zum Donnerstag vor allem in den Kammlagen und am Großen aber kühl. Die nächsten Tage sommerlich warm und sonnig. Eine willkommene Abwechslung nach den Regentagen der letzten Woche.
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2: Charivari 24 Regionalnachrichten für Donnerstagmittag. Streit um Drogen in Regensburg endet mit Messerattacke. Kripo sucht Zeugen. Im Regensburger Kaserneviertel ist ein Streit um Drogen aus dem Ruder gelaufen. Am Dienstagabend wurden drei Männer durch einen spitzen Gegenstand verletzt. Sie mussten in Krankenhäuser eingeliefert werden. Dem voran ging laut Polizei ein Handgemenge zwischen fünf Männern aus dem Irak und aus Syrien. Jetzt ermittelt die Kripo und hofft auf Zeugenhinweise. Bitte unter 0941 506 2888. Polizei kontrolliert heute Radfahrer in Regensburg. Radfahrer sollten sich heute in Regensburg an die Verkehrsregeln halten. Die Polizei will tagsüber den Fahrradverkehr mit stationären und mobilen Kontrollen überwachen. Ein Augenmerk liegt dabei auf dem Rechtsfahrgebot. Mit der Aktion will die Polizei die hohen Unfallzahlen bei den Radfahrern eindämmen. Letztes Jahr wurden in Regensburg 432 Radler bei Unfällen verletzt. In den meisten Fällen waren sie selbst schuld. In wenigen Minuten geht's hier auf Charivari 24 weiter mit Nachrichten aus der Oberpfalz, Niederbayern und der Welt.
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2: Ich bin Oliver Urbanke. Tagsüber Hitze und nachts kaum Abkühlung. Deutschland schwitzt bei der aktuellen Hitzewelle rund um die Uhr und in den kommenden Nächten wird es laut deutschem Wetterdienst noch wärmer. Auch bei unseren Nachbarn in Frankreich ist es richtig heiß. Meine Kollegin Rachel Sommer ist in Paris. Wie geht's den Leuten denn bei der Hitze da vor Ort?
3: Ja, hier in Frankreich ist es sowohl tagsüber als auch nachts gerade ziemlich warm. Menschen wird geraten, im Homeoffice zu bleiben. Unterricht und auch Freizeitkurse werden abgesagt. Was hier ansonsten sehr verbreitet ist, ist die Haut zu befeuchten. Viele Französinnen und Franzosen besprühen ihren Körper zwischendurch mit Wasser, einfach mit einer Sprühflasche. Und auch auf den Straßen gibt es immer wieder kleine Sprühnebelduschen.
2: Der Spielzeughersteller Playmobil hat die Produktion in Deutschland beendet. Im Werk im mittelfränkischen Zirndorf sind die letzten Beschäftigten freigestellt worden. Die Herstellung der bekannten Playmobil-Figuren wird künftig in den Werken in Malta und Tschechien gebündelt. Als Grund nennt das Unternehmen Kosteneinsparungen. Zirndorf bleibt aber weiterhin Unternehmenssitz von Playmobil. CSU-Chef Söder hat sich in der Debatte um Renten- und Sozialreformen gegen eine Abschaffung von Minijobs ausgesprochen. Reformen in dieser Hinsicht müssten mit sehr viel Sorgfalt gemacht werden. Man müsse aufpassen, dass man nicht Schaden anrichtet, den man nach einem Jahr wieder korrigieren muss, so Söder. Zuvor hatte Bundeskanzler Merz angekündigt, alle Vorschläge der Rentenkommission umzusetzen, darunter auch die Abschaffung von Minijobs. Wer sich regelmäßig bewegt, kann sein Krebsrisiko deutlich senken. Und jetzt gibt's noch mehr Unterstützung. Der Deutsche Olympische Sportbund und die Deutsche Krebshilfe haben ihre Zusammenarbeit ausgebaut. Ärzte können künftig ein Rezept für Bewegung ausstellen, das Patientinnen und Patienten direkt zu passenden Sportangeboten in ihrer Nähe bringt. Die digitale Bewegungslandkarte listet bundesweit mehr als 120.000 Angebote auf. In 3 Tagen läuten die Hochzeitsglocken. Der 26.06.2026 ist als Hochzeitstermin besonders gefragt. Viele Standesämter melden schon seit Monaten, wir sind ausgebucht. Beliebt sind solche Daten vor allem, weil sie a. leicht zu merken sind und b. schön klingen. Insgesamt wird in Deutschland aber weniger geheiratet als früher.
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4: Und derzeit liegen uns für euch keine Störungsmeldungen vor. Gute Fahrt.
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5: Das Charivari-Wetter, ein Sommertag mit Sonne und Wärme. Heute Vormittag und am Nachmittag.

0: viel Sonne in der Oberpfalz. Nur in den Bergen ein paar harmlose Quellwolken. Am Abend wird es kühler. Am Dienstag wieder viel Sonne und Temperaturen bis zu 28 Grad. In den Kammlagen und am Großen aber etwas kühler. Am Mittwoch wechseln Sonne und Quellwolken. Höchstwerte von 18 bis 26 Grad. In der Nacht zum Donnerstag vor allem in den Kammlagen und am Großen aber kühl. Die nächsten Tage sommerlich warm und sonnig. Eine willkommene Abwechslung nach den Regentagen der letzten Woche.
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2: Charivari 24 Regionalnachrichten für Donnerstagmittag. Streit um Drogen in Regensburg endet mit Messerattacke. Kripo sucht Zeugen. Im Regensburger Kaserneviertel ist ein Streit um Drogen aus dem Ruder gelaufen. Am Dienstagabend wurden drei Männer durch einen spitzen Gegenstand verletzt. Sie mussten in Krankenhäuser eingeliefert werden. Dem voran ging laut Polizei ein Handgemenge zwischen fünf Männern aus dem Irak und aus Syrien. Jetzt ermittelt die Kripo und hofft auf Zeugenhinweise. Bitte unter 0941 506 2888. Polizei kontrolliert heute Radfahrer in Regensburg. Radfahrer sollten sich heute in Regensburg an die Verkehrsregeln halten. Die Polizei will tagsüber den Fahrradverkehr mit stationären und mobilen Kontrollen überwachen. Ein Augenmerk liegt dabei auf dem Rechtsfahrgebot. Mit der Aktion will die Polizei die hohen Unfallzahlen bei den Radfahrern eindämmen. Letztes Jahr wurden in Regensburg 432 Radler bei Unfällen verletzt. In den meisten Fällen waren sie selbst schuld. In wenigen Minuten geht's hier auf Charivari 24 weiter mit Nachrichten aus der Oberpfalz, Niederbayern und der Welt.
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2: Ich bin Oliver Urbanke. Tagsüber Hitze und nachts kaum Abkühlung. Deutschland schwitzt bei der aktuellen Hitzewelle rund um die Uhr und in den kommenden Nächten wird es laut deutschem Wetterdienst noch wärmer. Auch bei unseren Nachbarn in Frankreich ist es richtig heiß. Meine Kollegin Rachel Sommer ist in Paris. Wie geht's den Leuten denn bei der Hitze da vor Ort?
3: Ja, hier in Frankreich ist es sowohl tagsüber als auch nachts gerade ziemlich warm. Menschen wird geraten, im Homeoffice zu bleiben. Unterricht und auch Freizeitkurse werden abgesagt. Was hier ansonsten sehr verbreitet ist, ist die Haut zu befeuchten. Viele Französinnen und Franzosen besprühen ihren Körper zwischendurch mit Wasser, einfach mit einer Sprühflasche. Und auch auf den Straßen gibt es immer wieder kleine Sprühnebelduschen.
2: Der Spielzeughersteller Playmobil hat die Produktion in Deutschland beendet. Im Werk im mittelfränkischen Zirndorf sind die letzten Beschäftigten freigestellt worden. Die Herstellung der bekannten Playmobil-Figuren wird künftig in den Werken in Malta und Tschechien gebündelt. Als Grund nennt das Unternehmen Kosteneinsparungen. Zirndorf bleibt aber weiterhin Unternehmenssitz von Playmobil. CSU-Chef Söder hat sich in der Debatte um Renten- und Sozialreformen gegen eine Abschaffung von Minijobs ausgesprochen. Reformen in dieser Hinsicht müssten mit sehr viel Sorgfalt gemacht werden. Man müsse aufpassen, dass man nicht Schaden anrichtet, den man nach einem Jahr wieder korrigieren muss, so Söder. Zuvor hatte Bundeskanzler Merz angekündigt, alle Vorschläge der Rentenkommission umzusetzen, darunter auch die Abschaffung von Minijobs. Wer sich regelmäßig bewegt, kann sein Krebsrisiko deutlich senken. Und jetzt gibt's noch mehr Unterstützung. Der Deutsche Olympische Sportbund und die Deutsche Krebshilfe haben ihre Zusammenarbeit ausgebaut. Ärzte können künftig ein Rezept für Bewegung ausstellen, das Patientinnen und Patienten direkt zu passenden Sportangeboten in ihrer Nähe bringt. Die digitale Bewegungslandkarte listet bundesweit mehr als 120.000 Angebote auf. In 3 Tagen läuten die Hochzeitsglocken. Der 26.06.2026 ist als Hochzeitstermin besonders gefragt. Viele Standesämter melden schon seit Monaten, wir sind ausgebucht. Beliebt sind solche Daten vor allem, weil sie a. leicht zu merken sind und b. schön klingen. Insgesamt wird in Deutschland aber weniger geheiratet als früher.
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4: Und derzeit liegen uns für euch keine Störungsmeldungen vor. Gute Fahrt.
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5: Das Charivari-Wetter, ein Sommertag mit Sonne und Wärme. Heute Vormittag und am Nachmittag

viel Sonne in der Oberpfalz. Nur in den Bergen ein paar harmlose Quellwolken. Am Abend wird es kühler. Am Dienstag wieder viel Sonne und Temperaturen bis zu 28 Grad. In den Kammlagen und am Großen aber etwas kühler. Am Mittwoch wechseln Sonne und Quellwolken. Höchstwerte von

0: sonnig. Eine willkommene Abwechslung nach den Regentagen der letzten Woche.
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2: Charivari 24 Regionalnachrichten für Donnerstagmittag. Streit um Drogen in Regensburg endet mit Messerattacke. Kripo sucht Zeugen. Im Regensburger Kaserneviertel ist ein Streit um Drogen aus dem Ruder gelaufen. Am Dienstagabend wurden drei Männer durch einen spitzen Gegenstand verletzt. Sie mussten in Krankenhäuser eingeliefert werden. Dem voran ging laut Polizei ein Handgemenge zwischen fünf Männern aus dem Irak und aus Syrien. Jetzt ermittelt die Kripo und hofft auf Zeugenhinweise. Bitte unter 0941 506 2888. Polizei kontrolliert heute Radfahrer in Regensburg. Radfahrer sollten sich heute in Regensburg an die Verkehrsregeln halten. Die Polizei will tagsüber den Fahrradverkehr mit stationären und mobilen Kontrollen überwachen. Ein Augenmerk liegt dabei auf dem Rechtsfahrgebot. Mit der Aktion will die Polizei die hohen Unfallzahlen bei den Radfahrern eindämmen. Letztes Jahr wurden in Regensburg 432 Radler bei Unfällen verletzt. In den meisten Fällen waren sie selbst schuld. In wenigen Minuten geht's hier auf Charivari 24 weiter mit Nachrichten aus der Oberpfalz, Niederbayern und der Welt.
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2: Ich bin Oliver Urbanke. Die bayerische Staatsregierung will in den kommenden Jahren rund 10 Milliarden Euro in Unikliniken und Hochschulen stecken. Dazu sind große Bauprojekte an den Unikliniken in München, Augsburg und Würzburg geplant. Außerdem sollen Hochschulen saniert und neue Gebäude gebaut werden. Zudem wird das Hochschulrecht reformiert, KI soll mehr zum Einsatz kommen und es soll mehr gegen Antisemitismus und Gewalt getan werden. Große Teile Europas ächzen unter der aktuellen Hitzewelle. In mehreren Regionen, in Italien, Frankreich und Spanien, gelten entsprechende Warnungen. Im Norden Spaniens werden örtlich bis zu 40 Grad erwartet. In Italien hat das Gesundheitsministerium für 14 Städte die höchste Hitzewarnstufe ausgerufen, darunter Rom und Mailand. In Deutschland breitet sich die Hitze derzeit vom Süden weiter nach Norden aus. In Bayern wird es im kommenden Wintersemester mehr zulassungsbeschränkte Studiengänge geben. Das zeigt eine Studie des Zentrums für Hochschulentwicklung. Für gut ein Drittel der Studiengänge brauchen Bewerberinnen und Bewerber demnach eine gewisse Abi-Note. Im Vorjahr waren es noch rund 30%. Grund dafür dürfte sein, dass Hochschulen Beschränkungen wieder einführen, die wegen des G8- und G9-Wechsels ausgesetzt worden waren. Die Polizei in der Oberpfalz und in Niederbayern ist nicht nur unser Freund und Helfer, sondern setzt sich auch für den Schutz von Wildtieren ein. Beamtinnen und Beamte suchen bis in den Herbst hinein nach illegalen Fallen, Giftködern und verletzten Tieren. Hintergrund sind immer wieder registrierte Straftaten gegen geschützte Arten wie Wölfe, Luchse und Greifvögel. Für die einen geht es um die ersten 3 Punkte beim Turnier, für die anderen um den Gruppensieg. Bei der Fußball-Weltmeisterschaft stehen aus europäischer Sicht heute 2 spannende Partien an. Portugal spielt gegen Usbekistan und England gegen Ghana. Thomas Thunfeld berichtet.
3: Auch Harry Kane hat nach dem ersten Spiel der Engländer bei dieser WM schon 2 Tore erzielt und will natürlich gegen Ghana nachlegen. Aber die Black Stars gehen nach ihrem Auftaktsieg gegen Panama durchaus selbstbewusst ins Spiel gegen die favorisierten Engländer. Von den Top-Torjägern hat bei dieser WM nur Cristiano Ronaldo noch gar nicht getroffen. Nach dem enttäuschenden 1:1 gegen Kongo stehen Portugal und Ronaldo schon ziemlich unter Druck.
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4: Und derzeit liegen uns für euch keine Störungsmeldungen vor. Gute Fahrt!
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5: Das Charivari-Wetter, ein Sommertag mit Sonne und Wärme. Heute Vormittag und am Nachmittag viel Sonne in der Oberpfalz. Nur in den Bergen ein paar harmlose Quellwolken. Am Abend wird es kühler. Am Dienstag wieder viel Sonne und Temperaturen bis zu 28 Grad. In den Kammlagen und am Großen Aber etwas kühler. Am Mittwoch wechseln Sonne und Quellwolken. Höchstwerte von 18 bis 26 Grad. In der Nacht zum Donnerstag vor allem in den Kammlagen und am Großen Aber kühl. Die nächsten Tage sommerlich warm und sonnig. Eine willkommene

0: eine Abwechslung nach den Regentagen der letzten Woche.
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2: Nach langer Suche nach einem Vermissten im Guggenberger See bei Neutraubling gibt es jetzt wohl traurige Gewissheit. Einsatzkräfte der Polizei haben heute Vormittag einen toten Mann aus dem See geborgen. Der muss zwar noch identifiziert werden, die Polizei geht aber davon aus, dass es sich um das Opfer eines Badeunfalls am Sonntag handelt. Ein Bulgare war beim Stand-up-Paddeln ins Wasser gefallen und nicht mehr aufgetaucht. Seitdem hatten Einsatzkräfte intensiv nach dem 29-Jährigen im Gogi gesucht. Anja Stubber, Charivari bei Neutraubling.
3: Die Sommerhitze hat uns fest im Griff. Am Wochenende soll es sogar noch heißer werden. Doch der nächste Winter kommt bestimmt. Und für den ist die Gemeinde Gleisenberg jetzt gut gerüstet. Sie hat nämlich ein neues Silo für die Salzlagerung angeschafft. 30.000 Euro hat die Gemeinde dafür in die Hand genommen. Mit dieser Lösung kann das Salz nun deutlich besser, nämlich klumpfrei, bis zum nächsten Einsatz des Winterdienstes gelagert werden. Rund 30 Kubikmeter Lagervolumen hat das neue Silo. Sabine Hofer, Charivari in Gleisenberg.
2: Das Megaverkehrsprojekt Nordgauspange hier in Regensburg bekommt kräftigen Gegenwind. Die Bürgerinitiative Mobilität neu denken hat jetzt genug Unterschriften für ein Bürgerbegehren gegen das Verkehrsprojekt gesammelt, mit rund 7.700 deutlich mehr als benötigt. Die Initiative will den Ausbau der Nordgaustraße und den Neubau der Sallaner Regenbrücke mit einem Bürgerentscheid verhindern. Um den auf den Weg zu bringen, reicht sie die gesammelten Unterschriften nächste Woche bei der Stadt ein. Anja Stubber, Charivari in Regensburg.
4: Eine kurze Unaufmerksamkeit hat dazu geführt, dass hier in Irlastein eine Jugendliche zwischen zwei Autos eingeklemmt wurde. Die 15-Jährige war als Beifahrerin mit einer 18-Jährigen unterwegs. Diese parkte das Auto, vergaß aber die Handbremse anzuziehen. Das Auto rollte auf dem abschüssigen Gelände rückwärts. Die 15-Jährige stellte sich hinter das Fahrzeug und versuchte es zu stoppen. Dabei wurde sie allerdings zwischen diesem und einem weiteren dort parkenden Auto eingeklemmt. Sie wurde leicht verletzt und musste ins Krankenhaus. Saskia Hinzen, Charivari in Irlastein.
2: Großeinsatz für dich.
4: Unbekannte sind hier in Berching in eine Behindertenwerkstatt eingebrochen. Jetzt sucht die Polizei Zeugen. Irgendwann zwischen Freitagnachmittag und gestern Morgen muss es wohl passiert sein. Mitarbeiter entdeckten bei Arbeitsbeginn, dass das Außenlicht am Nebeneingang des Gebäudes abgeschlagen war. Dann sahen sie auch die aufgebrochenen Tresore und riefen umgehend die Polizei. Die fand überall Einbruchsspuren im Gebäude. Wem also im genannten Zeitraum etwas in der Regens-Wagner-Straße aufgefallen ist, kann sich bei der Polizei melden. Saskia Hinzen, Charivari in Berching.
3: Sie bewiesen Zivilcourage. Die Autobahnpolizei hat bei Wörth an der Donau mutmaßliche Hundeschmuggler gestoppt. Auf einem Parkplatz an der A3 haben die Beamten ein Auto kontrolliert und darin eine Hundefamilie gefunden. Labrador-Mischlinge, 6 Welpen und die Hundemutter. Offenbar ein illegaler Hundetransport, denn weder Fahrer noch Beifahrer hatten eine Erlaubnis dafür. Die beiden Serben wollten mit den Hunden weiter nach Belgien. Die Polizei hat die Hunde in ein Tierheim gebracht und die Männer angezeigt. Sabine Hofer, Charivari in Wörth an der Donau.
5: Er dachte, er hätte...
3: Große Hitze und Trockenheit herrschen gerade bei uns. Die Waldbrandgefahr liegt bei Meldestufe 4 bis 5. Da ist das Anzünden von Johannifeuern mit großer Vorsicht zu genießen. Die Stadt Nappburg hat jetzt reagiert und für diese Woche und das Wochenende das Abbrennen von Johannifeuern generell untersagt. Auch Feuerwerke sind nicht erlaubt. Das Brandrisiko sei zu groß, so steht's auf der Homepage der Stadt. Die Feiern, die ja im Vorfeld bereits organisiert wurden, können stattfinden, nur eben ohne Feuer. Sabine Hofer, Charivari in Nappburg. In der Asklepios-Klinik.
4: Die Polizei hat eine Diebstahlserie in einem Hofladen in Regenstauf aufgeklärt. Dringend tatverdächtig ist ein Ehepaar aus der Marktgemeinde. Mitte Mai war der Betreiberin eines Selbstbedienungshofladens aufgefallen, dass jemand Waren aus der Kühlung nimmt, ohne dafür zu bezahlen. Über Wochen. Die Videoüberwachung des Ladens hat dann eine Frau und einen Mann aufgezeichnet, die dort zusammen immer wieder Lebensmittel mitgenommen haben. Das Paar muss sich jetzt wegen Diebstahl verantworten. Saskia Hinzen, Charivari in Regenstauf.
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2: Ich bin Oliver Urbanke. Die bayerische Staatsregierung will in den kommenden Jahren rund 10 Milliarden Euro in Unikliniken und Hochschulen stecken. Dazu sind große Bauprojekte an den Unikliniken in München, Augsburg und Würzburg geplant. Außerdem sollen Hochschulen saniert und neue Gebäude gebaut werden. Zudem wird das Hochschulrecht reformiert, KI soll mehr zum Einsatz kommen und es soll mehr gegen Antisemitismus und Gewalt getan werden. Große Teile Europas ächzen unter der aktuellen Hitzewelle. In mehreren Regionen, in Italien, Frankreich und Spanien, gelten entsprechende Warnungen. Im Norden Spaniens werden örtlich bis zu 40 Grad erwartet. In Italien hat das Gesundheitsministerium für 14 Städte die höchste Hitzewarnstufe ausgerufen, darunter Rom und Mailand. In Deutschland breitet sich die Hitze derzeit vom Süden weiter nach Norden aus. In Bayern wird es im kommenden Wintersemester mehr zulassungsbeschränkte Studiengänge geben. Das zeigt eine Studie des Zentrums für Hochschulentwicklung. Für gut ein Drittel der Studiengänge brauchen Bewerberinnen und Bewerber demnach eine gewisse Abi-Note. Im Vorjahr waren es noch rund 30%. Grund dafür dürfte sein, dass Hochschulen Beschränkungen wieder einführen, die wegen des G8- und G9-Wechsels ausgesetzt worden waren. Die Polizei in der Oberpfalz und in Niederbayern ist nicht nur unser Freund und Helfer, sondern setzt sich auch für den Schutz von Wildtieren ein. Beamtinnen und Beamte suchen bis in den Herbst hinein nach illegalen Fallen, Giftködern und verletzten Tieren. Hintergrund sind immer wieder registrierte Straftaten gegen geschützte Arten wie Wölfe, Luchse und Greifvögel. Für die einen geht es um die ersten drei Punkte beim Turnier, für die anderen um den Gruppensieg. Bei der Fußball-Weltmeisterschaft stehen aus europäischer Sicht heute zwei spannende Partien an. Portugal spielt gegen Usbekistan und England gegen Ghana. Thomas Thunfeld berichtet.
3: Auch Harry Kane hat nach dem ersten Spiel der Engländer bei dieser WM schon zwei Tore erzielt und will natürlich gegen Ghana nachlegen. Aber die Black Stars gehen nach ihrem Auftaktsieg gegen Panama durchaus selbstbewusst ins Spiel gegen die favorisierten Engländer. Von den Top-Torjägern hat bei dieser WM nur Cristiano Ronaldo noch gar nicht getroffen. Nach dem enttäuschenden 1:1 gegen Kongo stehen Portugal und Ronaldo schon ziemlich unter Druck.
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4: Und derzeit liegen uns für euch keine Störungsmeldungen vor. Gute Fahrt!
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5: Das Charivari-Wetter, ein Sommertag mit Sonne und Wärme. Heute Vormittag und am Nachmittag viel Sonne in der Oberpfalz. Nur in den Bergen ein paar harmlose Quellwolken. Am Abend wird es kühler. Am Dienstag wieder viel Sonne und Temperaturen bis zu 28 Grad. In den Kammlagen und am Großen Aber etwas kühler. Am Mittwoch wechseln Sonne und Quellwolken. Höchstwerte von 18 bis 26 Grad. In der Nacht zum Donnerstag vor allem in den Kammlagen und am Großen Aber kühl. Die nächsten Tage sommerlich warm und sonnig. Eine willkommene

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2: Nach langer Suche nach einem Vermissten im Guggenberger See bei Neutraubling gibt es jetzt wohl traurige Gewissheit. Einsatzkräfte der Polizei haben heute Vormittag einen toten Mann aus dem See geborgen. Der muss zwar noch identifiziert werden, die Polizei geht aber davon aus, dass es sich um das Opfer eines Badeunfalls am Sonntag handelt. Ein Bulgare war beim Stand-up-Paddeln ins Wasser gefallen und nicht mehr aufgetaucht. Seitdem hatten Einsatzkräfte intensiv nach dem 29-Jährigen im Gogi gesucht. Anja Stubber, Charivari bei Neutraubling.
3: Die Sommerhitze hat uns fest im Griff. Am Wochenende soll es sogar noch heißer werden. Doch der nächste Winter kommt bestimmt. Und für den ist die Gemeinde Gleisenberg jetzt gut gerüstet. Sie hat nämlich ein neues Silo für die Salzlagerung angeschafft. 30.000 Euro hat die Gemeinde dafür in die Hand genommen. Mit dieser Lösung kann das Salz nun deutlich besser, nämlich klumpfrei, bis zum nächsten Einsatz des Winterdienstes gelagert werden. Rund 30 Kubikmeter Lagervolumen hat das neue Silo. Sabine Hofer, Charivari in Gleisenberg.
2: Das Megaverkehrsprojekt Nordgauspange hier in Regensburg bekommt kräftigen Gegenwind. Die Bürgerinitiative Mobilität neu denken hat jetzt genug Unterschriften für ein Bürgerbegehren gegen das Verkehrsprojekt gesammelt, mit rund 7.700 deutlich mehr als benötigt. Die Initiative will den Ausbau der Nordgaustraße und den Neubau der Sallaner Regenbrücke mit einem Bürgerentscheid verhindern. Um den auf den Weg zu bringen, reicht sie die gesammelten Unterschriften nächste Woche bei der Stadt ein. Anja Stubber, Charivari in Regensburg.
4: Eine kurze Unaufmerksamkeit hat dazu geführt, dass hier in Irlastein eine Jugendliche zwischen zwei Autos eingeklemmt wurde. Die 15-Jährige war als Beifahrerin mit einer 18-Jährigen unterwegs. Diese parkte das Auto, vergaß aber die Handbremse anzuziehen. Das Auto rollte auf dem abschüssigen Gelände rückwärts. Die 15-Jährige stellte sich hinter das Fahrzeug und versuchte es zu stoppen. Dabei wurde sie allerdings zwischen diesem und einem weiteren dort parkenden Auto eingeklemmt. Sie wurde leicht verletzt und musste ins Krankenhaus. Saskia Hinzen, Charivari in Irlastein.
2: Großeinsatz für die
4: Unbekannte sind hier in Berching in eine Behindertenwerkstatt eingebrochen. Jetzt sucht die Polizei Zeugen. Irgendwann zwischen Freitagnachmittag und gestern Morgen muss es wohl passiert sein. Mitarbeiter entdeckten bei Arbeitsbeginn, dass das Außenlicht am Nebeneingang des Gebäudes abgeschlagen war. Dann sahen sie auch die aufgebrochenen Tresore und riefen umgehend die Polizei. Die fand überall Einbruchsspuren im Gebäude. Wem also im genannten Zeitraum etwas in der Regens-Wagner-Straße aufgefallen ist, kann sich bei der Polizei melden. Saskia Hinzen, Charivari in Berching.
3: Sie bewiesen Zivilcourage. Die Autobahnpolizei hat bei Wörth an der Donau mutmaßliche Hundeschmuggler gestoppt. Auf einem Parkplatz an der A3 haben die Beamten ein Auto kontrolliert und darin eine Hundefamilie gefunden. Labrador-Mischlinge, 6 Welpen und die Hundemutter. Offenbar ein illegaler Hundetransport, denn weder Fahrer noch Beifahrer hatten eine Erlaubnis dafür. Die beiden Serben wollten mit den Hunden weiter nach Belgien. Die Polizei hat die Hunde in ein Tierheim gebracht und die Männer angezeigt. Sabine Hofer, Charivari in Wörth an der Donau.
5: Er dachte, er hätte...
3: Große Hitze und Trockenheit herrschen gerade bei uns. Die Waldbrandgefahr liegt bei Meldestufe 4 bis 5. Da ist das Anzünden von Johannifeuern mit großer Vorsicht zu genießen. Die Stadt Nappburg hat jetzt reagiert und für diese Woche und das Wochenende das Abbrennen von Johannifeuern generell untersagt. Auch Feuerwerke sind nicht erlaubt. Das Brandrisiko sei zu groß, so steht's auf der Homepage der Stadt. Die Feiern, die ja im Vorfeld bereits organisiert wurden, können stattfinden, nur eben ohne Feuer. Sabine Hofer, Charivari in Nappburg. 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
4: Die Polizei hat eine Diebstahlserie in einem Hofladen in Regenstauf aufgeklärt. Dringend tatverdächtig ist ein Ehepaar aus der Marktgemeinde. Mitte Mai war der Betreiberin eines Selbstbedienungshofladens aufgefallen, dass jemand Waren aus der Kühlung nimmt, ohne dafür zu bezahlen. Über Wochen. Die Videoüberwachung des Ladens hat dann eine Frau und einen Mann aufgezeichnet, die dort zusammen immer wieder Lebensmittel mitgenommen haben. Das Paar muss sich jetzt wegen Diebstahl verantworten. Saskia Hinzen, Charivari in Regenstauf.
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2: Ich bin Oliver Urbanke. Die bayerische Staatsregierung will in den kommenden Jahren rund 10 Milliarden Euro in Unikliniken und Hochschulen stecken. Dazu sind große Bauprojekte an den Unikliniken in München, Augsburg und Würzburg geplant. Außerdem sollen Hochschulen saniert und neue Gebäude gebaut werden. Zudem wird das Hochschulrecht reformiert, KI soll mehr zum Einsatz kommen und es soll mehr gegen Antisemitismus und Gewalt getan werden. Große Teile Europas ächzen unter der aktuellen Hitzewelle. In mehreren Regionen, in Italien, Frankreich und Spanien, gelten entsprechende Warnungen. Im Norden Spaniens werden örtlich bis zu 40 Grad erwartet. In Italien hat das Gesundheitsministerium für 14 Städte die höchste Hitzewarnstufe ausgerufen, darunter Rom und Mailand. In Deutschland breitet sich die Hitze derzeit vom Süden weiter nach Norden aus. In Bayern wird es im kommenden Wintersemester mehr zulassungsbeschränkte Studiengänge geben. Das zeigt eine Studie des Zentrums für Hochschulentwicklung. Für gut ein Drittel der Studiengänge brauchen Bewerberinnen und Bewerber demnach eine gewisse Abi-Note. Im Vorjahr waren es noch rund 30%. Grund dafür dürfte sein, dass Hochschulen Beschränkungen wieder einführen, die wegen des G8- und G9-Wechsels ausgesetzt worden waren. Die Polizei in der Oberpfalz und in Niederbayern ist nicht nur unser Freund und Helfer, sondern setzt sich auch für den Schutz von Wildtieren ein. Beamtinnen und Beamte suchen bis in den Herbst hinein nach illegalen Fallen, Giftködern und verletzten Tieren. Hintergrund sind immer wieder registrierte Straftaten gegen geschützte Arten wie Wölfe, Luchse und Greifvögel. Für die einen geht es um die ersten drei Punkte beim Turnier, für die anderen um den Gruppensieg. Bei der Fußball-Weltmeisterschaft stehen aus europäischer Sicht heute zwei spannende Partien an. Portugal spielt gegen Usbekistan und England gegen Ghana. Thomas Thunfeld berichtet.
3: Auch Harry Kane hat nach dem ersten Spiel der Engländer bei dieser WM schon zwei Tore erzielt und will natürlich gegen Ghana nachlegen. Aber die Black Stars gehen nach ihrem Auftaktsieg gegen Panama durchaus selbstbewusst ins Spiel gegen die favorisierten Engländer. Von den Top-Torjägern hat bei dieser WM nur Cristiano Ronaldo noch gar nicht getroffen. Nach dem enttäuschenden 1:1 gegen Kongo stehen Portugal und Ronaldo schon ziemlich unter Druck.
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4: Hier die wichtigsten Meldungen von den Straßen bei uns in der Region. Fahrt auf der A3 Passau in Richtung Nürnberg besonders vorsichtig. Zwischen Vilburg und Neumarkt Ost kommt es zu Behinderungen wegen einem defekten LKW.
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5: Das Charivari-Wetter, ein Sommertag mit Sonne und Wärme. Heute Vormittag und am Nachmittag viel Sonne in der Oberpfalz. Nur in den Bergen ein paar harmlose Quellwolken. Am Abend wird es kühler. Am Dienstag wieder viel Sonne und Temperaturen bis zu 28 Grad. In den Kammlagen und am Großen aber etwas kühler. Am Mittwoch wechseln Sonne und Quellwolken. Höchstwerte von 18 bis 26 Grad. In der Nacht zum Donnerstag

0: Tag vor allem in den Kammlagen und am großen Aberkühl. Die nächsten Tage sommerlich warm und sonnig. Eine willkommene Abwechslung nach den Regentagen der letzten Woche.
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2: Nach langer Suche nach einem Vermissten im Guggenberger See bei Neutraubling gibt es jetzt wohl traurige Gewissheit. Einsatzkräfte der Polizei haben heute Vormittag einen toten Mann aus dem See geborgen. Der muss zwar noch identifiziert werden, die Polizei geht aber davon aus, dass es sich um das Opfer eines Badeunfalls am Sonntag handelt. Ein Bulgare war beim Stand-up-Paddeln ins Wasser gefallen und nicht mehr aufgetaucht. Seitdem hatten Einsatzkräfte intensiv nach dem 29-Jährigen im Gogi gesucht. Anja Stubber, Charivari bei Neutraubling.
3: Die Sommerhitze hat uns fest im Griff. Am Wochenende soll es sogar noch heißer werden. Doch der nächste Winter kommt bestimmt. Und für den ist die Gemeinde Gleisenberg jetzt gut gerüstet. Sie hat nämlich ein neues Silo für die Salzlagerung angeschafft. 30.000 Euro hat die Gemeinde dafür in die Hand genommen. Mit dieser Lösung kann das Salz nun deutlich besser, nämlich klumpfrei, bis zum nächsten Einsatz des Winterdienstes gelagert werden. Rund 30 Kubikmeter Lagervolumen hat das neue Silo. Sabine Hofer, Charivari in Gleisenberg.
2: Das Megaverkehrsprojekt Nordgauspange hier in Regensburg bekommt kräftigen Gegenwind. Die Bürgerinitiative Mobilität neu denken hat jetzt genug Unterschriften für ein Bürgerbegehren gegen das Verkehrsprojekt gesammelt, mit rund 7.700 deutlich mehr als benötigt. Die Initiative will den Ausbau der Nordgaustraße und den Neubau der Sallaner Regenbrücke mit einem Bürgerentscheid verhindern. Um den auf den Weg zu bringen, reicht sie die gesammelten Unterschriften nächste Woche bei der Stadt ein. Anja Stubber, Charivari in Regensburg.
4: Eine kurze Unaufmerksamkeit hat dazu geführt, dass hier in Irlastein eine Jugendliche zwischen zwei Autos eingeklemmt wurde. Die 15-Jährige war als Beifahrerin mit einer 18-Jährigen unterwegs. Diese parkte das Auto, vergaß aber die Handbremse anzuziehen. Das Auto rollte auf dem abschüssigen Gelände rückwärts. Die 15-Jährige stellte sich hinter das Fahrzeug und versuchte es zu stoppen. Dabei wurde sie allerdings zwischen diesem und einem weiteren dort parkenden Auto eingeklemmt. Sie wurde leicht verletzt und musste ins Krankenhaus. Saskia Hinzen, Charivari in Irlastein.
2: Großeinsatz für die
4: Unbekannte sind hier in Berching in eine Behindertenwerkstatt eingebrochen. Jetzt sucht die Polizei Zeugen. Irgendwann zwischen Freitagnachmittag und gestern Morgen muss es wohl passiert sein. Mitarbeiter entdeckten bei Arbeitsbeginn, dass das Außenlicht am Nebeneingang des Gebäudes abgeschlagen war. Dann sahen sie auch die aufgebrochenen Tresore und riefen umgehend die Polizei. Die fand überall Einbruchsspuren im Gebäude. Wem also im genannten Zeitraum etwas in der Regens-Wagner-Straße aufgefallen ist, kann sich bei der Polizei melden. Saskia Hinzen, Charivari in Berching.
3: Sie bewiesen Zivilcourage. Die Autobahnpolizei hat bei Wörth an der Donau mutmaßliche Hundeschmuggler gestoppt. Auf einem Parkplatz an der A3 haben die Beamten ein Auto kontrolliert und darin eine Hundefamilie gefunden. Labrador-Mischlinge, 6 Welpen und die Hundemutter. Offenbar ein illegaler Hundetransport, denn weder Fahrer noch Beifahrer hatten eine Erlaubnis dafür. Die beiden Serben wollten mit den Hunden weiter nach Belgien. Die Polizei hat die Hunde in ein Tierheim gebracht und die Männer angezeigt. Sabine Hofer, Charivari in Wörth an der Donau.
5: Er dachte, er hätte...
3: Große Hitze und Trockenheit herrschen gerade bei uns. Die Waldbrandgefahr liegt bei Meldestufe 4 bis 5. Da ist das Anzünden von Johannifeuern mit großer Vorsicht zu genießen. Die Stadt Nappburg hat jetzt reagiert und für diese Woche und das Wochenende das Abbrennen von Johannifeuern generell untersagt. Auch Feuerwerke sind nicht erlaubt. Das Brandrisiko sei zu groß, so steht's auf der Homepage der Stadt. Die Feiern, die ja im Vorfeld bereits organisiert wurden, können stattfinden, nur eben ohne Feuer. Sabine Hofer, Charivari in Nappburg. 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
4: Die Polizei hat eine Diebstahlserie in einem Hofladen in Regenstauf aufgeklärt. Dringend tatverdächtig ist ein Ehepaar aus der Marktgemeinde. Mitte Mai war der Betreiberin eines Selbstbedienungshofladens aufgefallen, dass jemand Waren aus der Kühlung nimmt, ohne dafür zu bezahlen. Über Wochen. Die Videoüberwachung des Ladens hat dann eine Frau und einen Mann aufgezeichnet, die dort zusammen immer wieder Lebensmittel mitgenommen haben. Das Paar muss sich jetzt wegen Diebstahl verantworten. Saskia Hinzen, Charivari in Regenstauf.
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2: Ich bin Oliver Urbanke. Die bayerische Staatsregierung will in den kommenden Jahren rund 10 Milliarden Euro in Unikliniken und Hochschulen stecken. Dazu sind große Bauprojekte an den Unikliniken in München, Augsburg und Würzburg geplant. Außerdem sollen Hochschulen saniert und neue Gebäude gebaut werden. Zudem wird das Hochschulrecht reformiert, KI soll mehr zum Einsatz kommen und es soll mehr gegen Antisemitismus und Gewalt getan werden. Große Teile Europas ächzen unter der aktuellen Hitzewelle. In mehreren Regionen, in Italien, Frankreich und Spanien, gelten entsprechende Warnungen. Im Norden Spaniens werden örtlich bis zu 40 Grad erwartet. In Italien hat das Gesundheitsministerium für 14 Städte die höchste Hitzewarnstufe ausgerufen, darunter Rom und Mailand. In Deutschland breitet sich die Hitze derzeit vom Süden weiter nach Norden aus. In Bayern wird es im kommenden Wintersemester mehr zulassungsbeschränkte Studiengänge geben. Das zeigt eine Studie des Zentrums für Hochschulentwicklung. Für gut ein Drittel der Studiengänge brauchen Bewerberinnen und Bewerber demnach eine gewisse Abi-Note. Im Vorjahr waren es noch rund 30%. Grund dafür dürfte sein, dass Hochschulen Beschränkungen wieder einführen, die wegen des G8- und G9-Wechsels ausgesetzt worden waren. Die Polizei in der Oberpfalz und in Niederbayern ist nicht nur unser Freund und Helfer, sondern setzt sich auch für den Schutz von Wildtieren ein. Beamtinnen und Beamte suchen bis in den Herbst hinein nach illegalen Fallen, Giftködern und verletzten Tieren. Hintergrund sind immer wieder registrierte Straftaten gegen geschützte Arten wie Wölfe, Luchse und Greifvögel. Für die einen geht es um die ersten 3 Punkte beim Turnier, für die anderen um den Gruppensieg. Bei der Fußball-Weltmeisterschaft stehen aus europäischer Sicht heute 2 spannende Partien an. Portugal spielt gegen Usbekistan und England gegen Ghana. Thomas Thunfeld berichtet.
3: Auch Harry Kane hat nach dem ersten Spiel der Engländer bei dieser WM schon 2 Tore erzielt und will natürlich gegen Ghana nachlegen. Aber die Black Stars gehen nach ihrem Auftaktsieg gegen Panama durchaus selbstbewusst ins Spiel gegen die favorisierten Engländer. Von den Top-Torjägern hat bei dieser WM nur Cristiano Ronaldo noch gar nicht getroffen. Nach dem enttäuschenden 1:1 gegen Kongo stehen Portugal und Ronaldo schon ziemlich unter Druck.
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4: Hier die wichtigsten Meldungen von den Straßen bei uns in der Region. Fahrt auf der A3 Passau in Richtung Nürnberg besonders vorsichtig. Zwischen Velburg und Neumarkt Ost kommt es zu Behinderungen wegen einem defekten LKW.
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5: Das Charivari-Wetter, ein Sommertag mit Sonne und Wärme. Heute Vormittag und am Nachmittag viel Sonne in der Oberpfalz. Nur in den Bergen ein paar harmlose Quellwolken. Am Abend wird es kühler. Am Dienstag wieder viel Sonne und Temperaturen bis zu 28 Grad. In den Kammlagen und am Großen Aber etwas kühler. Am Mittwoch wechseln Sonne und Quellwolken. Höchstwerte von 18 bis 26 Grad. In der Nacht zum Donnerstag vor

0: allem in den Kammlagen und am großen Aberkühl. Die nächsten Tage sommerlich warm und sonnig. Eine willkommene Abwechslung nach den Regentagen der letzten Woche.
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2: Nach langer Suche nach einem Vermissten im Guggenberger See bei Neutraubling gibt es jetzt wohl traurige Gewissheit. Einsatzkräfte der Polizei haben heute Vormittag einen toten Mann aus dem See geborgen. Der muss zwar noch identifiziert werden, die Polizei

0: Sonntag handelt. Ein Bulgare war beim Stand-up-Paddeln ins Wasser gefallen und nicht mehr aufgetaucht. Seitdem hatten Einsatzkräfte intensiv nach dem 29-Jährigen im Gogi gesucht. Anja Stubber, Charivari bei Neutraubling.
1: Die Sommerhitze hat uns fest im Griff. Am Wochenende soll es sogar noch heißer werden. Doch der nächste Winter kommt bestimmt. Und für den ist die Gemeinde Gleisenberg jetzt gut gerüstet. Sie hat nämlich ein neues Silo für die Salzlagerung angeschafft. 30.000 Euro hat die Gemeinde dafür in die Hand genommen. Mit dieser Lösung kann das Salz nun deutlich besser, nämlich klumpfrei, bis zum nächsten Einsatz des Winterdienstes gelagert werden. Rund 30 Kubikmeter Lagervolumen hat das neue Silo. Sabine Hofer, Charivari in Gleisenberg.
0: Das Megaverkehrsprojekt Nordgauspange hier in Regensburg bekommt kräftigen Gegenwind. Die Bürgerinitiative Mobilität neu denken hat jetzt genug Unterschriften für ein Bürgerbegehren gegen das Verkehrsprojekt gesammelt. Mit rund 7.700 deutlich mehr als benötigt. Die Initiative will den Ausbau der Nordgaustraße und den Neubau der Sallaner Regenbrücke mit einem Bürgerentscheid verhindern. Um den auf den Weg zu bringen, reicht sie die gesammelten Unterschriften nächste Woche bei der Stadt ein. Anja Stubber, Charivari in Regensburg.
2: Eine kurze Unaufmerksamkeit hat dazu geführt, dass hier in Irlastein eine Jugendliche zwischen zwei Autos eingeklemmt wurde. Die 15-Jährige war als Beifahrerin mit einer 18-Jährigen unterwegs. Diese parkte das Auto, vergaß aber die Handbremse anzuziehen. Das Auto rollte auf dem abschüssigen Gelände rückwärts. Die 15-Jährige stellte sich hinter das Fahrzeug und versuchte es zu stoppen. Dabei wurde sie allerdings zwischen diesem und einem weiteren dort parkenden Auto eingeklemmt. Sie wurde leicht verletzt und musste ins Krankenhaus. Saskia Hinzen, Charivari in Irlastein.
0: Großeinsatz für dich.
2: Unbekannte sind hier in Berching in eine Behindertenwerkstatt eingebrochen. Jetzt sucht die Polizei Zeugen. Irgendwann zwischen Freitagnachmittag und gestern Morgen muss es wohl passiert sein. Mitarbeiter entdeckten bei Arbeitsbeginn, dass das Außenlicht am Nebeneingang des Gebäudes abgeschlagen war. Dann sahen sie auch die aufgebrochenen Tresore und riefen umgehend die Polizei. Die fand überall Einbruchsspuren im Gebäude. Wem also im genannten Zeitraum etwas in der Regens-Wagner-Straße aufgefallen ist, kann sich bei der Polizei melden. Saskia Hinzen, Charivari in Berching.
1: Sie bewiesen Zivilcourage. Die Autobahnpolizei hat bei Wörth an der Donau mutmaßliche Hundeschmuggler gestoppt. Auf einem Parkplatz an der A3 haben die Beamten ein Auto kontrolliert und darin eine Hundefamilie gefunden. Labrador-Mischlinge, 6 Welpen und die Hundemutter. Offenbar ein illegaler Hundetransport, denn weder Fahrer noch Beifahrer hatten eine Erlaubnis dafür. Die beiden Serben wollten mit den Hunden weiter nach Belgien. Die Polizei hat die Hunde in ein Tierheim gebracht und die Männer angezeigt. Sabine Hofer, Charivari in Wörth an der Donau.
3: Er dachte, er hätte...
1: Große Hitze und Trockenheit herrschen gerade bei uns. Die Waldbrandgefahr liegt bei Meldestufe 4 bis 5. Da ist das Anzünden von Johannifeuern mit großer Vorsicht zu genießen. Die Stadt Nappburg hat jetzt reagiert und für diese Woche und das Wochenende das Abbrennen von Johannifeuern generell untersagt. Auch Feuerwerke sind nicht erlaubt. Das Brandrisiko sei zu groß, so steht's auf der Homepage der Stadt. Die Feiern, die ja im Vorfeld bereits organisiert wurden, können stattfinden, nur eben ohne Feuer. Sabine Hofer, Charivari in Nappburg. 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
2: Die Polizei hat eine Diebstahlserie in einem Hofladen in Regenstauf aufgeklärt. Dringend tatverdächtig ist ein Ehepaar aus der Marktgemeinde. Mitte Mai war der Betreiberin eines Selbstbedienungshofladens aufgefallen, dass jemand Waren aus der Kühlung nimmt, ohne dafür zu bezahlen. Über Wochen. Die Videoüberwachung des Ladens hat dann eine Frau und einen Mann aufgezeichnet, die dort zusammen immer wieder Lebensmittel mitgenommen haben. Das Paar muss sich jetzt wegen Diebstahl verantworten. Saskia Hinzen, Charivari in Regenstauf.
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2: Ich bin Oliver Urbanke. Europa stöhnt unter der Hitze. In Teilen Frankreichs werden in den kommenden Tagen bis zu 44 Grad erwartet. Wegen der hohen Temperaturen drosseln einige französische Atomkraftwerke ihre Leistung, damit die Flüsse nicht noch wärmer werden als ohnehin schon. Auch bei uns in Deutschland ist es extrem heiß. Für Teile des Südwestens gilt eine Warnung vor extremer Hitze. Dort könnten örtlich mehr als 40 Grad gemessen werden. Unser Rentensystem soll reformiert werden und Kanzler Merz will alle Vorschläge der Rentenkommission dazu umsetzen. Er bekommt Unterstützung von Wirtschaftsexperte Felbermeier. Das geplante Modell dürfe nicht scheitern und sollte genau so umgesetzt werden, wie es geplant ist, heißt es. Unter anderem soll das Renteneintrittsalter schrittweise an die Lebenserwartung angepasst und eine zusätzliche Kapitalrente geschaffen werden. Vertreter der islamistischen Taliban sind erstmals seit ihrer Machtübernahme in Afghanistan von der EU-Kommission zu Gesprächen in Brüssel empfangen worden. Das bestätigte ein Sprecher der Europäischen Kommission, Dieter Ebeling, berichtet.
3: Die EU-Staaten wollen mehr afghanische Kriminelle, die ein Sicherheitsrisiko sind, in deren Heimat abschieben. Schon im Januar hatten 20 Staaten die EU-Kommission um Hilfe bei den Abschiebungen gebeten. Das Ganze ist aber heikel. Erstens, weil die EU die Taliban nicht als legitime Regierung anerkennt. Daher ist auch die Rede von technischer Ebene. Zweitens aber auch, weil den Taliban schwere Menschenrechtsverletzungen angelastet werden.
2: Seit Sonntag ist er vermisst gewesen. Jetzt gibt's Gewissheit. Einsatzkräfte haben die Leiche eines 29-jährigen Mannes im Guggenberger See im Landkreis Regensburg gefunden. Der 29-Jährige war am Sonntag von einem Stand-Up-Paddleboard gefallen und nicht mehr aufgetaucht. Sein Begleiter stürzte ebenfalls, tauchte aber direkt wieder auf. Die Suchmaßnahme direkt im Anschluss mit Tauchbooten und Sonargeräten war zunächst erfolglos. Bei der Fußball-WM spielen heute zwei Mitfavoriten auf den Titel ihr zweites Gruppenspiel. Los geht's um 19 Uhr mit Portugal gegen Usbekistan. Um 22 Uhr trifft dann Thomas Tuchel mit seinen Engländern auf Ghana. Portugal wartet noch auf einen Sieg beim laufenden Turnier. Die Engländer könnten den Gruppensieg klar machen, wenn sie heute gewinnen.
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4: Hier die aktuellen Meldungen von den Straßen bei uns in der Region. Fahrt auf der A6 Pilsen in Richtung Nürnberg besonders vorsichtig. Zwischen den Anschlussstellen Grenzübergang Weidhaus und Pleistein kommt es zu Behinderungen wegen eines defekten LKWs.
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5: Das Charivari-Wetter, ein Sommertag mit Sonne und Wärme. Heute Vormittag und am Nachmittag viel Sonne in der Oberpfalz. Nur in den Bergen ein paar harmlose Quellwolken. Am Abend wird es kühler. Am Dienstag wieder viel Sonne und Temperaturen bis zu 28 Grad. In den Kammlagen und am Großen Aber etwas kühler. Am Mittwoch wechseln Sonne und Quellwolken. Höchstwerte von 18 bis 26 Grad. In der Nacht zum Donnerstag vor allem in den Kammlagen und am Großen Aber kühl. Die nächsten Tage sommerlich warm und sonnig. Eine willkommene Abwechslung nach den Regentagen der letzten Woche.
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7: Nach langer Suche nach einem Vermissten im Guggenberger See bei Neutraubling gibt es jetzt wohl traurige Gewissheit. Einsatzkräfte der Polizei haben heute Vormittag einen toten Mann aus dem See geborgen. Der muss zwar noch identifiziert werden, die Polizei geht aber davon aus, dass es sich um das Opfer eines Badeunfalls

0: am Sonntag handelt. Ein Bulgare war beim Stand-up-Paddeln ins Wasser gefallen und nicht mehr aufgetaucht. Seitdem hatten Einsatzkräfte intensiv nach dem 29-Jährigen im Gogi gesucht. Anja Stubber, Charibari bei Neutraubling.
1: Die Sommerhitze hat uns fest im Griff. Am Wochenende soll es sogar noch heißer werden. Doch der nächste Winter kommt bestimmt. Und für den ist die Gemeinde Gleisenberg jetzt gut gerüstet. Sie hat nämlich ein neues Silo für die Salzlagerung angeschafft. 30.000 Euro hat die Gemeinde dafür in die Hand genommen. Mit dieser Lösung kann das Salz nun deutlich besser, nämlich klumpfrei, bis zum nächsten Einsatz des Winterdienstes gelagert werden. Rund 30 Kubikmeter Lagervolumen hat das neue Silo. Sabine Hofer, Charivari in Gleisenberg.
0: Das Megaverkehrsprojekt Nordgauspange hier in Regensburg bekommt kräftigen Gegenwind. Die Bürgerinitiative Mobilität neu denken hat jetzt genug Unterschriften für ein Bürgerbegehren gegen das Verkehrsprojekt gesammelt. Mit rund 7.700 deutlich mehr als benötigt. Die Initiative will den Ausbau der Nordgaustraße und den Neubau der Sallaner Regenbrücke mit einem Bürgerentscheid verhindern. Um den auf den Weg zu bringen, reicht sie die gesammelten Unterschriften nächste Woche bei der Stadt ein. Anja Stubber, Charibari in Regensburg.
2: Eine kurze Unaufmerksamkeit hat dazu geführt, dass hier in Irlastein eine Jugendliche zwischen zwei Autos eingeklemmt wurde. Die 15-Jährige war als Beifahrerin mit einer 18-Jährigen unterwegs. Diese parkte das Auto, vergaß aber die Handbremse anzuziehen. Das Auto rollte auf dem abschüssigen Gelände rückwärts. Die 15-Jährige stellte sich hinter das Fahrzeug und versuchte es zu stoppen. Dabei wurde sie allerdings zwischen diesem und einem weiteren dort parkenden Auto eingeklemmt. Sie wurde leicht verletzt und musste ins Krankenhaus. Saskia Hinzen, Charivari in Irlastein.
0: Großeinsatz für dich.
2: Unbekannte sind hier in Berching in eine Behindertenwerkstatt eingebrochen. Jetzt sucht die Polizei Zeugen. Irgendwann zwischen Freitagnachmittag und gestern Morgen muss es wohl passiert sein. Mitarbeiter entdeckten bei Arbeitsbeginn, dass das Außenlicht am Nebeneingang des Gebäudes abgeschlagen war. Dann sahen sie auch die aufgebrochenen Tresore und riefen umgehend die Polizei. Die fand überall Einbruchsspuren im Gebäude. Wem also im genannten Zeitraum etwas in der Regens-Wagner-Straße aufgefallen ist, kann sich bei der Polizei melden. Saskia Hinzen, Charivari in Berching.
1: Sie bewiesen Zivilcourage. Die Autobahnpolizei hat bei Wörth an der Donau mutmaßliche Hundeschmuggler gestoppt. Auf einem Parkplatz an der A3 haben die Beamten ein Auto kontrolliert und darin eine Hundefamilie gefunden. Labrador-Mischlinge, 6 Welpen und die Hundemutter. Offenbar ein illegaler Hundetransport, denn weder Fahrer noch Beifahrer hatten eine Erlaubnis dafür. Die beiden Serben wollten mit den Hunden weiter nach Belgien. Die Polizei hat die Hunde in ein Tierheim gebracht und die Männer angezeigt. Sabine Hofer, Charivari in Wörth an der Donau.
3: Er dachte, er hätte...
1: Große Hitze und Trockenheit herrschen gerade bei uns. Die Waldbrandgefahr liegt bei Meldestufe 4 bis 5. Da ist das Anzünden von Johannifeuern mit großer Vorsicht zu genießen. Die Stadt Nappburg hat jetzt reagiert und für diese Woche und das Wochenende das Abbrennen von Johannifeuern generell untersagt. Auch Feuerwerke sind nicht erlaubt. Das Brandrisiko sei zu groß, so steht es auf der Homepage der Stadt. Die Feiern, die ja im Vorfeld bereits organisiert wurden, können stattfinden, nur eben ohne Feuer. Sabine Hofer, Charivari in Nappburg. 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
2: Die Polizei hat eine Diebstahlserie in einem Hofladen in Regenstauf aufgeklärt. Dringend tatverdächtig ist ein Ehepaar aus der Marktgemeinde. Mitte Mai war der Betreiberin eines Selbstbedienungshofladens aufgefallen, dass jemand Waren aus der Kühlung nimmt, ohne dafür zu bezahlen. Über Wochen. Die Videoüberwachung des Ladens hat dann eine Frau und einen Mann aufgezeichnet, die dort zusammen immer wieder Lebensmittel mitgenommen haben. Das Paar muss sich jetzt wegen Diebstahl verantworten. Saskia Hinzen, Charivari in Regenstauf.
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2: Ich bin Oliver Urbanke. Europa stöhnt unter der Hitze. In Teilen Frankreichs werden in den kommenden Tagen bis zu 44 Grad erwartet. Wegen der hohen Temperaturen drosseln einige französische Atomkraftwerke ihre Leistung, damit die Flüsse nicht noch wärmer werden als ohnehin schon. Auch bei uns in Deutschland ist es extrem heiß. Für Teile des Südwestens gilt eine Warnung vor extremer Hitze. Dort könnten örtlich mehr als 40 Grad gemessen werden. Unser Rentensystem soll reformiert werden und Kanzler Merz will alle Vorschläge der Rentenkommission dazu umsetzen. Er bekommt Unterstützung von Wirtschaftsexperte Felbermayr. Das geplante Modell dürfe nicht scheitern und sollte genau so umgesetzt werden, wie es geplant ist, heißt es. Unter anderem soll das Renteneintrittsalter schrittweise an die Lebenserwartung angepasst und eine zusätzliche Kapitalrente geschaffen werden. Vertreter der islamistischen Taliban sind erstmals seit ihrer Machtübernahme in Afghanistan von der EU-Kommission zu Gesprächen in Brüssel empfangen worden. Das bestätigte ein Sprecher der Europäischen Kommission, Dieter Ebeling, berichtet.
3: Die EU-Staaten wollen mehr afghanische Kriminelle, die ein Sicherheitsrisiko sind, in deren Heimat abschieben. Schon im Januar hatten 20 Staaten die EU-Kommission um Hilfe bei den Abschiebungen gebeten. Das Ganze ist aber heikel. Erstens, weil die EU die Taliban nicht als legitime Regierung anerkennt, daher ist auch die Rede von technischer Ebene. Zweitens aber auch, weil den Taliban schwere Menschenrechtsverletzungen angelastet werden.
2: Seit Sonntag ist er vermisst gewesen, jetzt gibt's Gewissheit. Einsatzkräfte haben die Leiche eines 29-jährigen Mannes im Guggenberger See im Landkreis Regensburg gefunden. Der 29-Jährige war am Sonntag von einem Stand-Up-Paddleboard gefallen und nicht mehr aufgetaucht. Sein Begleiter stürzte ebenfalls, tauchte aber direkt wieder auf. Die Suchmaßnahme direkt im Anschluss mit Tauchbooten und Sonargeräten war zunächst erfolglos. Bei der Fußball-WM spielen heute zwei Mitfavoriten auf den Titel ihr zweites Gruppenspiel. Los geht's um 19 Uhr mit Portugal gegen Usbekistan. Um 22 Uhr trifft dann Thomas Tuchel mit seinen Engländern auf Ghana. Portugal wartet noch auf einen Sieg beim laufenden Turnier. Die Engländer könnten den Gruppensieg klar machen, wenn sie heute gewinnen.
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4: Hier die aktuellen Meldungen von den Straßen bei uns in der Region. Fahrt auf der A6 Pilsen in Richtung Nürnberg besonders vorsichtig. Zwischen den Anschlussstellen Grenzübergang Weidhaus und Pleistein kommt es zu Behinderungen wegen eines defekten LKWs.
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5: Das Charivari-Wetter, ein Sommertag mit Sonne und Wärme. Heute Vormittag und am Nachmittag viel Sonne in der Oberpfalz. Nur in den Bergen ein paar harmlose Quellwolken. Am Abend wird es kühler. Am Dienstag wieder viel Sonne und Temperaturen bis zu 28 Grad. In den Kammlagen und am Großen Aber etwas kühler. Am Mittwoch wechseln Sonne und Quellwolken. Höchstwerte von 18 bis 26 Grad. In der Nacht zum Donnerstag vor allem in den Kammlagen und am Großen Aber kühl. Die nächsten Tage sommerlich warm und sonnig. Eine willkommene Abwechslung nach den Regentagen der letzten Woche.
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7: Nach langer Suche nach einem Vermissten im Guggenberger See bei Neutraubling gibt es jetzt wohl traurige Gewissheit. Einsatzkräfte der Polizei haben heute Vormittag einen toten Mann aus dem See geborgen. Der muss zwar noch identifiziert werden, die Polizei geht aber davon aus, dass es sich um das Opfer eines Badeunfalls am

0: Sonntag handelt. Ein Bulgare war beim Stand-up-Paddeln ins Wasser gefallen und nicht mehr aufgetaucht. Seitdem hatten Einsatzkräfte intensiv nach dem 29-Jährigen im Gogi gesucht. Anja Stubber, Charivari bei Neutraubling.
1: Die Sommerhitze hat uns fest im Griff. Am Wochenende soll es sogar noch heißer werden. Doch der nächste Winter kommt bestimmt. Und für den ist die Gemeinde Gleisenberg jetzt gut gerüstet. Sie hat nämlich ein neues Silo für die Salzlagerung angeschafft. 30.000 Euro hat die Gemeinde dafür in die Hand genommen. Mit dieser Lösung kann das Salz nun deutlich besser, nämlich klumpfrei, bis zum nächsten Einsatz des Winterdienstes gelagert werden. Rund 30 Kubikmeter Lagervolumen hat das neue Silo. Sabine Hofer, Charivari in Gleisenberg.
0: Das Megaverkehrsprojekt Nordgauspange hier in Regensburg bekommt kräftigen Gegenwind. Die Bürgerinitiative Mobilität neu denken hat jetzt genug Unterschriften für ein Bürgerbegehren gegen das Verkehrsprojekt gesammelt. Mit rund 7.700 deutlich mehr als benötigt. Die Initiative will den Ausbau der Nordgaustraße und den Neubau der Sallaner Regenbrücke mit einem Bürgerentscheid verhindern. Um den auf den Weg zu bringen, reicht sie die gesammelten Unterschriften nächste Woche bei der Stadt ein. Anja Stubber, Charivari in Regensburg.
2: Eine kurze Unaufmerksamkeit hat dazu geführt, dass hier in Irlastein eine Jugendliche zwischen zwei Autos eingeklemmt wurde. Die 15-Jährige war als Beifahrerin mit einer 18-Jährigen unterwegs. Diese parkte das Auto, vergaß aber die Handbremse anzuziehen. Das Auto rollte auf dem abschüssigen Gelände rückwärts. Die 15-Jährige stellte sich hinter das Fahrzeug und versuchte es zu stoppen. Dabei wurde sie allerdings zwischen diesem und einem weiteren dort parkenden Auto eingeklemmt. Sie wurde leicht verletzt und musste ins Krankenhaus. Saskia Hinzen, Charivari in Irlastein.
0: Großeinsatz für die
2: Unbekannte sind hier in Berching in eine Behindertenwerkstatt eingebrochen. Jetzt sucht die Polizei Zeugen. Irgendwann zwischen Freitagnachmittag und gestern Morgen muss es wohl passiert sein. Mitarbeiter entdeckten bei Arbeitsbeginn, dass das Außenlicht am Nebeneingang des Gebäudes abgeschlagen war. Dann sahen sie auch die aufgebrochenen Tresore und riefen umgehend die Polizei. Die fand überall Einbruchsspuren im Gebäude. Wem also im genannten Zeitraum etwas in der Regens-Wagner-Straße aufgefallen ist, kann sich bei der Polizei melden. Saskia Hinzen, Charivari in Berching.
1: Sie bewiesen Zivilcourage. Die Autobahnpolizei hat bei Wörth an der Donau mutmaßliche Hundeschmuggler gestoppt. Auf einem Parkplatz an der A3 haben die Beamten ein Auto kontrolliert und darin eine Hundefamilie gefunden. Labrador-Mischlinge, 6 Welpen und die Hundemutter. Offenbar ein illegaler Hundetransport, denn weder Fahrer noch Beifahrer hatten eine Erlaubnis dafür. Die beiden Serben wollten mit den Hunden weiter nach Belgien. Die Polizei hat die Hunde in ein Tierheim gebracht und die Männer angezeigt. Sabine Hofer, Charivari in Wörth an der Donau.
3: Er dachte, er hätte...
1: Große Hitze und Trockenheit herrschen gerade bei uns. Die Waldbrandgefahr liegt bei Meldestufe 4 bis 5. Da ist das Anzünden von Johannifeuern mit großer Vorsicht zu genießen. Die Stadt Nappburg hat jetzt reagiert und für diese Woche und das Wochenende das Abbrennen von Johannifeuern generell untersagt. Auch Feuerwerke sind nicht erlaubt. Das Brandrisiko sei zu groß, so steht's auf der Homepage der Stadt. Die Feiern, die ja im Vorfeld bereits organisiert wurden, können stattfinden, nur eben ohne Feuer. Sabine Hofer, Charivari in Nappburg. 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
2: Die Polizei hat eine Diebstahlserie in einem Hofladen in Regenstauf aufgeklärt. Dringend tatverdächtig ist ein Ehepaar aus der Marktgemeinde. Mitte Mai war der Betreiberin eines Selbstbedienungshofladens aufgefallen, dass jemand Waren aus der Kühlung nimmt, ohne dafür zu bezahlen. Über Wochen. Die Videoüberwachung des Ladens hat dann eine Frau und einen Mann aufgezeichnet, die dort zusammen immer wieder Lebensmittel mitgenommen haben. Das Paar muss sich jetzt wegen Diebstahl verantworten. Saskia Hinzen, Charivari in Regenstauf.
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2: Ich bin Oliver Urbanke. Europa stöhnt unter der Hitze. In Teilen Frankreichs werden in den kommenden Tagen bis zu 44 Grad erwartet. Wegen der hohen Temperaturen drosseln einige französische Atomkraftwerke ihre Leistung, damit die Flüsse nicht noch wärmer werden als ohnehin schon. Auch bei uns in Deutschland ist es extrem heiß. Für Teile des Südwestens gilt eine Warnung vor extremer Hitze. Dort könnten örtlich mehr als 40 Grad gemessen werden. Unser Rentensystem soll reformiert werden und Kanzler Merz will alle Vorschläge der Rentenkommission dazu umsetzen. Er bekommt Unterstützung von Wirtschaftsexperte Felbermayr. Das geplante Modell dürfe nicht scheitern und sollte genau so umgesetzt werden, wie es geplant ist, heißt es. Unter anderem soll das Renteneintrittsalter schrittweise an die Lebenserwartung angepasst und eine zusätzliche Kapitalrente geschaffen werden. Vertreter der islamistischen Taliban sind erstmals seit ihrer Machtübernahme in Afghanistan von der EU-Kommission zu Gesprächen in Brüssel empfangen worden. Das bestätigte ein Sprecher der Europäischen Kommission, Dieter Ebeling, berichtet.
3: Die EU-Staaten wollen mehr afghanische Kriminelle, die ein Sicherheitsrisiko sind, in deren Heimat abschieben. Schon im Januar hatten 20 Staaten die EU-Kommission um Hilfe bei den Abschiebungen gebeten. Das Ganze ist aber heikel. Erstens, weil die EU die Taliban nicht als legitime Regierung anerkennt. Daher ist auch die Rede von technischer Ebene. Zweitens aber auch, weil den Taliban schwere Menschenrechtsverletzungen angelastet werden.
2: Seit Sonntag ist er vermisst gewesen. Jetzt gibt's Gewissheit. Einsatzkräfte haben die Leiche eines 29-jährigen Mannes im Guggenberger See im Landkreis Regensburg gefunden. Der 29-Jährige war am Sonntag von einem Stand-Up-Paddleboard gefallen und nicht mehr aufgetaucht. Sein Begleiter stürzte ebenfalls, tauchte aber direkt wieder auf. Die Suchmaßnahme direkt im Anschluss mit Taucherbooten und Sonargeräten war zunächst erfolglos. Bei der Fußball-WM spielen heute zwei Mitfavoriten auf den Titel ihr zweites Gruppenspiel. Los geht's um 19 Uhr mit Portugal gegen Usbekistan. Um 22 Uhr trifft dann Thomas Tuchel mit seinen Engländern auf Ghana. Portugal wartet noch auf einen Sieg beim laufenden Turnier. Die Engländer könnten den Gruppensieg klar machen, wenn sie heute gewinnen.
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4: Hier die wichtigsten Meldungen von den Straßen bei uns in der Region. Fahrt auf der A6 Nürnberg in Richtung Pilsen besonders vorsichtig. Zwischen den Anschlussstellen Nappburg West und Kreuz Oberpfälzer Wald kommt es zu Behinderungen durch Personen auf der Fahrbahn. Wir bleiben noch auf der A6 Pilsen in Richtung Nürnberg. Fahrt auch zwischen den Anschlussstellen Kreuz Oberpfälzer Wald und Nappburg besonders vorsichtig. Hier kommt es zu Behinderungen wegen einem defekten LKW auf der Fahrbahn. Wir bleiben noch auf der A6 Pilsen in Richtung Nürnberg. Fahrt auch zwischen den Anschlussstellen Grenzübergang Weidhaus und Pleistein besonders vorsichtig. Hier kommt es zu Behinderungen wegen eines defekten LKWs auf der Fahrbahn.
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5: Das Charivari-Wetter, ein Sommertag mit Sonne und Wärme. Heute Vormittag und am Nachmittag viel Sonne in der Oberpfalz. Nur in den Bergen ein paar harmlose Quellwolken. Am Abend wird es kühler. Am Dienstag wieder viel Sonne und Temperaturen bis zu 28 Grad. In den Kammlagen und am Großen Arber etwas kühler. Am Mittwoch wechseln Sonne und Quellwolken. Höchstwerte von 18 bis 26 Grad. In der Nacht zum Donnerstag vor allem in den Kammlagen und am Großen Arber kühl. Die nächsten Tage sommerlich warm und sonnig. Eine willkommene Abwechslung.

0: nach den Regentagen der letzten Woche.
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2: Nach langer Suche nach einem Vermissten im Guggenberger See bei Neutraubling gibt es jetzt wohl traurige Gewissheit. Einsatzkräfte der Polizei haben heute Vormittag einen toten Mann aus dem See geborgen. Der muss zwar noch identifiziert werden, die Polizei geht aber davon aus, dass es sich um das Opfer eines Badeunfalls am Sonntag handelt. Ein Bulgare war beim Stand-up-Paddeln ins Wasser gefallen und nicht mehr aufgetaucht. Seitdem hatten Einsatzkräfte intensiv nach dem 29-Jährigen im Guggi gesucht. Anja Stubber, Charivari bei Neutraubling.
3: Die Sommerhitze hat uns fest im Griff. Am Wochenende soll es sogar noch heißer werden. Doch der nächste Winter kommt bestimmt. Und für den ist die Gemeinde Gleisenberg jetzt gut gerüstet. Sie hat nämlich ein neues Silo für die Salzlagerung angeschafft. 30.000 Euro hat die Gemeinde dafür in die Hand genommen. Mit dieser Lösung kann das Salz nun deutlich besser, nämlich klumpfrei, bis zum nächsten Einsatz des Winterdienstes gelagert werden. Rund 30 Kubikmeter Lagervolumen hat das neue Silo. Sabine Hofer, Charivari in Gleisenberg.
2: Das Megaverkehrsprojekt Nordgauspange hier in Regensburg bekommt kräftigen Gegenwind. Die Bürgerinitiative Mobilität neu denken hat jetzt genug Unterschriften für ein Bürgerbegehren gegen das Verkehrsprojekt gesammelt, mit rund 7.700 deutlich mehr als benötigt. Die Initiative will den Ausbau der Nordgaustraße und den Neubau der Sallaner Regenbrücke mit einem Bürgerentscheid verhindern. Um den auf den Weg zu bringen, reicht sie die gesammelten Unterschriften nächste Woche bei der Stadt ein. Anja Stubber, Charivari in Regensburg.
4: Eine kurze Unaufmerksamkeit hat dazu geführt, dass hier in Irlastein eine Jugendliche zwischen zwei Autos eingeklemmt wurde. Die 15-Jährige war als Beifahrerin mit einer 18-Jährigen unterwegs. Diese parkte das Auto, vergaß aber die Handbremse anzuziehen. Das Auto rollte auf dem abschüssigen Gelände rückwärts. Die 15-Jährige stellte sich hinter das Fahrzeug und versuchte es zu stoppen. Dabei wurde sie allerdings zwischen diesem und einem weiteren dort parkenden Auto eingeklemmt. Sie wurde leicht verletzt und musste ins Krankenhaus. Saskia Hinzen, Charivari in Irlastein.
2: Großeinsatz für dich.
4: Unbekannte sind hier in Berching in eine Behindertenwerkstatt eingebrochen. Jetzt sucht die Polizei Zeugen. Irgendwann zwischen Freitagnachmittag und gestern Morgen muss es wohl passiert sein. Mitarbeiter entdeckten bei Arbeitsbeginn, dass das Außenlicht am Nebeneingang des Gebäudes abgeschlagen war. Dann sahen sie auch die aufgebrochenen Tresore und riefen umgehend die Polizei. Die fand überall Einbruchsspuren im Gebäude. Wem also im genannten Zeitraum etwas in der Regens-Wagner-Straße aufgefallen ist, kann sich bei der Polizei melden. Saskia Hinzen, Charivari in Berching.
3: Sie bewiesen Zivilcourage. Die Autobahnpolizei hat bei Wörth an der Donau mutmaßliche Hundeschmuggler gestoppt. Auf einem Parkplatz an der A3 haben die Beamten ein Auto kontrolliert und darin eine Hundefamilie gefunden. Labrador-Mischlinge, 6 Welpen und die Hundemutter. Offenbar ein illegaler Hundetransport, denn weder Fahrer noch Beifahrer hatten eine Erlaubnis dafür. Die beiden Serben wollten mit den Hunden weiter nach Belgien. Die Polizei hat die Hunde in ein Tierheim gebracht und die Männer angezeigt. Sabine Hofer, Charivari in Wörth an der Donau.
5: Er dachte, er hätte...
3: Große Hitze und Trockenheit herrschen gerade bei uns. Die Waldbrandgefahr liegt bei Meldestufe 4 bis 5. Da ist das Anzünden von Johannifeuern mit großer Vorsicht zu genießen. Die Stadt Nappburg hat jetzt reagiert und für diese Woche und das Wochenende das Abbrennen von Johannifeuern generell untersagt. Auch Feuerwerke sind nicht erlaubt. Das Brandrisiko sei zu groß, so steht es auf der Homepage der Stadt. Die Feiern, die ja im Vorfeld bereits organisiert wurden, können stattfinden, nur eben ohne Feuer. Sabine Hofer, Charivari in Nappburg. In der Asklepios-Klinik.
4: Die Polizei hat eine Diebstahlserie in einem Hofladen in Regenstauf aufgeklärt. Dringend tatverdächtig ist ein Ehepaar aus der Marktgemeinde. Mitte Mai war der Betreiberin eines Selbstbedienungshofladens aufgefallen, dass jemand Waren aus der Kühlung nimmt, ohne dafür zu bezahlen. Über Wochen. Die Videoüberwachung des Ladens hat dann eine Frau und einen Mann aufgezeichnet, die dort zusammen immer wieder Lebensmittel mitgenommen haben. Das Paar muss sich jetzt wegen Diebstahl verantworten. Saskia Hinzen, Charivari in Regenstauf.
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2: Ich bin Oliver Urbanke. Europa stöhnt unter der Hitze. In Teilen Frankreichs werden in den kommenden Tagen bis zu 44 Grad erwartet. Wegen der hohen Temperaturen drosseln einige französische Atomkraftwerke ihre Leistung, damit die Flüsse nicht noch wärmer werden als ohnehin schon. Auch bei uns in Deutschland ist es extrem heiß. Für Teile des Südwestens gilt eine Warnung vor extremer Hitze. Dort könnten örtlich mehr als 40 Grad gemessen werden. Unser Rentensystem soll reformiert werden und Kanzler Merz will alle Vorschläge der Rentenkommission dazu umsetzen. Er bekommt Unterstützung von Wirtschaftsexperte Felbermayr. Das geplante Modell dürfe nicht scheitern und sollte genau so umgesetzt werden, wie es geplant ist, heißt es. Unter anderem soll das Renteneintrittsalter schrittweise an die Lebenserwartung angepasst und eine zusätzliche Kapitalrente geschaffen werden. Vertreter der islamistischen Taliban sind erstmals seit ihrer Machtübernahme in Afghanistan von der EU-Kommission zu Gesprächen in Brüssel empfangen worden. Das bestätigte ein Sprecher der Europäischen Kommission, Dieter Ebeling, berichtet.
3: Die EU-Staaten wollen mehr afghanische Kriminelle, die ein Sicherheitsrisiko sind, in deren Heimat abschieben. Schon im Januar hatten 20 Staaten die EU-Kommission um Hilfe bei den Abschiebungen gebeten. Das Ganze ist aber heikel. Erstens, weil die EU die Taliban nicht als legitime Regierung anerkennt. Daher ist auch die Rede von technischer Ebene. Zweitens aber auch, weil den Taliban schwere Menschenrechtsverletzungen angelastet werden.
2: Seit Sonntag ist er vermisst gewesen. Jetzt gibt's Gewissheit. Einsatzkräfte haben die Leiche eines 29-jährigen Mannes im Guggenberger See im Landkreis Regensburg gefunden. Der 29-Jährige war am Sonntag von einem Stand-Up-Paddleboard gefallen und nicht mehr aufgetaucht. Sein Begleiter stürzte ebenfalls, tauchte aber direkt wieder auf. Die Suchmaßnahme direkt im Anschluss mit Taucherbooten und Sonargeräten war zunächst erfolglos. Bei der Fußball-WM spielen heute zwei Mitfavoriten auf den Titel ihr zweites Gruppenspiel. Los geht's um 19 Uhr mit Portugal gegen Usbekistan. Um 22 Uhr trifft dann Thomas Tuchel mit seinen Engländern auf Ghana. Portugal wartet noch auf einen Sieg beim laufenden Turnier. Die Engländer könnten den Gruppensieg klar machen, wenn sie heute gewinnen.
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4: Hier die wichtigsten Meldungen von den Straßen bei uns in der Region. Fahrt auf der A6 Nürnberg in Richtung Pilsen besonders vorsichtig. Zwischen den Anschlussstellen Nappburg West und Kreuz Oberpfälzerwald kommt es zu Behinderungen durch Personen auf der Fahrbahn. Wir bleiben noch auf der A6 Pilsen in Richtung Nürnberg. Fahrt auch zwischen den Anschlussstellen Kreuz Oberpfälzerwald und Nappburg besonders vorsichtig. Hier kommt es zu Behinderungen wegen einem defekten LKW auf der Fahrbahn. Wir bleiben noch auf der A6 Pilsen in Richtung Nürnberg. Fahrt auch zwischen den Anschlussstellen Grenzübergang Weidhaus und Pleistein besonders vorsichtig. Hier kommt es zu Behinderungen wegen eines defekten LKWs auf der Fahrbahn.
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5: Das Charivari-Wetter, ein Sommertag mit Sonne und Wärme. Heute Vormittag und am Nachmittag viel Sonne in der Oberpfalz. Nur in den Bergen ein paar harmlose Quellwolken. Am Abend wird es kühler. Am Dienstag wieder viel Sonne und Temperaturen bis zu 28 Grad. In den Kammlagen und am Großen Aber etwas kühler. Am Mittwoch wechseln Sonne und Quellwolken. Höchstwerte von 18 bis 26 Grad. In der Nacht zum Donnerstag vor allem in den Kammlagen und am Großen Aber kühl. Die nächsten Tage sommerlich warm und sonnig. Eine willkommene Abwechslung nach dem

0: den Regentagen der letzten Woche.
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2: Nach langer Suche nach einem Vermissten im Guggenberger See bei Neutraubling gibt es jetzt wohl traurige Gewissheit. Einsatzkräfte der Polizei haben heute Vormittag einen toten Mann aus dem See geborgen. Der muss zwar noch identifiziert werden, die Polizei geht aber davon aus, dass es sich um das Opfer eines Badeunfalls am Sonntag handelt. Ein Bulgare war beim Stand-up-Paddeln ins Wasser.

0: 13-Jährigen im Gogi gesucht. Anja Stubber, Charivari bei Neutraubling.
1: Die Sommerhitze hat uns fest im Griff. Am Wochenende soll es sogar noch heißer werden. Doch der nächste Winter kommt bestimmt. Und für den ist die Gemeinde Gleisenberg jetzt gut gerüstet. Sie hat nämlich ein neues Silo für die Salzlagerung angeschafft. 30.000 Euro hat die Gemeinde dafür in die Hand genommen. Mit dieser Lösung kann das Salz nun deutlich besser, nämlich klumpfrei, bis zum nächsten Einsatz des Winterdienstes gelagert werden. Rund 30 Kubikmeter Lagervolumen hat das neue Silo. Sabine Hofer, Charivari in Gleisenberg.
0: Das Megaverkehrsprojekt Nordgauspange hier in Regensburg bekommt kräftigen Gegenwind. Die Bürgerinitiative Mobilität neu denken hat jetzt genug Unterschriften für ein Bürgerbegehren gegen das Verkehrsprojekt gesammelt. Mit rund 7.700 deutlich mehr als benötigt. Die Initiative will den Ausbau der Nordgaustraße und den Neubau der Sallaner Regenbrücke mit einem Bürgerentscheid verhindern. Um den auf den Weg zu bringen, reicht sie die gesammelten Unterschriften nächste Woche bei der Stadt ein. Anja Stubber, Charivari in Regensburg.
2: Eine kurze Unaufmerksamkeit hat dazu geführt, dass hier in Irlastein eine Jugendliche zwischen zwei Autos eingeklemmt wurde. Die 15-Jährige war als Beifahrerin mit einer 18-Jährigen unterwegs. Diese parkte das Auto, vergaß aber die Handbremse anzuziehen. Das Auto rollte auf dem abschüssigen Gelände rückwärts. Die 15-Jährige stellte sich hinter das Fahrzeug und versuchte es zu stoppen. Dabei wurde sie allerdings zwischen diesem und einem weiteren dort parkenden Auto eingeklemmt. Sie wurde leicht verletzt und musste ins Krankenhaus. Saskia Hinzen, Charivari in Irlastein.
0: Großeinsatz für dich.
2: Unbekannte sind hier in Berching in eine Behindertenwerkstatt eingebrochen. Jetzt sucht die Polizei Zeugen. Irgendwann zwischen Freitagnachmittag und gestern Morgen muss es wohl passiert sein. Mitarbeiter entdeckten bei Arbeitsbeginn, dass das Außenlicht am Nebeneingang des Gebäudes abgeschlagen war. Dann sahen sie auch die aufgebrochenen Tresore und riefen umgehend die Polizei. Die fand überall Einbruchsspuren im Gebäude. Wem also im genannten Zeitraum etwas in der Regens-Wagner-Straße aufgefallen ist, kann sich bei der Polizei melden. Saskia Hinzen, Charivari in Berching.
1: Sie bewiesen Zivilcourage. Die Autobahnpolizei hat bei Wörth an der Donau mutmaßliche Hundeschmuggler gestoppt. Auf einem Parkplatz an der A3 haben die Beamten ein Auto kontrolliert und darin eine Hundefamilie gefunden. Labrador-Mischlinge, 6 Welpen und die Hundemutter. Offenbar ein illegaler Hundetransport, denn weder Fahrer noch Beifahrer hatten eine Erlaubnis dafür. Die beiden Serben wollten mit den Hunden weiter nach Belgien. Die Polizei hat die Hunde in ein Tierheim gebracht und die Männer angezeigt. Sabine Hofer, Charivari in Wörth an der Donau.
3: Er dachte, er hätte...
1: Große Hitze und Trockenheit herrschen gerade bei uns. Die Waldbrandgefahr liegt bei Meldestufe 4 bis 5. Da ist das Anzünden von Johannifeuern mit großer Vorsicht zu genießen. Die Stadt Nappburg hat jetzt reagiert und für diese Woche und das Wochenende das Abbrennen von Johannifeuern generell untersagt. Auch Feuerwerke sind nicht erlaubt. Das Brandrisiko sei zu groß, so steht's auf der Homepage der Stadt. Die Feiern, die ja im Vorfeld bereits organisiert wurden, können stattfinden, nur eben ohne Feuer. Sabine Hofer, Charivari in Nappburg. In der Asklepios-Klinik.
2: Die Polizei hat eine Diebstahlserie in einem Hofladen in Regenstauf aufgeklärt. Dringend tatverdächtig ist ein Ehepaar aus der Marktgemeinde. Mitte Mai war der Betreiberin eines Selbstbedienungshofladens aufgefallen, dass jemand Waren aus der Kühlung nimmt, ohne dafür zu bezahlen. Über Wochen. Die Videoüberwachung des Ladens hat dann eine Frau und einen Mann aufgezeichnet, die dort zusammen immer wieder Lebensmittel mitgenommen haben. Das Paar muss sich jetzt wegen Diebstahl verantworten. Saskia Hinzen, Charivari in Regenstauf.
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2: Ich bin Oliver Urbanke. In Deutschland rücken ein steigendes Rentenalter und eine weitreichende Umgestaltung der Alterssicherung näher. Union und SPD wollen die Empfehlungen der Rentenkommission schnell 1:1 umsetzen. Thomas Thonfeld berichtet.
3: Kern der Empfehlungen ist eine neue Kapitalrente. Sie soll das Rentenniveau stabilisieren. Dafür sollen Arbeitgeber und Arbeitnehmer 2% des Bruttoeinkommens zahlen, zusätzlich zum normalen Rentenbeitrag. Außerdem geplant ein schrittweise ansteigendes Renteneintrittsalter und keine Frührente ohne Abschläge mehr ab 63. Frühestens ab 64 soll man künftig in Rente gehen können, aber dann mit Abschlägen.
2: Vertreter der islamistischen Taliban sind erstmals seit ihrer Machtübernahme in Afghanistan von der EU-Kommission zu Gesprächen in Brüssel empfangen worden. Bei dem Austausch ging es um die Abschiebung von Afghanen in ihre Heimat. Das bestätigte die EU-Kommission. Ziel der Gespräche ist es demnach, mehr Rückführungen aus der EU von afghanischen Staatsangehörigen zu ermöglichen, die Straftaten begangen haben. Bei der Studienplatzvergabe in Deutschland verliert ein guter Abi-Schnitt immer weiter an Bedeutung. Zum kommenden Wintersemester werden laut einer Auswertung des Zentrums für Hochschulentwicklung nur noch rund 30% aller Studienangebote in Deutschland eine Zulassungsbeschränkung haben, wie zum Beispiel den Numerus Clausus oder einen Eignungstest. Noch vor einigen Jahren waren es 40% aller Studiengänge. Der Spielzeughersteller Playmobil hat die Produktion in Deutschland beendet. Im Werk in Dietenhofen sind die letzten Beschäftigten freigestellt worden. Die Herstellung der bekannten Playmobil-Figuren wird künftig in den Werken in Malta und Tschechien gebündelt. Als Grund nennt das Unternehmen Kosteneinsparungen. Eine Woche am Strand liegen oder in den Bergen wandern gehen? Für viele Menschen bleibt das unbezahlbar. Wie 2024 lebte auch 2025 gut jede fünfte Person hierzulande in einem Haushalt, der sich nach eigener Einschätzung keine einwöchige Urlaubsreise leisten konnte. Insgesamt waren das laut Statistischem Bundesamt 17,3 Millionen Menschen. Besonders häufig fehlt demnach Alleinerziehenden das Geld dafür.
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4: Hier die wichtigsten Meldungen von den Straßen bei uns in der Region. Fahrt auf der A6 Pilsen in Richtung Nürnberg besonders vorsichtig. Zwischen den Anschlussstellen Kreuz Oberpfälzerwald und Nabburg kommt es zu Behinderungen wegen einem defekten LKW. Wir bleiben noch auf der A6 Pilsen in Richtung Nürnberg. Fahrt auch zwischen den Anschlussstellen Grenzübergang Weidhaus und Pleistein besonders vorsichtig. Hier kommt es zu Behinderungen wegen eines defekten LKWs.
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5: Das Charivari-Wetter, ein Sommertag mit Sonne und Wärme. Heute Vormittag und am Nachmittag viel Sonne in der Oberpfalz. Nur in den Bergen ein paar harmlose Quellwolken. Am Abend wird es kühler. Am Dienstag wieder viel Sonne und Temperaturen bis zu 28 Grad. In den Kammlagen und am Großen Aber etwas kühler. Am Mittwoch wechseln Sonne und Quellwolken. Höchstwerte von 18 bis 26 Grad. In der Nacht zum Donnerstag vor allem in den Kammlagen und am Großen Aber kühl. Die nächsten Tage sommerlich warm und sonnig. Eine willkommene Abwechslung nach den Regentagen der letzten Woche.
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7: Nach langer Suche nach einem Vermissten im Guggenberger See bei Neutraubling gibt es jetzt wohl traurige Gewissheit. Einsatzkräfte der Polizei haben heute Vormittag einen toten Mann aus dem See geborgen. Der muss zwar noch identifiziert werden, die Polizei geht aber davon aus, dass es sich um das Opfer eines Badeunfalls am Sonntag handelt. Ein Bulgare war beim Stand-up-Paddeln ins Wasser gefallen und nicht mehr aufgetaucht. Seitdem hatten Einsatzkräfte intensiv nach dem 29-Jährigen im Gogi gesucht. Anja Stubber, Charivari bei Neutraubling.
8: Die Sommerhitze hat uns fest im Griff. Am Wochenende soll es sogar noch heißer werden. Doch der nächste Winter kommt bestimmt. Und für den ist die Gemeinde Gleisenberg jetzt gut gerüstet. Sie hat nämlich ein neues Silo für die Salzlager.

0: Lagerung angeschafft. 30.000 Euro hat die Gemeinde dafür in die Hand genommen. Mit dieser Lösung kann das Salz nun deutlich besser, nämlich klumpfrei, bis zum nächsten Einsatz des Winterdienstes gelagert werden. Rund 30 Kubikmeter Lagervolumen hat das neue Silo. Sabine Hofer, Charivari in Gleißenberg.
1: Das Megaverkehrsprojekt Nordgauspange hier in Regensburg bekommt kräftigen Gegenwind. Die Bürgerinitiative Mobilität neu denken hat jetzt genug Unterschriften für ein Bürgerbegehren gegen das Verkehrsprojekt gesammelt. Mit rund 7.700 deutlich mehr als benötigt. Die Initiative will den Ausbau der Nordgaustraße und den Neubau der Sallaner Regenbrücke mit einem Bürgerentscheid verhindern. Um den auf den Weg zu bringen, reicht sie die gesammelten Unterschriften nächste Woche bei der Stadt ein. Anja Stubber, Charivari in Regensburg.
2: Eine kurze Unaufmerksamkeit hat dazu geführt, dass hier in Irlastein eine Jugendliche zwischen zwei Autos eingeklemmt wurde. Die 15-Jährige war als Beifahrerin mit einer 18-Jährigen unterwegs. Diese parkte das Auto, vergaß aber die Handbremse anzuziehen. Das Auto rollte auf dem abschüssigen Gelände rückwärts. Die 15-Jährige stellte sich hinter das Fahrzeug und versuchte es zu stoppen. Dabei wurde sie allerdings zwischen diesem und einem weiteren dort parkenden Auto eingeklemmt. Sie wurde leicht verletzt und musste ins Krankenhaus. Saskia Hinzen, Charivari in Irlastein.
1: Großeinsatz für dich.
2: Unbekannte sind hier in Berching in eine Behindertenwerkstatt eingebrochen. Jetzt sucht die Polizei Zeugen. Irgendwann zwischen Freitagnachmittag und gestern Morgen muss es wohl passiert sein. Mitarbeiter entdeckten bei Arbeitsbeginn, dass das Außenlicht am Nebeneingang des Gebäudes abgeschlagen war. Dann sahen sie auch die aufgebrochenen Tresore und riefen umgehend die Polizei. Die fand überall Einbruchsspuren im Gebäude. Wem also im genannten Zeitraum etwas in der Regens-Wagner-Straße aufgefallen ist, kann sich bei der Polizei melden. Saskia Hinzen, Charivari in Berching.
0: Sie bewiesen Zivilcourage. Die Autobahnpolizei hat bei Wörth an der Donau mutmaßliche Hundeschmuggler gestoppt. Auf einem Parkplatz an der A3 haben die Beamten ein Auto kontrolliert und darin eine Hundefamilie gefunden. Labrador-Mischlinge, 6 Welpen und die Hundemutter. Offenbar ein illegaler Hundetransport, denn weder Fahrer noch Beifahrer hatten eine Erlaubnis dafür. Die beiden Serben wollten mit den Hunden weiter nach Belgien. Die Polizei hat die Hunde in ein Tierheim gebracht und die Männer angezeigt. Sabine Hofer, Charivari in Wörth an der Donau.
3: Er dachte, er hätte...
0: Große Hitze und Trockenheit herrschen gerade bei uns. Die Waldbrandgefahr liegt bei Meldestufe 4 bis 5. Da ist das Anzünden von Johannifeuern mit großer Vorsicht zu genießen. Die Stadt Nappburg hat jetzt reagiert und für diese Woche und das Wochenende das Abbrennen von Johannifeuern generell untersagt. Auch Feuerwerke sind nicht erlaubt. Das Brandrisiko sei zu groß, so steht's auf der Homepage der Stadt. Die Feiern, die ja im Vorfeld bereits organisiert wurden, können stattfinden, nur eben ohne Feuer. Sabine Hofer, Charivari in Nappburg.
2: In der Asklepios-Klinik. Die Polizei hat eine Diebstahlserie in einem Hofladen in Regenstauf aufgeklärt. Dringend tatverdächtig ist ein Ehepaar aus der Marktgemeinde. Mitte Mai war der Betreiberin eines Selbstbedienungshofladens aufgefallen, dass jemand Waren aus der Kühlung nimmt, ohne dafür zu bezahlen. Über Wochen. Die Videoüberwachung des Ladens hat dann eine Frau und einen Mann aufgezeichnet, die dort zusammen immer wieder Lebensmittel mitgenommen haben. Das Paar muss sich jetzt wegen Diebstahl verantworten. Saskia Hinzen, Charivari in Regenstauf.
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2: Ich bin Oliver Urbanke. In Deutschland rücken ein steigendes Rentenalter und eine weitreichende Umgestaltung der Alterssicherung näher. Union und SPD wollen die Empfehlungen der Rentenkommission schnell 1:1 umsetzen. Thomas Thonfeld berichtet.
3: Kern der Empfehlungen ist eine neue Kapitalrente. Sie soll das Rentenniveau stabilisieren. Dafür sollen Arbeitgeber und Arbeitnehmer 2% des Bruttoeinkommens zahlen, zusätzlich zum normalen Rentenbeitrag. Außerdem geplant ein schrittweise ansteigendes Renteneintrittsalter und keine Frührente ohne Abschläge mehr ab 63. Frühestens ab 64 soll man künftig in Rente gehen können, aber dann mit Abschlägen.
2: Vertreter der islamistischen Taliban sind erstmals seit ihrer Machtübernahme in Afghanistan von der EU-Kommission zu Gesprächen in Brüssel empfangen worden. Bei dem Austausch ging es um die Abschiebung von Afghanen in ihre Heimat. Das bestätigte die EU-Kommission. Ziel der Gespräche ist es, demnach mehr Rückführungen aus der EU von afghanischen Staatsangehörigen zu ermöglichen, die Straftaten begangen haben. Bei der Studienplatzvergabe in Deutschland verliert ein guter Abi-Schnitt immer weiter an Bedeutung. Zum kommenden Wintersemester werden laut einer Auswertung des Zentrums für Hochschulentwicklung nur noch rund 30% aller Studienangebote in Deutschland eine Zulassungsbeschränkung haben, wie zum Beispiel den Numerus Clausus oder einen Eignungstest. Noch vor einigen Jahren waren es 40% aller Studiengänge. Der Spielzeughersteller Playmobil hat die Produktion in Deutschland beendet. Im Werk in Dietenhofen sind die letzten Beschäftigten freigestellt worden. Die Herstellung der bekannten Playmobil-Figuren wird künftig in den Werken in Malta und Tschechien gebündelt. Als Grund nennt das Unternehmen Kosteneinsparungen. Eine Woche am Strand liegen oder in den Bergen wandern gehen? Für viele Menschen bleibt das unbezahlbar. Wie 2024 lebte auch 2025 gut jede fünfte Person hierzulande in einem Haushalt, der sich nach eigener Einschätzung keine einwöchige Urlaubsreise leisten konnte. Insgesamt waren das laut Statistischem Bundesamt 17,3 Millionen Menschen. Besonders häufig fehlt demnach Alleinerziehenden das Geld dafür.
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4: Hier die wichtigsten Meldungen von den Straßen bei uns in der Region. Fahrt auf der A6 Pilsen in Richtung Nürnberg besonders vorsichtig. Zwischen den Anschlussstellen Kreuz Oberpfälzerwald und Nabburg kommt es zu Behinderungen wegen einem defekten LKW. Wir bleiben noch auf der A6 Pilsen in Richtung Nürnberg. Fahrt auch zwischen den Anschlussstellen Grenzübergang Weidhaus und Pleistein besonders vorsichtig. Hier kommt es zu Behinderungen wegen eines defekten LKWs.
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5: Das Charivari-Wetter, ein Sommertag mit Sonne und Wärme. Heute Vormittag und am Nachmittag viel Sonne in der Oberpfalz. Nur in den Bergen ein paar harmlose Quellwolken. Am Abend wird es kühler. Am Dienstag wieder viel Sonne und Temperaturen bis zu 28 Grad. In den Kammlagen und am Großen Aber etwas kühler. Am Mittwoch wechseln Sonne und Quellwolken. Höchstwerte von 18 bis 26 Grad. In der Nacht zum Donnerstag vor allem in den Kammlagen und am Großen Aber kühl. Die nächsten Tage sommerlich warm und sonnig. Eine willkommene Abwechslung nach den Regentagen der letzten Woche.
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1: Charivari 24 regionalen Nachrichten für Donnerstagmittag. Streit um Drogen in Regensburg endet mit Messerattacke. Kripo sucht Zeugen. Im Regensburger Kaserneviertel ist ein Streit um Drogen aus dem Ruder gelaufen. Am Dienstagabend wurden drei Männer durch einen spitzen Gegenstand verletzt. Sie mussten in Krankenhäuser eingeliefert werden. Dem voran ging laut Polizei ein Handgemenge zwischen fünf Männern aus dem Irak und aus Syrien. Jetzt ermittelt die Kripo und hofft auf Zeugenhinweise. Bitte unter 0941 506 2888. Polizei kontrolliert heute Radfahrer in Regensburg.

0: Radfahrer sollten sich heute in Regensburg an die Verkehrsregeln halten. Die Polizei will tagsüber den Fahrradverkehr mit stationären und mobilen Kontrollen überwachen. Ein Augenmerk liegt dabei auf dem Rechtsfahrgebot. Mit der Aktion will die Polizei die hohen Unfallzahlen bei den Radfahrern eindämmen. Letztes Jahr wurden in Regensburg 432 Radler bei Unfällen verletzt. In den meisten Fällen waren sie selbst schuld. In wenigen Minuten geht's hier auf Charivari 24 weiter mit Nachrichten aus der Oberpfalz, Niederbayern und der Welt.
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2: Ich bin Oliver Urbanke. In Deutschland rücken ein steigendes Rentenalter und eine weitreichende Umgestaltung der Alterssicherung näher. Union und SPD wollen die Empfehlungen der Rentenkommission schnell 1:1 umsetzen. Thomas Thonfeld berichtet.
3: Kern der Empfehlungen ist eine neue Kapitalrente. Sie soll das Rentenniveau stabilisieren. Dafür sollen Arbeitgeber und Arbeitnehmer 2% des Bruttoeinkommens zahlen, zusätzlich zum normalen Rentenbeitrag. Außerdem geplant ein schrittweise ansteigendes Renteneintrittsalter und keine Frührente ohne Abschläge mehr ab 63. Frühestens ab 64 soll man künftig in Rente gehen können, aber dann mit Abschlägen.
2: Vertreter der islamistischen Taliban sind erstmals seit ihrer Machtübernahme in Afghanistan von der EU-Kommission zu Gesprächen in Brüssel empfangen worden. Bei dem Austausch ging es um die Abschiebung von Afghanen in ihre Heimat. Das bestätigte die EU-Kommission. Ziel der Gespräche ist es, demnach mehr Rückführungen aus der EU von afghanischen Staatsangehörigen zu ermöglichen, die Straftaten begangen haben. Bei der Studienplatzvergabe in Deutschland verliert ein guter Abischnitt immer weiter an Bedeutung. Zum kommenden Wintersemester werden laut einer Auswertung des Zentrums für Hochschulentwicklung nur noch rund 30% aller Studienangebote in Deutschland eine Zulassungsbeschränkung haben, wie zum Beispiel den Numerus Clausus oder einen Eignungstest. Noch vor einigen Jahren waren es 40% aller Studiengänge. Der Spielzeughersteller Playmobil hat die Produktion in Deutschland beendet. Im Werk in Dietenhofen sind die letzten Beschäftigten freigestellt worden. Die Herstellung der bekannten Playmobil-Figuren wird künftig in den Werken in Malta und Tschechien gebündelt. Als Grund nennt das Unternehmen Kosteneinsparungen. Eine Woche am Strand liegen oder in den Bergen wandern gehen? Für viele Menschen bleibt das unbezahlbar. Wie 2024 lebte auch 2025 gut jede fünfte Person hierzulande in einem Haushalt, der sich nach eigener Einschätzung keine einwöchige Urlaubsreise leisten konnte. Insgesamt waren das laut Statistischem Bundesamt 17,3 Millionen Menschen. Besonders häufig fehlt demnach Alleinerziehenden das Geld dafür.
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4: Hier die aktuellen Meldungen von den Straßen bei uns in der Region. Wenn ihr gerade auf der A3 Nürnberg in Richtung Passau unterwegs seid, fahrt zwischen den Anschlussstellen Beratshausen und Laber besonders vorsichtig. Hier kommt es zu Verzögerungen wegen einem defekten LKW. Wir bleiben noch auf der A3. Passau in Richtung Nürnberg. Fahrt auch zwischen Sinzing und Nittendorf besonders vorsichtig. Hier kommt es zu Behinderungen wegen eines defekten Fahrzeugs. Zum Schluss noch zur A6 Pilsen in Richtung Nürnberg. Hier kommt es zwischen Grenzübergang Weidhaus und Pleistein zu Behinderungen wegen eines defekten LKWs.
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5: Das Charivari-Wetter, ein Sommertag mit Sonne und Wärme. Heute Vormittag und am Nachmittag viel Sonne in der Oberpfalz. Nur in den Bergen ein paar harmlose Quellwolken. Am Abend wird es kühler. Am Dienstag wieder viel Sonne und Temperaturen bis zu 28 Grad. In den Kammlagen und am Großen Aber etwas kühler. Am Mittwoch wechseln Sonne und Quellwolken. Höchstwerte von 18 bis 26 Grad. In der Nacht zum Donnerstag vor allem in den Kammlagen und am Großen Aber kühl. Die nächsten Tage sommerlich warm und sonnig. Eine willkommene Abwechslung nach den Regentagen der letzten Woche.
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7: Nach langer Suche nach einem Vermissten im Guggenberger See bei Neutraubling gibt es jetzt wohl traurige Gewissheit. Einsatzkräfte der Polizei haben heute Vormittag einen toten Mann aus dem See geborgen. Der muss zwar noch identifiziert werden, die Polizei geht aber davon aus, dass es sich um das Opfer eines Badeunfalls am Sonntag handelt. Ein Bulgare war beim Stand-up-Paddeln ins Wasser gefallen und nicht mehr aufgetaucht. Seitdem hatten Einsatzkräfte intensiv nach dem 29-Jährigen im Gogi gesucht. Anja Stubber, Charivari bei Neutraubling.
8: Die Sommerhitze hat uns fest im Griff. Am Wochenende soll es sogar noch heißer werden. Doch der

0: Nächste Winter kommt bestimmt. Und für den ist die Gemeinde Gleisenberg jetzt gut gerüstet. Sie hat nämlich ein neues Silo für die Salzlagerung angeschafft. 30.000 Euro hat die Gemeinde dafür in die Hand genommen. Mit dieser Lösung kann das Salz nun deutlich besser, nämlich klumpfrei, bis zum nächsten Einsatz des Winterdienstes gelagert werden. Rund 30 Kubikmeter Lagervolumen hat das neue Silo. Sabine Hofer, Charivari in Gleisenberg.
1: Das Megaverkehrsprojekt Nordgauspange hier in Regensburg bekommt kräftigen Gegenwind. Die Bürgerinitiative Mobilität neu denken hat jetzt genug Unterschriften für ein Bürgerbegehren gegen das Verkehrsprojekt gesammelt. Mit rund 7.700 deutlich mehr als benötigt. Die Initiative will den Ausbau der Nordgaustraße und den Neubau der Sallaner Regenbrücke mit einem Bürgerentscheid verhindern. Um den auf den Weg zu bringen, reicht sie die gesammelten Unterschriften nächste Woche bei der Stadt ein. Anja Stubber, Charivari in Regensburg.
2: Eine kurze Unaufmerksamkeit hat dazu geführt, dass hier in Irlastein eine Jugendliche zwischen zwei Autos eingeklemmt wurde. Die 15-Jährige war als Beifahrerin mit einer 18-Jährigen unterwegs. Diese parkte das Auto, vergaß aber die Handbremse anzuziehen. Das Auto rollte auf dem abschüssigen Gelände rückwärts. Die 15-Jährige stellte sich hinter das Fahrzeug und versuchte es zu stoppen. Dabei wurde sie allerdings zwischen diesem und einem weiteren dort parkenden Auto eingeklemmt. Sie wurde leicht verletzt und musste ins Krankenhaus. Saskia Hinzen, Charivari in Irlastein.
1: Großeinsatz für dich.
2: Unbekannte sind hier in Berching in eine Behindertenwerkstatt eingebrochen. Jetzt sucht die Polizei Zeugen. Irgendwann zwischen Freitagnachmittag und gestern Morgen muss es wohl passiert sein. Mitarbeiter entdeckten bei Arbeitsbeginn, dass das Außenlicht am Nebeneingang des Gebäudes abgeschlagen war. Dann sahen sie auch die aufgebrochenen Tresore und riefen umgehend die Polizei. Die fand überall Einbruchsspuren im Gebäude. Wem also im genannten Zeitraum etwas in der Regens-Wagner-Straße aufgefallen ist, kann sich bei der Polizei melden. Saskia Hinzen, Charivari in Berching.
0: Sie bewiesen Zivilcourage. Die Autobahnpolizei hat bei Wörth an der Donau mutmaßliche Hundeschmuggler gestoppt. Auf einem Parkplatz an der A3 haben die Beamten ein Auto kontrolliert und darin eine Hundefamilie gefunden. Labrador-Mischlinge, 6 Welpen und die Hundemutter. Offenbar ein illegaler Hundetransport, denn weder Fahrer noch Beifahrer hatten eine Erlaubnis dafür. Die beiden Serben wollten mit den Hunden weiter nach Belgien. Die Polizei hat die Hunde in ein Tierheim gebracht und die Männer angezeigt. Sabine Hofer, Charivari in Wörth an der Donau.
3: Er dachte, er hätte...
0: Große Hitze und Trockenheit herrschen gerade bei uns. Die Waldbrandgefahr liegt bei Meldestufe 4 bis 5. Da ist das Anzünden von Johannifeuern mit großer Vorsicht zu genießen. Die Stadt Nappburg hat jetzt reagiert und für diese Woche und das Wochenende das Abbrennen von Johannifeuern generell untersagt. Auch Feuerwerke sind nicht erlaubt. Das Brandrisiko sei zu groß, so steht's auf der Homepage der Stadt. Die Feiern, die ja im Vorfeld bereits organisiert wurden, können stattfinden, nur eben ohne Feuer. Sabine Hofer, Charivari in Nappburg. In der Asklepios-Klinik.
2: Die Polizei hat eine Diebstahlserie in einem Hofladen in Regenstauf aufgeklärt. Dringend tatverdächtig ist ein Ehepaar aus der Marktgemeinde. Mitte Mai war der Betreiberin eines Selbstbedienungshofladens aufgefallen, dass jemand Waren aus der Kühlung nimmt, ohne dafür zu bezahlen. Über Wochen. Die Videoüberwachung des Ladens hat dann eine Frau und einen Mann aufgezeichnet, die dort zusammen immer wieder Lebensmittel mitgenommen haben. Das Paar muss sich jetzt wegen Diebstahl verantworten. Saskia Hinzen, Charivari in Regenstauf.
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2: Ich bin Oliver Urbanke. In Deutschland rücken ein steigendes Rentenalter und eine weitreichende Umgestaltung der Alterssicherung näher. Union und SPD wollen die Empfehlungen der Rentenkommission schnell 1:1 umsetzen. Thomas Thonfeld berichtet.
3: Kern der Empfehlungen ist eine neue Kapitalrente. Sie soll das Rentenniveau stabilisieren. Dafür sollen Arbeitgeber und Arbeitnehmer 2% des Bruttoeinkommens zahlen, zusätzlich zum normalen Rentenbeitrag. Außerdem geplant ein schrittweise ansteigendes Renteneintrittsalter und keine Frührente ohne Abschläge mehr ab 63. Frühestens ab 64 soll man künftig in Rente gehen können, aber dann mit Abschlägen.
2: Vertreter der islamistischen Taliban sind erstmals seit ihrer Machtübernahme in Afghanistan von der EU-Kommission zu Gesprächen in Brüssel empfangen worden. Bei dem Austausch ging es um die Abschiebung von Afghanen in ihre Heimat. Das bestätigte die EU-Kommission. Ziel der Gespräche ist es, demnach mehr Rückführungen aus der EU von afghanischen Staatsangehörigen zu ermöglichen, die Straftaten begangen haben. Bei der Studienplatzvergabe in Deutschland verliert ein guter Abi-Schnitt immer weiter an Bedeutung. Zum kommenden Wintersemester werden laut einer Auswertung des Zentrums für Hochschulentwicklung nur noch rund 30% aller Studienangebote in Deutschland eine Zulassungsbeschränkung haben, wie zum Beispiel den Numerus Clausus oder einen Eignungstest. Noch vor einigen Jahren waren es 40% aller Studiengänge. Der Spielzeughersteller Playmobil hat die Produktion in Deutschland beendet. Im Werk in Dietenhofen sind die letzten Beschäftigten freigestellt worden. Die Herstellung der bekannten Playmobil-Figuren wird künftig in den Werken in Malta und Tschechien gebündelt. Als Grund nennt das Unternehmen Kosteneinsparungen. Eine Woche am Strand liegen oder in den Bergen wandern gehen? Für viele Menschen bleibt das unbezahlbar. Wie 2024 lebte auch 2025 gut jede fünfte Person hierzulande in einem Haushalt, der sich nach eigener Einschätzung keine einwöchige Urlaubsreise leisten konnte. Insgesamt waren das laut Statistischem Bundesamt 17,3 Millionen Menschen. Besonders häufig fehlt demnach Alleinerziehenden das Geld dafür.
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4: Hier die aktuellen Meldungen von den Straßen bei uns in der Region. Wenn ihr gerade auf der A3 Nürnberg in Richtung Passau unterwegs seid, fahrt zwischen den Anschlussstellen Beratshausen und Laber besonders vorsichtig. Hier kommt es zu Verzögerungen wegen einem defekten LKW. Wir bleiben noch auf der A3. Passau in Richtung Nürnberg. Fahrt auch zwischen Sinzing und Nittendorf besonders vorsichtig. Hier kommt es zu Behinderungen wegen eines defekten Fahrzeugs. Zum Schluss noch zur A6 Pilsen in Richtung Nürnberg. Hier kommt es zwischen Grenzübergang Weidhaus und Pleistein zu Behinderungen wegen eines defekten LKWs.
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5: Das Charivari-Wetter, ein Sommertag mit Sonne und Wärme. Heute Vormittag und am Nachmittag viel Sonne in der Oberpfalz. Nur in den Bergen ein paar harmlose Quellwolken. Am Abend wird es kühler. Am Dienstag wieder viel Sonne und Temperaturen bis zu 28 Grad. In den Kammlagen und am Großen Aber etwas kühler. Am Mittwoch wechseln Sonne und Quellwolken. Höchstwerte von 18 bis 26 Grad. In der Nacht zum Donnerstag vor allem in den Kammlagen und am Großen Aber kühl. Die nächsten Tage sommerlich warm und sonnig. Eine willkommene Abwechslung nach den Regentagen der letzten Woche.
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1: Charivari24 Regionalnachrichten für Donnerstagmittag. Streit um Drogen in Regensburg endet mit Messerattacke. Kripo sucht Zeugen. Im Regensburger Kaserneviertel ist ein Streit um Drogen aus dem Ruder gelaufen. Am Dienstagabend wurden drei Männer durch einen spitzen Gegenstand verletzt. Sie mussten in Krankenhäuser eingeliefert werden. Dem voran ging laut Polizei ein Handgemenge zwischen fünf Männern aus dem Irak und aus Syrien. Jetzt ermittelt die Kripo und hofft auf Zeugenhinweise. Bitte unter 0941 506 2888.

Polizei kontrolliert heute Radfahrer in Regensburg. Radfahrer sollten sich heute in Regensburg an die Verkehrsregeln halten. Die Polizei will tagsüber den Fahrradverkehr mit stationären und mobilen Kontrollen überwachen. Ein Augenmerk liegt dabei auf dem Rechtsfahrgebot. Mit der Aktion will die Polizei die hohen Unfallzahlen bei

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2: Ich bin Oliver Urbanke. Tagsüber Hitze und nachts kaum Abkühlung. Deutschland schwitzt in der aktuellen Hitzewelle rund um die Uhr und in den kommenden Nächten wird es laut deutschem Wetterdienst noch einmal wärmer. Auch bei unseren Nachbarn in Frankreich ist es richtig heiß. Meine Kollegin Rachel Sommer ist in Paris. Wie gehen die Leute denn da mit der Hitze um?
3: Ja, hier in Frankreich ist es sowohl tagsüber als auch nachts gerade ziemlich warm. Menschen wird geraten, im Homeoffice zu bleiben. Unterricht und auch Freizeitkurse werden abgesagt. Was hier ansonsten sehr verbreitet ist, ist die Haut zu befeuchten. Viele Französinnen und Franzosen besprühen ihren Körper zwischendurch mit Wasser, einfach mit einer Sprühflasche. Und auch auf den Straßen gibt es immer wieder kleine Sprühnebelduschen.
2: Danke dir. Im Einzelhandel wird so viel geklaut wie noch nie. Laut dem Handelsforschungsinstitut EHI sind letztes Jahr Waren im Wert von mehr als 4,3 Milliarden Euro gestohlen worden. Am meisten klauen dabei Kunden. Gut 900 Millionen Euro an Waren haben Angestellte mitgehen lassen. Seit dem Jahr 2020 haben die Diebstähle durch Kunden stark zugenommen. Im mittelhessischen Polheim ist ein Kleinflugzeug abgestürzt. Zwei Menschen sind ums Leben gekommen. Bei den Toten handelt es sich um den Piloten und seinen Begleiter. Die beiden Männer im Alter von 69 und 56 Jahren stürzten mit ihrer Propellermaschine in ein Feld neben der Start- und Landebahn des Segelflugplatzes. Die Augsburger Staatsanwaltschaft ermittelt gegen mehrere Verdächtige aus der Baubranche. Dabei geht es um den Verdacht, Sozialversicherungsbeiträge in Höhe von rund 23 Millionen Euro hinterzogen zu haben. Bei einer groß angelegten Razzia durchsuchten rund 370 Einsatzkräfte Baustellen, Geschäftsräume und Wohnungen in Bayern und Baden-Württemberg. 4 Personen wurden festgenommen. Bei der Fußball-WM spielen heute 2 Mitfavoriten auf den Titel ihren 2. Spieltag. Gerade läuft die Partie Portugal gegen Usbekistan. Um 22 Uhr trifft dann Thomas Tuchel mit seinen Engländern auf Ghana. Portugal wartet noch auf einen Sieg bei dem laufenden Turnier. Die Engländer könnten einen Gruppensieg klar machen, wenn sie heute gewinnen.
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4: Hier die wichtigsten Meldungen von den Straßen bei uns in der Region. Fahrt auf der A3 Nürnberg in Richtung Passau besonders vorsichtig. Zwischen Beratshausen und Laber kommt es zu Verzögerungen wegen eines defekten LKWs. Wechseln wir zur A6 Pilsen in Richtung Nürnberg. Fahrt zwischen Grenzübergang Weidhaus und Pleistein besonders vorsichtig. Hier kommt es zu Behinderungen wegen eines defekten LKWs. Wechseln wir zum Schluss noch zur A93 Regensburg in Richtung Weiden. Fahrt zwischen Kreuz Oberpfälzerwald und Nappburg besonders vorsichtig. Hier kommt es zu Behinderungen wegen eines defekten Fahrzeugs.
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5: Das Charivari-Wetter, ein Sommertag mit Sonne und Wärme. Heute Vormittag und am Nachmittag viel Sonne in der Oberpfalz. Nur in den Bergen ein paar harmlose Quellwolken. Am Abend wird es kühler. Am Dienstag wieder viel Sonne und Temperaturen bis zu 28 Grad. In den Kammlagen und am Großen Aber etwas kühler. Am Mittwoch wechseln Sonne und Quellwolken. Höchstwerte von 18 bis 26 Grad. In der Nacht zum Donnerstag vor allem in den Kammlagen und am Großen Aber kühl. Die nächsten Tage sommerlich warm und sonnig. Eine willkommene Abwechslung nach den Regentagen der letzten Woche.
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7: Nach langer Suche nach einem Vermissten im Guggenberger See bei Neutraubling gibt es jetzt wohl traurige Gewissheit. Einsatzkräfte der Polizei haben heute Vormittag einen toten Mann aus dem See geborgen. Der muss zwar noch identifiziert werden, die Polizei geht aber davon aus, dass es sich um das Opfer eines Badeunfalls am Sonntag handelt. Ein Bulgare war beim Stand-up-Paddeln ins Wasser gefallen und nicht mehr aufgetaucht. Seitdem hatten Einsatzkräfte intensiv nach dem 29-Jährigen im Gogi gesucht. Anja Stubber, Charivari bei Neutraubling.
8: Die Sommerhitze hat uns fest im Griff. Am Wochenende soll es sogar noch heißer werden. Doch der nächste Winter kommt bestimmt. Und für den ist die Gemeinde Gleisenberg jetzt gut gerüstet. Sie hat nämlich ein neues Silo für die Salzlagerung angeschafft. 30.000 Euro hat die Gemeinde dafür in die Hand genommen. Mit dieser Lösung kann das Salz nun deutlich besser, nämlich klumpfrei, bis zum nächsten Einsatz des Winterdienstes gelagert werden. Rund 30 Kubikmeter Lagervolumen hat das neue Silo. Sabine Hofer, Charivari in Gleisenberg.
7: Das Megaverkehrsprojekt Nordgauspange hier in Regensburg bekommt kräftigen Gegenwind. Die Bürgerinitiative Mobilität neu denken hat jetzt genug Unterschriften für ein Bürgerbegehren gegen das Verkehrsprojekt gesammelt. Mit rund 7.700 deutlich mehr als benötigt. Die Initiative will den Ausbau der Nordgaustraße

0: und den Neubau der Sallaner Regenbrücke mit einem Bürgerentscheid verhindern. Um den auf den Weg zu bringen, reicht sie die gesammelten Unterschriften nächste Woche bei der Stadt ein. Anja Stubber, Charibari in Regensburg.
1: Eine kurze Unaufmerksamkeit hat dazu geführt, dass hier in Irlastein eine Jugendliche zwischen zwei Autos eingeklemmt wurde. Die 15-Jährige war als Beifahrerin mit einer 18-Jährigen unterwegs. Diese parkte das Auto, vergaß aber die Handbremse anzuziehen. Das Auto rollte auf dem abschüssigen Gelände rückwärts. Die 15-Jährige stellte sich hinter das Fahrzeug und versuchte es zu stoppen. Dabei wurde sie allerdings zwischen diesem und einem weiteren dort parkenden Auto eingeklemmt. Sie wurde leicht verletzt und musste ins Krankenhaus. Saskia Hinzen, Charivari in Irlastein.
0: Großeinsatz für dich.
1: Unbekannte sind hier in Berching in eine Behindertenwerkstatt eingebrochen. Jetzt sucht die Polizei Zeugen. Irgendwann zwischen Freitagnachmittag und gestern Morgen muss es wohl passiert sein. Mitarbeiter entdeckten bei Arbeitsbeginn, dass das Außenlicht am Nebeneingang des Gebäudes abgeschlagen war. Dann sahen sie auch die aufgebrochenen Tresore und riefen umgehend die Polizei. Die fand überall Einbruchsspuren im Gebäude. Wem also im genannten Zeitraum etwas in der Regens-Wagner-Straße aufgefallen ist, kann sich bei der Polizei melden. Saskia Hinzen, Charivari in Berching.
2: Sie bewiesen Zivilcourage. Die Autobahnpolizei hat bei Wörth an der Donau mutmaßliche Hundeschmuggler gestoppt. Auf einem Parkplatz an der A3 haben die Beamten ein Auto kontrolliert und darin eine Hundefamilie gefunden. Labrador-Mischlinge, 6 Welpen und die Hundemutter. Offenbar ein illegaler Hundetransport, denn weder Fahrer noch Beifahrer hatten eine Erlaubnis dafür. Die beiden Serben wollten mit den Hunden weiter nach Belgien. Die Polizei hat die Hunde in ein Tierheim gebracht und die Männer angezeigt. Sabine Hofer, Charivari in Wörth an der Donau.
3: Er dachte, er hätte...
2: Große Hitze und Trockenheit herrschen gerade bei uns. Die Waldbrandgefahr liegt bei Meldestufe 4 bis 5. Da ist das Anzünden von Johannifeuern mit großer Vorsicht zu genießen. Die Stadt Nappburg hat jetzt reagiert und für diese Woche und das Wochenende das Abbrennen von Johannifeuern generell untersagt. Auch Feuerwerke sind nicht erlaubt. Das Brandrisiko sei zu groß, so steht's auf der Homepage der Stadt. Die Feiern, die ja im Vorfeld bereits organisiert wurden, können stattfinden, nur eben ohne Feuer. Sabine Hofer, Charivari in Nappburg.
1: In der Asklepios-Klinik. Die Polizei hat eine Diebstahlserie in einem Hofladen in Regenstauf aufgeklärt. Dringend tatverdächtig ist ein Ehepaar aus der Marktgemeinde. Mitte Mai war der Betreiberin eines Selbstbedienungshofladens aufgefallen, dass jemand Waren aus der Kühlung nimmt, ohne dafür zu bezahlen. Über Wochen. Die Videoüberwachung des Ladens hat dann eine Frau und einen Mann aufgezeichnet, die dort zusammen immer wieder Lebensmittel mitgenommen haben. Das Paar muss sich jetzt wegen Diebstahl verantworten. Saskia Hinzen, Charivari in Regenstauf.
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2: Ich bin Oliver Urbanke. Tagsüber Hitze und nachts kaum Abkühlung. Deutschland schwitzt in der aktuellen Hitzewelle rund um die Uhr und in den kommenden Nächten wird es laut deutschem Wetterdienst noch einmal wärmer. Auch bei unseren Nachbarn in Frankreich ist es richtig heiß. Meine Kollegin Rachel Sommer ist in Paris. Wie gehen die Leute denn da mit der Hitze um?
3: Ja, hier in Frankreich ist es sowohl tagsüber als auch nachts gerade ziemlich warm. Menschen wird geraten, im Homeoffice zu bleiben. Unterricht und auch Freizeitkurse werden abgesagt. Was hier ansonsten sehr verbreitet ist, ist die Haut zu befeuchten. Viele Französinnen und Franzosen besprühen ihren Körper zwischendurch mit Wasser, einfach mit einer Sprühflasche. Und auch auf den Straßen gibt es immer wieder kleine Sprühnebelduschen.
2: Danke dir. Im Einzelhandel wird so viel geklaut wie noch nie. Laut dem Handelsforschungsinstitut EHI sind letztes Jahr Waren im Wert von mehr als 4,3 Milliarden Euro gestohlen worden. Am meisten klauen dabei Kunden. Gut 900 Millionen Euro an Waren haben Angestellte mitgehen lassen. Seit dem Jahr 2020 haben die Diebstähle durch Kunden stark zugenommen. Im mittelhessischen Polheim ist ein Kleinflugzeug abgestürzt. Zwei Menschen sind ums Leben gekommen. Bei den Toten handelt es sich um den Piloten und seinen Begleiter. Die beiden Männer im Alter von 69 und 56 Jahren stürzten mit ihrer Propellermaschine in ein Feld neben der Start- und Landebahn des Segelflugplatzes. Die Augsburger Staatsanwaltschaft ermittelt gegen mehrere Verdächtige aus der Baubranche. Dabei geht es um den Verdacht, Sozialversicherungsbeiträge in Höhe von rund 23 Millionen Euro hinterzogen zu haben. Bei einer groß angelegten Razzia durchsuchten rund 370 Einsatzkräfte Baustellen, Geschäftsräume und Wohnungen in Bayern und Baden-Württemberg. 4 Personen wurden festgenommen. Bei der Fußball-WM spielen heute 2 Mitfavoriten auf den Titel ihren 2. Spieltag. Gerade läuft die Partie Portugal gegen Usbekistan. Um 22 Uhr trifft dann Thomas Tuchel mit seinen Engländern auf Ghana. Portugal wartet noch auf einen Sieg bei dem laufenden Turnier. Die Engländer könnten einen Gruppensieg klar machen, wenn sie heute gewinnen.
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4: Hier die wichtigsten Meldungen von den Straßen bei uns in der Region. Fahrt auf der A3 Nürnberg in Richtung Passau, besonders vorsichtig. Zwischen Beratshausen und Laber kommt es zu Verzögerungen wegen eines defekten LKWs. Wechseln wir zur A6 Pilsen in Richtung Nürnberg. Fahrt zwischen Grenzübergang Weidhaus und Pleistein besonders vorsichtig. Hier kommt es zu Behinderungen wegen eines defekten LKWs. Wechseln wir zum Schluss noch zur A93 Regensburg in Richtung Weiden. Fahrt zwischen Kreuz Oberpfälzerwald und Nappburg besonders vorsichtig. Hier kommt es zu Behinderungen wegen eines defekten Fahrzeugs.
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5: Das Charivari-Wetter, ein Sommertag mit Sonne und Wärme. Heute Vormittag und am Nachmittag viel Sonne in der Oberpfalz. Nur in den Bergen ein paar harmlose Quellwolken. Am Abend wird es kühler. Am Dienstag wieder viel Sonne und Temperaturen bis zu 28 Grad. In den Kammlagen und am Großen Aber etwas kühler. Am Mittwoch wechseln Sonne und Quellwolken. Höchstwerte von 18 bis 26 Grad. In der Nacht zum Donnerstag vor allem in den Kammlagen und am Großen Aber kühl. Die nächsten Tage sommerlich warm und sonnig. Eine willkommene Abwechslung nach den Regentagen der letzten Woche.
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7: Nach langer Suche nach einem Vermissten im Guggenberger See bei Neutraubling gibt es jetzt wohl traurige Gewissheit. Einsatzkräfte der Polizei haben heute Vormittag einen toten Mann aus dem See geborgen. Der muss zwar noch identifiziert werden, die Polizei geht aber davon aus, dass es sich um das Opfer eines Badeunfalls am Sonntag handelt. Ein Bulgare war beim Stand-up-Paddeln ins Wasser gefallen und nicht mehr aufgetaucht. Seitdem hatten Einsatzkräfte intensiv nach dem 29-Jährigen im Gogi gesucht. Anja Stubber, Charivari bei Neutraubling.
8: Die Sommerhitze hat uns fest im Griff. Am Wochenende soll es sogar noch heißer werden. Doch der nächste Winter kommt bestimmt. Und für den ist die Gemeinde Gleisenberg jetzt gut gerüstet. Sie hat nämlich ein neues Silo für die Salzlagerung angeschafft. 30.000 Euro hat die Gemeinde dafür in die Hand genommen. Mit dieser Lösung kann das Salz nun deutlich besser, nämlich klumpfrei, bis zum nächsten Einsatz des Winterdienstes gelagert werden. Rund 30 Kubikmeter Lagervolumen hat das neue Silo. Sabine Hofer, Charivari in Gleisenberg.
7: Das Megaverkehrsprojekt Nordgauspange hier in Regensburg bekommt kräftigen Gegenwind. Die Bürgerinitiative Mobilität neu denken hat jetzt genug Unterschriften für ein Bürgerbegehren gegen das Verkehrsprojekt gesammelt. Mit rund 7.700 deutlich mehr als benötigt. Die Initiative will den Ausbau der Nordgaustraße und den

0: Neubau der Sallaner Regenbrücke mit einem Bürgerentscheid verhindern. Um den auf den Weg zu bringen, reicht sie die gesammelten Unterschriften nächste Woche bei der Stadt ein. Anja Stubber, Charibari in Regensburg.
1: Eine kurze Unaufmerksamkeit hat dazu geführt, dass hier in Irlastein eine Jugendliche zwischen zwei Autos eingeklemmt wurde. Die 15-Jährige war als Beifahrerin mit einer 18-Jährigen unterwegs. Diese parkte das Auto, vergaß aber die Handbremse anzuziehen. Das Auto rollte auf dem abschüssigen Gelände rückwärts. Die 15-Jährige stellte sich hinter das Fahrzeug und versuchte es zu stoppen. Dabei wurde sie allerdings zwischen diesem und einem weiteren dort parkenden Auto eingeklemmt. Sie wurde leicht verletzt und musste ins Krankenhaus. Saskia Hinzen, Charivari in Irlastein.
0: Großeinsatz für die
1: Unbekannte sind hier in Berching in eine Behindertenwerkstatt eingebrochen. Jetzt sucht die Polizei Zeugen. Irgendwann zwischen Freitagnachmittag und gestern Morgen muss es wohl passiert sein. Mitarbeiter entdeckten bei Arbeitsbeginn, dass das Außenlicht am Nebeneingang des Gebäudes abgeschlagen war. Dann sahen sie auch die aufgebrochenen Tresore und riefen umgehend die Polizei. Die fand überall Einbruchsspuren im Gebäude. Wem also im genannten Zeitraum etwas in der Regens-Wagner-Straße aufgefallen ist, kann sich bei der Polizei melden. Saskia Hinzen, Charivari in Berching.
2: Sie bewiesen Zivilcourage. Die Autobahnpolizei hat bei Wörth an der Donau mutmaßliche Hundeschmuggler gestoppt. Auf einem Parkplatz an der A3 haben die Beamten ein Auto kontrolliert und darin eine Hundefamilie gefunden. Labrador-Mischlinge, 6 Welpen und die Hundemutter. Offenbar ein illegaler Hundetransport, denn weder Fahrer noch Beifahrer hatten eine Erlaubnis dafür. Die beiden Serben wollten mit den Hunden weiter nach Belgien. Die Polizei hat die Hunde in ein Tierheim gebracht und die Männer angezeigt. Sabine Hofer, Charivari in Wörth an der Donau.
3: Er dachte, er hätte...
2: Große Hitze und Trockenheit herrschen gerade bei uns. Die Waldbrandgefahr liegt bei Meldestufe 4 bis 5. Da ist das Anzünden von Johannifeuern mit großer Vorsicht zu genießen. Die Stadt Nappburg hat jetzt reagiert und für diese Woche und das Wochenende das Abbrennen von Johannifeuern generell untersagt. Auch Feuerwerke sind nicht erlaubt. Das Brandrisiko sei zu groß, so steht's auf der Homepage der Stadt. Die Feiern, die ja im Vorfeld bereits organisiert wurden, können stattfinden, nur eben ohne Feuer. Sabine Hofer, Charivari in Nappburg.
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1: Die Polizei hat eine Diebstahlserie in einem Hofladen in Regenstauf aufgeklärt. Dringend tatverdächtig ist ein Ehepaar aus der Marktgemeinde. Mitte Mai war der Betreiberin eines Selbstbedienungshofladens aufgefallen, dass jemand Waren aus der Kühlung nimmt, ohne dafür zu bezahlen. Über Wochen. Die Videoüberwachung des Ladens hat dann eine Frau und einen Mann aufgezeichnet, die dort zusammen immer wieder Lebensmittel mitgenommen haben. Das Paar muss sich jetzt wegen Diebstahl verantworten. Saskia Hinzen, Charivari in Regenstauf.
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2: Ich bin Oliver Urbanke. Tagsüber Hitze und nachts kaum Abkühlung. Deutschland schwitzt in der aktuellen Hitzewelle rund um die Uhr und in den kommenden Nächten wird es laut deutschem Wetterdienst noch einmal wärmer. Auch bei unseren Nachbarn in Frankreich ist es richtig heiß. Meine Kollegin Rachel Sommer ist in Paris. Wie gehen die Leute denn da mit der Hitze um?
3: Ja, hier in Frankreich ist es sowohl tagsüber als auch nachts gerade ziemlich warm. Menschen wird geraten, im Homeoffice zu bleiben. Unterricht und auch Freizeitkurse werden abgesagt. Was hier ansonsten sehr verbreitet ist, ist die Haut zu befeuchten. Viele Französinnen und Franzosen besprühen ihren Körper zwischendurch mit Wasser, einfach mit einer Sprühflasche. Und auch auf den Straßen gibt es immer wieder kleine Sprühnebelduschen.
2: Danke dir. Im Einzelhandel wird so viel geklaut wie noch nie. Laut dem Handelsforschungsinstitut EHI sind letztes Jahr Waren im Wert von mehr als 4,3 Milliarden Euro gestohlen worden. Am meisten klauen dabei Kunden. Gut 900 Millionen Euro an Waren haben Angestellte mitgehen lassen. Seit dem Jahr 2020 haben die Diebstähle durch Kunden stark zugenommen. Im mittelhessischen Polheim ist ein Kleinflugzeug abgestürzt. Zwei Menschen sind ums Leben gekommen. Bei den Toten handelt es sich um den Piloten und seinen Begleiter. Die beiden Männer im Alter von 69 und 56 Jahren stürzten mit ihrer Propellermaschine in ein Feld neben der Start- und Landebahn des Segelflugplatzes. Die Augsburger Staatsanwaltschaft ermittelt gegen mehrere Verdächtige aus der Baubranche. Dabei geht es um den Verdacht, Sozialversicherungsbeiträge in Höhe von rund 23 Millionen Euro hinterzogen zu haben. Bei einer groß angelegten Razzia durchsuchten rund 370 Einsatzkräfte Baustellen, Geschäftsräume und Wohnungen in Bayern und Baden-Württemberg. 4 Personen wurden festgenommen. Bei der Fußball-WM spielen heute zwei Mitfavoriten auf den Titel ihren zweiten Spieltag. Gerade läuft die Partie Portugal gegen Usbekistan. Um 22 Uhr trifft dann Thomas Tuchel mit seinen Engländern auf Ghana. Portugal wartet noch auf einen Sieg bei dem laufenden Turnier. Die Engländer könnten einen Gruppensieg klar machen, wenn sie heute gewinnen.
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4: Hier die aktuellen Meldungen von den Straßen bei uns in der Region. Fahrt auf der A3 Nürnberg in Richtung Passau besonders vorsichtig. Zwischen den Anschlussstellen Beratshausen und Laber kommt es zu Behinderungen wegen eines defekten LKWs. Wir bleiben noch auf der A3 Passau in Richtung Nürnberg. Fahrt auch zwischen Sinzing und Nittendorf besonders vorsichtig. Hier kommt es zu Behinderungen wegen eines defekten Fahrzeugs. Auf der A6 Pilsen in Richtung Nürnberg. Fahrt zwischen den Anschlussstellen Grenzübergang Weidhaus und Pleistein besonders vorsichtig. Es kommt zu Behinderungen wegen eines defekten LKWs.
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5: Das Charivari-Wetter, ein Sommertag mit Sonne und Wärme. Heute Vormittag und am Nachmittag viel Sonne in der Oberpfalz. Nur in den Bergen ein paar harmlose Quellwolken. Am Abend wird es kühler. Am Dienstag wieder viel Sonne und Temperaturen bis zu 28 Grad. In den Kammlagen und am Großen Aber etwas kühler. Am Mittwoch wechseln Sonne und Quellwolken. Höchstwerte von 18 bis 26 Grad. In der Nacht zum Donnerstag vor allem in den Kammlagen und am Großen Aber kühl. Die nächsten Tage sommerlich warm und sonnig. Eine willkommene Abwechslung nach den Regentagen der letzten Woche.
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7: Nach langer Suche nach einem Vermissten im Guggenberger See bei Neutraubling gibt es jetzt wohl traurige Gewissheit. Einsatzkräfte der Polizei haben heute Vormittag einen toten Mann aus dem See geborgen. Der muss zwar noch identifiziert werden, die Polizei geht aber davon aus, dass es sich um das Opfer eines Badeunfalls am Sonntag handelt. Ein Bulgare war beim Stand-up-Paddeln ins Wasser gefallen und nicht mehr aufgetaucht. Seitdem hatten Einsatzkräfte intensiv nach dem 29-Jährigen im Gogi gesucht. Anja Stubber, Charivari bei Neutraubling.
8: Die Sommerhitze hat uns fest im Griff. Am Wochenende soll es sogar noch heißer werden. Doch der nächste Winter kommt bestimmt. Und für den ist die Gemeinde Gleisenberg jetzt gut gerüstet. Sie hat nämlich ein neues Silo für die Salzlagerung angeschafft. 30.000 Euro hat die Gemeinde dafür in die Hand genommen. Mit dieser Lösung kann das Salz nun deutlich besser, nämlich klumpfrei, bis zum nächsten Einsatz des Winterdienstes gelagert werden. Rund 30 Kubikmeter Lagervolumen hat das neue Silo. Sabine Hofer, Charivari in Gleisenberg.
7: Das Megaverkehrsprojekt Nordgauspange hier in Regensburg bekommt kräftigen Gegenwind. Die Bürgerinitiative Mobilität neu denken hat jetzt genug Unterschriften für ein Bürgerbegehren gegen das Verkehrsprojekt gesammelt. Mit rund 7.700 deutlich mehr als benötigt. Die Initiative will den Ausbau der Nordgaustraße und den Neubau der Sallaner Regenbrücke mit einem Bürgerentscheid verhindern. Um den auf den Weg zu bringen, reicht sie die gesammelten Unterschriften nächste Woche bei der Stadt ein. Anja Stubber, Charivari in Regensburg.
9: Eine kurze Unaufmerksamkeit hat dazu geführt, dass hier in Irlastein eine Jugendliche zwischen zwei Autos eingeklemmt wurde. Die 15-Jährige war als Beifahrerin mit einer 18-Jährigen unterwegs. Diese parkte das Auto, vergaß aber die Handbremse anzuziehen. Das Auto rollte auf dem abschüssigen Gelände rückwärts. Die 15-Jährige stellte sich hinter das Fahrzeug und versuchte es zu stoppen. Dabei wurde sie allerdings zwischen diesem und einem weiteren dort parkenden Auto eingeklemmt. Sie wurde leicht verletzt und musste ins Krankenhaus. Saskia Hinzen, Charivari in Irlastein.
7: Großeinsatz für dich.
9: Unbekannte sind hier in Berching in eine Behindertenwerkstatt eingebrochen. Jetzt sucht die Polizei Zeugen. Irgendwann zwischen Freitagnachmittag und gestern Morgen muss es wohl passiert sein. Mitarbeiter entdeckten bei Arbeitsbeginn, dass das Außenlicht am Nebeneingang des Gebäudes abgeschlagen war. Dann sahen sie auch die aufgebrochenen Tresore und riefen umgehend die Polizei. Die fand überall Einbruchsspuren im Gebäude. Wem also im genannten Zeitraum etwas in der Regens-Wagner-Straße aufgefallen ist, kann sich bei der Polizei melden. Saskia Hinzen, Charivari in Berching.
8: Sie bewiesen Zivilcourage. Die Autobahnpolizei hat bei Wörth an der Donau mutmaßliche Hundeschmuggler gestoppt. Auf einem Parkplatz an der A3 haben die Beamten ein Auto kontrolliert und darin eine Hundefamilie gefunden. Labrador-Mischlinge, 6 Welpen und die Hundemutter. Offenbar ein illegaler Hundetransport, denn weder Fahrer noch Beifahrer hatten eine Erlaubnis dafür. Die beiden Serben wollten mit den Hunden weiter nach Belgien. Die Polizei hat die Hunde in ein Tierheim gebracht und die Männer angezeigt. Sabine Hofer, Charivari in Wörth an der Donau.
10: Er dachte, er hätte...
8: Große Hitze und Trockenheit herrschen gerade bei uns. Die Waldbrandgefahr liegt bei Meldestufe 4 bis 5. Da ist das Anzünden von Johannifeuern mit großer Vorsicht zu genießen. Die Stadt Nappburg hat jetzt reagiert und für diese Woche und das Wochenende das Abbrennen von Johannifeuern generell untersagt. Auch Feuerwerke sind nicht erlaubt. Das Brandrisiko sei zu groß, so steht's auf der Homepage der Stadt. Die Feiern, die ja im Vorfeld bereits organisiert wurden, können stattfinden, nur eben ohne Feuer. Sabine Hofer, Charivari in Nappburg. In der Asklepios-Klinik.
9: Die Polizei hat eine Diebstahlserie in einem Hofladen in Regenstauf aufgeklärt. Dringend tatverdächtig ist ein Ehepaar aus der Marktgemeinde. Mitte Mai war der Betreiberin eines Selbstbedienungshofladens aufgefallen, dass jemand Waren aus der Kühlung nimmt, ohne dafür zu bezahlen. Über Wochen. Die Videoüberwachung des Ladens hat dann eine Frau und einen Mann aufgezeichnet, die dort zusammen immer wieder Lebensmittel mitgenommen haben. Das Paar muss sich jetzt wegen Diebstahl verantworten. Saskia Hinzen, Charivari in Regenstauf.
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1: Ich bin Oliver Urbanke. Tagsüber Hitze und nachts kaum Abkühlung. Deutschland schwitzt in der aktuellen Hitzewelle rund um die Uhr und in den kommenden Nächten wird es laut deutschem Wetterdienst noch einmal wärmer. Auch bei unseren Nachbarn in Frankreich ist es richtig heiß. Meine Kollegin Rachel Sommer ist in Paris. Wie gehen die Leute denn da mit der Hitze um?
2: Ja, hier in Frankreich ist es sowohl tagsüber als auch nachts gerade ziemlich warm. Menschen wird geraten, im Homeoffice zu bleiben. Unterricht und auch Freizeitkurse werden abgesagt. Was hier ansonsten sehr verbreitet ist, ist die Haut zu befeuchten. Viele Französinnen und Franzosen besprühen ihren Körper zwischendurch mit Wasser, einfach mit einer Sprühflasche. Und auch auf den Straßen gibt es immer wieder kleine Sprühnebelduschen.
1: Danke dir. Im Einzelhandel wird so viel geklaut wie noch nie. Laut dem Handelsforschungsinstitut EHI sind letztes Jahr Waren im Wert von mehr als 4,3 Milliarden Euro gestohlen worden. Am meisten klauen dabei Kunden. Gut 900 Millionen Euro an Waren haben Angestellte mitgehen lassen. Seit dem Jahr 2020 haben die Diebstähle durch Kunden stark zugenommen. Im mittelhessischen Polheim ist ein Kleinflugzeug abgestürzt. Zwei Menschen sind ums Leben gekommen. Bei den Toten handelt es sich um den Piloten und seinen Begleiter. Die beiden Männer im Alter von 69 und 56 Jahren stürzten mit ihrer Propellermaschine in ein Feld neben der Start- und Landebahn des Segelflugplatzes. Die Augsburger Staatsanwaltschaft ermittelt gegen mehrere Verdächtige aus der Baubranche. Dabei geht es um den Verdacht, Sozialversicherungsbeiträge in Höhe von rund 23 Millionen Euro hinterzogen zu haben. Bei einer groß angelegten Razzia durchsuchten rund 370 Einsatzkräfte Baustellen, Geschäftsräume und Wohnungen in Bayern und Baden-Württemberg. 4 Personen wurden festgenommen. Bei der Fußball-WM spielen heute 2 Mitfavoriten auf den Titel ihren 2. Spieltag. Gerade läuft die Partie Portugal gegen Usbekistan. Um 22 Uhr trifft dann Thomas Tuchel mit seinen Engländern auf Ghana. Portugal wartet noch auf einen Sieg bei dem laufenden Turnier. Die Engländer könnten einen Gruppensieg klar machen, wenn sie heute gewinnen.
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3: Hier die aktuellen Meldungen von den Straßen bei uns in der Region. Fahrt auf der A3 Nürnberg in Richtung Passau besonders vorsichtig. Zwischen den Anschlussstellen Beratshausen und Laber kommt es zu Behinderungen wegen eines defekten LKWs. Wir bleiben noch auf der A3 Passau in Richtung Nürnberg. Fahrt auch zwischen Sinzing und Nittendorf besonders vorsichtig. Hier kommt es zu Behinderungen wegen eines defekten Fahrzeugs. Auf der A6 Pilsen in Richtung Nürnberg. Fahrt zwischen den Anschlussstellen Grenzübergang Weidhaus und Pleistein besonders vorsichtig. Es kommt zu Behinderungen wegen eines defekten LKWs.
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4: Das Charivari-Wetter, ein Sommertag mit Sonne und Wärme. Heute Vormittag und am Nachmittag viel Sonne in der Oberpfalz. Nur in den Bergen ein paar harmlose Quellwolken. Am Abend wird es kühler. Am Dienstag wieder viel Sonne und Temperaturen bis zu 28 Grad. In den Kammlagen und am Großen Aber etwas kühler. Am Mittwoch wechseln Sonne und Quellwolken. Höchstwerte von 18 bis 26 Grad. In der Nacht zum Donnerstag vor allem in den Kammlagen und am Großen Aber kühl. Die nächsten Tage sommerlich warm und sonnig. Eine willkommene Abwechslung nach den Regentagen der letzten Woche.
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6: Nach langer Suche nach einem Vermissten im Guggenberger See bei Neutraubling gibt es jetzt wohl traurige Gewissheit. Einsatzkräfte der Polizei haben heute Vormittag einen toten Mann aus dem See geborgen. Der muss zwar noch identifiziert werden, die Polizei geht aber davon aus, dass es sich um das Opfer eines Badeunfalls am Sonntag handelt. Ein Bulgare war beim Stand-up-Paddeln ins Wasser gefallen und nicht mehr aufgetaucht. Seitdem hatten Einsatzkräfte intensiv nach dem 29-Jährigen im Gogi gesucht. Anja Stubber, Charivari bei Neutraubling.
7: Die Sommerhitze hat uns fest im Griff. Am Wochenende soll es sogar noch heißer werden. Doch der nächste Winter kommt bestimmt. Und für den ist die Gemeinde Gleisenberg jetzt gut gerüstet. Sie hat nämlich ein neues Silo für die Salzlagerung angeschafft. 30.000 Euro hat die Gemeinde dafür in die Hand genommen. Mit dieser Lösung kann das Salz nun deutlich besser, nämlich klumpfrei, bis zum nächsten Einsatz des Winterdienstes gelagert werden. Rund 30 Kubikmeter Lagervolumen hat das neue Silo. Sabine Hofer, Charivari in Gleisenberg.
6: Das Megaverkehrsprojekt Nordgauspange hier in Regensburg bekommt kräftigen Gegenwind. Die Bürgerinitiative Mobilität neu denken hat jetzt genug Unterschriften für ein Bürgerbegehren gegen das Verkehrsprojekt gesammelt. Mit rund 7.700 deutlich mehr als benötigt. Die Initiative will den Ausbau der Nordgaustraße und den Neubau der Sallaner Regenbrücke mit einem Bürgerentscheid verhindern. Um den auf den Weg zu bringen, reicht sie die gesammelten Unterschriften nächste Woche bei der Stadt ein. Anja Stubber, Charivari in Regensburg.
8: Eine kurze Unaufmerksamkeit hat dazu geführt, dass hier in Irlastein eine Jugendliche zwischen zwei Autos eingeklemmt wurde. Die 15-Jährige war als Beifahrerin mit einer 18-Jährigen unterwegs. Diese parkte das Auto, vergaß aber die Handbremse anzuziehen. Das Auto rollte auf dem abschüssigen Gelände rückwärts. Die 15-Jährige stellte sich hinter das Fahrzeug und versuchte,

0: Krankenhaus. Saskia Hinzen, Charivari in Irlastein.
1: Großeinsatz für dich.
0: Unbekannte sind hier in Berching in eine Behindertenwerkstatt eingebrochen. Jetzt sucht die Polizei Zeugen. Irgendwann zwischen Freitagnachmittag und gestern Morgen muss es wohl passiert sein. Mitarbeiter entdeckten bei Arbeitsbeginn, dass das Außenlicht am Nebeneingang des Gebäudes abgeschlagen war. Dann sahen sie auch die aufgebrochenen Tresore und riefen umgehend die Polizei. Die fand überall Einbruchsspuren im Gebäude. Wem also im genannten Zeitraum etwas in der Regens-Wagner-Straße aufgefallen ist, kann sich bei der Polizei melden. Saskia Hinzen, Charivari in Berching.
2: Sie bewiesen Zivilcourage. Die Autobahnpolizei hat bei Wörth an der Donau mutmaßliche Hundeschmuggler gestoppt. Auf einem Parkplatz an der A3 haben die Beamten ein Auto kontrolliert und darin eine Hundefamilie gefunden. Labrador-Mischlinge, 6 Welpen und die Hundemutter. Offenbar ein illegaler Hundetransport, denn weder Fahrer noch Beifahrer hatten eine Erlaubnis dafür. Die beiden Serben wollten mit den Hunden weiter nach Belgien. Die Polizei hat die Hunde in ein Tierheim gebracht und die Männer angezeigt. Sabine Hofer, Charivari in Wörth an der Donau.
1: Er dachte, er hätte...
2: Große Hitze und Trockenheit herrschen gerade bei uns. Die Waldbrandgefahr liegt bei Meldestufe 4 bis 5. Da ist das Anzünden von Johannifeuern mit großer Vorsicht zu genießen. Die Stadt Nappburg hat jetzt reagiert und für diese Woche und das Wochenende das Abbrennen von Johannifeuern generell untersagt. Auch Feuerwerke sind nicht erlaubt. Das Brandrisiko sei zu groß, so steht's auf der Homepage der Stadt. Die Feiern, die ja im Vorfeld bereits organisiert wurden, können stattfinden, nur eben ohne Feuer. Sabine Hofer, Charivari in Nappburg.
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0: Die Polizei hat eine Diebstahlserie in einem Hofladen in Regenstauf aufgeklärt. Dringend tatverdächtig ist ein Ehepaar aus der Marktgemeinde. Mitte Mai war der Betreiberin eines Selbstbedienungshofladens aufgefallen, dass jemand Waren aus der Kühlung nimmt, ohne dafür zu bezahlen. Über Wochen. Die Videoüberwachung des Ladens hat dann eine Frau und einen Mann aufgezeichnet, die dort zusammen immer wieder Lebensmittel mitgenommen haben. Das Paar muss sich jetzt wegen Diebstahl verantworten. Saskia Hinzen, Charivari in Regenstauf.
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2: Ich bin Oliver Urbanke. Frankreich hat den heißesten Tag seit Beginn der Messungen 1947 erlebt. Das teilt der staatliche Wetterdienst mit. In der Spitze wurden teilweise Werte deutlich über 40 Grad gemessen. Rachel Sommer berichtet.
3: Nach der heißesten Nacht folgt in Frankreich der heißeste Tag seit Jahrzehnten. Riesige Teile des Landes ächzen unter Hitze. Noch nie gab es in so vielen Gegenden Hitzewarnung rot und ein Ende ist noch immer nicht in Sicht. Auch für Touristinnen und Touristen haben die hohen Temperaturen mittlerweile Folgen. So schließen Eiffelturm und Louvre schon um 16 Uhr und selbst bei Mont-Saint-Michel in der sonst eher kühleren

0: Normandie rieten die Betreiber Besuchern dazu, lieber wann anders zu kommen.
1: Unser Rentensystem soll reformiert werden und Kanzler Merz will alle Vorschläge der Rentenkommission dazu umsetzen. Und er bekommt Unterstützung von Wirtschaftsexperte Felbermeier. Das geplante Modell dürfe nicht scheitern und sollte genau so umgesetzt werden wie geplant, sagt er. Unter anderem soll das Renteneintrittsalter schrittweise an die Lebenserwartung angepasst werden. Wer sich regelmäßig bewegt, kann sein Krebsrisiko deutlich senken und jetzt gibt's da noch mehr Unterstützung. Der Deutsche Olympische Sportbund und die Deutsche Krebshilfe haben ihre Zusammenarbeit ausgebaut. Ärztinnen und Ärzte können künftig ein Rezept für Bewegung ausstellen. Die digitale Bewegungslandkarte listet bundesweit mehr als 126.000 Sportangebote. Im Einzelhandel wird so viel geklaut wie noch nie. Laut dem Handelsforschungsinstitut EHI sind letztes Jahr Waren im Wert von mehr als 4,3 Milliarden Euro gestohlen worden. Am meisten klauen Einzelkunden, aber gut 900 Millionen Euro an Waren haben auch Angestellte mitgehen lassen. Bei der Fußball-WM spielen heute zwei Mitfavoriten auf den Titel ihren zweiten Spieltag. Gerade läuft die Partie Portugal gegen Usbekistan. Um 22 Uhr trifft dann Thomas Tuchel mit seinen Engländern auf Ghana. Portugal wartet noch auf einen Sieg bei dem laufenden Turnier. Die Engländer könnten einen Gruppensieg klar machen, wenn sie heute gewinnen.
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3: Hier die aktuellen Meldungen von den Straßen bei uns in der Region. Fahrt auf der A3 Nürnberg in Richtung Passau besonders vorsichtig. Zwischen den Anschlussstellen Beratshausen und Laber kommt es zu Behinderungen wegen eines defekten LKWs. Wechseln wir zur A6 Pilsen in Richtung Nürnberg. Fahrt zwischen Grenzübergang Weidhaus und Pleistein besonders vorsichtig. Hier kommt es zu Behinderungen wegen eines defekten LKWs. Wechseln wir zum Schluss noch zur A93 Weiden in Richtung Holledau. Hier kommt es zwischen Regenstauf und Regensburg Nord zu Behinderungen wegen einer Baustelle.
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4: Das Charivari-Wetter, ein Sommertag mit Sonne und Wärme. Heute Vormittag und am Nachmittag viel Sonne in der Oberpfalz. Nur in den Bergen ein paar harmlose Quellwolken. Am Abend wird es kühler. Am Dienstag wieder viel Sonne und Temperaturen bis zu 28 Grad. In den Kammlagen und am Großen Aber etwas kühler. Am Mittwoch wechseln Sonne und Quellwolken. Höchstwerte von 18 bis 26 Grad. In der Nacht zum Donnerstag vor allem in den Kammlagen und am Großen Aber kühl. Die nächsten Tage sommerlich warm und sonnig. Eine willkommene Abwechslung nach den Regentagen der letzten Woche.
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6: Nach langer Suche nach einem Vermissten im Guggenberger See bei Neutraubling gibt es jetzt wohl traurige Gewissheit. Einsatzkräfte der Polizei haben heute Vormittag einen toten Mann aus dem See geborgen. Der muss zwar noch identifiziert werden, die Polizei geht aber davon aus, dass es sich um das Opfer eines Badeunfalls am Sonntag handelt. Ein Bulgare war beim Stand-up-Paddeln ins Wasser gefallen und nicht mehr aufgetaucht. Seitdem hatten Einsatzkräfte intensiv nach dem 29-Jährigen im Gogi gesucht. Anja Stubber, Charivari bei Neutraubling.
7: Die Sommerhitze hat uns fest im Griff. Am Wochenende soll es sogar noch heißer werden. Doch der nächste Winter kommt bestimmt. Und für den ist die Gemeinde Gleisenberg jetzt gut gerüstet. Sie hat nämlich ein neues Silo für die Salzlagerung angeschafft. 30.000 Euro hat die Gemeinde dafür in die Hand genommen. Mit dieser Lösung kann das Salz nun deutlich besser, nämlich klumpfrei, bis zum nächsten Einsatz des Winterdienstes gelagert werden. Rund 30 Kubikmeter Lagervolumen hat das neue Silo. Sabine Hofer, Charivari in Gleisenberg.
6: Das Megaverkehrsprojekt Nordgauspange hier in Regensburg bekommt kräftigen Gegenwind. Die Bürgerinitiative Mobilität Neu Denken hat jetzt genug Unterschriften für ein Bürgerbegehren gegen das Verkehrsprojekt gesammelt. Mit rund 7.700 deutlich mehr als benötigt. Die Initiative will den Ausbau der Nordgaustraße und den Neubau der Sallaner Regenbrücke mit einem Bürgerentscheid verhindern. Um den auf den Weg zu bringen, reicht sie die gesammelten Unterschriften nächste Woche bei der Stadt ein. Anja Stubber, Charivari in Regensburg.
8: Eine kurze Unaufmerksamkeit hat dazu geführt, dass hier in Irlastein eine Jugendliche zwischen zwei Autos eingeklemmt wurde. Die 15-Jährige war als Beifahrerin mit einer 18-Jährigen unterwegs. Diese parkte das Auto, vergaß aber die Handbremse anzuziehen. Das Auto rollte auf dem abschüssigen Gelände rückwärts. Die 15-Jährige stellte sich hinter das Fahrzeug und versuchte es zu stoppen. Dabei wurde sie allerdings zwischen diesem und einem weiteren dort parkenden Auto eingeklemmt. Sie wurde leicht verletzt und musste ins Krankenhaus.

0: Saskia Hinzen, Charivari in Irlastein.
1: Großeinsatz für dich.
0: Unbekannte sind hier in Berching in eine Behindertenwerkstatt eingebrochen. Jetzt sucht die Polizei Zeugen. Irgendwann zwischen Freitagnachmittag und gestern Morgen muss es wohl passiert sein. Mitarbeiter entdeckten bei Arbeitsbeginn, dass das Außenlicht am Nebeneingang des Gebäudes abgeschlagen war. Dann sahen sie auch die aufgebrochenen Tresore und riefen umgehend die Polizei. Die fand überall Einbruchsspuren im Gebäude. Wem also im genannten Zeitraum etwas in der Regens-Wagner-Straße aufgefallen ist, kann sich bei der Polizei melden. Saskia Hinzen, Charivari in Berching.
2: Sie bewiesen Zivilcourage. Die Autobahnpolizei hat bei Wörth an der Donau mutmaßliche Hundeschmuggler gestoppt. Auf einem Parkplatz an der A3 haben die Beamten ein Auto kontrolliert und darin eine Hundefamilie gefunden. Labrador-Mischlinge, 6 Welpen und die Hundemutter. Offenbar ein illegaler Hundetransport, denn weder Fahrer noch Beifahrer hatten eine Erlaubnis dafür. Die beiden Serben wollten mit den Hunden weiter nach Belgien. Die Polizei hat die Hunde in ein Tierheim gebracht und die Männer angezeigt. Sabine Hofer, Charivari in Wörth an der Donau.
1: Er dachte, er hätte...
2: Große Hitze und Trockenheit herrschen gerade bei uns. Die Waldbrandgefahr liegt bei Meldestufe 4 bis 5. Da ist das Anzünden von Johannifeuern mit großer Vorsicht zu genießen. Die Stadt Nappburg hat jetzt reagiert und für diese Woche und das Wochenende das Abbrennen von Johannifeuern generell untersagt. Auch Feuerwerke sind nicht erlaubt. Das Brandrisiko sei zu groß, so steht's auf der Homepage der Stadt. Die Feiern, die ja im Vorfeld bereits organisiert wurden, können stattfinden, nur eben ohne Feuer. Sabine Hofer, Charivari in Nappburg.
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0: Die Polizei hat eine Diebstahlserie in einem Hofladen in Regenstauf aufgeklärt. Dringend tatverdächtig ist ein Ehepaar aus der Marktgemeinde. Mitte Mai war der Betreiberin eines Selbstbedienungshofladens aufgefallen, dass jemand Waren aus der Kühlung nimmt, ohne dafür zu bezahlen. Über Wochen. Die Videoüberwachung des Ladens hat dann eine Frau und einen Mann aufgezeichnet, die dort zusammen immer wieder Lebensmittel mitgenommen haben. Das Paar muss sich jetzt wegen Diebstahl verantworten. Saskia Hinzen, Charivari in Regenstauf.
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2: Ich bin Oliver Urbanke. Frankreich hat den heißesten Tag seit Beginn der Messungen 1947 erlebt. Das teilt der staatliche Wetterdienst mit. In der Spitze wurden teilweise Werte deutlich über 40 Grad gemessen. Rachel Sommer berichtet.
3: Nach der heißesten Nacht folgt in Frankreich der heißeste Tag seit Jahrzehnten. Riesige Teile des Landes ächzen unter Hitze. Noch nie gab es in so vielen Gegenden Hitzewarnung rot und ein Ende ist noch immer nicht in Sicht. Auch für Touristinnen und Touristen haben die hohen Temperaturen mittlerweile Folgen. So schließen Eiffelturm und Louvre schon um 16 Uhr und selbst bei Mont-Saint-Michel in der sonst eher kühleren Normandie

0: Die rieten die Betreiber Besuchern dazu, lieber wann anders zu kommen.
1: Unser Rentensystem soll reformiert werden und Kanzler Merz will alle Vorschläge der Rentenkommission dazu umsetzen. Und er bekommt Unterstützung von Wirtschaftsexperte Felbermeier. Das geplante Modell dürfe nicht scheitern und sollte genau so umgesetzt werden wie geplant, sagt er. Unter anderem soll das Renteneintrittsalter schrittweise an die Lebenserwartung angepasst werden. Wer sich regelmäßig bewegt, kann sein Krebsrisiko deutlich senken und jetzt gibt's da noch mehr Unterstützung. Der Deutsche Olympische Sportbund und die Deutsche Krebshilfe haben ihre Zusammenarbeit ausgebaut. Ärztinnen und Ärzte können künftig ein Rezept für Bewegung ausstellen. Die digitale Bewegungslandkarte listet bundesweit mehr als 126.000 Sportangebote. Im Einzelhandel wird so viel geklaut wie noch nie. Laut dem Handelsforschungsinstitut EHI sind letztes Jahr Waren im Wert von mehr als 4,3 Milliarden Euro gestohlen worden. Am meisten klauen Einzelkunden, aber gut 900 Millionen Euro an Waren haben auch Angestellte mitgehen lassen. Bei der Fußball-WM spielen heute zwei Mitfavoriten auf den Titel ihren zweiten Spieltag. Gerade läuft die Partie Portugal gegen Usbekistan. Um 22 Uhr trifft dann Thomas Tuchel mit seinen Engländern auf Ghana. Portugal wartet noch auf einen Sieg bei dem laufenden Turnier. Die Engländer könnten einen Gruppensieg klar machen, wenn sie heute gewinnen.
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3: Hier die aktuellen Meldungen von den Straßen bei uns in der Region. Fahrt auf der A3 Nürnberg in Richtung Passau besonders vorsichtig. Zwischen den Anschlussstellen Beratshausen und Laber kommt es zu Behinderungen wegen eines defekten LKWs. Wechseln wir zur A6 Pilsen in Richtung Nürnberg. Fahrt zwischen Grenzübergang Weidhaus und Pleistein besonders vorsichtig. Hier kommt es zu Behinderungen wegen eines defekten LKWs. Wechseln wir zum Schluss noch zur A93 Weiden in Richtung Holledau. Hier kommt es zwischen Regenstauf und Regensburg Nord zu Behinderungen wegen einer Baustelle.
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4: Das Charivari-Wetter, ein Sommertag mit Sonne und Wärme. Heute Vormittag und am Nachmittag viel Sonne in der Oberpfalz. Nur in den Bergen ein paar harmlose Quellwolken. Am Abend wird es kühler. Am Dienstag wieder viel Sonne und Temperaturen bis zu 28 Grad. In den Kammlagen und am Großen Aber etwas kühler. Am Mittwoch wechseln Sonne und Quellwolken. Höchstwerte von 18 bis 26 Grad. In der Nacht zum Donnerstag vor allem in den Kammlagen und am Großen Aber kühl. Die nächsten Tage sommerlich warm und sonnig. Eine willkommene Abwechslung nach den Regentagen der letzten Woche.
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5: Charivari 24 Regionalnachrichten für Donnerstagmittag. Streit um Drogen in Regensburg endet mit Messerattacke. Kripo sucht Zeugen. Im Regensburger Kaserneviertel ist ein Streit um Drogen aus dem Ruder gelaufen. Am Dienstagabend wurden drei Männer durch einen spitzen Gegenstand verletzt. Sie mussten in Krankenhäuser eingeliefert werden. Dem voran ging laut Polizei ein Handgemenge zwischen fünf Männern aus dem Irak und aus Syrien. Jetzt ermittelt die Kripo und hofft auf Zeugenhinweise. Bitte unter 0941 506 2888. Polizei kontrolliert heute Radfahrer in Regensburg. Radfahrer sollten sich heute in Regensburg an die Verkehrsregeln halten. Die Polizei will tagsüber den Fahrradverkehr mit stationären und mobilen Kontrollen überwachen. Ein Augenmerk liegt dabei auf dem Rechtsfahrgebot. Mit der Aktion will die Polizei die hohen Unfallzahlen bei den Radfahrern eindämmen. Letztes Jahr wurden in Regensburg 432 Radler bei Unfällen verletzt. In den meisten Fällen waren sie selbst schuld. In wenigen Minuten geht's hier auf Charivari 24 weiter mit Nachrichten aus der Oberpfalz, Niederbayern und der Welt.
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2: Ich bin Oliver Urbanke. Frankreich hat den heißesten Tag seit Beginn der Messungen 1947 erlebt. Das teilt der staatliche Wetterdienst mit. In der Spitze wurden teilweise Werte deutlich über 40 Grad gemessen. Rachel Sommer berichtet.
3: Nach der heißesten Nacht folgt in Frankreich der heißeste Tag seit Jahrzehnten. Riesige Teile des Landes ächzen unter Hitze. Noch nie gab es in so vielen Gegenden Hitzewarnung rot und ein Ende ist noch immer nicht in Sicht. Auch für Touristinnen und Touristen haben die hohen Temperaturen mittlerweile Folgen. So schließen Eiffelturm und Louvre schon um 16 Uhr und selbst bei Mont-Saint-Michel in der sonst eher kühleren Normandie

0: rieten die Betreiber Besuchern dazu, lieber wann anders zu kommen.
1: Unser Rentensystem soll reformiert werden und Kanzler Merz will alle Vorschläge der Rentenkommission dazu umsetzen. Und er bekommt Unterstützung von Wirtschaftsexperte Felbermeier. Das geplante Modell dürfe nicht scheitern und sollte genau so umgesetzt werden wie geplant, sagt er. Unter anderem soll das Renteneintrittsalter schrittweise an die Lebenserwartung angepasst werden. Wer sich regelmäßig bewegt, kann sein Krebsrisiko deutlich senken und jetzt gibt's da noch mehr Unterstützung. Der Deutsche Olympische Sportbund und die Deutsche Krebshilfe haben ihre Zusammenarbeit ausgebaut. Ärztinnen und Ärzte können künftig ein Rezept für Bewegung ausstellen. Die digitale Bewegungslandkarte listet bundesweit mehr als 126.000 Sportangebote. Im Einzelhandel wird so viel geklaut wie noch nie. Laut dem Handelsforschungsinstitut EHI sind letztes Jahr Waren im Wert von mehr als 4,3 Milliarden Euro gestohlen worden. Am meisten klauen Einzelkunden, aber gut 900 Millionen Euro an Waren haben auch Angestellte mitgehen lassen. Bei der Fußball-WM spielen heute zwei Mitfavoriten auf den Titel ihren zweiten Spieltag. Gerade läuft die Partie Portugal gegen Usbekistan. Um 22 Uhr trifft dann Thomas Tuchel mit seinen Engländern auf Ghana. Portugal wartet noch auf einen Sieg bei dem laufenden Turnier. Die Engländer könnten einen Gruppensieg klar machen, wenn sie heute gewinnen.
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3: Hier die aktuellen Meldungen von den Straßen bei uns in der Region. Fahrt auf der A3 Nürnberg in Richtung Passau besonders vorsichtig. Zwischen den Anschlussstellen Beratshausen und Laber kommt es zu Verzögerungen wegen eines defekten LKWs. Auf der A6 Pilsen in Richtung Nürnberg fahrt zwischen den Anschlussstellen Grenzübergang Weidhaus und Pleistein besonders vorsichtig. Es kommt zu Behinderungen wegen eines defekten LKWs. Wechseln wir zum Schluss noch zur A93 Weiden in Richtung Holledau. Hier kommt es zwischen Regenstauf und Regensburg Nord zu Behinderungen wegen einer Baustelle.
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4: Das Charivari-Wetter, ein Sommertag mit Sonne und Wärme. Heute Vormittag und am Nachmittag viel Sonne in der Oberpfalz. Nur in den Bergen ein paar harmlose Quellwolken. Am Abend wird es kühler. Am Dienstag wieder viel Sonne und Temperaturen bis zu 28 Grad. In den Kammlagen und am Großen Aber etwas kühler. Am Mittwoch wechseln Sonne und Quellwolken. Höchstwerte von 18 bis 26 Grad. In der Nacht zum Donnerstag vor allem in den Kammlagen und am Großen Aber kühl. Die nächsten Tage sommerlich warm und sonnig. Eine willkommene Abwechslung nach den Regentagen der letzten Woche.
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6: Nach langer Suche nach einem Vermissten im Guggenberger See bei Neutraubling gibt es jetzt wohl traurige Gewissheit. Einsatzkräfte der Polizei haben heute Vormittag einen toten Mann aus dem See geborgen. Der muss zwar noch identifiziert werden, die Polizei geht aber davon aus, dass es sich um das Opfer eines Badeunfalls am Sonntag handelt. Ein Bulgare war beim Stand-up-Paddeln ins Wasser gefallen und nicht mehr aufgetaucht. Seitdem hatten Einsatzkräfte intensiv nach dem 29-Jährigen im Gogi gesucht. Anja Stubber, Charivari bei Neutraubling.
7: Die Sommerhitze hat uns fest im Griff. Am Wochenende soll es sogar noch heißer werden. Doch der nächste Winter kommt bestimmt. Und für den ist die Gemeinde Gleisenberg jetzt gut gerüstet. Sie hat nämlich ein neues Silo für die Salzlagerung angeschafft. 30.000 Euro hat die Gemeinde dafür in die Hand genommen. Mit dieser Lösung kann das Salz nun deutlich besser, nämlich klumpfrei, bis zum nächsten Einsatz des Winterdienstes gelagert werden. Rund 30 Kubikmeter Lagervolumen hat das neue Silo. Sabine Hofer, Charivari in Gleisenberg.
6: Das Megaverkehrsprojekt Nordgauspange hier in Regensburg bekommt kräftigen Gegenwind. Die Bürgerinitiative Mobilität neu denken hat jetzt genug Unterschriften für ein Bürgerbegehren gegen das Verkehrsprojekt gesammelt, mit rund 7.700 deutlich mehr als benötigt. Die Initiative will den Ausbau der Nordgaustraße und den Neubau der Sallaner Regenbrücke mit einem Bürgerentscheid verhindern. Um den auf den Weg zu bringen, reicht sie die gesammelten Unterschriften nächste Woche bei der Stadt ein. Anja Stubber, Charivari in Regensburg.
8: Eine kurze Unaufmerksamkeit hat dazu geführt, dass hier in Irlastein eine Jugendliche zwischen zwei Autos eingeklemmt wurde. Die 15-Jährige war als Beifahrerin mit einer 18-Jährigen unterwegs. Diese parkte das Auto, vergaß aber die Handbremse anzuziehen. Das Auto rollte auf dem abschüssigen Gelände rückwärts. Die 15-Jährige stellte sich hinter das Fahrzeug und versuchte es zu stoppen. Dabei wurde sie allerdings zwischen diesem und einem weiteren dort parkenden Auto eingeklemmt. Sie wurde leicht verletzt und musste ins Krankenhaus. Saskia Hinzen, Charivari.

0: Großeinsatz für dich.
1: Unbekannte sind hier in Berching in eine Behindertenwerkstatt eingebrochen. Jetzt sucht die Polizei Zeugen. Irgendwann zwischen Freitagnachmittag und gestern Morgen muss es wohl passiert sein. Mitarbeiter entdeckten bei Arbeitsbeginn, dass das Außenlicht am Nebeneingang des Gebäudes abgeschlagen war. Dann sahen sie auch die aufgebrochenen Tresore und riefen umgehend die Polizei. Die fand überall Einbruchsspuren im Gebäude. Wem also im genannten Zeitraum etwas in der Regens-Wagner-Straße aufgefallen ist, kann sich bei der Polizei melden. Saskia Hinzen, Charivari in Berching.
2: Sie bewiesen Zivilcourage. Die Autobahnpolizei hat bei Wörth an der Donau mutmaßliche Hundeschmuggler gestoppt. Auf einem Parkplatz an der A3 haben die Beamten ein Auto kontrolliert und darin eine Hundefamilie gefunden. Labrador-Mischlinge, 6 Welpen und die Hundemutter. Offenbar ein illegaler Hundetransport, denn weder Fahrer noch Beifahrer hatten eine Erlaubnis dafür. Die beiden Serben wollten mit den Hunden weiter nach Belgien. Die Polizei hat die Hunde in ein Tierheim gebracht und die Männer angezeigt. Sabine Hofer, Charivari in Wörth an der Donau.
3: Er dachte, er hätte...
2: Große Hitze und Trockenheit herrschen gerade bei uns. Die Waldbrandgefahr liegt bei Meldestufe 4 bis 5. Da ist das Anzünden von Johannifeuern mit großer Vorsicht zu genießen. Die Stadt Nappburg hat jetzt reagiert und für diese Woche und das Wochenende das Abbrennen von Johannifeuern generell untersagt. Auch Feuerwerke sind nicht erlaubt. Das Brandrisiko sei zu groß, so steht's auf der Homepage der Stadt. Die Feiern, die ja im Vorfeld bereits organisiert wurden, können stattfinden, nur eben ohne Feuer. Sabine Hofer, Charivari in Nappburg.
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1: Die Polizei hat eine Diebstahlserie in einem Hofladen in Regenstauf aufgeklärt. Dringend tatverdächtig ist ein Ehepaar aus der Marktgemeinde. Mitte Mai war der Betreiberin eines Selbstbedienungshofladens aufgefallen, dass jemand Waren aus der Kühlung nimmt, ohne dafür zu bezahlen. Über Wochen. Die Videoüberwachung des Ladens hat dann eine Frau und einen Mann aufgezeichnet, die dort zusammen immer wieder Lebensmittel mitgenommen haben. Das Paar muss sich jetzt wegen Diebstahl verantworten. Saskia Hinzen, Charivari in Regenstauf.
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2: Ich bin Oliver Urbanke. Frankreich hat den heißesten Tag seit Beginn der Messungen 1947 erlebt. Das teilt der staatliche Wetterdienst mit. In der Spitze wurden teilweise Werte deutlich über 40 Grad gemessen. Rachel Sommer berichtet.
3: Nach der heißesten Nacht folgt in Frankreich der heißeste Tag seit Jahrzehnten. Riesige Teile des Landes ächzen unter Hitze. Noch nie gab es in so vielen Gegenden Hitzewarnung rot und ein Ende ist noch immer nicht in Sicht. Auch für Touristinnen und Touristen haben die hohen Temperaturen mittlerweile Folgen. So schließen Eiffelturm und Louvre schon um 16 Uhr und selbst bei Mont-Saint-Michel in der sonst eher kühleren Normandie rieten die

0: Betreiber Besuchern dazu, lieber wann anders zu kommen.
1: Unser Rentensystem soll reformiert werden und Kanzler Merz will alle Vorschläge der Rentenkommission dazu umsetzen. Und er bekommt Unterstützung von Wirtschaftsexperte Felbermeier. Das geplante Modell dürfe nicht scheitern und sollte genau so umgesetzt werden wie geplant, sagt er. Unter anderem soll das Renteneintrittsalter schrittweise an die Lebenserwartung angepasst werden. Wer sich regelmäßig bewegt, kann sein Krebsrisiko deutlich senken und jetzt gibt's da noch mehr Unterstützung. Der Deutsche Olympische Sportbund und die Deutsche Krebshilfe haben ihre Zusammenarbeit ausgebaut. Ärztinnen und Ärzte können künftig ein Rezept für Bewegung ausstellen. Die digitale Bewegungslandkarte listet bundesweit mehr als 126.000 Sportangebote. Im Einzelhandel wird so viel geklaut wie noch nie. Laut dem Handelsforschungsinstitut EHI sind letztes Jahr Waren im Wert von mehr als 4,3 Milliarden Euro gestohlen worden. Am meisten klauen Einzelkunden, aber gut 900 Millionen Euro an Waren haben auch Angestellte mitgehen lassen. Bei der Fußball-WM spielen heute zwei Mitfavoriten auf den Titel ihren zweiten Spieltag. Gerade läuft die Partie Portugal gegen Usbekistan. Um 22 Uhr trifft dann Thomas Tuchel mit seinen Engländern auf Ghana. Portugal wartet noch auf einen Sieg bei dem laufenden Turnier. Die Engländer könnten einen Gruppensieg klar machen, wenn sie heute gewinnen.
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3: Hier die aktuellen Meldungen von den Straßen bei uns in der Region. Fahrt auf der A3 Nürnberg in Richtung Passau besonders vorsichtig. Zwischen den Anschlussstellen Beratshausen und Laber kommt es zu Verzögerungen wegen eines defekten LKWs. Auf der A6 Pilsen in Richtung Nürnberg fahrt zwischen den Anschlussstellen Grenzübergang Weidhaus und Pleistein besonders vorsichtig. Es kommt zu Behinderungen wegen eines defekten LKWs. Wechseln wir zum Schluss noch zur A93 Weiden in Richtung Holledau. Hier kommt es zwischen Regenstauf und Regensburg Nord zu Behinderungen wegen einer Baustelle.
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4: Das Charivari-Wetter, ein Sommertag mit Sonne und Wärme. Heute Vormittag und am Nachmittag viel Sonne in der Oberpfalz. Nur in den Bergen ein paar harmlose Quellwolken. Am Abend wird es kühler. Am Dienstag wieder viel Sonne und Temperaturen bis zu 28 Grad. In den Kammlagen und am Großen Aber etwas kühler. Am Mittwoch wechseln Sonne und Quellwolken. Höchstwerte von 18 bis 26 Grad. In der Nacht zum Donnerstag vor allem in den Kammlagen und am Großen Aber kühl. Die nächsten Tage sommerlich warm und sonnig. Eine willkommene Abwechslung nach den Regentagen der letzten Woche.
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5: Charivari 24 Regionalnachrichten für Donnerstagmittag. Streit um Drogen in Regensburg endet mit Messerattacke. Kripo sucht Zeugen. Im Regensburger Kaserneviertel ist ein Streit um Drogen aus dem Ruder gelaufen. Am Dienstagabend wurden drei Männer durch einen spitzen Gegenstand verletzt. Sie mussten in Krankenhäuser eingeliefert werden. Dem voran ging laut Polizei ein Handgemenge zwischen fünf Männern aus dem Irak und aus Syrien. Jetzt ermittelt die Kripo und hofft auf Zeugenhinweise. Bitte unter 0941 506 2888. Polizei kontrolliert heute Radfahrer in Regensburg. Radfahrer sollten sich heute in Regensburg an die Verkehrsregeln halten. Die Polizei will tagsüber den Fahrradverkehr mit stationären und mobilen Kontrollen überwachen. Ein Augenmerk liegt dabei auf dem Rechtsfahrgebot. Mit der Aktion will die Polizei die hohen Unfallzahlen bei den Radfahrern eindämmen. Letztes Jahr wurden in Regensburg 432 Radler bei Unfällen verletzt. In den meisten Fällen waren sie selbst schuld. In wenigen Minuten geht's hier auf Charivari 24 weiter mit Nachrichten aus der Oberpfalz, Niederbayern und der Welt.
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0: In Deutschland rücken ein steigendes Renteneintrittsalter und eine weitreichende Umgestaltung der Alterssicherung jetzt näher. Union und SPD wollen die Empfehlungen der Rentenkommission schnell 1:1 umsetzen. Thomas Thunfeld berichtet.
1: Kern der Empfehlungen ist eine neue Kapitalrente. Sie soll das Rentenniveau stabilisieren. Dafür sollen Arbeitgeber und Arbeitnehmer 2% des Bruttoeinkommens zahlen, zusätzlich zum normalen Rentenbeitrag. Außerdem geplant ein schrittweise ansteigendes Renteneintrittsalter und keine Frührente ohne Abschläge mehr ab 63. Frühestens ab 64 soll man künftig in Rente gehen können, aber dann mit Abschlägen.
0: Die AfD liegt in einer aktuellen Wahlumfrage weiter deutlich vor der Union. Im RTL-NTV-Trendbarometer kommt die Partei unverändert auf 27%, während die Union im Vergleich zur Vorwoche um einen Punkt zulegt auf 22%. Die FDP verliert laut der Umfrage einen Punkt und würde aktuell mit 4% den Einzug in den Bundestag verpassen. Der Spielzeughersteller Playmobil hat die Produktion in Deutschland beendet. Im Werk in Dietenhofen sind die letzten Beschäftigten freigestellt worden. Die Herstellung der bekannten Playmobil-Figuren wird künftig in den Werken in Malta und in Tschechien gebündelt. Als Grund nennt das Unternehmen Kosteneinsparungen. Mikrochips, die stecken in Smartphones, Autos und Computern. Die Produktion ist sowieso schon kompliziert, aber vor allem auch der Test der Produkte. Das Münchner Start-up Quantum Diamonds will da jetzt mitmischen. Die EU-Kommission hat grünes Licht gegeben, dass der Bund das Projekt mit 76 Millionen Euro fördern darf. Das Unternehmen baut in München den ersten europäischen Produktionsstandort für neuartige Halbleiterprüfsysteme auf Basis von Quantensensoren. Wir schauen zur Fußball-WM. Da spielen heute zwei Mitfavoriten auf den Titel ihren zweiten Spieltag. Portugal mit Weltstar Cristiano Ronaldo konnte die ersten 3 Punkte im Turnier einfahren. Gegen Usbekistan gab es einen ungefährdeten 5:0-Sieg. Im zweiten Spiel des Abends trifft jetzt in diesen Minuten Thomas Tuchel mit seinen Engländern auf Ghana. Beide sind mit einem Sieg ins Turnier gestartet.
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3: Hier die wichtigsten Meldungen von den Straßen bei uns in der Region. Fahrt auf der A3 Passau in Richtung Nürnberg besonders vorsichtig. Zwischen Oberülsbach und Altdorf-Burgthann kommt es zu Verzögerungen aufgrund eines Unfalles. Wechseln wir zur A93 Weiden in Richtung Holledau. Hier kommt es zwischen Regenstauf und Regensburg-Nord zu Behinderungen wegen einer Baustelle.
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4: Das Charivari-Wetter, ein Sommertag mit Sonne und Wärme. Heute Vormittag und am Nachmittag viel Sonne in der Oberpfalz. Nur in den Bergen ein paar harmlose Quellwolken. Am Abend wird es kühler. Am Dienstag wieder viel Sonne und Temperaturen bis zu 28 Grad. In den Kammlagen und am Großen Aber etwas kühler. Am Mittwoch wechseln Sonne und Quellwolken. Höchstwerte von 18 bis 26 Grad. In der Nacht zum Donnerstag vor allem in den Kammlagen und am Großen Aber kühl. Die nächsten Tage sommerlich warm und sonnig. Eine willkommene Abwechslung nach den Regentagen der letzten Woche.
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5: Charivari 24 Regionalnachrichten für Donnerstagmittag. Streit um Drogen in Regensburg endet mit Messerattacke. Kripo sucht Zeugen. Im Regensburger Kaserneviertel ist ein Streit um Drogen aus dem Ruder gelaufen. Am Dienstagabend wurden 3 Männer durch einen spitzen Gegenstand verletzt. Sie mussten in Krankenhäuser eingeliefert werden. Dem voran ging laut Polizei ein Handgemenge zwischen 5 Männern aus dem Irak und aus Syrien. Jetzt ermittelt die Kripo und hofft auf Zeugenhinweise. Bitte unter 0941 506 2888. Polizei kontrolliert heute Radfahrer in Regensburg. Radfahrer sollten sich heute in Regensburg an die Verkehrsregeln halten. Die Polizei will tagsüber den Fahrradverkehr mit stationären und mobilen Kontrollen überwachen. Ein Augenmerk liegt dabei auf dem Rechtsfahrgebot. Mit der Aktion will die Polizei die hohen Unfallzahlen bei den Radfahrern eindämmen. Letztes Jahr wurden in Regensburg 432 Radler bei Unfällen verletzt. In den meisten Fällen waren sie selbst schuld. In wenigen Minuten geht's hier auf Charivari 24 weiter mit Nachrichten aus der Oberpfalz, Niederbayern und der Welt.

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2: Ich bin Hendrik Dau.

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2: Ich bin Hendrik Daum.

0: In Deutschland rücken ein steigendes Renteneintrittsalter und eine weitreichende Umgestaltung der Alterssicherung jetzt näher. Union und SPD wollen die Empfehlungen der Rentenkommission schnell 1:1 umsetzen. Thomas Thunfeld berichtet.
1: Kern der Empfehlungen ist eine neue Kapitalrente. Sie soll das Rentenniveau stabilisieren. Dafür sollen Arbeitgeber und Arbeitnehmer 2% des Bruttoeinkommens zahlen, zusätzlich zum normalen Rentenbeitrag. Außerdem geplant ein schrittweise ansteigendes Renteneintrittsalter und keine Frührente ohne Abschläge mehr ab 63. Frühestens ab 64 soll man künftig in Rente gehen können, aber dann mit Abschlägen.
0: Die AfD liegt in einer aktuellen Wahlumfrage weiter deutlich vor der Union. Im RTL-NTV-Trendbarometer kommt die Partei unverändert auf 27%, während die Union im Vergleich zur Vorwoche um einen Punkt zulegt auf 22%. Die FDP verliert laut der Umfrage einen Punkt und würde aktuell mit 4% den Einzug in den Bundestag verpassen. Der Spielzeughersteller Playmobil hat die Produktion in Deutschland beendet. Im Werk in Dietenhofen sind die letzten Beschäftigten freigestellt worden. Die Herstellung der bekannten Playmobil-Figuren wird künftig in den Werken in Malta und in Tschechien gebündelt. Als Grund nennt das Unternehmen Kosteneinsparungen. Mikrochips, die stecken in Smartphones, Autos und Computern. Die Produktion ist sowieso schon kompliziert, aber vor allem auch der Test der Produkte. Das Münchner Start-up Quantum Diamonds will da jetzt mitmischen. Die EU-Kommission hat grünes Licht gegeben, dass der Bund das Projekt mit 76 Millionen Euro fördern darf. Das Unternehmen baut in München den ersten europäischen Produktionsstandort für neuartige Halbleiterprüfsysteme auf Basis von Quantensensoren. Wir schauen zur Fußball-WM. Da spielen heute zwei Mitfavoriten auf den Titel ihren zweiten Spieltag. Portugal mit Weltstar Cristiano Ronaldo konnte die ersten 3 Punkte im Turnier einfahren. Gegen Usbekistan gab es einen ungefährdeten 5:0 Sieg. Im zweiten Spiel des Abends trifft jetzt in diesen Minuten Thomas Tuchel mit seinen Engländern auf Ghana. Beide sind mit einem Sieg ins Turnier gestartet.
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3: Hier die wichtigsten Meldungen von den Straßen bei uns in der Region. Fahrt auf der A3 Passau in Richtung Nürnberg besonders vorsichtig. Zwischen Oberülsbach und Altdorf-Burgthann kommt es zu Verzögerungen aufgrund eines Unfalles. Wechseln wir zur A93 Weiden in Richtung Holledau. Hier kommt es zwischen Regenstauf und Regensburg-Nord zu Behinderungen wegen einer Baustelle.
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4: Das Charivari-Wetter, ein Sommertag mit Sonne und Wärme. Heute Vormittag und am Nachmittag viel Sonne in der Oberpfalz. Nur in den Bergen ein paar harmlose Quellwolken. Am Abend wird es kühler. Am Dienstag wieder viel Sonne und Temperaturen bis zu 28 Grad. In den Kammlagen und am Großen Aber etwas kühler. Am Mittwoch wechseln Sonne und Quellwolken. Höchstwerte von 18 bis 26 Grad. In der Nacht zum Donnerstag vor allem in den Kammlagen und am Großen Aber kühl. Die nächsten Tage sommerlich warm und sonnig. Eine willkommene Abwechslung nach den Regentagen der letzten Woche.
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5: Charivari 24 Regionalnachrichten für Donnerstagmittag. Streit um Drogen in Regensburg endet mit Messerattacke. Kripo sucht Zeugen. Im Regensburger Kaserneviertel ist ein Streit um Drogen aus dem Ruder gelaufen. Am Dienstagabend wurden 3 Männer durch einen spitzen Gegenstand verletzt. Sie mussten in Krankenhäuser eingeliefert werden. Dem voran ging laut Polizei ein Handgemenge zwischen 5 Männern aus dem Irak und aus Syrien. Jetzt ermittelt die Kripo und hofft auf Zeugenhinweise. Bitte unter 0941 506 2888. Polizei kontrolliert heute Radfahrer in Regensburg. Radfahrer sollten sich heute in Regensburg an die Verkehrsregeln halten. Die Polizei will tagsüber den Fahrradverkehr mit stationären und mobilen Kontrollen überwachen. Ein Augenmerk liegt dabei auf dem Rechtsfahrgebot. Mit der Aktion will die Polizei die hohen Unfallzahlen bei den Radfahrern eindämmen. Letztes Jahr wurden in Regensburg 432 Radler bei Unfällen verletzt. In den meisten Fällen waren sie selbst schuld. In wenigen Minuten geht's hier auf Charivari 24 weiter mit Nachrichten aus der Oberpfalz, Niederbayern und der Welt.

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2: Ich bin Hendrik Daum.

0: In Deutschland rücken ein steigendes Renteneintrittsalter und eine weitreichende Umgestaltung der Alterssicherung jetzt näher. Union und SPD wollen die Empfehlungen der Rentenkommission schnell 1:1 umsetzen. Thomas Thunfeld berichtet.
1: Kern der Empfehlungen ist eine neue Kapitalrente. Sie soll das Rentenniveau stabilisieren. Dafür sollen Arbeitgeber und Arbeitnehmer 2% des Bruttoeinkommens zahlen, zusätzlich zum normalen Rentenbeitrag. Außerdem geplant ein schrittweise ansteigendes Renteneintrittsalter und keine Frührente ohne Abschläge mehr ab 63. Frühestens ab 64 soll man künftig in Rente gehen können, aber dann mit Abschlägen.
0: Die AfD liegt in einer aktuellen Wahlumfrage weiter deutlich vor der Union. Im RTL-NTV-Trendbarometer kommt die Partei unverändert auf 27%, während die Union im Vergleich zur Vorwoche um einen Punkt zulegt auf 22%. Die FDP verliert laut der Umfrage einen Punkt und würde aktuell mit 4% den Einzug in den Bundestag verpassen. Der Spielzeughersteller Playmobil hat die Produktion in Deutschland beendet. Im Werk in Dietenhofen sind die letzten Beschäftigten freigestellt worden. Die Herstellung der bekannten Playmobil-Figuren wird künftig in den Werken in Malta und in Tschechien gebündelt. Als Grund nennt das Unternehmen Kosteneinsparungen. Mikrochips, die stecken in Smartphones, Autos und Computern. Die Produktion ist sowieso schon kompliziert, aber vor allem auch der Test der Produkte. Das Münchner Start-up Quantum Diamonds will da jetzt mitmischen. Die EU-Kommission hat grünes Licht gegeben, dass der Bund das Projekt mit 76 Millionen Euro fördern darf. Das Unternehmen baut in München den ersten europäischen Produktionsstandort für neuartige Halbleiterprüfsysteme auf Basis von Quantensensoren. Wir schauen zur Fußball-WM. Da spielen heute zwei Mitfavoriten auf den Titel ihren zweiten Spieltag. Portugal mit Weltstar Cristiano Ronaldo konnte die ersten 3 Punkte im Turnier einfahren. Gegen Usbekistan gab es einen ungefährdeten 5:0-Sieg. Im zweiten Spiel des Abends trifft jetzt in diesen Minuten Thomas Tuchel mit seinen Engländern auf Ghana. Beide sind mit einem Sieg ins Turnier gestartet.
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3: Hier die wichtigsten Meldungen von den Straßen bei uns in der Region. Besonders vorsichtig solltet ihr auf der A3 Passau in Richtung Nürnberg fahren. Zwischen den Anschlussstellen Oberölsbach und Altdorf-Burgthann kommt es zu Behinderungen aufgrund eines Unfalles. Wechseln wir zur A93 Weiden in Richtung Holledau. Hier kommt es zwischen Regenstauf und Regensburg Nord zu Behinderungen wegen einer Baustelle.
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4: Das Charivari-Wetter, ein Sommertag mit Sonne und Wärme. Heute Vormittag und am Nachmittag viel Sonne in der Oberpfalz. Nur in den Bergen ein paar harmlose Quellwolken. Am Abend wird es kühler. Am Dienstag wieder viel Sonne und Temperaturen bis zu 28 Grad. In den Kammlagen und am Großen Aber etwas kühler. Am Mittwoch wechseln Sonne und Quellwolken. Höchstwerte von 18 bis 26 Grad. In der Nacht zum Donnerstag vor allem in den Kammlagen und am Großen Aber kühl. Die nächsten Tage sommerlich warm und sonnig. Eine willkommene Abwechslung nach den Regentagen der letzten Woche.
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5: Charivari 24 Regionalnachrichten für Donnerstagmittag. Streit um Drogen in Regensburg endet mit Messerattacke. Kripo sucht Zeugen. Im Regensburger Kaserneviertel ist ein Streit um Drogen aus dem Ruder gelaufen. Am Dienstagabend wurden 3 Männer durch einen spitzen Gegenstand verletzt. Sie mussten in Krankenhäuser eingeliefert werden. Dem voran ging laut Polizei ein Handgemenge zwischen 5 Männern aus dem Irak und aus Syrien. Jetzt ermittelt die Kripo und hofft auf Zeugenhinweise. Bitte unter 0941 506 2888. Polizei kontrolliert heute Radfahrer in Regensburg. Radfahrer sollten sich heute in Regensburg an die Verkehrsregeln halten. Die Polizei will tagsüber den Fahrradverkehr mit stationären und mobilen Kontrollen überwachen. Ein Augenmerk liegt dabei auf dem Rechtsfahrgebot. Mit der Aktion will die Polizei die hohen Unfallzahlen bei den Radfahrern eindämmen. Letztes Jahr wurden in Regensburg 432 Radler bei Unfällen verletzt. In den meisten Fällen waren sie selbst schuld. In wenigen Minuten geht's hier auf Charivari 24 weiter mit Nachrichten aus der Oberpfalz, Niederbayern und der Welt.

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2: Ich bin Hendrik Daum.

0: In Deutschland rücken ein steigendes Renteneintrittsalter und eine weitreichende Umgestaltung der Alterssicherung jetzt näher. Union und SPD wollen die Empfehlungen der Rentenkommission schnell 1:1 umsetzen. Thomas Thunfeld berichtet.
1: Kern der Empfehlungen ist eine neue Kapitalrente. Sie soll das Rentenniveau stabilisieren. Dafür sollen Arbeitgeber und Arbeitnehmer 2% des Bruttoeinkommens zahlen, zusätzlich zum normalen Rentenbeitrag. Außerdem geplant ein schrittweise ansteigendes Renteneintrittsalter und keine Frührente ohne Abschläge mehr ab 63. Frühestens ab 64 soll man künftig in Rente gehen können, aber dann mit Abschlägen.
0: Die AfD liegt in einer aktuellen Wahlumfrage weiter deutlich vor der Union. Im RTL-NTV-Trendbarometer kommt die Partei unverändert auf 27%, während die Union im Vergleich zur Vorwoche um einen Punkt zulegt auf 22%. Die FDP verliert laut der Umfrage einen Punkt und würde aktuell mit 4% den Einzug in den Bundestag verpassen. Der Spielzeughersteller Playmobil hat die Produktion in Deutschland beendet. Im Werk in Dietenhofen sind die letzten Beschäftigten freigestellt worden. Die Herstellung der bekannten Playmobil-Figuren wird künftig in den Werken in Malta und in Tschechien gebündelt. Als Grund nennt das Unternehmen Kosteneinsparungen. Mikrochips, die stecken in Smartphones, Autos und Computern. Die Produktion ist sowieso schon kompliziert, aber vor allem auch der Test der Produkte. Das Münchner Start-up Quantum Diamonds will da jetzt mitmischen. Die EU-Kommission hat grünes Licht gegeben, dass der Bund das Projekt mit 76 Millionen Euro fördern darf. Das Unternehmen baut in München den ersten europäischen Produktionsstandort für neuartige Halbleiterprüfsysteme auf Basis von Quantensensoren. Wir schauen zur Fußball-WM. Da spielen heute zwei Mitfavoriten auf den Titel ihren zweiten Spieltag. Portugal mit Weltstar Cristiano Ronaldo konnte die ersten 3 Punkte im Turnier einfahren. Gegen Usbekistan gab es einen ungefährdeten 5:0 Sieg. Im zweiten Spiel des Abends trifft jetzt in diesen Minuten Thomas Tuchel mit seinen Engländern auf Ghana. Beide sind mit einem Sieg ins Turnier gestartet.
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3: Hier die wichtigsten Meldungen von den Straßen bei uns in der Region. Besonders vorsichtig solltet ihr auf der A3 Passau in Richtung Nürnberg fahren. Zwischen den Anschlussstellen Oberölsbach und Altdorf-Burgtann kommt es zu Behinderungen aufgrund eines Unfalles. Wechseln wir zur A93 Weiden in Richtung Holledau. Hier kommt es zwischen Regenstauf und Regensburg Nord zu Behinderungen wegen einer Baustelle.
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4: Das Charivari-Wetter. Ein Sommertag mit Sonne und Wärme. Heute Vormittag und am Nachmittag viel Sonne in der Oberpfalz. Nur in den Bergen ein paar harmlose Quellwolken. Am Abend wird es kühler. Am Dienstag wieder viel Sonne und Temperaturen bis zu 28 Grad. In den Kammlagen und am Großen Aber etwas kühler. Am Mittwoch wechseln Sonne und Quellwolken. Höchstwerte von 18 bis 26 Grad. In der Nacht zum Donnerstag vor allem in den Kammlagen und am Großen Aber kühl. Die nächsten Tage sommerlich warm und sonnig. Eine willkommene Abwechslung nach den Regentagen der letzten Woche.
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5: Charivari 24 Regionalnachrichten für Donnerstagmittag. Streit um Drogen in Regensburg endet mit Messerattacke. Kripo sucht Zeugen. Im Regensburger Kaserneviertel ist ein Streit um Drogen aus dem Ruder gelaufen. Am Dienstagabend wurden 3 Männer durch einen spitzen Gegenstand verletzt. Sie mussten in Krankenhäuser eingeliefert werden. Dem voran ging laut Polizei ein Handgemenge zwischen 5 Männern aus dem Irak und aus Syrien. Jetzt ermittelt die Kripo und hofft auf Zeugenhinweise. Bitte unter 0941 506 2888. Polizei kontrolliert heute Radfahrer in Regensburg. Radfahrer sollten sich heute in Regensburg an die Verkehrsregeln halten. Die Polizei will tagsüber den Fahrradverkehr mit stationären und mobilen Kontrollen überwachen. Ein Augenmerk liegt dabei auf dem Rechtsfahrgebot. Mit der Aktion will die Polizei die hohen Unfallzahlen bei den Radfahrern eindämmen. Letztes Jahr wurden in Regensburg 432 Radler bei Unfällen verletzt. In den meisten Fällen waren sie selbst schuld. In wenigen Minuten geht's hier auf Charivari 24 weiter mit Nachrichten aus der Oberpfalz, Niederbayern und der Welt.

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2: Ich bin Hendrik Daum. Nichts geht mehr, alle Züge stehen still. Der Verkehr der Deutschen Bahn ist wegen einer Funkstörung bundesweit eingestellt worden. Ein Sprecher der Deutschen Bahn teilte am späten Abend mit, dass vorläufig alle Züge an Bahnhöfen oder anderen geeigneten Stellen vorübergehend zurückgehalten werden, bis eine sichere Weiterfahrt gewährleistet werden könne. Demnach ist der digitale Bahnfunk GSMR gestört. Unsere Techniker sind mit Hochdruck daran, die Störung zu beheben, so der Sprecher. In Deutschland rücken ein steigendes Renteneintrittsalter und eine weitreichende Umgestaltung der Alterssicherung näher. Union und SPD wollen

0: die Empfehlungen der Rentenkommission jetzt schnell 1:1 umsetzen. Thomas Thunfeld hat die Einzelheiten.
1: Kern der Empfehlungen ist eine neue Kapitalrente. Sie soll das Rentenniveau stabilisieren. Dafür sollen Arbeitgeber und Arbeitnehmer 2% des Bruttoeinkommens zahlen, zusätzlich zum normalen Rentenbeitrag. Außerdem geplant ein schrittweise ansteigendes Renteneintrittsalter und keine Frührente ohne Abschläge mehr ab 63. Frühestens ab 64 soll man künftig in Rente gehen können, aber dann mit Abschlägen.
0: Der Spielzeughersteller Playmobil hat die Produktion in Deutschland beendet. Im Werk in Dietenhofen sind die letzten Beschäftigten freigestellt worden. Die Herstellung der bekannten Playmobil-Figuren wird künftig in den Werken in Malta und in Tschechien gebündelt. Als Grund nennt das Unternehmen Kosteneinsparungen. Die Aktie von SpaceX hat nach ihrem Rekordstart an der Börse deutlich an Wert verloren. In den vergangenen 3 Handelstagen brach der Kurs um 23% ein. Allerdings trotz der Kursverluste liegt die Aktie noch etwa 15% über dem Ausgabepreis von $135. Bei der Fußball-WM hat Portugal am Abend Außenseiter Usbekistan klar mit 5:0 besiegt. 2 Tore steuerte Portugals Kapitän Cristiano Ronaldo bei. Der 41-Jährige ist damit der einzige Spieler, der bei 6 Weltmeisterschaften getroffen hat.
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3: Hier die wichtigsten Meldungen von den Straßen bei uns in der Region. Fahrt auf der A3 Passau in Richtung Nürnberg besonders vorsichtig. Zwischen Oberölsbach und Altdorf-Burgthann kommt es zu Verzögerungen aufgrund eines Unfalles. Jetzt zur A93 Weiden in Richtung Holledau. Hier kommt es zwischen Regenstauf und Regensburg-Nord zu Behinderungen wegen einer Baustelle.
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4: Das Charivari-Wetter, ein Sommertag mit Sonne und Wärme. Heute Vormittag und am Nachmittag viel Sonne in der Oberpfalz. Nur in den Bergen ein paar harmlose Quellwolken. Am Abend wird es kühler. Am Dienstag wieder viel Sonne und Temperaturen bis zu 28 Grad. In den Kammlagen und am Großen Aber etwas kühler. Am Mittwoch wechseln Sonne und Quellwolken. Höchstwerte von 18 bis 26 Grad. In der Nacht zum Donnerstag vor allem in den Kammlagen und am Großen Aber kühl. Die nächsten Tage sommerlich warm und sonnig. Eine willkommene Abwechslung nach den Regentagen der letzten Woche.
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5: Charivari 24 Regionalnachrichten für Donnerstagmittag. Streit um Drogen in Regensburg endet mit Messerattacke. Kripo sucht Zeugen. Im Regensburger Kaserneviertel ist ein Streit um Drogen aus dem Ruder gelaufen. Am Dienstagabend wurden 3 Männer durch einen spitzen Gegenstand verletzt. Sie mussten in Krankenhäuser eingeliefert werden. Dem voran ging laut Polizei ein Handgemenge zwischen 5 Männern aus dem Irak und aus Syrien. Jetzt ermittelt die Kripo und hofft auf Zeugenhinweise. Bitte unter 0941 506 2888. Polizei kontrolliert heute Radfahrer in Regensburg. Radfahrer sollten sich heute in Regensburg an die Verkehrsregeln halten. Die Polizei will tagsüber den Fahrradverkehr mit stationären und mobilen Kontrollen überwachen. Ein Augenmerk liegt dabei auf dem Rechtsfahrgebot. Mit der Aktion will die Polizei die hohen Unfallzahlen bei den Radfahrern eindämmen. Letztes Jahr wurden in Regensburg 432 Radler bei Unfällen verletzt. In den meisten Fällen waren sie selbst schuld. In wenigen Minuten geht's hier auf Charivari 24 weiter mit Nachrichten aus der Oberpfalz, Niederbayern und der Welt.
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2: Ich bin Hendrik Daum. Nichts geht mehr, alle Züge stehen still. Der Verkehr der Deutschen Bahn ist wegen einer Funkstörung bundesweit eingestellt worden. Ein Sprecher der Deutschen Bahn teilte am späten Abend mit, dass vorläufig alle Züge an Bahnhöfen oder anderen geeigneten Stellen vorübergehend zurückgehalten werden, bis eine sichere Weiterfahrt gewährleistet werden könne. Demnach ist der digitale Bahnfunk GSMR gestört. Unsere Techniker sind mit Hochdruck daran, die Störung zu beheben, so der Sprecher. In Deutschland rücken ein steigendes Renteneintrittsalter und eine weitreichende Umgestaltung der Alterssicherung näher. Union und SPD wollen die

0: Empfehlungen der Rentenkommission jetzt schnell 1:1 umsetzen. Thomas Thunfeld hat die Einzelheiten.
1: Kern der Empfehlungen ist eine neue Kapitalrente. Sie soll das Rentenniveau stabilisieren. Dafür sollen Arbeitgeber und Arbeitnehmer 2% des Bruttoeinkommens zahlen, zusätzlich zum normalen Rentenbeitrag. Außerdem geplant ein schrittweise ansteigendes Renteneintrittsalter und keine Frührente ohne Abschläge mehr ab 63. Frühestens ab 64 soll man künftig in Rente gehen können, aber dann mit Abschlägen.
0: Der Spielzeughersteller Playmobil hat die Produktion in Deutschland beendet. Im Werk in Dietenhofen sind die letzten Beschäftigten freigestellt worden. Die Herstellung der bekannten Playmobil-Figuren wird künftig in den Werken in Malta und in Tschechien gebündelt. Als Grund nennt das Unternehmen Kosteneinsparungen. Die Aktie von SpaceX hat nach ihrem Rekordstart an der Börse deutlich an Wert verloren. In den vergangenen 3 Handelstagen brach der Kurs um 23% ein. Allerdings trotz der Kursverluste liegt die Aktie noch etwa 15% über dem Ausgabepreis von $135. Bei der Fußball-WM hat Portugal am Abend Außenseiter Usbekistan klar mit 5:0 besiegt. 2 Tore steuerte Portugals Kapitän Cristiano Ronaldo bei. Der 41-Jährige ist damit der einzige Spieler, der bei 6 Weltmeisterschaften getroffen hat.
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3: Hier die wichtigsten Meldungen von den Straßen bei uns in der Region. Fahrt auf der A3 Passau in Richtung Nürnberg besonders vorsichtig. Zwischen Oberölsbach und Altdorf-Burgthann kommt es zu Verzögerungen aufgrund eines Unfalles. Jetzt zur A93 Weiden in Richtung Holledau. Hier kommt es zwischen Regenstauf und Regensburg-Nord zu Behinderungen wegen einer Baustelle.
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4: Das Charivari-Wetter, ein Sommertag mit Sonne und Wärme. Heute Vormittag und am Nachmittag viel Sonne in der Oberpfalz. Nur in den Bergen ein paar harmlose Quellwolken. Am Abend wird es kühler. Am Dienstag wieder viel Sonne und Temperaturen bis zu 28 Grad. In den Kammlagen und am Großen Aber etwas kühler. Am Mittwoch wechseln Sonne und Quellwolken. Höchstwerte von 18 bis 26 Grad. In der Nacht zum Donnerstag vor allem in den Kammlagen und am Großen Aber kühl. Die nächsten Tage sommerlich warm und sonnig. Eine willkommene Abwechslung nach den Regentagen der letzten Woche.
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5: Charivari 24 Regionalnachrichten für Donnerstagmittag. Streit um Drogen in Regensburg endet mit Messerattacke. Kripo sucht Zeugen. Im Regensburger Kaserneviertel ist ein Streit um Drogen aus dem Ruder gelaufen. Am Dienstagabend wurden 3 Männer durch einen spitzen Gegenstand verletzt. Sie mussten in Krankenhäuser eingeliefert werden. Dem voran ging laut Polizei ein Handgemenge zwischen 5 Männern aus dem Irak und aus Syrien. Jetzt ermittelt die Kripo und hofft auf Zeugenhinweise. Bitte unter 0941 506 2888. Polizei kontrolliert heute Radfahrer in Regensburg. Radfahrer sollten sich heute in Regensburg an die Verkehrsregeln halten. Die Polizei will tagsüber den Fahrradverkehr mit stationären und mobilen Kontrollen überwachen. Ein Augenmerk liegt dabei auf dem Rechtsfahrgebot. Mit der Aktion will die Polizei die hohen Unfallzahlen bei den Radfahrern eindämmen. Letztes Jahr wurden in Regensburg 432 Radler bei Unfällen verletzt. In den meisten Fällen waren sie selbst schuld. In wenigen Minuten geht's hier auf Charivari 24 weiter mit Nachrichten aus der Oberpfalz, Niederbayern und der Welt.
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2: Ich bin Hendrik Daum. Nichts geht mehr, alle Züge stehen still. Der Verkehr der Deutschen Bahn ist wegen einer Funkstörung bundesweit eingestellt worden. Ein Sprecher der Deutschen Bahn teilte am späten Abend mit, dass vorläufig alle Züge an Bahnhöfen oder anderen geeigneten Stellen vorübergehend zurückgehalten werden, bis eine sichere Weiterfahrt gewährleistet werden könne. Demnach ist der digitale Bahnfunk GSMR gestört. Unsere Techniker sind mit Hochdruck daran, die Störung zu beheben, so der Sprecher. In Deutschland rücken ein steigendes Renteneintrittsalter und eine weitreichende Umgestaltung der Alterssicherung näher. Union und SPD wollen die Empfehlung

0: der Rentenkommission jetzt schnell 1:1 umsetzen. Thomas Thunfeld hat die Einzelheiten.
1: Kern der Empfehlungen ist eine neue Kapitalrente. Sie soll das Rentenniveau stabilisieren. Dafür sollen Arbeitgeber und Arbeitnehmer 2% des Bruttoeinkommens zahlen, zusätzlich zum normalen Rentenbeitrag. Außerdem geplant ein schrittweise ansteigendes Renteneintrittsalter und keine Frührente ohne Abschläge mehr ab 63. Frühestens ab 64 soll man künftig in Rente gehen können, aber dann mit Abschlägen.
0: Der Spielzeughersteller Playmobil hat die Produktion in Deutschland beendet. Im Werk in Dietenhofen sind die letzten Beschäftigten freigestellt worden. Die Herstellung der bekannten Playmobil-Figuren wird künftig in den Werken in Malta und in Tschechien gebündelt. Als Grund nennt das Unternehmen Kosteneinsparungen. Die Aktie von SpaceX hat nach ihrem Rekordstart an der Börse deutlich an Wert verloren. In den vergangenen 3 Handelstagen brach der Kurs um 23% ein. Allerdings trotz der Kursverluste liegt die Aktie noch etwa 15% über dem Ausgabepreis von $135. Bei der Fußball-WM hat Portugal am Abend Außenseiter Usbekistan klar mit 5:0 besiegt. 2 Tore steuerte Portugals Kapitän Cristiano Ronaldo bei. Der 41-Jährige ist damit der einzige Spieler, der bei 6 Weltmeisterschaften getroffen hat.
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3: Hier die wichtigsten Meldungen von den Straßen bei uns in der Region. Fahrt auf der A3 Passau in Richtung Nürnberg besonders vorsichtig. Zwischen den Anschlussstellen Oberölsbach und Altdorf-Burgthann kommt es zu Behinderungen aufgrund eines Unfalles. Auf der A93 Weiden in Richtung Holledau. Hier kommt es zwischen den Anschlussstellen Regenstauf und Regensburg-Nord zu Behinderungen wegen einer Baustelle.
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4: Das Charivari-Wetter, ein Sommertag mit Sonne und Wärme. Heute Vormittag und am Nachmittag viel Sonne in der Oberpfalz. Nur in den Bergen ein paar harmlose Quellwolken. Am Abend wird es kühler. Am Dienstag wieder viel Sonne und Temperaturen bis zu 28 Grad. In den Kammlagen und am Großen Aber etwas kühler. Am Mittwoch wechseln Sonne und Quellwolken. Höchstwerte von 18 bis 26 Grad. In der Nacht zum Donnerstag vor allem in den Kammlagen und am Großen Aber kühl. Die nächsten Tage sommerlich warm und sonnig. Eine willkommene Abwechslung nach den Regentagen der letzten Woche.
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5: Charivari 24 Regionalnachrichten für Donnerstagmittag. Streit um Drogen in Regensburg endet mit Messerattacke. Kripo sucht Zeugen. Im Regensburger Kaserneviertel ist ein Streit um Drogen aus dem Ruder gelaufen. Am Dienstagabend wurden 3 Männer durch einen spitzen Gegenstand verletzt. Sie mussten in Krankenhäuser eingeliefert werden. Dem voran ging laut Polizei ein Handgemenge zwischen 5 Männern aus dem Irak und aus Syrien. Jetzt ermittelt die Kripo und hofft auf Zeugenhinweise. Bitte unter 0941 506 2888. Polizei kontrolliert heute Radfahrer in Regensburg. Radfahrer sollten sich heute in Regensburg an die Verkehrsregeln halten. Die Polizei will tagsüber den Fahrradverkehr mit stationären und mobilen Kontrollen überwachen. Ein Augenmerk liegt dabei auf dem Rechtsfahrgebot. Mit der Aktion will die Polizei die hohen Unfallzahlen bei den Radfahrern eindämmen. Letztes Jahr wurden in Regensburg 432 Radler bei Unfällen verletzt. In den meisten Fällen waren sie selbst schuld. In wenigen Minuten geht's hier auf Charivari 24 weiter mit Nachrichten aus der Oberpfalz, Niederbayern und der Welt.
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2: Ich bin Hendrik Daum. Nichts geht mehr, alle Züge stehen still. Der Verkehr der Deutschen Bahn ist wegen einer Funkstörung bundesweit eingestellt worden. Ein Sprecher der Deutschen Bahn teilte am späten Abend mit, dass vorläufig alle Züge an Bahnhöfen oder anderen geeigneten Stellen vorübergehend zurückgehalten werden, bis eine sichere Weiterfahrt gewährleistet werden könne. Demnach ist der digitale Bahnfunk GSMR gestört. Unsere Techniker sind mit Hochdruck daran, die Störung zu beheben, so der Sprecher. In Deutschland rücken ein steigendes Renteneintrittsalter und eine weitreichende Umgestaltung der Alterssicherung näher. Union und SPD wollen die Empfehlungen

0: der Rentenkommission jetzt schnell 1:1 umsetzen. Thomas Thunfeld hat die Einzelheiten.
1: Kern der Empfehlungen ist eine neue Kapitalrente. Sie soll das Rentenniveau stabilisieren. Dafür sollen Arbeitgeber und Arbeitnehmer 2% des Bruttoeinkommens zahlen, zusätzlich zum normalen Rentenbeitrag. Außerdem geplant ein schrittweise ansteigendes Renteneintrittsalter und keine Frührente ohne Abschläge mehr ab 63. Frühestens ab 64 soll man künftig in Rente gehen können, aber dann mit Abschlägen.
0: Der Spielzeughersteller Playmobil hat die Produktion in Deutschland beendet. Im Werk in Dietenhofen sind die letzten Beschäftigten freigestellt worden. Die Herstellung der bekannten Playmobil-Figuren wird künftig in den Werken in Malta und in Tschechien gebündelt. Als Grund nennt das Unternehmen Kosteneinsparungen. Die Aktie von SpaceX hat nach ihrem Rekordstart an der Börse deutlich an Wert verloren. In den vergangenen 3 Handelstagen brach der Kurs um 23% ein. Allerdings trotz der Kursverluste liegt die Aktie noch etwa 15% über dem Ausgabepreis von $135. Bei der Fußball-WM hat Portugal am Abend Außenseiter Usbekistan klar mit 5:0 besiegt. 2 Tore steuerte Portugals Kapitän Cristiano Ronaldo bei. Der 41-Jährige ist damit der einzige Spieler, der bei 6 Weltmeisterschaften getroffen hat.
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3: Hier die wichtigsten Meldungen von den Straßen bei uns in der Region. Fahrt auf der A3 Passau in Richtung Nürnberg besonders vorsichtig. Zwischen den Anschlussstellen Oberölsbach und Altdorf-Burgthann kommt es zu Behinderungen aufgrund eines Unfalles. Auf der A93 Weiden in Richtung Holledau. Hier kommt es zwischen den Anschlussstellen Regenstauf und Regensburg-Nord zu Behinderungen wegen einer Baustelle.
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4: Das Charivari-Wetter, ein Sommertag mit Sonne und Wärme. Heute Vormittag und am Nachmittag viel Sonne in der Oberpfalz. Nur in den Bergen ein paar harmlose Quellwolken. Am Abend wird es kühler. Am Dienstag wieder viel Sonne und Temperaturen bis zu 28 Grad. In den Kammlagen und am Großen Arber etwas kühler. Am Mittwoch wechseln Sonne und Quellwolken. Höchstwerte von 18 bis 26 Grad. In der Nacht zum Donnerstag vor allem in den Kammlagen und am Großen Arber kühl. Die nächsten Tage sommerlich warm und sonnig. Eine willkommene Abwechslung nach den Regentagen der letzten Woche.
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5: Charivari 24 Regionalnachrichten für Donnerstagmittag. Streit um Drogen in Regensburg endet mit Messerattacke. Kripo sucht Zeugen. Im Regensburger Kaserneviertel ist ein Streit um Drogen aus dem Ruder gelaufen. Am Dienstagabend wurden 3 Männer durch einen spitzen Gegenstand verletzt. Sie mussten in Krankenhäuser eingeliefert werden. Dem voran ging laut Polizei ein Handgemenge zwischen 5 Männern aus dem Irak und aus Syrien. Jetzt ermittelt die Kripo und hofft auf Zeugenhinweise. Bitte unter 0941 506 2888. Polizei kontrolliert heute Radfahrer in Regensburg. Radfahrer sollten sich heute in Regensburg an die Verkehrsregeln halten. Die Polizei will tagsüber den Fahrradverkehr mit stationären und mobilen Kontrollen überwachen. Ein Augenmerk liegt dabei auf dem Rechtsfahrgebot. Mit der Aktion will die Polizei die hohen Unfallzahlen bei den Radfahrern eindämmen. Letztes Jahr wurden in Regensburg 432 Radler bei Unfällen verletzt. In den meisten Fällen waren sie selbst schuld. In wenigen Minuten geht's hier auf Charivari 24 weiter mit Nachrichten aus der Oberpfalz, Niederbayern und der Welt.
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2: Ich bin Hendrik Daum. Nichts geht mehr, alle Züge stehen still. Der Verkehr der Deutschen Bahn ist wegen einer Funkstörung bundesweit eingestellt worden. Ein Sprecher der Bahn teilte am späten Abend mit, dass alle Züge an Bahnhöfen oder anderen geeigneten Stellen vorübergehend zurückgehalten werden, bis eine sichere Weiterfahrt gewährleistet werden könne. Demnach ist der digitale Bahnfunk GSMR gestört. Unsere Techniker arbeiten mit Hochdruck daran, die Störung zu beheben, so der Sprecher. Alle Vorschläge für die Reform der Rente sollen laut Kanzler Merz und Arbeitsministerin Baas umgesetzt werden. Eine Expertenkommission hat das Konzept erarbeitet. Es sieht zum Beispiel vor, die Altersgrenze für den Renteneintritt langsam anzuheben, angepasst an die Lebenserwartung. Die Rente ohne Abschläge für besonders langjährig Versicherte soll wegfallen. Außerdem sollen mehr Menschen in die Rentenversicherung einzahlen, etwa Selbstständige und Abgeordnete. Die AfD liegt in einer aktuellen Wahlumfrage weiter deutlich vor der Union. Im RTL-NTV-Trendbarometer kommt die Partei unverändert auf 27%, während die Union im Vergleich zur Vorwoche um einen Punkt zulegt auf 22%. Die FDP verliert laut der Umfrage einen Punkt und würde

0: aktuell mit 4% den Einzug in den Bundestag verpassen. Die bayerische Staatsregierung will in den kommenden Jahren Unikliniken gezielt fördern. 9 Milliarden Euro sollen an die Unikliniken in Augsburg, München und Würzburg fließen, damit diese Neu- und Umbauten finanzieren können. Außerdem bekommt die Uniklinik Erlangen ein hochmodernes MRT. Laut Ministerpräsident Söder ist es das neueste und stärkste MRT der Welt. Bei der Fußball-WM haben England und Ghana unentschieden gespielt. Die beiden Teams kamen nicht über ein 0:0 hinaus. Vorher hatte Portugal seinen ersten Sieg eingefahren. Das Team um Superstar Cristiano Ronaldo gewann gegen Außenseiter Usbekistan klar mit 5:0. Dabei gingen 2 der Tore auf das Konto von Ronaldo. Der 41-Jährige hat damit als erster Spieler überhaupt bei 6 Weltmeisterschaften getroffen.
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2: Hier die wichtigsten Meldungen von den Straßen bei uns in der Region. Fahrt auf der A93 Weiden in Richtung Holledau vorsichtig. Zwischen Regenstauf und Regensburg Nord kommt es zu Verzögerungen wegen einer Baustelle.
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3: Das Charivari-Wetter, ein Sommertag mit Sonne und Wärme. Heute Vormittag und am Nachmittag viel Sonne in der Oberpfalz. Nur in den Bergen ein paar harmlose Quellwolken. Am Abend wird es kühler. Am Dienstag wieder viel Sonne und Temperaturen bis zu 28 Grad. In den Kammlagen und am Großen Aber etwas kühler. Am Mittwoch wechseln Sonne und Quellwolken. Höchstwerte von 18 bis 26 Grad. In der Nacht zum Donnerstag vor allem in den Kammlagen und am Großen Aber kühl. Die nächsten Tage sommerlich warm und sonnig. Eine willkommene Abwechslung nach den Regentagen der letzten Woche.
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4: Charivari 24 Regionalnachrichten für Donnerstagmittag. Streit um Drogen in Regensburg endet mit Messerattacke. Kripo sucht Zeugen. Im Regensburger Kaserneviertel ist ein Streit um Drogen aus dem Ruder gelaufen. Am Dienstagabend wurden 3 Männer durch einen spitzen Gegenstand verletzt. Sie mussten in Krankenhäuser eingeliefert werden. Dem voran ging laut Polizei ein Handgemenge zwischen 5 Männern aus dem Irak und aus Syrien. Jetzt ermittelt die Kripo und hofft auf Zeugenhinweise. Bitte unter 0941 506 2888. Polizei kontrolliert heute Radfahrer in Regensburg. Radfahrer sollten sich heute in Regensburg an die Verkehrsregeln halten. Die Polizei will tagsüber den Fahrradverkehr mit stationären und mobilen Kontrollen überwachen. Ein Augenmerk liegt dabei auf dem Rechtsfahrgebot. Mit der Aktion will die Polizei die hohen Unfallzahlen bei den Radfahrern eindämmen. Letztes Jahr wurden in Regensburg 432 Radler bei Unfällen verletzt. In den meisten Fällen waren sie selbst schuld. In wenigen Minuten geht's hier auf Charivari 24 weiter mit Nachrichten aus der Oberpfalz, Niederbayern und der Welt.
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2: Ich bin Hendrik Daum. Nichts geht mehr, alle Züge stehen still. Der Verkehr der Deutschen Bahn ist wegen einer Funkstörung bundesweit eingestellt worden. Ein Sprecher der Bahn teilte am späten Abend mit, dass alle Züge an Bahnhöfen oder anderen geeigneten Stellen vorübergehend zurückgehalten werden, bis eine sichere Weiterfahrt gewährleistet werden könne. Demnach ist der digitale Bahnfunk GSMR gestört. Unsere Techniker arbeiten mit Hochdruck daran, die Störung zu beheben, so der Sprecher. Alle Vorschläge für die Reform der Rente sollen laut Kanzler Merz und Arbeitsministerin Baas umgesetzt werden. Eine Expertenkommission hat das Konzept erarbeitet. Es sieht zum Beispiel vor, die Altersgrenze für den Renteneintritt langsam anzuheben, angepasst an die Lebenserwartung. Die Rente ohne Abschläge für besonders langjährig Versicherte soll wegfallen. Außerdem sollen mehr Menschen in die Rentenversicherung einzahlen, etwa Selbstständige und Abgeordnete. Die AfD liegt in einer aktuellen Wahlumfrage weiter deutlich vor der Union. Im RTL-NTV-Trendbarometer kommt die Partei unverändert auf 27%, während die Union im Vergleich zur Vorwoche um einen Punkt zulegt auf 22%. Die FDP verliert laut der Umfrage einen Punkt und würde aktuell

0: aktuell mit 4% den Einzug in den Bundestag verpassen. Die bayerische Staatsregierung will in den kommenden Jahren Unikliniken gezielt fördern. 9 Milliarden Euro sollen an die Unikliniken in Augsburg, München und Würzburg fließen, damit diese Neu- und Umbauten finanzieren können. Außerdem bekommt die Uniklinik Erlangen ein hochmodernes MRT. Laut Ministerpräsident Söder ist es das neueste und stärkste MRT der Welt. Bei der Fußball-WM haben England und Ghana unentschieden gespielt. Die beiden Teams kamen nicht über ein 0:0 hinaus. Vorher hatte Portugal seinen ersten Sieg eingefahren. Das Team um Superstar Cristiano Ronaldo gewann gegen Außenseiter Usbekistan klar mit 5:0. Dabei gingen 2 der Tore auf das Konto von Ronaldo. Der 41-Jährige hat damit als erster Spieler überhaupt bei 6 Weltmeisterschaften getroffen.
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2: Hier die wichtigsten Meldungen von den Straßen bei uns in der Region. Fahrt auf der A93 Weiden in Richtung Holledau vorsichtig. Zwischen Regenstauf und Regensburg Nord kommt es zu Verzögerungen wegen einer Baustelle.
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3: Das Charivari-Wetter, ein Sommertag mit Sonne und Wärme. Heute Vormittag und am Nachmittag viel Sonne in der Oberpfalz. Nur in den Bergen ein paar harmlose Quellwolken. Am Abend wird es kühler. Am Dienstag wieder viel Sonne und Temperaturen bis zu 28 Grad. In den Kammlagen und am Großen Aber etwas kühler. Am Mittwoch wechseln Sonne und Quellwolken. Höchstwerte von 18 bis 26 Grad. In der Nacht zum Donnerstag vor allem in den Kammlagen und am Großen Aber kühl. Die nächsten Tage sommerlich warm und sonnig. Eine willkommene Abwechslung nach den Regentagen der letzten Woche.
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4: Charivari 24 Regionalnachrichten für Donnerstagmittag. Streit um Drogen in Regensburg endet mit Messerattacke. Kripo sucht Zeugen. Im Regensburger Kaserneviertel ist ein Streit um Drogen aus dem Ruder gelaufen. Am Dienstagabend wurden 3 Männer durch einen spitzen Gegenstand verletzt. Sie mussten in Krankenhäuser eingeliefert werden. Dem voran ging laut Polizei ein Handgemenge zwischen 5 Männern aus dem Irak und aus Syrien. Jetzt ermittelt die Kripo und hofft auf Zeugenhinweise. Bitte unter 0941 506 2888. Polizei kontrolliert heute Radfahrer in Regensburg. Radfahrer sollten sich heute in Regensburg an die Verkehrsregeln halten. Die Polizei will tagsüber den Fahrradverkehr mit stationären und mobilen Kontrollen überwachen. Ein Augenmerk liegt dabei auf dem Rechtsfahrgebot. Mit der Aktion will die Polizei die hohen Unfallzahlen bei den Radfahrern eindämmen. Letztes Jahr wurden in Regensburg 432 Radler bei Unfällen verletzt. In den meisten Fällen waren sie selbst schuld. In wenigen Minuten geht's hier auf Charivari 24 weiter mit Nachrichten aus der Oberpfalz, Niederbayern und der Welt.
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2: Ich bin Hendrik Daum. Nichts geht mehr, alle Züge stehen still. Der Verkehr der Deutschen Bahn ist wegen einer Funkstörung bundesweit eingestellt worden. Ein Sprecher der Bahn teilte am späten Abend mit, dass alle Züge an Bahnhöfen oder anderen geeigneten Stellen vorübergehend zurückgehalten werden, bis eine sichere Weiterfahrt gewährleistet werden könne. Demnach ist der digitale Bahnfunk GSMR gestört. Unsere Techniker arbeiten mit Hochdruck daran, die Störung zu beheben, so der Sprecher. Alle Vorschläge für die Reform der Rente sollen laut Kanzler Merz und Arbeitsministerin Baas umgesetzt werden. Eine Expertenkommission hat das Konzept erarbeitet. Es sieht zum Beispiel vor, die Altersgrenze für den Renteneintritt langsam anzuheben, angepasst an die Lebenserwartung. Die Rente ohne Abschläge für besonders langjährig Versicherte soll wegfallen. Außerdem sollen mehr Menschen in die Rentenversicherung einzahlen, etwa Selbstständige und Abgeordnete. Die AfD liegt in einer aktuellen Wahlumfrage weiter deutlich vor der Union. Im RTL-NTV-Trendbarometer kommt die Partei unverändert auf 27%, während die Union im Vergleich zur Vorwoche um einen Punkt zulegt auf 22%. Die FDP verliert laut der Umfrage einen Punkt und würde aktuell mit 4% den Einzug in den Bundestag verpassen. Die bayerische Staatsregierung will in den kommenden Jahren Unikliniken gezielt fördern. 9 Milliarden Euro sollen an die Unikliniken in Augsburg, München und Würzburg fließen, damit diese Neu- und Umbauten finanzieren können. Außerdem bekommt die Uniklinik Erlangen ein hochmodernes MRT. Laut Ministerpräsident Söder ist es das neueste und stärkste MRT der Welt. Bei der Fußball-WM haben England und Ghana unentschieden gespielt. Die beiden Teams kamen nicht über ein 0:0 hinaus. Vorher hatte Portugal seinen ersten Sieg eingefahren. Das Team um Superstar Cristiano Ronaldo gewann gegen Außenseiter Usbekistan klar mit 5:0. Dabei gingen 2 der Tore auf das Konto von Ronaldo. Der 41-Jährige hat damit als erster Spieler überhaupt bei 6 Weltmeisterschaften getroffen.
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3: Hier die aktuellen Meldungen von den Straßen bei uns in der Region. Fahrt auf der A93 Weiden in Richtung Holledau vorsichtig. Zwischen Regenstauf und Regensburg Nord kommt es zu Behinderungen wegen einer Baustelle.
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4: Das Charivari-Wetter, ein Sommertag mit Sonne und Wärme. Heute Vormittag und am Nachmittag viel Sonne in der Oberpfalz. Nur in den Bergen ein paar harmlose Quellwolken. Am Abend wird es kühler. Am Dienstag wieder viel Sonne und Temperaturen bis zu 28 Grad. In den Kammlagen und am Großen Aber etwas kühler. Am Mittwoch wechseln Sonne und Quellwolken. Höchstwerte von 18 bis 26 Grad. In der Nacht zum Donnerstag vor allem in den Kammlagen und am Großen Aber kühl. Die nächsten Tage sommerlich warm und sonnig. Eine willkommene Abwechslung nach den Regentagen der letzten Woche.
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1: Charivari 24 Regionalnachrichten für Donnerstagmittag. Streit um Drogen in Regensburg endet mit Messerattacke. Kripo sucht Zeugen. Im Regensburger Kaserneviertel ist ein Streit um Drogen aus dem Ruder gelaufen. Am Dienstagabend wurden 3 Männer durch einen spitzen Gegenstand verletzt. Sie mussten in Krankenhäuser eingeliefert werden. Dem voran ging laut Polizei ein Handgemenge zwischen 5 Männern aus dem Irak und aus Syrien. Jetzt ermittelt die Kripo und hofft auf Zeugenhinweise. Bitte unter 0941 506 2888. Polizei kontrolliert heute Radfahrer in Regensburg. Radfahrer sollten sich heute in Regensburg an die Verkehrsregeln halten. Die Polizei will tagsüber den Fahrradverkehr mit stationären und mobilen Kontrollen überwachen. Ein Augenmerk liegt dabei auf dem Rechtsfahrgebot. Mit der Aktion will die Polizei die hohen Unfallzahlen bei den Radfahrern eindämmen. Letztes Jahr wurden in Regensburg 432 Radler bei Unfällen verletzt. In den meisten Fällen waren sie selbst schuld. In wenigen Minuten geht's hier auf Charivari 24 weiter mit Nachrichten aus der Oberpfalz, Niederbayern und der Welt.
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2: Ich bin Hendrik Daum. Nichts geht mehr, alle Züge stehen still. Der Verkehr der Deutschen Bahn ist wegen einer Funkstörung bundesweit eingestellt worden. Ein Sprecher der Bahn teilte am späten Abend mit, dass alle Züge an Bahnhöfen oder anderen geeigneten Stellen vorübergehend zurückgehalten werden, bis eine sichere Weiterfahrt gewährleistet werden könne. Demnach ist der digitale Bahnfunk GSMR gestört. Unsere Techniker arbeiten mit Hochdruck daran, die Störung zu beheben, so der Sprecher. Alle Vorschläge für die Reform der Rente sollen laut Kanzler Merz und Arbeitsministerin Baas umgesetzt werden. Eine Expertenkommission hat das Konzept erarbeitet. Es sieht zum Beispiel vor, die Altersgrenze für den Renteneintritt langsam anzuheben, angepasst an die Lebenserwartung. Die Rente ohne Abschläge für besonders langjährig Versicherte soll wegfallen. Außerdem sollen mehr Menschen in die Rentenversicherung einzahlen, etwa Selbstständige und Abgeordnete. Die AfD liegt in einer aktuellen Wahlumfrage weiter deutlich vor der Union. Im RTL-NTV-Trendbarometer kommt die Partei unverändert auf 27%, während die Union im Vergleich zur Vorwoche um einen Punkt zulegt auf 22%. Die FDP verliert laut der Umfrage einen Punkt und würde aktuell mit 4%

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